0: Gotha Boxberg. Nach einem Unfall aktuell die Fahrbahn gesperrt. A8 Karlsruhe Richtung Stuttgart zwischen Pforzheim West und Pforzheim Nord. Bauarbeiten bis 5 Uhr, Fahrbahn gesperrt. A40 Duisburg Richtung Essen zwischen Winkhausen und Heißen bis zum 22. Juni die Fahrbahn gesperrt. A44 Essen Richtung Düsseldorf zwischen Düsseldorf Nord und Flughafen wegen Bauarbeiten Fahrbahn gesperrt. A81 Stuttgart Singen zwischen Sindelfingen Ost und Böblingen Holb wegen einer Baustelle in beiden Richtungen bis 5 Uhr die Fahrbahn gesperrt. A94 München Richtung Passau zwischen München Riem und Feldkirchen Ost Bauarbeiten bis 5 Uhr Fahrbahn gesperrt. A480 Reiskirchen-Gießen zwischen dem Reiskirchener Dreieck und Wettenberg wegen einer Baustelle bis 5 Uhr in beiden Richtungen Fahrbahn gesperrt. A553 Bliesheim Richtung Brühl zwischen Brühl Ost und Brühl Nord Bauarbeiten aktuell Fahrbahn auch hier gesperrt. Wo auch immer Sie uns hören, haben Sie eine gute und sichere Fahrt.
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0: Das Ganze live vom Mitteldeutschen Rundfunk aus dem Landesfunkhaus Sachsen in Dresden. Und ich sitze am Regler hier und am Mikrofon. Mein Name ist Ronny Krabmann. Herzlich willkommen in der Show.

Musik von Exile. Kiss You All Over hier in der ARD-Hitnacht. Tja, die einen müssen jetzt schon langsam raus aus den Federn, wenn sie zur Frühschicht möchten. Die anderen, tja, die sind vielleicht gerade erst fertig geworden und konnten noch nicht schlafen. Und jetzt geht's ab ins Bettchen nach getaner Arbeit. Wie auch immer. Wissen Sie, was das Schöne ist? Die einen, die jetzt ins Bett gehen, machen vielleicht das Radio an, um noch ein bisschen zuzuhören, zu schlummern. Und wenn sie eingeschlafen sind, ist ja schön, dann wachen sie mit der richtig coolen Mucke und mit ihrem Lieblingssender wieder auf. Also, lassen das Radio einfach so, wie es ist, Schlummertaste drücken und sich freuen, wenn sie einschlafen, dann die schöne Musik hören, wenn sie wieder aufwachen. Und umgedreht genauso. Mal so ein kleiner Tipp, hat gerade ein Kollege draußen gesagt, das ist irgendwie sehr schick, ne? Weil viele Leute geschrieben haben, wir haben Spaß an der Musik und an der Entspanntheit der Sendung. Das freut uns sehr, geben wir gern zurück das Kompliment. Wir freuen uns auch über entspannte Hörer und das Feedback, was uns hier erreicht. Das ist immer sehr schön zu lesen und an dieser Stelle auch ganz, ganz herzlichen Dank für alle Zuschriften, die uns heute erreicht haben. Mal zu dem Gedanken, glaube an dich und den Prozess. Habe sie mit großem Interesse gelesen und möchte das hier dann somit zum Abschluss bringen und mich nochmal ganz, ganz herzlich für diese schönen Zeilen und Gedanken bei Ihnen allen

0: No Mercy, Where Do You Go in der ARD-Hitnacht. Tja, wir haben was Neues bei uns jetzt hier zum Vorstellen. Und zwar Bosse kennt man, tolle Musik, toller Künstler. Tim Fischer kennt man auch, ein extravaganter Künstler aus Berlin. Beide haben sich zusammengefunden für ein ganz, ganz besonderes Projekt. Musikalisch. Das kann sich hören lassen, das kann sich sehen lassen. Mehr dazu auch im Netz bei Axel Bosse oder Tim Fischer. Aber was verbirgt sich dahinter, hinter dem, was sie da auf die Beine gestellt haben? Nämlich etwas ganz, ganz Besonderes, Musikalisches. Es geht um Liebe, es geht um Zeit, es geht um Authentizität, es geht um etwas ganz Besonderes, was in diesen Zeiten viele, viele Menschen bewegen dürfte. Wir hören jetzt Bosse und Tim Fischer mit Liebe hat nicht ewig Zeit in der ARD-Hitnacht.
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0: Faust aufs Auge, James Blunt und seine Postcards. Hier bei uns in der ARD Hitnacht. Und damit sind wir gleich angelangt beim Blick auf die Straßen in Deutschland. Hier ist der Verkehrsservice in der ARD Hitnacht A8 Karlsruhe Richtung Stuttgart zwischen Pforzheim West und Pforzheim Nord. Bauarbeiten bis 5 Uhr, Fahrbahn gesperrt. A40 Duisburg Richtung Essen zwischen Winkhausen und Heißen bis zum 22. Juni die Fahrbahn gesperrt. A44 Essen Richtung Düsseldorf zwischen Düsseldorf Nord und Flughafen wegen Bauarbeiten Fahrbahn gesperrt. A81 Stuttgart Singen zwischen Sindelfingen Ost und Böblingen Holb wegen einer Baustelle in beiden Richtungen bis 5 Uhr die Fahrbahn gesperrt. A94 München Richtung Passau zwischen München Riem und Feldkirchen Ost Bauarbeiten bis ca. 5 Uhr Fahrbahn gesperrt. A480 Reiskirchen-Gießen zwischen dem Reiskirchener Dreieck und Wettenberg. Wegen einer Baustelle bis 5 Uhr noch in beiden Richtungen die Fahrbahn gesperrt. Und A553 Bliesheim Richtung Brühl zwischen Brühl Ost und Brühl Nord. Wegen Bauarbeiten die Fahrbahn weiterhin gesperrt. Soweit unser Blick auf die Straßen in Deutschland. Haben Sie eine gute und sichere Fahrt.
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0: Ich freue mich, dass Sie im Radio sind und wünsche Ihnen einen entspannten Start in die neue Woche, in den neuen Tag. Und das mit entspannter Musik vom Altmeister Bruce Springsteen. Es gab ja mal einen schönen Film, Streets of Philadelphia. Besonderer Film über eine besondere Thematik. Und er hat ein schönes Lied dazu geschrieben. Das hören wir jetzt. Ronny Krabmann sagt Hallo allerseits.

Marke in der ARD Nachts. Want to make her happy. 2.46 Uhr, 14 Minuten noch, dann ist es 3 Uhr und wir schauen auf die Straßen, aufs Wetter und auf die Nachrichten. Bis dann haben wir noch richtig Zeit für schicke Musik, unter anderem von Donna Summer. Ja, da freue ich mich sehr drauf, on the radio, aber vorher ein bisschen was zum Kuscheln. Um diese Uhrzeit darf man ein bisschen kuscheln. In den 90ern ganz groß da, Mr. Bryan Adams mit Please Forgive Me. Das ist wirklich also schon ein Evergreen geworden und jetzt bei uns zu hören in der ARD-Hitnacht.

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1: Um 3 Uhr mit Moritz Kleiß. Nach langem Hin und Her haben sich die USA und der Iran auf ein Rahmenabkommen zum Kriegsende geeinigt. Das haben beide Kriegsparteien und Vermittler Pakistan mitgeteilt. Aus der Nachrichtenredaktion berichtet Astrid Rolle.
2: Die USA und der Iran hätten die sofortige und dauerhafte Einstellung der militärischen Operationen an allen Fronten erklärt, teilte Pakistans Ministerpräsident Sharif mit. Dies schließe auch den Libanon ein. US-Präsident Trump erklärte, er habe bereits die sofortige Aufhebung der US-Seeblockade gegen iranische Häfen angeordnet. Auch der Iran kündigte ein Ende des Krieges und der Militäreinsätze in dieser Nacht an. Die offizielle Unterzeichnung der Vereinbarung ist nach pakistanischen Angaben für nächsten Freitag in der Schweiz geplant.
1: Der nationale Bildungsbericht 2026 befasst sich in diesem Jahr mit Bildungsungleichheiten aufgrund sozialer Herkunft. Der Bericht von unabhängigen Forschern erscheint alle 2 Jahre. In der Vergangenheit wurden dabei oft Mängel aufgezeigt. Nicole Markwald berichtet.
3: Bundesfamilienministerin Karin Prien, CDU, stellt heute die aktuelle Ausgabe vor. In der diesjährigen Bestandsaufnahme schauen die Wissenschaftler besonders darauf, welche Folgen Bildung, Beruf und Einkommen der Herkunftsfamilie für den Bildungsweg von Kindern haben. In der Erhebung vor 2 Jahren bemängelte der Bericht fehlende Fachkräfte und unzureichende Finanzierung. Zudem herrsche im deutschen Bildungssystem eine hohe soziale Ungleichheit, hieß es auch damals.
1: Die Bildungsminister der Länder wollen Schüler im Unterricht mehr für historische Hintergründe sensibilisieren. Ein aktualisierter Leitfaden soll helfen, vor allem historische Zusammenhänge besser zu verstehen. Behandelt werden sollen künftig neue Themen wie etwa Völkerrecht und Fluchtbewegungen mit ihren Ursachen. In Halle in Sachsen-Anhalt steht ein 16-Jähriger wegen mehr als 100 Bombendrohungen vor Gericht. Die Staatsanwaltschaft habe den Jugendlichen wegen Störung des öffentlichen Friedens durch Androhung von Straftaten angeklagt, berichtet die Mitteldeutsche Zeitung. Er soll seine Drohmails an Schulen und Krankenhäuser in Deutschland, Österreich und der Schweiz geschickt haben. Laut Gericht ist der Angeklagte in Deutschland geboren. Das Wetter für Deutschland. Vom Norden bis in den Osten stark bewölkt und noch einzelne Schauer, sonst trocken und oft locker bewölkt. Die Tiefstwerte 13 bis 6 Grad. Tagsüber im Norden und in der Mitte Deutschlands viele Wolken, von der Ostsee bis zum Erzgebirge vereinzelt noch Schauer. Später gibt es allmählich mehr Sonne. Im Südwesten und Süden freundlich mit viel Sonne. Höchstwerte 15 bis 26 Grad. Die Zeit, es ist 3.03 Uhr.
4: Vielen Dank an die Kollegen von den Nachrichten. Und wir machen gleich weiter mit dem aktuellen Blick auf die Straßen in Deutschland. Hier ist der Verkehrsservice in der ARD-Hitnacht. A8 Karlsruhe Richtung Stuttgart. Zwischen Pforzheim West und Pforzheim Nord. Bauarbeiten noch bis 5 Uhr ist die Fahrbahn gesperrt. A11 Kreuz Uckermark Richtung Berliner Ring. Zwischen Barnitz und Pfingstberg nach einem Unfall aktuell die Fahrbahn gesperrt. A40 Duisburg Richtung Essen. Zwischen Winkhausen und Heißen bis zum 22. Juni die Fahrbahn gesperrt. A44 Essen Richtung Düsseldorf. Zwischen Düsseldorf Nord und Flughafen wegen Bauarbeiten Fahrbahn aktuell gesperrt. A81 Stuttgart-Singen zwischen Sindelfingen Ost und Böblingen-Hulb wegen einer Baustelle in beiden Richtungen bis 5 Uhr die Fahrbahn gesperrt. A94 München Richtung Passau. Zwischen München-Riem und Feldkirchen-Ost wegen Bauarbeiten noch bis 5 Uhr die Fahrbahn gesperrt. A480 Reiskirchen-Gießen zwischen dem Reiskirchener Dreieck und Wettenberg wegen einer Baustelle noch bis 5 Uhr in beiden Richtungen die Fahrbahn gesperrt. A553 Bliesheim Richtung Brühl ist zwischen Brühl Ost und Brühl Nord wegen Bauarbeiten noch immer die Fahrbahn gesperrt.
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4: Einen schönen guten Morgen wünscht Ronny Krappmann.

Inzwischen 3:11 Uhr, hier ist die ARD-Hitnacht. Und die Vera aus Kaiserslautern hat uns geschrieben und sie wird sich gerne Musik wünschen wollen. Tja, Vera, das geht leider nicht, weil die Musik steht schon fest für die heutige Nacht. Aber das, was Sie geschrieben haben, leite ich gern weiter an die Musikredaktion und vielleicht findet sie Anklang in einer der nächsten Nächten. Hm? Aber vielen Dank für die ganz, ganz lieben Grüße auch hinaus in die Welt und für das Kompliment für die Musik. Das gebe ich natürlich sehr, sehr gern weiter. Apropos Musik, jetzt gibt es einen Klassiker aus den 90ern. Den spiele ich schon seit vielen Jahren, seit ich Radio mache und das ist schon eine Weile. Hier ist Jos und Dur mit Nene Cherry und 7 Seconds.

Save Me. Ein schöner Titel in der ARD-Hitnacht. Tja, ist noch gar nicht so lange her, da durfte ich für die Kollegen von Brisant in einem Spot erzählen, wie Madonna auf dem Times Square tausende Menschen vor ein paar Tagen begeistert hat. Durch neue Musik, durch Performances und durch die Ankündigung einer großen Überraschung. Tja, und auch den Titel hat sie dort gesungen. Zwar ein bisschen andere Version, aber die Menschen haben sie sofort erkannt und wussten, ha, das ist ein All-Time-Hit von Madonna. Papa Don't Preach. In den 80ern war sie damit ganz, ganz erfolgreich. Und in den Clubs wird immer noch danach getanzt, auch in verschiedenen Remix-Versionen. Wir spielen natürlich hier in der ARD-Hit nach das Original. Also aus den 80ern. Die Queen of Pop, Madonna mit Papa Don't Preach.

0: To Be With You, Musik von Mr. Big in der ARD Hitnacht. Schönen guten Morgen, Freunde. Inzwischen 3.30 Uhr, halb vier. Wir schauen auf die Straßen. Gemeinsam, was ist los in Deutschland? Hier ist der Verkehrsservice in der ARD Hitnacht. A8 Karlsruhe Richtung Stuttgart zwischen Pforzheim West und Pforzheim Nord. Bauarbeiten bis 5 Uhr, Fahrbahn gesperrt. A11 Kreuz Uckermark Richtung Berliner Ring zwischen Barnitz und Pfingstberg. Unfall, Fahrbahn aktuell gesperrt. A40 Duisburg Richtung Essen zwischen Winkhausen und Heißen bis zum 22. Juni. Fahrbahn gesperrt. A44 Essen Richtung Düsseldorf zwischen Düsseldorf Nord und Flughafen wegen Bauarbeiten Fahrbahn gesperrt. A81 Stuttgart Singen zwischen Sindelfingen Ost und Böblingen Hulb wegen einer Baustelle in beiden Richtungen bis 5 Uhr die Fahrbahn gesperrt. A94 München Richtung Passau zwischen München Riem und Feldkirchen Ost aktuell Bauarbeiten, die Fahrbahn noch bis 5 Uhr gesperrt. A480 Reiskirchen-Gießen zwischen dem Reiskirchener Dreieck und Wettenberg. Baustelle noch bis 5 Uhr, daher die Fahrbahn in beiden Richtungen gesperrt. A553 Bliesheim Richtung Brühl zwischen Brühl Ost und Brühl Nord wegen Bauarbeiten Fahrbahn nach wie vor gesperrt. Soweit der Blick auf die Straßen in Deutschland.
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0: Ich wünsche Ihnen einen schönen guten Morgen und einen guten Start in die neue Woche. Bin hier am Mikrofon, weiter für ihn, für Sie. Mein Name ist Ronny Grabmann.

Die Kings. Sunny Afternoon um 3.46 Uhr. Viele Menschen hören uns auch in dieser Stunde bei der Arbeit, sind mittendrin, ob im Krankenhaus, ob im Verkauf, in der Sicherheit oder bei den Medien, wo auch immer. Es gibt immer Menschen, die zu tun haben und dafür sorgen, dass es uns gut geht. Aber vergessen wir nicht die, die auf der Straße unterwegs sind, die mit den großen Lastern dafür sorgen, dass wir gut versorgt sind, die Lastkraftwagenfahrer. Viele, viele Trucker hören des Nächtens die ARD Hitnacht, freuen sich über schicke Musik und sind ganz froh, wenn man auch mal sagt, Dankeschön, dass ihr unterwegs seid und dass ihr dafür sorgt, dass die Geschäfte voll sind und dass wir was zum Tanken haben und überhaupt, ja, ja, die ganze Logistik. Wenn man manchmal so mit offenen Augen durch die Lande fährt und sieht, was da so rumkutscht und was da transportiert wird, das ist schon der Hammer. Und da muss man sagen, Jungs, Mädels, die ihr da unterwegs seid, ihr macht einen tollen Job. Vielen Dank vom Team der ARD. Einfach mal so raus. Auch an alle Kranken, Häuser, Pfleger, Ärzte, Polizei, Schutz und überhaupt. Danke, dass ihr

Stephen Song, neu interpretiert von Boy Shawn, Father and Son. 3.53 Uhr ist es, 7 Minuten noch, dann 4 Uhr. Einen guten Start und guten Morgen wünschen wir.

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1: Um 4 Uhr mit Moritz Kleiss. Deutschland, Frankreich, Italien und Großbritannien haben sich bereit erklärt, Sanktionen gegen den Iran aufzuheben. Sollte das Land klare und überprüfbare Schritte in Bezug auf sein Atomprogramm unternehmen, stelle man diesen Schritt in Aussicht, teilten die Staats- und Regierungschefs mit. Der Iran dürfe niemals in den Besitz einer Atomwaffe gelangen. Zuvor hatte unter anderem der Vermittler Pakistan mitgeteilt, dass sich die Kriegsparteien auf ein Rahmenprogramm zur Beendigung des Krieges geeinigt hätten. Am Abend haben Zehntausende in Genf gegen den G7-Gipfel in Frankreich demonstriert. Die Veranstalter sprachen von 60.000 Teilnehmern, die Polizei von 20.000. Dabei kam es auch zu gewaltsamen Ausschreitungen. Angela Ulrich berichtet.
2: Demonstrierende bewarfen Polizisten mit Steinen, Flaschen und Feuerwerkskörpern. Sie zündeten mindestens ein Auto an, auch Müllcontainer und Autoreifen brannten. Scheiben gingen zu Bruch an einigen Banken, Geschäften und einem UN-Gebäude. Die Sicherheitskräfte antworteten mit Tränengas. Auch ein Wasserwerfer kam zum Einsatz. Die Polizei sprach von rund 20.000 Demonstrierenden. Der Protestzug war am Nachmittag in einem Park am Ufer des Genfersees friedlich gestartet. Auf vielen Plakaten ging es um mehr Rechte für Frauen, besseren Klimaschutz und Frieden in Palästina und um Kritik an den G7, die sich im nahen Evian treffen.
1: Bei der Fußball-WM in Amerika haben die beiden weiteren Gruppengegner der DFB-Elf gegeneinander gespielt. Dabei hat die Elfenbeinküste gegen Ecuador dank eines Last-Minute-Tores 1:0 gewonnen. Deutschland ist damit nach dem ersten Spieltag Tabellenführer. Die Nationalmannschaft gewann am Abend gegen Curaçao mit 7:1. Außerdem hatten sich bei der WM die Niederlande und Japan 2:2 getrennt. Damit hat die Mannschaft von Bondscoach Koeman den erhofften Auftaktsieg verpasst. Aus Dallas berichtet André Siems.
3: So ein richtiger Muntermacher war der Kick nicht, vor allen Dingen in der ersten Halbzeit. Beide Teams verteidigten stabil, beiden fiel aber auch nur sehr wenig ein. Das änderte sich in der zweiten Hälfte. Van Dijk brachte mit seinem ersten WM-Tor die Niederlande in Führung. Japan glich in der 57. Minute durch Nakamura aus. Die Elftal aber zu diesem Zeitpunkt besser, kam durch WM-Debütant Summerville nach einer guten Stunde zur 2:1-Führung. Japan steckte allerdings nie auf, zeigte Comebacker-Qualitäten und machte kurz vor Schluss noch durch den ehemaligen Frankfurter Kamada das 2:2, am Ende absolut leistungsgerecht.
1: Das Wetter. Vom Norden bis in den Osten stark bewölkt und noch einzelne Schauer. Sonst trocken und oft locker bewölkt. Tiefstwerte 13 bis 6 Grad. Tagsüber im Norden und in der Mitte Deutschlands viele Wolken. Von der Ostsee bis zum Erzgebirge vereinzelt noch Schauer. Später allmählich mehr Sonne. Im Südwesten und Süden freundlich mit viel Sonne. Höchstwerte 15 bis 26 Grad. Die Zeit 4:03.
4: Es ist 4:03.
5: Na, die Woche wird noch spannend, wettertechnisch. Vielen Dank an die Kollegen von den Nachrichten und wir machen gleich weiter mit dem Blick auf die Straßen. Hier ist der Verkehrsservice in der ARD-Hitnacht. Schön, dass Sie am Radio sind. A8 Karlsruhe Richtung Stuttgart zwischen Pforzheim West und Pforzheim Nord. Bauarbeiten bis 5 Uhr, Fahrbahn noch gesperrt. A40 Duisburg Richtung Essen zwischen Winkhausen und Heißen bis zum 22. Juni die Fahrbahn gesperrt. A44 Essen Richtung Düsseldorf zwischen Düsseldorf Nord und Flughafen. Bauarbeiten, Fahrbahn noch immer gesperrt. A81 Stuttgart-Singen zwischen Sindelfingen-Ost und Böblingen-Holb wegen einer Baustelle in beiden Richtungen noch bis 5 Uhr die Fahrbahn gesperrt. A94 München Richtung Passau zwischen München-Riem und Feldkirchen-Ost. Bauarbeiten noch immer im Gange, daher die Fahrbahn gesperrt, circa bis ca. 5 Uhr. A480 Reiskirchen-Gießen zwischen dem Reiskirchener Dreieck und Wettenberg. Baustelle noch bis 5 Uhr, die Fahrbahn ist in beiden Richtungen gesperrt. Und noch eine Meldung von der A553 Bliesheim Richtung Brühl zwischen Brühl Ost und Brühl Nord wegen Bauarbeiten Fahrbahn aktuell noch immer gesperrt. Soweit unser Blick auf die Straßen in Deutschland. Wir wünschen eine gute und sichere Fahrt.
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5: Guten Morgen wünscht Ronny Krabmann.

Just Got the Look. Musik von Roxette zum Start in den neuen Tag. Hier sind Sie genau richtig. Hier ist die ARD-Hitnacht. 4:23 Uhr in 7 Minuten, 4:30 Uhr.

Was für eine Stimme, was für eine Frau. Whitney Houston, Saving All My Love For You in der ARD-Hitnacht. Und ja, kurzer Blick auf die Uhr. In wenigen Sekunden, 4.30 Uhr, halb fünf. Guten Morgen, Deutschland. Und guten Morgen, liebe Autofahrer. Wir schauen gemeinsam auf das, was los ist auf den Straßen. A8 Karlsruhe Richtung Stuttgart zwischen Pforzheim West und Pforzheim Nord. Bauarbeiten noch bis 5 Uhr, Fahrbahn gesperrt. A30 Osnabrück Richtung Bad Oeynhausen. Da ist ein Kreuz Bad Oeynhausen wegen Bergungsarbeiten. Die Fahrbahn noch bis ca. 5 Uhr gesperrt. Bitte Vorsicht. A38 Halle Richtung Göttingen. Da ist die

0: Fahrbahn zwischen Halle Süd und Scharfstedt wegen eines Fahrzeugbrandes aktuell gesperrt. A40 Duisburg Richtung Essen. Zwischen Winkhausen und Heißen ist die Fahrbahn bis zum 22. Juni gesperrt. A44 Essen Richtung Düsseldorf. Da ist die Fahrbahn zwischen Düsseldorf Nord und Flughafen wegen Bauarbeiten gesperrt. A81 Stuttgart-Singen. Zwischen Sindelfingen Ost und Böblingen Hulb wegen einer Baustelle in beiden Richtungen bis 5 Uhr die Fahrbahn gesperrt. A94 München Richtung Passau. Zwischen München-Riem und Feldkirchen Ost Bauarbeiten bis ca. 5 Uhr Fahrbahn gesperrt. A480 Reiskirchen Richtung Gießen. Zwischen dem Reiskirchner Dreieck und Wettenberg wegen einer Baustelle bis 5 Uhr früh in beiden Richtungen die Fahrbahn gesperrt. A553 Bliesheim Richtung Brühl. Zwischen Brühl Ost und Brühl Nord wegen Bauarbeiten aktuell die Fahrbahn noch immer gesperrt. Blitze haben wir keine zu vermelden, auch keinen Falschfahrer. Das ist gut und wir wünschen Ihnen weiterhin eine gute und sichere Fahrt.
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0: Guten Morgen, sagt Ronny Krappmann.

Sweetest Thing. You too. In der ARD-Hitnacht. Einen entspannten Start in den neuen Tag wünschen wir Ihnen. Und das Ganze um 4:38 Uhr. 8 Minuten nach 4:30 Uhr.

Aber The Winner Take It All in der ARD Hitnacht. Das macht doch Freude, das macht Spaß, so eine Musik zu senden und zu hören. Und ja, mir hat das ganz viel Spaß gemacht und macht auch immer noch Spaß. Aber einige Stationen werden sich dann gleich ausklinken, weil die Morningshows beginnen in nicht mal 15 Minuten. Und ich freue mich, dass Sie mit dabei waren bei dieser ARD-Hitnacht. Und ich will es nochmal sagen, uns hört man von Köller bis Görlitz, oben von Westerland über Rügen, Rostock bis Lößnitz zum Beispiel. Ne? Da haben wir auch ganz, ganz viele Hörer oder Schwäbische Alb unten. Also deutschlandweit, ARD Hitnacht deutschlandweit gesendet und gehört und mit so vielen tollen Zuschriften und Reaktionen, wie wir sie heute hatten, da habe ich mich sehr, sehr gefreut. Bin immer noch fleißig am Lesen und Beantworten und möchte an dieser Stelle einfach mal Danke sagen, dass Sie uns Ihre Zeit geschenkt haben und wünsche Ihnen an dieser Stelle einen richtig duften Wochenstart. Genießen Sie das Wetter, es wird immer wärmer, der Sommer kommt zurück und jetzt geht es erstmal richtig los mit dem Sommer, wollte ich sagen, und Temperaturen steigen, baden gehen, Zeit genießen, nicht vergessen, Zeit ist ein Geschenk. In jeglicher Hinsicht. Also, Ronny Krabmann und das Team der ARD Hitnacht sagt schon mal Moin Moin. Und jetzt die passende Musik für den Frühling.

Amy MacDonald, This is Life. 4:53 Uhr, 7 Minuten noch, dann ist es 5. Guten Morgen.

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1: Um 5 Uhr mit Moritz Kleiss. Der pakistanische Premierminister Sharif hat einen Durchbruch im Konflikt zwischen den USA und dem Iran vermeldet. Demnach haben beide Seiten einer sofortigen und dauerhaften Waffenruhe zugestimmt und dabei auch den Libanon mit eingeschlossen. Die Unterzeichnung ist für kommenden Freitag geplant. Aus Washington berichtet Anne Schneider.
2: US-Präsident Donald Trump spricht allerdings schon jetzt von einem abgeschlossenen Deal. Zentraler Punkt: Der Iran verpflichtet sich, auf Atomwaffen zu verzichten. Im Gegenzug soll die wichtige Straße von Hormuz sofort wieder geöffnet werden. Die US-Seeblockade würde aufgehoben. Offen bleibt die Frage des iranischen Nuklearmaterials. Trump sagte, darum wolle man sich später kümmern, nämlich in den kommenden Wochen. Bislang gibt es noch keine offizielle Bestätigung des Iran. Die Nachrichtenagentur TASSIM berichtet jedoch, dass der Iran sich bald äußern werde.
1: Der Chef des Deutschen Instituts für Wirtschaftsforschung, Fratscher, kritisiert die hohe Teilzeitarbeitsquote bei Frauen in Deutschland. Dadurch gehe großes wirtschaftliches Potenzial verloren, sagte er dem Redaktionsnetzwerk Deutschland. Die Gesellschaft verzichte so auf eine Menge Wohlstand. Deutschland könne für den Arbeitsmarkt 100.000 Vollzeitkräfte zusätzlich gewinnen, wenn Hürden abgebaut würden. Eine höhere Beteiligung von Frauen am Arbeitsmarkt wäre außerdem das effektivste Mittel, um das gesetzliche Rentensystem zu stabilisieren. Der nationale Bildungsbericht 2026 befasst sich in diesem Jahr mit Bildungsungleichheiten aufgrund sozialer Herkunft. Der Bericht von unabhängigen Forschern erscheint alle 2 Jahre. In der Vergangenheit wurden dabei oft Mängel aufgezeigt. Nicole Marquardt.
3: Bundesfamilienministerin Karin Prien, CDU, stellt heute die aktuelle Ausgabe vor. In der diesjährigen Bestandsaufnahme schauen die Wissenschaftler besonders darauf, welche Folgen Bildung, Beruf und Einkommen der Herkunftsfamilie für den Bildungsweg von Kindern haben. In der Erhebung vor 2 Jahren bemängelte der Bericht fehlende Fachkräfte und unzureichende Finanzierung. Zudem herrsche im deutschen Bildungssystem eine hohe soziale Ungleichheit, hieß es auch damals.
1: In Halle in Sachsen-Anhalt steht ein 16-Jähriger wegen mehr als 100 Bombendrohungen vor Gericht. Die Staatsanwaltschaft habe den Jugendlichen wegen Störung des öffentlichen Friedens durch Androhung von Straftaten angeklagt, berichtet die Mitteldeutsche Zeitung. Er soll seine Drohmails an Schulen und Krankenhäuser in Deutschland, Österreich und der Schweiz geschickt haben. Das waren die Nachrichten mit Moritz Kleiss.
4: Schönen guten Morgen, der SWR1-Verkehrsservice. Derzeit noch mit gar nichts los auf den Straßen. Es liegen keine Meldungen vor. Kommt gut durch und an. Und alle Infos, auch die kleineren Meldungen von der Straße, kriegt ihr sonst jederzeit auch bei uns auf swr1.de.
5: Wir starten in die Woche heute, wenn sie denn da ist, mit viel Sonne. Es gibt lockere Wolken. Zwischen Odenwald und Tauberfranken ist das Ganze noch mal kompakter. Regen aber gibt's nicht. Höchstwerte heute 19 Grad auf der wundervollen Ostalb, 26 Grad im tollen Breisgau. Dienstag morgen mehr Wolken, einzelne Schauer, aber wärmer. Und am Mittwoch dann sonniger und bis zu 30 Grad.
0: 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Guten Morgen, Baden-Württemberg.
4: Heute noch mit ordentlich Schalalala im Köpfchen. Schönen 7:1 Montag.
5: Wir sind Stürmerin Stehr und Linienrichter Lege. Kommt gut in diese neue Woche.

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0: wunderbar zum Wachwerden. Alex Warren, Fever Dream in SWR 1. Guten Morgen, Baden-Württemberg. 9:09. Ha, und da sind wir. Wie sagt man so schön? Deutschland hat ins Geschehen eingegriffen, meine sehr verehrten Damen und Herren. Mit 7:1 hat Deutschland den Einstand gegen Curaçao gestern Abend bei der Fußball-WM gefeiert. Bundestrainer Julian Nagelsmann.
1: The train has no brakes and we tried to do that.
0: Ja, 7:1, wann gab es das letzte Mal? Vorsichtiger Blick nach Brasilien. Na, wie sieht's aus?
2: Nein, das ist gemein, Ingo. Aber klar, seit gestern hat's uns gepackt, die meisten von uns gepackt. Und viele haben gestern schon die alten WM-Trikots rausgekramt für dieses Spiel, egal wie sehr sie gespannt haben über Bäuchlein oder wie abgewaschen sie sind. Und welches Trikot ist das bei euch?
3: Einige. Also Deutschland-Trikots auch relativ viele. Ich war auch 1990 beim WM-Finale in Rom dabei schon, 2006 in Deutschland bei den Spielen. Und das sammelt sich halt im Laufe der Zeit einiges an.
4: Ich habe ein Trikot von Brasilien noch im Schrank, aber sonst nur von der letzten EM noch von Deutschland und noch von anderen WMs, wo ich noch ein bisschen kleiner war von Deutschland, aber sonst nur von Brasilien und das war's eigentlich.
0: Stimmen aus Mannheim waren das und dann kommen natürlich spätestens jetzt die neuen WM-Trikots dazu.
2: Also fand ich ganz spannend, als ich das erfahren habe. Mit solchen Shirts macht die Fußballwelt den größten Merchandise-Umsatz, noch vor Schals und Fahnen und Mützen und so. Aber trotzdem, Vorsicht, Vorsicht, jetzt nicht voller 7:1 Euphorie blindlings das Deutschland-Trikot in irgendeinen Online-Warenkorb werfen und auf Kaufen klicken. Jedenfalls nicht, wenn ihr ganz sicher gehen wollt, dass es dann auch ein Original Trikot ist.
0: Die Verbraucherzentralen warnen vor Fake-Shops. Wer hier kauft, ist das Geld los und bekommt nie ein Trikot zugeschickt. Frage an Anja Dobrodinsky aus der ARD Verbraucherredaktion. Wie können wir denn solche Online-Fake-Shops erkennen?
5: Ja, also Warnsignale sind zum Beispiel, wenn es auf den Webseiten kein deutsches oder überhaupt kein Impressum gibt. Und verdächtig ist auch, wenn die Rabatte sehr hoch sind oder wenn es keine AGB gibt oder wenn daran steht, dass für den Kauf chinesisches Recht gilt. Das ist nämlich mitnichten der Fall. Oft täuschen die Namen der Internetseiten auch deutsche Shops vor. Und tatsächlich sitzen die Anbieter dann aber in Asien. Die Verbraucherzentralen haben übrigens einen Online-Fake-Shop-Finder eingerichtet. Dort können Verbraucher nachschauen, ob eine ihnen verdächtig erscheinende Seite wirklich gefährlich ist. Und sie können dort auch Betrüger melden.
2: Also wer sich jetzt für die Fußball-WM noch ein Trikot im Internet bestellen will, lieber ein bisschen mehr zahlen, ein bisschen mehr nachgucken, als dann am Ende ganz ohne Trikot dazustehen.
0: Tja, und wenn ihr wissen wollt, wie sich die Qualität der Trikots von verschiedenen Herstellern unterscheidet, dann kommt mal auf swr1.de vorbei. Da haben die Kollegen 4 verschiedene Deutschland-Trikots getestet. Es ist 11:05.

0: Wham! Club Tropicana ist schon ein kleiner Ausblick aufs Wochenende. Vielleicht hier ist SWR1. Guten Morgen, Baden-Württemberg. Und gute Fahrt in den Montag und die neue Woche rein. Es ist 17 Minuten nach 5 und jetzt auch wieder ohne Warnwagenslalom.
1: Ja, das war tatsächlich so ein bisschen eine Nervpartie gestern für alle Ausflügler, die so auf der A81 rund um Böblingen oder auch auf der A8 rund um Pforzheim unterwegs waren. Es sind zwei sehr, sehr große Autobahnen, zwei sehr wichtige und viel befahrene Strecken, wie wir wissen. Und beide waren den ganzen Sonntag lang gesperrt wegen Bauarbeiten und weil da Brücken neu hin versetzt worden sind. Und jetzt aber die gute Nachricht. Beide Sperrungen sind pünktlich und wie versprochen tatsächlich seit 5 Uhr aufgehoben.
0: Tja, das bedeutet freie Fahrt für Autofahrer und den fleißigen Menschen, die dir die ganze Nacht dran rumgewerkelt haben, jetzt eine gute und geruhsame Nacht.

0: Es ist Montag früh. Irgendwie haben wir sehr gute Laune heute. Es wäre eins. Guten Morgen, Baden-Württemberg. Guten Start in die neue Woche.
1: Ja, fragt lieber nochmal nach oder plant deutlich mehr Zeit ein, wenn ihr heute einen geplanten Termin an einer der Unikliniken im Land habt. Es gibt nämlich Warnstreiks. Was die Kliniken zu den Forderungen der Gewerkschaft sagen, das hört ihr alles gleich in unseren Nachrichten.
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1: Um gleich ab 6 mit Peter Gramer.
4: Guten Morgen. Die USA und der Iran haben sich auf ein vorläufiges Rahmenabkommen für ein Kriegsende geeinigt. Es soll am Freitag unterzeichnet werden. Das haben beide Seiten bestätigt. Frühestens dann soll die Straße von Hormus für die Schifffahrt wieder geöffnet werden. Kurz nach Bekanntwerden der Einigung sind die Ölpreise gefallen. Heute und morgen gibt es an den Unikliniken in Baden-Württemberg wieder Warnstreiks. Auch Kundgebungen und Demos sind geplant. Die Gewerkschaft Verdi hat dazu aufgerufen. Notfälle werden nach Angaben der Unikliniken behandelt. Für die übrigen Patienten könne es aber zu längeren Wartezeiten kommen. Ulrike Mix berichtet.
5: In Ulm tritt heute Mittag der Verhandlungsführer von Verdi, Jakob Becker, auf. Die wichtigste Forderung: 7,5% mehr Lohn für die 26.000 Klinikbeschäftigten. Das ist für den Arbeitgeberverband der Unikliniken völlig unvorstellbar. Allein für die Uniklinik in Tübingen würde das Kosten in Höhe von 40 Millionen Euro bedeuten, rechnet die Klinik vor. Man erwarte aber für das laufende Jahr ein Minus von 10 Millionen Euro. Am Mittwoch wollen beide Seiten zu ihrer zweiten Verhandlungsrunde zusammenkommen.
4: Ein Jahr nach dem Zugunglück von Riedlingen im Kreis Biberach soll Ende Juli der Untersuchungsbericht zu dem Unfall veröffentlicht werden. Das teilte die Bundesstelle für Eisenbahnunfalluntersuchungen der Deutschen Presseagentur mit. Einzelheiten von Frank Wiesner.
6: Am 27. Juli.

0: Juli also soll es dann Klarheit geben über das Unglück, bei dem vor einem Jahr 3 Menschen starben und mehr als 30 Fahrgäste zum Teil lebensgefährlich verletzt wurden. Als wahrscheinlichste Ursache gilt bislang ein durch Starkregen ausgelöster Erdrutsch. Allerdings teilte die Staatsanwaltschaft Ravensburg mit, dass deren Ermittlungen noch nicht abgeschlossen seien. Man warte noch auf das geologische Gutachten.
1: Die deutsche Fußballnationalmannschaft ist mit einem Sieg in die WM gestartet. Das Team von Bundestrainer Julian Nagelsmann setzte sich gegen Curaçao mit 7:1 durch. Außerdem hat die Elfenbeinküste gegen Ecuador 1:0 gewonnen. Die Niederlande und Japan trennten sich 2:2. 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
2: Wir schauen auf die Straßen. Alle Autokorsos sind wieder eingeparkt. Jedenfalls liegen uns derzeit hier gar keine Meldungen von den Straßen vor. Wenn ihr nachlesen möchtet, kleinere Staus und Behinderungen findet ihr auch immer bei uns auf swr1.de.
3: Beim Wetter, Grüße nach Leutkirch, da ist es bewölkt bei 10 Grad. Dann haben wir Kirchheim leicht bewölkt bei 11 Grad und Waldshutingen im Moment klar und das Ganze bei 8 Grad. Es gibt heute viel Sonne, lockere Wolken, Höchstwerte zwischen 19 und 26 Grad. Morgen mehr Wolken, einzelne Schauer, aber wärmer und am Mittwoch dann sonniger und bis zu 30 Grad.
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3: Mit Ingo Lege und Lena Stehr und kurzes WM-Update. Im Spiel Schweden-Tunesien steht es eine Viertelstunde vor Schluss 3:1.
2: Rein in diesen morgenroten Montag. Es ist 5:30 und schon hell. Einfach richtig, richtig schön. Kommt gut rein in den Tag.

0: 5.39 Uhr für alle, die noch nicht ganz wach sind, rechne ich um. Das sind dann noch 21 Minuten bis 6.
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0: Ja, es wird wieder richtig, richtig heiß diese Woche und die Innenstädte bei uns in Baden-Württemberg, die gehören sowieso zu den allerheißesten in ganz Deutschland. Ganz vorn mit dabei zum Beispiel Offenburg oder auch Mannheim, das sagt der Hitzecheck der Deutschen Umwelthilfe.
3: Auch in Stuttgart gibt es so heiße Ecken, aber auch Lösungen. Auf dem Marienplatz sollen jetzt Eco-Trees für Abkühlung sorgen. SWR1-Reporterin Christine Hartert, du warst beim Aufbau dabei. Was ist denn das, ein Eco-Tree?
4: Das musst du dir vorstellen wie eine Art Baum, nur nicht aus Holz, sondern aus Stahl. Oben sind eben große Schirme mit einer Art Stahlnetz und daran wachsen dann diese Kletterpflanzen und bilden eine Art grünes Dach, also ein bepflanzter riesiger Sonnenschirm.
3: Und was können die genau leisten?
4: Natürlich ist es ein Stück weit ein Tropfen auf den heißen Stein, aber die Eco-Trees sind schon so kleine, kühle Oasen auf sonnigen Plätzen. Weil die Pflanzen, die spenden ja nicht nur Schatten, sondern geben auch Feuchtigkeit ab und die wiederum kühlt die Umgebung. Unter den Eco-Trees gibt es auch so kleine Sitzbänke, also man kann sich da schon gemütlich machen.
3: Jetzt kann man natürlich auch blöd fragen, warum setzen die da nicht einen echten Baum hin? Ich meine, das wäre doch vielleicht die bessere Idee.
4: Ja, sicher. Das sagt auch die Gründerin.
5: Da, wo der Baum gepflanzt werden kann, da sagen wir auf jeden Fall, da soll der Baum gepflanzt werden. Der Eco-Tree ist für versiegelte Flächen gedacht, wo Infrastruktur im Boden ist.
4: Vor allem auf Plätzen, unter denen Leitungen oder Tiefgaragen sind, da hat ein Baum ja gar keinen Platz für seine Wurzeln. Und an solchen Orten können eben die Eco-Trees echte Alternativen sein.
0: Jawohl, gute Idee. Und mit diesen Kletterpflanzen ist das sicher auch sehr schnell zugewachsen und spendet dann eben Schatten. Die Eco-Trees auf dem Stuttgarter Marienplatz.
3: Tja, und wie die Dinger aussehen und warum sie zunächst auch günstiger wie eine Bepflanzung mit Bäumen sind, das lest ihr jetzt im Netz auf swr1.de.
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0: 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Guten Morgen, Baden-Württemberg. 5.48 Uhr ist es. Und der Vorteil der Schichtarbeiter, die jetzt schon wach sind, bei dieser Fußball-WM ist das genau das perfekte, die perfekte Zeit zum Fußball gucken, wegen dieser ganzen Zeitverschiebung in USA, Mexiko und Kanada.
1: Ja, 4 Uhr war ja Anpfiff beim aktuell laufenden Spiel. Gerade laufen die allerletzten Minuten im Spiel Schweden gegen Tunesien. Jetzt müssen wir uns nur noch so ein bisschen kulinarisch umgewöhnen. Ich finde es ein bisschen gewöhnungsbedürftig. Normalerweise ist für mich Fußball, Chips, Cola, Bier oder so. Und jetzt müssen wir halt irgendwie eher mit Cappuccino und Brötchen und Butterbrezel leben. Ne?
0: Das heißt ja immer so schön, kein Bier vor 4, aber irgendwo auf der Welt ist ja immer kurz vor 4. Passt auch zum Stand im Spiel Schweden-Tunesien. Da haben wir es im Moment 4-1. 5:49 ist es.

0: gut in die neue Woche. Es ist 6:03.
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2: Mit David Andreas Roth. Guten Morgen. Kein Herz, das liebt, bleibt unversehrt. Der Satz des Liedermachers Martin Buchholz begleitet mich, seit ich ihn das erste Mal gehört habe. Man darf sich und anderen zwar Liebe ohne Leiden wünschen, aber realistisch ist das nicht. Kein Herz, das liebt, bleibt unversehrt. Liebe hat etwas Bittersüßes. Das gilt für jede Form von Liebe, die Liebe zu Eltern, Geschwistern, Kindern und Enkeln oder die Liebe zum Partner und zur Partnerin. Das gilt auch in Freundschaften ohne sexuelle Anziehung. Kein Herz, das liebt, bleibt unversehrt. Manchmal leidet man einfach mit. Beim verlorenen Wettkampf eines Kindes, dem Männerschnupfen des Partners oder dem Scheitern einer Beziehung einer Freundin. Kein Herz, das liebt, bleibt unversehrt. Manchmal leidet man auch aneinander. Die Frau zum Beispiel, die mir erzählt, dass sie während eines Urlaubs bei einem Juwelier eine so wunderschöne Kette im Schaufenster gesehen hat. Natürlich hat sie ihren Mann das Stück gezeigt. Und als am Ende des Urlaubs tatsächlich die Urlaubskasse immer noch gut gefüllt war, da hat sie so in den Raum gesagt, er könnte ja noch etwas Schönes kaufen. Und das hat er gern gemacht. Er hatte da schon was im Auge und kam mit einem Auspuff für sein Auto zurück. Kein Herz, das liebt, bleibt unversehrt. Man sorgt sich, man sorgt füreinander, man sorgt sich, dass man den anderen verliert. Weil Liebe auch bedeutet, dass der andere ein Teil von mir wird. Es ist wie ein umgekehrter Phantomschmerz. Man fühlt den Verlust, bevor man ihn erlebt. Kein Herz, das liebt, bleibt unversehrt. Und leider ist es wahr. Unsere Lieben verlassen uns. Irgendwann wird es wahr. Es gibt sie so selten, die Liebe ohne Leiden. Ich bin so froh, dass ich weiß, dass mein Gott das kennt. Er kennt das Mitleiden, er kennt die Enttäuschungen und er kennt auch den Trennungsschmerz. Sein Sohn starb am Kreuz. Was für ein Zeichen seiner Liebe, dass er auch das mit mir teilt. Wenn ich denke, warum lässt er das zu? Dann setzt er sich zu mir auf meine Klagebank und sagt, ich bin an deiner Seite. Martin Buchholz findet Worte. Am Ende bleibt, ich habe geliebt. Ich weiß nicht, was es Besseres gibt. Kein Herz, das liebt, bleibt unversehrt. Tut manchmal weh. Das ist es wert. Am Ende bleibt, wir sind geliebt. Ich weiß nicht, was es Größeres gibt. Gott schaut uns an. Ich hab's gesehen. Ich glaube daran und werde es nie verstehen. David Andreas Roth, Baptisten Metzingen.
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3: Um 6 Uhr mit Peter Gramer. Guten Morgen. Die USA und der Iran einigen sich auf ein Abkommen für ein Kriegsende. Die deutsche Fußballnationalelf startet mit einem Sieg in die WM. Das Wetter häufig freundlich, maximal 19 bis 26 Grad. Die USA und der Iran haben sich auf einen Weg geeinigt, den Krieg zu beenden. Geplant ist nach Angaben beider Seiten erstmal eine zeitlich begrenzte Waffenruhe, die die Lage in der Region stabilisieren soll, auch im Libanon. Außerdem soll die Straße von Hormus wieder freigegeben werden. Aus Washington, Anne Schneider.
4: Der Iran will die wichtige Handelsroute wieder freigeben. Im Gegenzug sollen die USA ihre Seeblockade schrittweise beenden. Wirtschaftlich sieht der Deal deutliche Entlastungen für den Iran vor. Ölsanktionen sollen gelockert werden und eingefrorene Vermögenswerte in Höhe von bis zu 25 Milliarden Dollar könnten freigegeben werden, allerdings nur schrittweise und unter klaren Bedingungen. Beim Atomprogramm verpflichtet sich der Iran, keine Atomwaffen zu entwickeln. Die Details dazu sollen aber erst in weiteren Gesprächen geklärt werden.
3: Bundeskanzler Merz hat das Abkommen zwischen den USA und dem Iran begrüßt. Der CDU-Chef schrieb bei X, das sei ein diplomatischer Durchbruch. Die Ölpreise sind nach der Einigung gesunken. Der Preis für die weltweite Referenzsorte Brent ist um 4% gefallen auf 84 Dollar pro Barrel. Bei einem russischen Angriff auf Kiew ist in der Nacht auch die Hauptkirche des dortigen Höhenklosters in Brand geraten. Es zählt zum Weltkulturerbe. Nach Angaben des Militärgouverneurs gibt es ernsthafte Schäden. Landesweit gab es ukrainischen Behördenangaben zufolge mehrere Tote und Dutzende Verletzte. Die Gewerkschaft Verdi hat für heute und morgen an den 4 Unikliniken in Baden-Württemberg wieder zu Warnstreiks aufgerufen. An den Kliniken soll es auch Demos und Kundgebungen geben. Verdi fordert 7,5% mehr Lohn für die 26.000 Klinikbeschäftigten. Der Arbeitgeberverband lehnt das ab. Notfälle werden nach Angaben der Unikliniken behandelt. Für die übrigen Patienten könne es aber zu längeren Wartezeiten kommen. Am Mittwoch soll wieder verhandelt werden. Die deutsche Fußballnationalelf hat bei der Weltmeisterschaft am Abend ihr Spiel gegen Curaçao gewonnen, und zwar mit 7:1. Bundestrainer Nagelsmann sagte, er sei mit dem Spiel über weite Strecken sehr zufrieden. Vor allem der Zusammenhalt zwischen WM-Neulingen und Routiniers habe gestimmt.
5: Es sind natürlich auch viele Newcomer dabei, die noch keine Turniere hatten, aber es sind natürlich auch einige dabei, die Turniere selbst erlebt haben. Und dann musst du erstmal 7 Tore machen. Klar waren wir Favorit und klar musst du am Ende das Spiel auch gewinnen. Trotzdem waren gute Dinge dabei, aber auch Dinge, die man gut analysieren kann, um weitere Schritte zu gehen. Und ich habe mich einfach gefreut für die Truppe.
3: Außerdem hat bei der WM die Elfenbeinküste gegen Ecuador 1:0 gewonnen. Die Niederlande und Japan trennten sich 2:2 und Schweden gewann 5:1 gegen Tunesien. Die Zeit, es wird 6:03 Uhr.
6: Schönen guten Morgen. Wir starten im SWR1 Verkehrsservice erstmal mit einer dringlichen Meldung für Wiedemannsdorf, Oberstaufen im Kreis Oberallgäu. Da gibt's einen größeren Brand und dadurch kommt es zu starker Rauchentwicklung. Die Feuerwehr ist schon im Einsatz, aber bitte dort Fenster und Türen geschlossen halten. Dann noch 2 aktuelle Gefahrenmeldungen für euch. Vorsicht bitte auf der A8 Stuttgart Richtung München zwischen Eichelberg und Mühlhausen. Da steht ein defektes Fahrzeug auf der rechten Spur und dem Standstreifen. Und Vorsicht auf der B463 Pforzheim Richtung Calw zwischen dem Abzweig nach Schellbronn und unter Reichenbach. Da liegt ein totes Tier auf der Straße. Fahrt auch dort ganz besonders vorsichtig. Und alle Staus und Meldungen in der Übersicht könnt ihr jederzeit nachlesen bei uns auf swr1.de.
0: Zum Auftakt in die neue Woche gibt es heute viel Sonne, lockere Wolken. Zwischen Buchen und Tauberbischofsheim ist das Ganze noch mal kompakter. Regen gibt es aber nicht. Höchstwerte 19 Grad. Rund um Aalen und 26 Grad waren es rund um Freiburg. Morgen dann mehr Wolken, einzelne Schauer, aber wärmer. Und am Mittwoch dann kommt der Sommer zurück, sonniger und bis zu 30 Grad.
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6: Mit Ingo Lege.
0: Und einer ausgeschlafenen Lena Sterr. SWR
6: 1. Schönen Montag. Ich wollte gerade sagen, du darfst doch nicht lügen. Rein geht's in diese erste richtig volle WM-Woche.
0: Ja, wo wir schon mal

0: wunderbar geweckt mit Mariah Carey Without You in SWR 1. Guten Morgen, Baden-Württemberg. Es ist 10 nach 6 und wer noch nicht wach ist, hier ein WM-Weckruf aus Curaçao. So freute sich der Radioreporter gestern beim 1:1 seiner Mannschaft gegen Deutschland. Gut, am Ende war es dann ziemlich ruhig gewesen, dann stand es 7:1 für Deutschland.
1: Ja, trotzdem, also Curaçao hat ja wirklich trotzdem so doll gefeiert und das fand ich ziemlich, ziemlich cool, aber natürlich auch hier bei uns Freude groß mit diesen 7 Toren, das ist großes Ole-Ole gewesen nach dem Spiel. Bisschen mies finde ich, dass wir jetzt wieder so runtergebremst werden in unserer Begeisterungswelle. Das nächste Deutschlandspiel dann ja erst wieder am Samstag, aber der Vorteil muss man ja auch sehen, alle, die jetzt ihrer Begeisterung auch modisch Ausdruck verleihen möchten, die haben jetzt noch genug Zeit, ein Mannschaftstrikot zu organisieren.
0: Wobei, das kostet schon eine ordentliche Stange Geld. 100 Flocken kostet im Durchschnitt ein Originaltrikot einer WM-Mannschaft. Was sagen die Fans dazu?
2: Ich finde es sehr grenzwertig. Also da hat Adidas und uns Fans sich keinen Gefallen getan, weil das ist natürlich schon extrem. Ne?
3: Das überrascht mich. Ich denke mal, dass das so ein bisschen von der FIFA auch gestützt wird. Das ist sicherlich auch eine Wettbewerbsverzerrung. Insofern finde ich, dass die Menschen, die Fußball lieben, Fußball soll ja verbinden, dass die auch die Möglichkeit haben, sich durch das Trikot mit der entsprechenden Mannschaft zu verbinden. Und das finde ich eigentlich Ausbeuterei.
4: Die Preise sind extrem teuer, aber einfach als Fußballfan muss man das im Hinterkopf haben.
1: Das waren mal ein paar Stimmen aus Mannheim. Der Preis für so ein Trikot setzt sich übrigens laut Intersport zusammen aus Lizenzgebühren des DFB, Produktionsmaterial und Vertriebskosten.
0: Tja, trotzdem, die Trikots sind gefragt. Welches Trikot besonders oft verkauft wird? Na, kommst du nie drauf. Für die Plätze dahinter, da gibt es noch keine klare Tendenz, sagt Dr. Alexander von Breen, Chef von Intersport.
5: Ja, hier in Deutschland läuft natürlich das Deutschland-Trikot besonders gut, und zwar das Heim- und das Auswärtstrikot. Danach kommen Trikots wie die Türkei. Viele Menschen leben hier. Die Portugiesen haben auch sehr hohen Abverkauf. Niederländer. Also es ist so ein bisschen, der Platz 2 ist nicht klar auszumachen. Deutschland-Trikot ist klar vorneweg.
1: WM-Trikots nicht ganz günstig, milde ausgedrückt, aber trotzdem ziemlich gefragt.
0: Tja, welches Trikot von welchem Hersteller beim Waschen am schnellsten schlapp macht, das haben unsere Kollegen vom Fernsehen mal getestet. Könnt ihr euch jetzt anschauen bei uns im Netz auf swr1.de. Es ist 12 Minuten nach 6.

0: Laune, Bilderbuchmusik aus den 90ern, Dr. Alban. It's my life am Montagmorgen.
1: Es ist 17 Minuten nach 6.
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0: Der bringt euch gut in die neue Woche. Schiebt die Woche schön an. Tina Turner, typische Mail in Guten Morgen Baden-Württemberg in SWR 1. So ist es. 3 Minuten vor 7 haben wir es.
1: Ab heute fährt die Hermann-Hesse-Bahn auch zwischen Calw und Renning. Also alles schön und supi, könnte man meinen. Warum es trotzdem Streit gibt, unter anderem das, klären wir bei uns in den Nachrichten gleich.
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1: Um 6.30 Uhr mit Peter Gramer.
13: Guten Morgen. Die USA und der Iran haben sich auf ein vorläufiges Rahmenabkommen für ein Kriegsende geeinigt. Es soll am Freitag unterzeichnet werden. Das haben beide Seiten bestätigt. Frühestens dann soll die Straße von Hormus für die Schifffahrt wieder geöffnet werden. Kurz nach Bekanntwerden der Einigung sind die Ölpreise gefallen. In Gerabronn im Kreis Schwäbisch Hall ist gestern ein neuer Bürgermeister gewählt worden. Grund für die vorgezogene Wahl war der Unfalltod des bisherigen Bürgermeisters Christian Mauch. Sein Nachfolger wird nun sein Bruder Jonas Mauch. SWR-Reporter Luca Bauer berichtet.
14: Mauch gewann die Stichwahl mit 53,6% der Stimmen. Gegenkandidat Kevin Leiser kam auf 46,4% der Stimmen. Die Wahlbeteiligung lag bei 57%. Die Stichwahl war nötig geworden, weil bei der ersten Wahlrunde Mitte Mai keiner der ursprünglich 5 Bewerber die notwendige absolute Mehrheit erhalten hatte. In Künzelsau bleibt dagegen alles beim Alten. Amtsinhaber Stefan Neumann gewann die Wahl gestern klar mit 84,6% der Stimmen. Gegenkandidat Marc Katkalow kam auf rund 13% der Stimmen.
13: Heute geht der letzte Abschnitt der Hermann-Hesse-Bahn in Betrieb. Die stillgelegte Strecke ist mit einer Investition von 240 Millionen Euro wieder in Betrieb genommen worden. Seit Januar fahren die Züge schon von Calw bis Walderstadt, ab heute dann auch bis Renningen. SWR-Reporter Wolfgang Hörter berichtet.
15: Die Strecke soll damit gerade für Berufspendler die Anbindung an den Großraum Stuttgart verbessern. Um die stillgelegten Gleise wieder zu aktivieren, waren große Investitionen nötig. So wurde eigens ein Tunnel gebaut und Fledermäuse mussten in Ersatzquartiere umgesiedelt werden. 90% der Baukosten für die Hermann-Hesse-Bahn übernehmen Bund und Land. Um das restliche Geld gibt es Streit. Der Landkreis Calw erwartet vom Landkreis Böblingen rund 4 Millionen Euro Zuschuss.

0: Böblingen möchte sich an der Finanzierung aber nicht beteiligen.
1: Die deutsche Fußballnationalmannschaft ist mit einem Sieg gegen Curaçao in die WM gestartet. Die Nationalelf spielte 7:1. Außerdem gewannen die Elfenbeinküste 1:0 gegen Ecuador. Die Niederlande und Japan trennten sich 2:2 und Schweden setzte sich 5:1 gegen Tunesien durch. 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
2: Schönen guten Morgen, der SWR 1 Verkehrsservice. Auf den Straßen derzeit soweit alles ruhig, aber wir haben einen Hinweis für Wiedemannsdorf, Oberstaufen im Kreis Oberallgäu. Dort gibt es einen Großbrand und es kommt zu starker Rauchentwicklung. Feuerwehr ist schon im Einsatz, aber wenn ihr dort in der Gegend wohnt, dann bitte Fenster und Türen geschlossen halten. Die komplette Übersicht über alle Meldungen findet ihr jederzeit auch zum Nachlesen bei uns auf swr1.de.
3: Andreas Machalitze aus dem SWR1 Wetterteam. Schöne neue Woche wünsche ich dir erstmal.
4: Ja, danke. Gleichfalls. Hallo.
3: Heute gibt's Sonne und Wolken im Portfolio. Mhm. Wo gibt's jeweils wie viel davon?
4: Ja, die meiste Sonne gibt's wieder, ähnlich wie gestern im Süden und Südwesten des Landes, wo es ja gestern sehr sonnig war. Da haben wir auch heute wieder bis zu 12, 13 Sonnenstunden. Der Norden kommt da nicht ganz ran, allerdings wird's auch da immer wieder sonnige Phasen geben, bis zu rund 8, 9 Sonnenstunden, immerhin auch dort. Allerdings gerade um den Odenwald und Richtung Tauberfranken mal zwischendurch etwas kompaktere Wolken, die von Hessen mit dem Leichtbögen Nordwestwind hereindriften. Insgesamt allerdings bleibt's auch hier dann trocken, ganz freundlich und mäßig warm. Nach diesem kühlen Montagmorgen haben wir am Nachmittag immerhin zwischen 19 und 26 Grad.
3: Nochmal kurz zum Wochenende, Andi. Ich war gestern an der Enz angeln und da hat sich von alleine die Route krumm gebogen. Es war windig wie Sau. Wo kam das her?
4: Ja, das ist so ein bisschen auch die Schafskälte gewesen, wie wir in den letzten Tagen ja gehabt haben. Wir hatten ein kräftiges Tief über der Ostsee und demgegenüber steht das Hoch Falk über Frankreich. Und Wind heißt ja immer große Luftdruckunterschiede und die haben wir eben in den letzten Tagen immer wieder gehabt. Es war ein recht böger, lebhafter Nordwestwind, der allerdings jetzt allmählich nachlässt, weil das Hoch zu uns reinkommt. Und damit spielt der Wind dann keine große Rolle mehr. Der dreht dann auch in den nächsten Tagen auf Südwest und damit wird's wärmer.
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2: Mit roten Näschen und großem Vitamin-D-Überschuss kommen wir aus dem Wochenende und freuen uns auf eine neue mit euch.
3: Habe ich schon gesagt, dass es windig war?
2: Sehr windig. Kinder, auch am Bodensee, windig, kann ich dir sagen.
3: Es hat keine Forellen gegeben, das waren fliegende Fische, die ich gestern gefangen habe. Meine Herren, 6:33 Uhr.

0: Kommt gut in die neue Woche. Es ist 6.39 Uhr, SWR1. Guten Morgen, Baden-Württemberg.
1: Neue Jobs statt Stellenabbau. Ich finde, das sind mal richtig gute Nachrichten für Baden-Württemberg, wo wir ja eigentlich doch ziemlich zu kämpfen haben derzeit, wenn wir so Richtung Automobil- und Zuliefererbranche schauen. Und spannenderweise ist aber genau das der Grund, warum sich ein US-Unternehmen jetzt in Korntal Münchingen im Kreis Ludwigsburg ansiedeln will.
0: Es geht genau um die Firma Permac. Die stellt Magnete her und will ihre Europazentrale in Korntal einrichten. Heike Scherbel aus der SWR Wirtschaftsredaktion. Was für Magnete sind denn das?
2: Permac will dort Hightech-Magnete herstellen. Das sind zum Beispiel winzig kleine Magnete, die in medizinischen Implantaten im Kopf zum Einsatz kommen. Oder aber auch Magnete für die Raumfahrt. Die können dann Temperaturen über 500 Grad aushalten.
1: Okay, und was sind jetzt die Argumente für den Standort Korntal Münchingen gewesen? Also warum will das Unternehmen ausgerechnet dahin?
2: Der Standort hat den Europachef Carlos Castro sehr überzeugt.
3: Die Region ist sehr stark, wenn es um Innovation geht. Auch die Industrien, die hier präsent sind. Und alle brauchen die Produkte und die Lösungen, die wir anbieten.
2: Also Permac findet genau hier auch seine Kunden. Zum Beispiel in der Medizintechnik, in der Luft- und Raumfahrt oder aber auch in der Verteidigungsindustrie.
1: Okay, Kundennähe ist also das eine. Und zum anderen?
2: Zum anderen wegen der Fachkräfte. Du hast es schon gesagt. In der Autoindustrie werden viele Stellen gestrichen. Gut ausgebildete Menschen sind jetzt verfügbar für Permac. Und Carlos Castro will etwa 120 dieser Fachkräfte einstellen.
3: Für uns ist es einfacher, jetzt Leute zu finden, als in anderen Perioden, wo die Wirtschaft vielleicht besser sich entwickelt. Das auf jeden Fall.
2: Er sieht das als Win-Win-Situation. Permac entlastet den Arbeitsmarkt und bekommt sehr gut ausgebildete Fachkräfte.
0: Der US-Magnethersteller Permac will in Korntal Münchingen seine Europazentrale einrichten. Rund 120 neue Jobs könnten hier dann entstehen.
1: Ziemlich coole Geschichte, die auch Mut macht irgendwie.
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0: neue Woche. Es ist 6.47 Uhr, SWR1. Guten Morgen, Baden-Württemberg. Und Baden-Württemberg erwacht mit dem schwarz-rot-goldenen Abdruck auf dem Kissen, weil wir uns vor lauter Glück über das Ergebnis gestern Abend die Wange wahrscheinlich nicht mehr abwaschen werden.
1: Ja, es war ein großartiges Spiel, hat richtig viel Spaß gemacht. Das Spiel mit den meisten Toren bislang bei dieser WM haben wir geliefert. 7:1 war das Endergebnis im Spiel Deutschland gegen Curaçao. Und ein Tor und auch diverseste Vorlagen kamen aus Baden-Württemberg. So können wir es sagen. Ja, der gute Laune-Mann. Das gute Laune-Bärchen, sage ich gerne. Dennis Under vom VfB Stuttgart hat ein Tor geschossen und auch sonst richtig gut abgeliefert. Da war auch der Bundestrainer happy.
2: Top. Er ist einer, der, sage ich oft, zum Straßenkicker gehen einfach hat. Er ist ein Finisher und den brauchst du bei so einem Turnier.
0: Tja, wir freuen uns noch auf ganz viele Undorf-Momente bei dieser WM. Nächstes Spiel am Samstag gegen die Elfenbeinküste. Schalala. Und damit die amtlich geprüfte 6.48 Uhr.

0: für den ersten Tagtraum in der neuen Woche. Joshua Caddison und Jesse. Montag früh ist es 7:03.
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2: Mit David Andreas Roth. Guten Morgen. Kein Herz, das liebt, bleibt unversehrt. Der Satz des Liedermachers Martin Buchholz begleitet mich, seit ich ihn das erste Mal gehört habe. Man darf sich und anderen zwar Liebe ohne Leiden wünschen, aber realistisch ist das nicht. Kein Herz, das liebt, bleibt unversehrt. Liebe hat etwas Bittersüßes. Das gilt für jede Form von Liebe, die Liebe zu Eltern, Geschwistern, Kindern und Enkeln oder die Liebe zum Partner und zur Partnerin. Das gilt auch in Freundschaften ohne sexuelle Anziehung. Kein Herz, das liebt, bleibt unversehrt. Manchmal leidet man einfach mit. Beim verlorenen Wettkampf eines Kindes, dem Männerschnupfen des Partners oder dem Scheitern einer Beziehung einer Freundin. Kein Herz, das liebt, bleibt unversehrt. Manchmal leidet man auch aneinander. Die Frau zum Beispiel, die mir erzählt, dass sie während eines Urlaubs bei einem Juwelier eine so wunderschöne Kette im Schaufenster gesehen hat. Natürlich hat sie ihrem Mann das Stück gezeigt. Und als am Ende des Urlaubs tatsächlich die Urlaubskasse immer noch gut gefüllt war, da hat sie so in den Raum gesagt, er könnte ja noch etwas Schönes kaufen. Und das hat er gern gemacht. Er hatte da schon was im Auge und kam mit einem Auspuff für sein Auto zurück. Kein Herz, das liebt, bleibt unversehrt. Man sorgt füreinander, man sorgt sich, dass man den anderen verliert. Weil Liebe auch bedeutet, dass der andere ein Teil von mir wird. Es ist wie ein umgekehrter Phantomschmerz. Man fühlt den Verlust, bevor man ihn erlebt. Kein Herz, das liebt, bleibt unversehrt. Und leider ist es wahr. Unsere Lieben verlassen uns. Irgendwann wird es wahr. Es gibt sie so selten, die Liebe ohne Leiden. Ich bin so froh, dass ich weiß, dass mein Gott das kennt. Er kennt das Mitleiden, er kennt die Enttäuschungen und er kennt auch den Trennungsschmerz. Sein Sohn starb am Kreuz. Was für ein Zeichen seiner Liebe, dass er auch das mit mir teilt. Wenn ich denke, warum lässt er das zu? Dann setzt er sich zu mir auf meine Klagebank und sagt, ich bin an deiner Seite. Martin Buchholz findet Worte. Am Ende bleibt, ich habe geliebt. Ich weiß nicht, was es Besseres gibt. Kein Herz, das liebt, bleibt unversehrt. Tut manchmal weh. Das ist es wert. Am Ende bleibt, wir sind geliebt. Ich weiß nicht, was es Größeres gibt. Gott schaut uns an. Ich hab's gesehen. Ich glaub daran und werde es nie verstehen. David Andreas Roth, Baptisten Metzingen.
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3: Um 7 Uhr mit Peter Gramer. Guten Morgen. Bei der Fußball-WM gewinnt Deutschland 7:1 gegen Curaçao. Nach dem Zugunglück von Riedlingen soll der Untersuchungsbericht im Juli vorgelegt werden. Das Wetter häufig freundlich, maximal 19 bis 26 Grad. Die deutsche Fußballnationalmannschaft ist mit einem klaren Sieg in die Weltmeisterschaft gestartet. Gegen den Außenseiter Curaçao gewann das Team gestern Abend mit 7:1. Ein Tor und zwei Vorlagen steuerte VfB-Stürmer Dennis Undaff bei. Lob gab es danach von Bundestrainer Julian Nagelsmann.
4: Top, wie in den letzten Spielen auch, er hat es gut gemacht. Er ist einer, der, sage ich oft, zum Straßenkicker gehen einfach hat. Den Ball, den er auf Kai auch spielt am Ende, ist schon ein super Ball. Dann ist er einfach schon immer im torgefährlichen Raum. Auch das erste Tor dann, was er macht, das ist so ein klassisches Dennis Undorf-Tor. Steht da einen guten Riecher, er weiß ja, wo die Bälle runterfallen und wo sie hinkommen können. Ja, und er ist ein Finisher und den brauchst du bei so einem Turnier.
3: Im zweiten Duell der Vorrundengruppe von Deutschland gewann die Elfenbeinküste gegen Ecuador mit 1:0. Die Niederlande und Japan spielten 2:2 und heute früh unserer Zeit gewann Schweden gegen Tunesien mit 5:1. Der Iran und die USA haben sich auf ein Abkommen für ein Kriegsende geeinigt. Es soll am Freitag in der Schweizer Stadt Genf unterzeichnet werden. Das hat nun auch der Iran bestätigt. Benjamin Weber berichtet.
5: Der Nationale Sicherheitsrat erklärte in der Nacht, der Krieg mit den USA und alle militärischen Operationen würden ab sofort enden. Das schließe auch Kampfhandlungen im Libanon mit ein. Ein Ende der israelischen Angriffe dort war eine iranische Bedingung für das Rahmenabkommen zu einem Frieden. Der Nationale Sicherheitsrat erklärte weiter, auch die US-amerikanische Seeblockade gegen iranische Häfen werde aufgehoben. US-Präsident Trump hatte zuvor angekündigt, Iran werde die wichtige Meerenge von Hormuz für die Schifffahrt öffnen. Irans stellvertretender Außenminister sagte, das werde erst nach Unterzeichnung am Freitag in Genf geschehen.
3: Die EU beginnt am Rande des Außenministertreffens in Luxemburg die Beitrittsverhandlungen mit der Ukraine und Moldau. Der Schritt gilt als wichtiges Zeichen an die beiden Länder, dass sich ihre Reformanstrengungen lohnen. Ungarn hatte Verhandlungen zuvor 2 Jahre lang blockiert. Der Chef des Deutschen Instituts für Wirtschaftsforschung, Fratscher, kritisiert die Teilzeitarbeitsquote bei Frauen als zu hoch. Dadurch gehe großes wirtschaftliches Potenzial in Deutschland verloren, sagte er dem Redaktionsnetzwerk Deutschland. Eine höhere Erwerbsbeteiligung von Frauen könnte dabei helfen, das gesetzliche Rentensystem stärker zu stabilisieren. Ein Jahr nach dem Zugunglück von Riedlingen im Kreis Biberach soll am 27. Juli der Untersuchungsbericht zu dem Unfall veröffentlicht werden. Das teilte die Bundesstelle für Eisenbahnunfalluntersuchungen mit. Als wahrscheinlichste Ursache gilt bislang ein durch Starkregen ausgelöster Erdrutsch. Bei dem Unglück waren 3 Menschen ums Leben gekommen. Mehr als 30 Fahrgäste wurden schwer verletzt. Die Zeit, es wird 7.03 Uhr.
6: Schönen guten Morgen. Wir schauen auf die Straßen und starten mit der Gefahrenmeldung von der B36 Karlsruhe-Mannheim. Zwischen A6 Ausfahrt Mannheim-Schwetzingen und Mannheim-Rheinau-Süd, da ist eine Entenfamilie unterwegs auf der Fahrbahn. A81 Singen Richtung Stuttgart zwischen Böblingen-Hulb und Sindelfingen-Ost, Baustelle. 5 Kilometer stockender Verkehr, das ist ungefähr ein Plus von 15 Minuten. Und hier nochmal der Hinweis für Wiedemannsdorf, Oberstaufen im Kreis Oberallgäu. Da gibt es einen Großbrand, es kommt zu starker Rauchentwicklung, Feuerwehr ist im Einsatz. Aber bitte, wenn ihr dort in der Nähe wohnt, Fenster und Türen geschlossen halten. Allen unterwegs gute Fahrt, kommt gut an. 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
0: Das Wetter geht heute mal richtig auf Sommer los, oder im Fußballjargon zu bleiben, er täuscht erstmal Sommer an. Zwischen Odenwald und Tauberfranken sind ein paar mehr Wolken unterwegs, Regen gibt's aber keinen. Höchstwetter heute bei viel Sonne, 19 Grad gibt's dazu auf der Ostalb und 26 Grad im Breisgau. Morgen dann ziehen Wolken durch, es wird aber schon wärmer. Einzelne Schauer sind dabei und am Mittwoch dann sonnig und bis zu 30 Grad.
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0: Und Lena Sterr.
6: Ja, wir sind's, eure Panini-Abziehbildchen für den Montagmorgen.
0: Ja, ich habe die Teile nie vollgekriegt. Rummenige reichlich, aber wenig Beckenbauer. Was willst du machen? Schönen Montag.

0: klingt euer Start in die neue Woche. Flock of Seagulls und Iran, 10 nach 7 haben wir's.
1: SWR 1, guten Morgen Baden-Württemberg, da sind wir an Tag 1. Nach dem ersten Deutschlandspiel bei dieser Fußball-WM. Und das war, und wir reden ja jetzt alle wie Sportreporter die nächsten Wochen, das war ein Auftakt nach Maß, so möchte ich sagen. 7:1 hat Deutschland den Einstand gegen Curaçao gefeiert.
0: Gut, bei einigen wird es auch ein Einstand mit viel Maß anderer Art gewesen sein. Aber heute ist Erholung für unsere Jungs angesagt. Das Deutschland-Trikot tauschen wir gegen eines von zum Beispiel Schweden, Spanien oder die Kap Verde. Die spielen heute.
1: Ja, Trikots auch von anderen Ländern sind ja ziemlich gefragt, hat uns jedenfalls Fabio Pelatieri gesagt, Verkaufsleiter in einem großen Sportgeschäft in Mannheim.
2: Wir haben ja alle 48 Trikots. Jede Nation ist hier bei uns. Und was super, super spannend ist, dass im Vergleich zu den anderen Turnieren schon viel, viel früher auch die anderen Länder angeschaut, angefasst werden. Und vor allem auch die Länder, die einfach auch schöne und besondere Trikots haben.
0: Besondere Trikots ist auch ein Stichwort, was uns heute Morgen von euch interessiert. An welchen Trikots hängt ihr denn bitte schön? Besonders vielleicht das von der WM 2014 oder das von Griechenland 2004?
1: Erzählt uns das gerne mal. 0711 26 27 28 schreibt uns eine WhatsApp oder schickt eine Sprachnachricht. Das geht auch über unsere SWR1 App. Welches besondere Trikot habt ihr zu Hause und wollt es nie mehr hergeben? 0711 26 27 28.
0: 11 Minuten nach 7.

0: Immer wieder gut, immer wieder schön.
1: Bon Jovi.
0: 17 nach 7.
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4: Das ist neu. In dieser Woche. Die ganze Woche geht es bei uns um die Blaulichtfamilien Baden-Württemberg, um die Menschen bei der Polizei, Feuerwehr, THW, DLRG. Da engagieren sich ganz, ganz viele von euch ehrenamtlich. Alleine bei den Freiwilligen Feuerwehren sind es in Baden-Württemberg über 112.000.
0: Ja, und all diese Menschen wollen wir diese Woche auch ein bisschen näher kennenlernen und schauen dabei heute mal nach Kirchentellinsfurt bei Tübingen. Da gibt es eine Drohnengruppe vom DRK und die hilft, wenn jemand eben zum Beispiel vermisst wird. Und das wird dann auch regelmäßig trainiert. SWR1-Reporterin Stefanie Assenheimer war bei so einer Übung dabei. Und was ist da passiert, Steffi?
5: Ich habe mir das viel hektischer vorgestellt, aber als die Polizei die Hilfe angefordert hatte, hieß es, Frau wird vermisst bei Gomaringen. Und dann lief das alles sehr koordiniert ab. Ich war mit zwei Drohnengruppen unterwegs, jede Gruppe in einem Einsatzwagen. Und dort hat dann jeder sein Tablet rausgeholt. Und dann gab es ganz klare Anweisungen vom sogenannten Abschnittsleiter Dennis König.
6: Irgendwelche Informationen schon?
7: Info nur, es hieß Stockach Ehrenbachtal. Also sucht euch mal die Karten raus fürs Ehrenbachtal. Gebt Bescheid, falls irgendwelche Flugverbote eingetragen sind. Einmal Wetter bitte runterholen, geografischen Daten, topografischen Daten.
5: Da wird also alles gecheckt, die ganze Umgebung. Die müssen aus Sicherheitsgründen auch wissen, wo sind Stromleitungen, wo Straßen, wo Wohngebiete und so weiter.
0: Das klingt so, als ob man bei diesem Job auch viel theoretisches Wissen bräuchte.
5: Genau, deswegen werden die auch ständig geschult. Es gibt ganz klare Regeln, wo dürfen Drohnen fliegen und wo nicht. Was sind die Ausnahmen? Ja gut, und wenn das dann alles geklärt ist, dann braucht es natürlich noch einen geeigneten Start- und Landepunkt für die Drohnen. In meinem Fall war das dann auf einem Feldweg. Wir sind ausgestiegen und dann ging das wie bei einem Uhrwerk alles Hand in Hand. Ein, zwei Einsatzkräfte, die haben einen riesigen Bildschirm für die Drohnenbilder aufgebaut. Die Piloten haben sich die Fernsteuerung geschnappt und los ging's. Ja, da saust die Drohne davon. Die Flughöhe um die 120 Meter.
4: 120 Meter? Sieht man da überhaupt noch was?
5: Tatsächlich arbeitet das Deutsche Rote Kreuz in Kirchentellinsfurt mit einer sehr modernen Technik. Die Drohnen haben alle Wärmebildkameras eingebaut. Die können also nachts Menschen oder auch Tiere erkennen und sie können enorm nah ranzoomen. Das heißt, die Bilder kommen extrem präzise auf dem großen Monitor an. Und ein Mann bewacht diesen Monitor immer. Und was mich dann echt ein bisschen umgehauen hat, obwohl es nur eine Übung war, war der Moment, als dieser Satz fiel.
8: Da am Waldrand rechts. Gruppenführer 2 von Sichtung 2. Wir haben die Person gefunden.
5: Schon ein bisschen Gänsehaut habe ich da bekommen. Also was ich mitnehme, es geht darum zu helfen, ganz klar. Und das funktioniert aber nur, wenn jeder seine Aufgabe kennt und alle zusammenarbeiten. Und das schafft dann ein tolles Wir-Gefühl. Das konnte ich ganz deutlich spüren.
0: Die DRK-Drohnenstaffel in Kirchentellinsfurt. Alle ehrenamtlich dabei und ganz viele mehr Gänsehautgeschichten über Rettungsaktionen, die von den Mitgliedern der Blaulichtfamilie geleistet worden sind, findet ihr auch gesammelt diese Woche bei uns auf swr1.de.
4: Und ganz klar ein großes Dankeschön. Schön an alle, die rund um die Uhr für uns da sind.
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0: 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Guten Morgen, Baden-Württemberg. Hier sind wir am Montag für euch und wir starten rein in diesen Tag mit guten Nachrichten.
1: Klar, 7:1 der deutschen Fußballnationalmannschaft gestern beim WM-Auftakt. Aber auch in Sachen Iran-Krieg gibt es neue Entwicklungen. Und damit starten wir in knapp einer Minute in unsere Nachrichten.
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1: Gleich um 7:30 mit Peter Gramer.
6: Guten Morgen. Bundeskanzler Merz hat das Rahmenabkommen für ein Ende des Iran-Krieges begrüßt. Er schrieb online, das sei ein diplomatischer Durchbruch. Die USA, der Iran und Vermittler Pakistan hatten mitgeteilt, dass es eine zeitlich begrenzte Waffenruhe geben soll, auch im Libanon. Außerdem soll die Straße von Hormuz wieder freigegeben werden. Die Gewerkschaft Verdi hat die Beschäftigten der 4 Unikliniken in Baden-Württemberg erneut zu einem Warnstreik aufgerufen. Patienten müssen heute und morgen mit Einschränkungen rechnen. SWR-Reporter Frank Wiesner.
7: Die Gewerkschaft Verdi fordert 7,5% mehr Lohn und hat im Hinblick auf die nächste Verhandlungsrunde am Mittwoch die 26.000 Beschäftigten der Unikliniken Ulm, Heidelberg, Tübingen und Freiburg zu einem Warnstreik aufgerufen. Es könne zu längeren Wartezeiten in den Unikliniken kommen, sagte ein Sprecher der Gewerkschaft, vor allem bei nicht lebensnotwendigen Operationen und im Alltagsbetrieb. In Ulm ist für heute 12 Uhr eine Kundgebung geplant vor dem Verwaltungsgebäude und für morgen eine Demonstration durch die Stadt von der Friedrichsau zum Michelsberg.
6: In Gerabronn im Kreis Schwäbisch Hall ist gestern ein neuer Bürgermeister gewählt worden. Grund für die vorgezogene Wahl war der Unfalltod des bisherigen Bürgermeisters Christian Mauch. Sein Nachfolger wird nun sein Bruder Jonas Mauch. SWR-Reporter Luca Bauer berichtet.
8: Mauch gewann die Stichwahl mit 53,6% der Stimmen. Gegenkandidat Kevin Leiser kam auf 46,4% der Stimmen. Die Wahlbeteiligung lag bei 57%. Die Stichwahl war nötig geworden, weil bei der ersten Wahlrunde Mitte Mai keiner der ursprünglich 5 Bewerber die notwendige absolute Mehrheit erhalten hatte. In Künzelsau bleibt dagegen alles beim Alten. Amtsinhaber Stefan Neumann gewann die Wahl gestern klar mit 84,6% der Stimmen. Gegenkandidat Marc Katkalow kam auf rund 13% der Stimmen.
6: Die deutsche Fußballnationalmannschaft ist mit einem Sieg in die WM gestartet, und zwar durch ein 7:1 gegen Curaçao. Im zweiten Duell der Vorrundengruppe von Deutschland gewann die Elfenbeinküste gegen Ecuador mit 1:0. Die Niederlande und Japan spielten 2:2, außerdem gewann Schweden gegen Tunesien mit 5:1. 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
0: Guten Morgen zu euch auf die Straßen. Hier sind die aktuellen Gefahrenmeldungen erstmal. Vorsicht auf der A5 Karlsruhe Richtung Frankfurt. Zwischen Karlsruhe Nord und Bruchsal, da steht ein defekter LKW auf der rechten Spur und dem Standstreifen. Vorsicht auf der A6 Mannheim Richtung Heilbronn. Zwischen Mannheim-Schwetzingen und Schwetzingen-Hockenheim, da liegt ein Stein auf der linken Spur und im Baustellenbereich. Vorsicht im Kreis Karlsruhe auf der Straße zwischen der B35 und Neutath. Da laufen Pferde auf der Straße. Und A81 Singen Richtung Stuttgart, da ist es ein bisschen voller geworden. Zwischen Ehningen und Sindelfingen-Ost an der Baustelle 6 Kilometer.

0: Kilometer Stau, die Verzögerung bis zu 20 Minuten dort. Alle Infos, auch die kleineren Meldungen von den Straßen, findet ihr jederzeit bei uns auf swr1.de.
1: Andreas Machalitze aus dem SWR1 Wetterteam. Heute wird es überwiegend schön. Wer schnuppert denn da am meisten Sonne weg?
2: Ja, wieder der Süden und Südwesten des Landes, also etwa Breisgau, Südschwarzwald, dann weiter zum Bodensee hin. Allgemein auch in der Mitte des Landes viel Sonne, 12, 13 Stunden immerhin. Also da gibt es nur wenige Wolken. Etwas kompaktere Wolken können mal vorübergehend von Hessen ins nördliche Baden-Württemberg hereinziehen. Also in den Odenwald zum Beispiel, in die Main-Tauber-Region. Aber auch hier gibt es immer wieder freundliche Phasen, längere freundliche Phasen. Und es bleibt überall trocken. Bei gemäßigten Temperaturen am Nachmittag, das sind zwischen etwa 19 Grad im Odenwald und sommerlichen 26 Grad am Hochrhein.
1: Ja, und der Rest der Woche ist dann so ähnlich wie dieser Song Kreuzberger Nächte. Da heißt es, erst fängt sie ganz langsam an, aber dann, was wird denn da morgen?
2: Ja, es wird auf jeden Fall sommerlich heiß in den kommenden Tagen, ab der Wochenmitte vor allem. Da steigen die Temperaturen auf 30 Grad und mehr. Spitzenwerte Donnerstag, Freitag 35, 36 Grad. Also das wird ziemlich strapaziös. Und apropos Nächte, die werden auch deutlich wärmer. Letzte Nacht war es ja noch ziemlich frisch, teilweise einstellige Temperaturen. In den kommenden Nächten geht es dann weiter rauf und in der zweiten Wochenhälfte haben wir teilweise tropische Nächte, also Temperaturen nicht mehr unter der 20-Grad-Marke.
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1: Mit Lena Sterr
0: und Ingo Lege.
1: Und die Badesachen vom Wochenende, die trocknen vielleicht noch auf der Leine. Und wir starten in die neue Alltagswoche mit euch. Vielleicht mit einem korngelben SWR1-Kaffeebecher. Könnt ihr hier wegschnuppern. Bei Geweckgecheckt, dem Minutenquiz für Baden-Württemberg in 8 Minuten.

0: keine Party in den 90ern. Ohne die Spin Doctors und Two Princes. Und es geht heute auch noch gut.
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2: Und die erste Quizrunde in dieser Woche spielen wir mit Angela aus Gottmadingen im Kreis Konstanz. Schönen guten Morgen.
3: Guten Morgen, Lena. Guten Morgen, Ingo.
2: Herrlichstes Wetter am Bodensee am Wochenende. Du lebst dort. Was hast du gemacht?
3: Oh, ich war ein bisschen unterwegs mit meinen zwei Söhnen und der Familie bzw. Enkeln und ein bisschen draußen und ein bisschen sportlich unterwegs und am Abend natürlich Fußball.
2: Schön, klingt nach einem richtig rundum genussvollen Wochenende. Lass uns die neue Woche doch auch schon mal top starten, im besten Fall mit einem SWR1 Kaffeebecher. Spielrunde machst du mit Ingo.
3: Hätte ich nichts dagegen, wenn ich einen Becher kriege.
0: Angela, schön, dass du es einrichten kannst. Wollen wir mal gucken, ob es dann reicht. Also 6 richtige Antworten brauche ich von dir. 60 Sekunden haben wir Zeit. Und wenn du eine Antwort mal nicht weißt, sagst du einfach weiter, Angela. Soweit klar?
3: Soweit klar.
0: Dann startet hier deine Spielrunde.
3: Okay.
0: Ist der kalendarische Sommeranfang in dieser oder erst in der nächsten Woche?
3: In der nächsten.
0: In dieser. Wenn im Ruhrgebiet von Maloche die Rede ist, meint man schwere
3: Arbeit.
0: Wie lautet das Endergebnis des ersten Spiels der deutschen Fußballnationalmannschaft gestern bei der WM-Endrunde gegen Curaçao?
3: 7:1 für Deutschland.
0: Wie heißt der Frosch aus der Muppet Show?
3: Kermit.
0: Wie nennt man beim Segeln die windabgewandte Seite?
3: Luft.
0: Lee. Wer besang in der neuen deutschen Welle den Sternenhimmel?
3: Hubert K.
0: Zu Nudeln, die bissfest gekocht sind, sagt der Italiener?
3: Al dente.
0: Wie viel Grad hat ein rechter Winkel?
3: 90.
0: Im Film Speed haben Keanu Reeves und Sandra Bullock Probleme mit welchem Verkehrsmittel?
3: Bus.
0: Für welche Rechtsform steht bei einem Unternehmen das Kürzel AG?
3: Aktiengesellschaft.
0: Welcher Fluss fließt durch Freiburg?
3: Ich komme nicht drauf weiter.
0: Wäre aber auch schön, dreisam wär's.
2: Ja, aber du wohnst ja am Bodensee. So, egal. Wir starten mit einem exzellenten Kaffeebecher für dich. Du hast 8 richtige Antworten gehabt.
0: Angela,
3: ja,
0: so kannst du weltmeisterlich umgesetzt. Dann liebe Grüße nach Gottmadingen. Schöne Woche dir. Tschüss.
3: Ja, danke euch auch. Tschüss. Danke.
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0: Vor 8, SWR 1. Guten Morgen, Baden-Württemberg. Und ihr könnt es ja nicht sehen, aber Ingo Lege sitzt hier heute Morgen im Trikot der deutschen Nationalmannschaft. In dem Vergangenen, also nicht das aktuelle, sondern das von der EM, das rosa-lilane, das viel diskutierte, aber inzwischen schon wirklich kultige Trikot. Ich besitze kein Trikot. Ich habe nur diese schwarz-rot-gelbe Blumenkette, die man sich so umhängt und immer im Hals kratzt. Hältst du keine 90 Minuten durch, aber ein bisschen habe ich sie getragen gestern Abend.
1: Doch, das hier ist feinste Qualität, muss man sagen. Feinste Qualität, die ich im Türkei-Urlaub geguckt habe. Es ist ein Funktionsshirt, die wirklich 13 Euro auf dem türkischen Basar. Es ist unglaublich. Das ist also die Geschichte von meinem WM, nee, es war damals die EM-T-Shirt. Und die Geschichten eurer heißgeliebtesten Trikots, von denen ihr euch niemals trennen würdet, gleich nach 8. Und dann auch ein paar Tricks, worauf ihr achten solltet, wenn ihr euer ganzes Taschengeld für das aktuelle Trikot der Nationalelf ausgeben wollt. Mehr dazu gleich bei uns hier um 10 nach 8.

0: Montagmorgen, SWR1 Baden-Württemberg, habt einen guten Wochenstart. Es ist kurz vor 8.
1: Ab heute fährt die Hermann-Hesse-Bahn auch zwischen Calw und Renningen. Warum das Projekt so teuer wurde und warum es Streit zwischen zwei Landkreisen gibt, unter anderem, das klären wir gleich in den Nachrichten.
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13: Um 8 Uhr mit Peter Gramer. Guten Morgen. Westliche Staaten loben das Rahmenabkommen zwischen den USA und Iran. Ab heute fahren auf der kompletten Hermann-Hesse-Bahn zwischen Calw und Renningen Züge. Das Wetter heute meist sonnig, maximal 19 bis 26 Grad. Mehrere Staats- und Regierungschefs haben die vorläufige Einigung der USA mit Iran über ein Abkommen begrüßt. Die Kämpfe sollen enden, auch im Libanon. Die Straße von Hormus soll schrittweise wieder freigegeben werden. Bundeskanzler Merz lobte online die Einigung als einen diplomatischen Durchbruch. Aus Berlin, Lissi Kaufmann.
14: Das könne den Weg zur Erholung der Weltwirtschaft und zur Stabilisierung der Region bahnen, heißt es in dem Post. Es gelte, das Vereinbarte zielstrebig umzusetzen. Deutschland zeigt sich zusammen mit Frankreich, Großbritannien und Italien bereit, die USA bei der Wiedereröffnung zu unterstützen. In einer gemeinsamen Absichtserklärung zeigen sich die Staaten außerdem bereit, eigene Sanktionen gegen den Iran aufzuheben. Unter der Bedingung, dass der Iran klare und überprüfbare Schritte im Zusammenhang mit seinem Atomprogramm unternehme.
13: Bei einem russischen Angriff auf Kiew ist in der Nacht auch die Hauptkirche des dortigen Höhenklosters in Brand geraten. Es zählt zum Weltkulturerbe. Nach Angaben des Militärgouverneurs gibt es ernsthafte Schäden. Landesweit gab es ukrainischen Behördenangaben zufolge mehrere Tote und viele Verletzte. In deutschen Gefängnissen wird der Platz knapp. Nach einem Zeitungsbericht gibt es so wenig Plätze wie seit 7 Jahren nicht mehr. Seit 2019 sind demnach bundesweit mehr als 1.700 Haftplätze abgebaut worden, sodass derzeit noch etwa 70.000 zur Verfügung stehen. Und das, obwohl die Zahl der Inhaftierten nach Daten der Justizbehörden kontinuierlich ansteigt. Heute geht der letzte Abschnitt der Hermann-Hesse-Bahn in Betrieb. Die stillgelegte Strecke ist mit einer Investition von 240 Millionen Euro wieder aktiviert worden. Seit Januar fahren die Züge schon von Calw bis Walderstadt, ab heute bis Renningen. SWR-Reporter Wolfgang Hörter.
15: Die Strecke soll damit gerade für Berufspendler die Anbindung an den Großraum Stuttgart verbessern. Um die stillgelegten Gleise wieder zu aktivieren, waren große Investitionen nötig. So wurde eigens ein Tunnel gebaut und Fledermäuse mussten in Ersatzquartiere umgesiedelt werden. 90% der Baukosten für die Hermann-Hesse-Bahn übernehmen Bund und Land. Um das restliche Geld gibt es Streit. Der Landkreis Calw erwartet vom Landkreis Böblingen rund 4 Millionen Euro Zuschuss. Böblingen möchte sich an der Finanzierung aber nicht beteiligen.
13: Die deutsche Fußballnationalmannschaft ist mit einem Sieg in die WM gestartet. Das Team setzte sich mit 7:1 gegen Curaçao durch. Im zweiten Duell der Vorrundengruppe von Deutschland gewann die Elfenbeinküste gegen Ecuador mit 1:0. Die Niederlande und Japan spielten 2:2. Außerdem gewann Schweden gegen Tunesien mit 5:1. Soweit die Nachrichten. Die Zeit, es wird 8:03 Uhr.
0: Guten Morgen, der SWR1 Verkehrsservice A67 Mannheim Richtung Darmstadt zwischen Lorsch und Pfungstadt. Unfall auf der linken Spur, 5 Kilometer stockender Verkehr, dadurch eine Verzögerung von ungefähr 15 Minuten. A8 München Richtung Karlsruhe zwischen Stuttgart Flughafen Messe und Kreuz Stuttgart Baustelle. 5 Kilometer stockender Verkehr, auch hier ungefähr 15 Minuten plus. Unverändert die A81 Singen Richtung Stuttgart zwischen Ehningen und Sindelfingen Ost, Baustelle 6 Kilometer Stau und 20 Minuten plus. Und die B30 Ravensburg Richtung Biberach ist zwischen Hochdorf und Hochdorf-Schweinhausen nach einem Unfall derzeit komplett gesperrt. Alle Staus und Behinderungen in der Übersicht findet ihr jederzeit auch zum Nachlesen bei uns auf swr1.de. Kommt gut an.
1: Die neue Woche startet heute mit viel Sonne und lockeren Wolken. Zwischen Walldürn und Lauder-Königshofen ist das Ganze auch mal ein bisschen kompakter. Aber Regen gibt's erstmal nicht. Höchstwerte 19 Grad auf der Ostalb bei Ellwangen, 26 Grad zwischen Bad Krozingen und Offenburg. Morgen dann mehr Wolken und nochmal einzelne Schauer für den Garten. Und der wird's nötig haben, denn ab Mittwoch geht's in Richtung Sonne. Bis zu 30 Grad und Donnerstag, Freitag Hitze mit über 30 Grad.
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1: Und Lena Stehr. Servus.
0: Was haben wir gestern gelernt? Trinkpausen nicht vergessen. Trinkpausen, so wichtig, haben wir beim Deutschlandspiel gelernt. Und halten uns dran, ziehen uns jetzt mal den zweiten Kaffee, ihr hoffentlich auch.
1: In dem Sinne, guten Start in den Montag.

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0: 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Guten Morgen, Baden-Württemberg. 8:12. Und wer noch nicht so richtig wach ist, hier ein WM-Weckruf aus Curaçao. So freute sich der Radioreporter gestern beim 1:1 seiner Mannschaft gegen Deutschland. Gut, am Ende war in diesem Reporter-Kabuff dann ziemlich Funkstille angesagt. Aber hey, 7:1 für Deutschland ist toll.
1: Und wir können bis Samstag jetzt nochmal unsere Deutschland-Trikots auslüften. Gewaschen werden die ja eh nicht. Das bringt ja Unglück. Samstag ist dann nämlich das nächste Spiel für uns. Und bis dahin können wir uns bei den Vorrundenspielen ja noch die anderen Trikots anschauen. Wir wollten von euch ja auch mal wissen, gibt es denn ein Lieblingstrikot, das ihr habt?
0: Und kein Witz, Thomas Müller. Thomas Müller hat geschrieben, er schreibt, ich habe ein Trikot von Thomas Müller von der WM 22. Ja, so viel Glück hat nicht jeder, dass er sich dann noch die teure Beflockung sparen kann. Und Sabrina hat eine Nachricht geschickt an die 0711 26 27 28. Sie hängt an ihrem Hundetrikot, das ihr erster Hund zur WM 2010 getragen hat.
1: Ja, auch noch eine süße Nachricht, die auch ein bisschen was Tragisches hat, finde ich. Denn diese Menschen können ihre Lieblingstrikots gerade gar nicht tragen in diesem Jahr. Tina Tessitore, ja, man ahnt es schon, hat uns geschrieben. Buongiorno. Bei Lieblingstrikot brauche ich gar nicht lange überlegen, welches das ist. 2006, als Italien Weltmeister wurde, da war die ganze Familie, meine Kinder, damals 6 und 9, mit Trikots ausgestattet. Inzwischen hat meine Tochter mich beerbt. Mein Sohn hat das Trikot vom Mann und die anderen, die Kleinen, die heben wir für die Enkel auf, die vielleicht irgendwann kommen. Aber trennen werden wir uns davon nie, auch wenn es im Moment wenig Gelegenheit gibt, diese Trikots zu tragen.
0: Ja, das ist natürlich traurig, aber kostet auch viel Kohle, so ein Trikot. Rund 100 für eines der Nationalelfen, die es da gibt. Da ist es natürlich verlockend, die Dinger irgendwo günstiger zu kaufen, aber Vorsicht.
1: Ja, die Verbraucherzentralen, die warnen auf jeden Fall vor Fake-Shops, in denen WM-Trikots angeboten werden. Da ist schnell das Geld mal weg und das Trikot kommt niemals an. Frage deshalb an Anja Dobrowinski aus der ARD-Verbraucherredaktion. Wie erkennen wir denn solche Online-Fake-Shops?
2: Ja, also Warnsignale sind zum Beispiel, wenn es auf den Webseiten kein deutsches oder überhaupt kein Impressum gibt. Und verdächtig ist auch, wenn die Rabatte sehr hoch sind. Oder wenn es keine AGB gibt. Oder wenn daran steht, dass für den Kauf chinesisches Recht gilt. Das ist nämlich mitnichten der Fall. Oft täuschen die Namen der Internetseiten auch deutsche Shops vor. Und tatsächlich sitzen die Anbieter dann aber in Asien. Die Verbraucherzentralen haben übrigens einen Online-Fake-Shop-Finder eingerichtet. Dort können Verbraucher nachschauen, ob eine ihnen verdächtig erscheinende Seite wirklich gefährlich ist. Und sie können dort auch Betrüger melden.
0: Also, wer sich jetzt für die Fußball-WM noch ein Trikot im Internet bestellen will, lieber ein bisschen mehr zahlen, als am Ende mit keinem Trikot dazustehen. Und den Härtetest von 4 verschiedenen Deutschland-Trikots, wie die sich geschlagen haben, schaut mal rein. Haben wir jetzt für euch auf swr1.de.

0: Schönen Montagmorgen.
1: Es ist 8:50.
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0: Wonderful Life startet gut in den Montag mit SWR 1. Hier ist Guten Morgen Baden-Württemberg. Kommt gut rein in die neue Woche.
1: Dennis Under vom VfB Stuttgart hat gestern Abend beim Deutschlandspiel in der WM typische Dennis Undaf-Sachen gemacht. Er kommt rein in der zweiten Halbzeit, schießt ein Tor, bereitet noch zwei weitere vor. Gute Sache. Und was Bundestrainer Nagelsmann nach dem 7:1 gegen Curaçao über seinen Joker-Stürmer gesagt hat, das hören wir unter anderem jetzt.
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1: Um 8.30 Uhr mit Peter Gramer.
3: Guten Morgen. Die Ölpreise sind nach der Einigung zwischen den USA und Iran deutlich gefallen. Der Preis für die weltweite Referenzsorte Brent ist um gut 4% gefallen auf $84 pro Barrel. Die USA und Iran haben sich nach Angaben beider Seiten auf ein Rahmenabkommen für ein Ende des Krieges geeinigt. Die Blockade der Straße von Hormuz soll aufgehoben werden. Der Chef des Deutschen Instituts für Wirtschaftsforschung, Fratscher, kritisiert die Teilzeitarbeitsquote bei Frauen als zu hoch. Dadurch gehe großes wirtschaftliches Potenzial in Deutschland verloren, sagte er dem Redaktionsnetzwerk Deutschland. Eine höhere Erwerbsbeteiligung von Frauen könnte dabei helfen, das gesetzliche Rentensystem stärker zu stabilisieren. In Gingen an der Brenz im Kreis Heidenheim sind heute früh zwei Unbekannte in ein Waffengeschäft eingebrochen. Mit Gewalt brachen die beiden das Schaufenster des Geschäfts in der Gingener Innenstadt auf. SWR-Reporterin Anja Müller berichtet.
4: Nach ersten Erkenntnissen der Polizei konnten sie mehrere Schreckschusswaffen und einige Messer erbeuten. Der Eigentümer des Waffengeschäfts wurde offenbar durch die Tat gegen 5 Uhr wach. Er überraschte die Täter, die daraufhin zu Fuß flüchteten. Die Polizei leitete eine Fahndung nach dem maskierten Täter ein, bislang ohne Erfolg. Nach Angaben eines Polizeisprechers soll es sich um sehr junge Täter handeln. Ein Anwohner hat sie offenbar bei dem Einbruch gefilmt.
3: Die deutsche Fußballnationalmannschaft ist mit einem klaren Sieg in die Weltmeisterschaft gestartet. Gegen den Außenseiter Curaçao gewann das Team gestern Abend mit 7:1. Ein Tor und zwei Vorlagen steuerte VfB-Stürmer Dennis Undaf bei. Lob gab es danach von Bundestrainer Julian Nagelsmann.
5: Top, wie in den letzten Spielen auch, er hat es gut gemacht. Er ist einer, der, sage ich oft, zum Straßenkicker gehen einfach hat. Den Ball, den er auf Kai auch spielt am Ende, ist schon ein super Ball. Dann ist er einfach schon immer im torgefährlichen Raum. Auch das erste Tor dann, was er macht, das ist so ein klassisches Dennis-Undaf-Tor. Steht da, hat einen guten Riecher, er weiß ja, wo die Bälle runterfallen und wo sie hinkommen können. Ja, und er ist ein Finisher und den brauchst du bei so einem Turnier.
3: Außerdem gewann die Elfenbeinküste gegen Ecuador mit 1:0. Die Niederlande und Japan spielten 2:2. Und Schweden setzte sich gegen Tunesien mit 5:1 durch. 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
1: Wir schauen auf die Straßen und haben drei aktuelle Gefahrenmeldungen für euch. Vorsicht auf der A81 Heilbronn Richtung Stuttgart zwischen Ludwigsburg Nord und Ludwigsburg Süd. Ein defektes Fahrzeug auf der rechten Spur. Vorsicht auf der B14 Backnang Richtung Stuttgart in Höhe Teiler B14 B29. Da liegt ein totes Tier auf der linken Spur. Vorsicht auf der B28 Bad Urach Richtung Reutlingen zwischen dem Abzweig nach Hengen und Bad Urach. Gefahr durch eine Ölspur. Und da ist doch noch eine vierte Meldung. Vorsicht auf der B3. Lahr Richtung Emmendingen zwischen dem Abzweig nach Sulz und Kippenheim. Auch da eine ungesicherte Unfallstelle. Die Übersicht über alle Meldungen und auch die kleineren Staus findet ihr jederzeit bei uns auf swr1.de.
0: Andreas Machalitz aus dem SWR1 Wetterteam. Heute Sonne und Wolken. Wo gibt es jeweils wie viel davon?
6: Ja, ein paar Wolken ziehen im Laufe des Tages von Hessen her ins nördliche Baden-Württemberg in den Oden.

0: Odenwald, die Main-Tauber-Region. Da zeigt sich zwischen den Wolken aber auch immer wieder mal die Sonne. Je weiter es nach Süden geht, umso ungestörter ist der Sonnenschein. Also insbesondere in Südbaden bis zum Bodensee, da haben wir reichlich Sonnenschein bis zu 13 Stunden lang. Und da wird es auch wieder am wärmsten, bis zu 25, 26 Grad in der Spitze am Hochrhein und im Breisgau. Auf den Höhen haben wir etwa so um die 19, 20 Grad maximal. Wir haben wieder Nordwestwind, der ist allerdings nicht mehr so kräftig wie in den letzten Tagen.
1: SWR1-Hörer TK schreibt, hallo, können Sie im Wetteramt fragen, ob es Dienstag, Mittwoch, Donnerstag, Freitag trocken bleibt? Also, lieber Oberamtsmeteorologe Andreas Maralitzer, wie wird denn das amtliche Wetter?
0: Ja, alles nochmal geprüft und gegengezeigt.
1: So.
0: Mit Amtstempel kann man sagen, so machen wir das hier. Wir haben morgen nochmal dichte Wolken, die bringen ab und zu mal Regen. Dann allerdings haben wir einige Tage trockenes Wetter, insbesondere am Mittwoch und am Donnerstag. Und vor allem wird es dann auch heiß. Es geht mit den Temperaturen über die 30 Grad, teilweise bis zur 35 Grad Marke heraus. Wir müssen allerdings ab dem Freitag dann zumindest punktuell mit ein paar kräftigen Gewittern rechnen.
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1: Mit Lena Stehr und Ingo Lege.
3: Schönen Start in diese super Sommerwoche. Genießt nochmal diesen halbwegs kühlen Montagmorgen jetzt. Es wird noch richtig wild, so Richtung Wochenende.

0: 20. Vor 9 haben wir es, SWR 1. Guten Morgen, Baden-Württemberg. Und wir haben auch mal gute Nachrichten hier. Das ist doch schön. In Korntal, Münchingen, da könnten demnächst 120 neue Jobs entstehen. Der Grund ist, dass ein US-Unternehmen, ein US-Magnethersteller, und zwar der Hersteller Permag, hier seine Europazentrale aufbauen will.
1: Also ein US-Unternehmen, das gerade jetzt in wirtschaftlich schwierigen Zeiten in Baden-Württemberg investiert. Warum machen die das? Zum einen, weil es hier top ausgebildete Menschen gibt und weil viele von denen aktuell auf der Straße stehen. Permag, so heißt die Firma, Europachef Carlos Castro sagt.
2: Für uns ist einfacher, jetzt Leute zu finden, als in anderen Perioden, wo die Wirtschaft vielleicht besser sich entwickelt. Das auf jeden Fall.
0: Also Permag profitiert hier von der wirtschaftlichen Lage und schöpft jetzt die guten, qualifizierten Mitarbeiter ab. Heike Scherbel aus der SWR-Wirtschaftsredaktion. Wenn jetzt aber so US-Firmen investieren in Baden-Württemberg, dann ist das doch eigentlich top, oder?
3: Das ist auf jeden Fall ein gutes Signal. Die landeseigene Agentur für Wirtschaftsförderung, Baden-Württemberg International, hat Permag ja bei der Ansiedlung unterstützt. Und der Geschäftsführer Gunnar May und sein Team, die freuen sich, dass es geklappt hat, denn die Konkurrenz um solche Unternehmen, die ist groß.
4: Wir sind bei eigentlich allen Ansiedlungsprojekten in einem sehr, sehr starken europäischen und innerdeutschen Wettbewerb unterwegs. Die Transformation, die gerade passiert, die passiert nicht nur in Baden-Württemberg, die passiert auch in anderen Bundesländern und in anderen Nationen.
3: Übrigens auch Bayern war als Standort im Gespräch, aber The Land hat sich durchgesetzt.
1: Wir kennen halt alles außer Bayerisch. Also gute Nachrichten für den Wirtschaftsstandort Baden-Württemberg. Die US-Firma Permag möchte rund 120 neue Arbeitsplätze in Korntal, Münchingen schaffen.
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0: 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Guten Morgen, Baden-Württemberg, 8.49 Uhr. Es gibt ein Update von den Straßen. Lena.
1: Vorsicht bitte auf der A980 Waltenhofen Richtung Dreieck Allgäu. Am Dreieck Allgäu in der Überleitung zur A7 Richtung Ulm. Da liegt ein Holzteil auf der Straße. Fahrt dort ganz besonders vorsichtig.

0: uns. Guten Morgen, Baden-Württemberg kommt gut in diese neue Woche.
1: Und plant heute mehr Zeit ein oder fragt nochmal nach, ob auch alles klappt mit eurem geplanten Termin an einer der Unikliniken im Land. Es gibt Warnstreiks und was die Kliniken zu den Forderungen der Gewerkschaft sagen, unter anderem das hört ihr gleich in unseren Nachrichten.
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4: Um 9 Uhr mit Peter Gramer. Guten Morgen. Das Abkommen zwischen den USA und Iran löst unterschiedliche Reaktionen aus. An den Unikliniken in Baden-Württemberg wird gestreikt. Das Wetter oft recht sonnig, maximal 19 bis 26 Grad. FDP-Verteidigungspolitikerin Strack-Zimmermann hat verhalten auf das Rahmenabkommen für ein Ende des Iran-Kriegs reagiert. Es klinge zwar gut zu hören, dass die Kampfhandlungen eingestellt werden sollen, sagte die Vorsitzende des Verteidigungsausschusses im EU-Parlament im SWR. Es blieben aber noch viele Fragen offen.
5: Wird es in Zukunft ein Atomabkommen geben? Also kann die westliche Welt und damit die USA in diesem Fall verhindern, dass der Iran je eine Atombombe bauen kann? Aber es gibt natürlich noch mehr Fragen, denn der Iran, das wissen wir, knüppelt nicht nur die eigenen Leute nieder, sondern hat seine Proxys am Start, also die Hamas, die Hisbollah. Das heißt, der Iran ist ein Player auf dieser Welt, also die Mullahs, die für viel Unruhe verantwortlich sind. Deswegen wird die Frage sich stellen, wie wirkungsvoll so ein Abkommen sein könnte.
4: Mit Blick auf die Straße von Hormus müsse geklärt werden, inwieweit sich die Europäer in Zukunft an einer Sicherung der Meerenge beteiligen würden. Bundeskanzler Merz lobte dagegen die Einigung als einen diplomatischen Durchbruch. Die EU beginnt am Rande des Außenministertreffens in Luxemburg die Beitrittsverhandlungen mit der Ukraine und Moldau. Der Schritt gilt als wichtiges Zeichen an die beiden Länder, dass sich ihre Reformanstrengungen lohnen. Ungarn hatte Verhandlungen zuvor 2 Jahre lang blockiert. Der Bildungserfolg eines Kindes ist in Deutschland nach wie vor abhängig von seiner sozialen Herkunft. Zu diesem Ergebnis kommt der nationale Bildungsbericht, der am Mittag in Berlin vorgestellt wird. Im ARD-Morgenmagazin kündigte Bundesbildungsministerin Prien an, stärker als bisher die frühkindliche Bildung in den Blick zu nehmen. Heute und morgen gibt es an den Unikliniken in Baden-Württemberg wieder Warnstreiks. Auch Kundgebungen und Demos sind geplant. Die Gewerkschaft Verdi hatte dazu aufgerufen. Notfälle werden nach Angaben der Unikliniken behandelt. Für die übrigen Patienten könne es aber zu längeren Wartezeiten kommen. Ulrike Mix berichtet.
6: In Ulm tritt heute Mittag der Verhandlungsführer von Verdi, Jakob Becker, auf. Die wichtigste Forderung: 7,5% mehr Lohn für die 26.000 Klinikbeschäftigten. Das ist für den Arbeitgeberverband der Unikliniken völlig unvorstellbar. Allein für die Uniklinik in Tübingen würde das Kosten in Höhe von 40 Millionen Euro bedeuten, rechnet die Klinik vor. Man erwarte aber für das laufende Jahr ein Minus von 10 Millionen Euro. Am Mittwoch wollen beide Seiten zu ihrer zweiten Verhandlungsrunde zusammenkommen.
4: Der Sohn von Norwegens Kronprinzessin Mette-Marit, Marius Borg Høbu, ist zu 4 Jahren Haft verurteilt worden. Das hat das Gericht in Oslo mitgeteilt. Dem 29-Jährigen wurden verschiedene Straftaten zur Last gelegt, unter anderem Vergewaltigung. Soweit die Nachrichten für Baden-Württemberg mit Peter Gramer. Die Zeit 9.03 Uhr.
7: Schönen guten Morgen, der SWR1 Verkehrsservice. Vorsicht bitte auf der A6 Heilbronn Richtung Mannheim zwischen Dreieckhockenheim und Schwetzingen-Hockenheim. Eine ungesicherte Unfallstelle im Baustellenbereich. Vorsicht auch auf der A7 Richtung Ulm zwischen Dietmannsried und Raststätte-Allgäuer Tor Ost. Da Gefahr durch ein defektes Fahrzeug. A7 Würzburg Richtung Ulm zwischen Heidenheim und Giengen-Herbrechtingen. Baustelle 3 Kilometer Stau, dadurch bis zu 20 Minuten plus. Und B33 Offenburg Richtung Donau-Eschingen zwischen Gutach und dem Abzweig nach Oberprechtal. 2 Kilometer Stau, da dauert es auch ungefähr 20 Minuten länger. Alle Infos von den Straßen könnt ihr jederzeit auch nachlesen auf swr1.de. Gute Fahrt!
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9: Heute gibt's ganz viel Sonne, lockere Wolken. Zwischen Odenwald und Tauberfranken knubbeln die Wolken sich auch mal ein bisschen dichter. Regen gibt's aber nicht. Höchstwerte 19 Grad auf der Ostalb und 26 Grad im Breisgau. Dienstag, also morgen, mehr Wolken, einzelne Schauer, aber schon wärmer. Und ab Mittwoch dann sonnig und bis zu 30 Grad und Richtung Wochenende sogar stark darüber.
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7: Mit Ingo Lege.
9: Und Lena Sterr. Guten Morgen.
7: Ja, heute ist doch irgendwie auch jeder Stau ein Autokorso. Gute Laune dank dieses Knallerergebnisses der deutschen Mannschaft gestern bei der WM überall.
9: Wir nehmen den Schwung mit Richtung Vormittag. Hier sind Berlin. Take my breath away. Schön.

0: 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Guten Morgen, Baden-Württemberg. 9:11 haben wir. Zack, und da sind wir jetzt. Im Wettbewerb mit 7:1 hat Deutschland den Einstand gegen Curaçao gestern gefeiert. Und Bundestrainer Julian Nagelsmann sagte:
1: The train has no brakes and we try to do that.
0: 7:1, wann gab's das letzte Mal? Na? Brasilien?
2: Du bist so gemein. Also gestern Abend hat Deutschland sein erstes WM-Spiel bestritten, hat gute Laune gemacht und ich fand nicht nur gestern Abend, auch schon das ganze Wochenende über, wenn man unterwegs war, die Trikotdichte auf den Straßen, die hat deutlich zugenommen in den vergangenen Tagen. Und dann wird es natürlich auch von allen mal das alte Lieblingstrikot nochmal rausgezogen von anno dazumal. Und da sind oft auch Lieblingsstücke von Mannschaften aus Ländern wie Italien dabei oder Brasilien oder Argentinien. Und wir wollten von euch in Mannheim wissen, was hängt denn bei euch da noch so im Schrank?
3: Also Deutschland-Trikots auch relativ viele. Ich war auch 1990 beim WM-Finale in Rom dabei schon, 2006 in Deutschland bei den Spielen. Und das sammelt sich halt im Laufe der Zeit einiges an.
4: Ich habe ein Trikot von Brasilien noch im Schrank, aber sonst nur von der letzten EM noch von Deutschland und noch von anderen WMs, wo ich noch ein bisschen kleiner war von Deutschland. Aber sonst nur von Brasilien und das war's eigentlich.
0: Tja, welches Trikot würdet ihr hier aussortieren? Kleine Trikotinventur heute in SWR1 Baden-Württemberg. Ach ja, und was ihr bei einer Neuanschaffung beachten solltet. Viele Tipps und auch ein Gebrauchstest unter 4 Trikots findet ihr jetzt auf swr1.de.

0: nochmal alle schwarz-weißen Tasten auf dem Klavier durchgeklimpert. Vanessa Carlton um 20 nach 9.
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0: Jeden Tag helfen Menschen ehrenamtlich anderen in Not. Das finden wir großartig in SWR 1 Baden-Württemberg und wollen deshalb diese Woche mal ganz besonders Danke sagen, auch dem Deutschen Roten Kreuz in Kirchen-Tellensfort bei Tübingen.
3: Da gibt es die Fachgruppe Drohne, die unterstützt die Polizei bei der Wasserrettung oder wenn jemand vermisst wird. Und dann fliegen sie mit Drohnen die Umgebung nach der vermissten Person ab. Und das ist nicht ohne. Jonathan Hennes und Dennis König von der Fachgruppe Drohne erzählen.
4: Ja, halt mitten in der Nacht, da sind wir mal ewig auf die Alp gefahren. Da haben wir auch einen Vermissten gesucht und danach hat sich dann halt rausgestellt, dass der sich halt suizidal vom Fels gesprungen ist. Und wir haben ihn zum Glück nicht gesehen, aber es ist dann halt trotzdem schon so hart, so immer diese Geschichten mitzubekommen.
5: Man versucht es nicht mit nach Hause zu nehmen. Es gibt Einsätze, die nimmst du mit nach Hause und die werden dich auch noch jahrelang beschäftigen. Ich habe auch noch ein paar Einsätze im Kopf drin, die mich mein ganzes Leben lang beschäftigen werden. Die will ich auch nie wieder loskriegen. Ich habe gelernt, damit umzugehen, dass sie mich nicht übernehmen, sondern ich übernehme meine Gedanken, aber sie sind immer präsent.
0: Ja, krasse Geschichten. Aber es gibt auch schöne Seiten. Die Technik zum Beispiel, die hat sich wahnsinnig schnell weiterentwickelt in den vergangenen Jahren. Die Drohnen, die haben inzwischen wirklich modernste Wärmebildkameras und können aus bis zu 120 Metern Höhe noch ganz, ganz nah ranzoomen.
3: Und haben die Helfer die vermisste Person gefunden, gehen die Koordinaten direkt an den Rettungswagen, damit schnell geholfen werden kann. Und das alles fasziniert auch Pilotin Sandra Braun.
6: Also das Fliegen macht mir tatsächlich Spaß, weil ich finde, das ist schon eine Herausforderung. Man ist voll konzentriert. Das ist auch einfach auch eine Abwechslung zum normalen Alltag, so in der Natur. Wenn man sonst immer 8 Stunden im Büro sitzt, ist auch in der Natur das was Schönes einfach.
0: Ja, bevor diese Drohnen fliegen können, muss die Gruppe natürlich einiges beachten. Natürlich das Wetter zum Beispiel, aber auch Straßen, Wohngebiete, sind da Stromleitungen in der Nähe. All das dient natürlich der Sicherheit.
3: Und deswegen stecken alle Helferinnen und Helfer der Drohnengruppe viel Zeit in Übungen und Theorie und die sind damit Eifer dabei, wie Matthias Raster und Jonathan Hennes.
7: Das ist natürlich ein großartiges Gefühl, ja, wenn man mit der Drohne drüber fliegt und dann kommt die Meldung an den Abschnittsleiter Drohne. Wir haben vermutlich die Person gefunden und dann lebt die Person noch. Man kann sie in ein Krankenhaus bringen und ist natürlich ein wahnsinnig schönes Erfolgserlebnis, auch wenn es momentan noch recht selten ist, weil die Drohnen auch oft erst sehr spät alarmiert werden.
4: Man freut sich dann, dass die Teamarbeit einfach funktioniert, dass man einfach wieder zusammen irgendwelchen Leuten helfen kann, die man eigentlich gar nicht kennt. Und das fühlt sich dann halt auch einfach befreiend an, wenn man auch mal was für die Allgemeinheit tun kann.
3: Die Drohnengruppe des DRK in Kirchen-Tellensfurt bei Tübingen war das. Noch mehr Geschichten von engagierten Einsatzkräften aus Feuerwehr, Rettungsdienst oder DLRG findet ihr jetzt im Netz auf swr1.de.
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0: Springsteen, Dancing in the Dark. Schönen guten Morgen, hier ist SWR 1 am Montag.
1: Das Donaustadion in Ulm ist ab heute gesperrt. Man vermutet dort Blindgängerbomben aus dem Zweiten Weltkrieg. Warum das was Größeres werden könnte, das hören wir jetzt.
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1: Um 9:30 mit Peter Gramer.
3: Guten Morgen. Die Ölpreise sind nach der Einigung zwischen den USA und Iran deutlich gesunken. Der Preis für die weltweite Referenzsorte Brent ist um gut 4% gefallen auf $84 pro Barrel. Die USA und Iran haben sich nach Angaben beider Seiten auf ein Rahmenabkommen für ein Ende des Krieges geeinigt. Die Blockade der Straße von Hormus soll schrittweise aufgehoben werden. In Gingen an der Brenz im Kreis Heidenheim sind heute früh zwei Unbekannte in ein Waffengeschäft eingebrochen. Die beiden hatten das Schaufenster des Geschäfts in der Innenstadt aufgebrochen. SWR-Reporterin Anja Müller berichtet.
4: Nach ersten Erkenntnissen der Polizei konnten sie mehrere Schreckschusswaffen und einige Messer erbeuten. Der Eigentümer des Waffengeschäfts wurde offenbar durch die Tat gegen 5 Uhr wach. Er überraschte die Täter, die daraufhin zu Fuß flüchteten. Die Polizei leitete eine Fahndung nach dem maskierten Täter ein, bislang ohne Erfolg. Nach Angaben eines Polizeisprechers soll es sich um sehr junge Täter handeln. Ein Anwohner hat sie offenbar bei dem Einbruch gefilmt.
3: Das Donaustadion in Ulm ist ab heute gesperrt. Auf dem Stadiongelände sollen mögliche Weltkriegsbomben und andere Kampfmittel gesucht werden. Dafür beginnen jetzt die Vorarbeiten. Aus dem SWR-Studio Ulm, Frank Wiesner.
5: Historische Bilder und Sondierungen haben ergeben, dass sich möglicherweise Blindgänger unter dem Rasen befinden. Nach den Vorarbeiten werden Sprengmittelexperten ab Mittwoch die entsprechenden Stellen öffnen und überprüfen, heißt es in einer Mitteilung der Stadt. Mit einem Ergebnis sei frühestens am Freitag zu rechnen. Sollte eine Evakuierung des umliegenden Bereichs notwendig werden, wären auch das angrenzende Gefängnis und eine Senioreneinrichtung betroffen. Mögliche Blindgänger würden dann am Sonntag entschärft werden. Grund für die Untersuchung ist der geplante Umbau des Donaustadions.
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0: Schönen guten Morgen auf die Straßen und Vorsicht im Kreis Schwäbisch Hall. Zwischen dem Abzweig nach Geislingen am Kocher und dem Abzweig nach Schönenberg, da liegen mehrere Steine auf der Straße. Vorsicht auch im Kreis Esslingen auf der Straße zwischen Metzingen und Kohlberg, da laufen zwei Pferde auf der Straße. A67 Darmstadt Richtung Mannheim zwischen Darmstädter Kreuz und Pfungstadt, 2 Kilometer Stau. A7 Würzburg Richtung Ulm zwischen Heidenheim und Gingen-Herbrechtingen, 4 Kilometer Stau an der Baustelle. Es dauert dort bis zu 25 Minuten länger. B328 Besigheim Richtung Backnang zwischen Großasbach und B14 Backnang West, 2 Kilometer Stau, hier ungefähr ein Plus von 15 Minuten. Und B33 Offenburg Richtung Donau-Eschingen zwischen Gutach und dem Abzweig nach Oberprechtal. 2 Kilometer Stau, dauert aber auch eine halbe Stunde länger dort. Allen unterwegs gute Fahrt, wenn ihr durchkommt. Und was auf den Straßen bis ins Detail los ist, könnt ihr jederzeit nachlesen bei uns auf swr1.de.
1: Andreas Machalitze aus dem SWR1 Wetterteam. Es wird recht schön heute. Wer schnuppert da am meisten Sonne weg?
6: Ja, vor allem die Süd- und Südwesthälfte Baden-Württemberg startet sehr sonnig in diese neue Woche hinein. Bis zu 12, 13 Sonnenstunden, nur lockere Wolken. Wir haben über dem Norden und der Mitte Deutschlands ziemlich viele Wolken und die kommen mit dem schwachen bis mäßigen Nordwestwind auch ein bisschen

0: zu uns reingezogen in den Norden und Nordosten, also betrifft den Odenwald, die Main-Tauber-Region teilweise noch Hohenlohe. Da gibt's also mal ein paar kompaktere Wolken. Bleibt auch hier trocken und zwischendrin gibt's auch hier immer wieder mal Sonnenschein. Und das bei Höchsttemperaturen zwischen etwa 19 Grad im Odenwald und immerhin schon sommerlichen 26 Grad im Breisgau und am Hochrhein.
1: Die Woche ist dann so wie diese altgediente Song Kreuzberger Nächte. Man kann sagen, erst fängt sie ganz langsam an, aber dann, was ist da los?
0: Aber dann, ja, steigert sich in der Tat. Es wird richtig heiß im Laufe der Woche. Der Übergangstag ist morgen. Da ziehen mal dichtere Wolken einer Warmfront durch. Die bringen schwülwarme Luft mit. Und die 30 Grad knacken wir da schon örtlich am Oberrhein. Mittwoch, Donnerstag wird es dann verbreitet sehr heiß. Und das mit Temperaturen in der zweiten Wochenhälfte zum Teil bis zu 35 Grad. Und auch die kühlen Nächte sind dann vorbei. Auch da wird es deutlich milder. Tropische Nächte teilweise dann nach der Wochenmitte über 20 Grad.
1: Möge das Deo halten.
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1: Mit der unglaublichen Lena Stern.
3: Und Ingo Lege, immer noch wohlduftend.
1: Ja, und was so ein 7:1 mit einem Montagmorgen macht, oder? Irgendwie geht's beschwingter als sonst in die Woche.
3: Na, vielleicht hier und da auch noch ein bisschen müder als sonst nach dem langen Fußballabend, aber gemeinsam packen wir das. Schönen Montagvormittag.

0: 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Guten Morgen, Baden-Württemberg. Wir müssen flott rauf auf die Straßen um 20 vor 10.
1: Lena. Einmal aufgepasst bitte auf der A6 Mannheim Richtung Heilbronn zwischen Kreuz Mannheim und Mannheim-Schwetzingen. Da liegt ein Metallteil auf der linken Spur. Fahrt dort bitte ganz besonders vorsichtig mit SWR 1. Guten Morgen, Baden-Württemberg. Und das sind doch mal gute Nachrichten. 120 neue Jobs statt neuer Entlassungen. Geht doch. Der US-Magnethersteller Permag, der will in Korntal-Münchingen im Kreis Ludwigsburg seine neue Europazentrale aufbauen.
0: Also Arbeitsplätze schaffen statt abzubauen, das ist ein gutes Signal in diesen Zeiten. Heike Schlegel aus der SWR Wirtschaftsredaktion Magnete, demnächst aus Korntal Münchingen. Was hat den Ausschlag gegeben?
2: Der Standort hat den Europachef Carlos Castro sehr überzeugt.
3: Die Region ist sehr stark, wenn es um Innovation geht. Auch die Industrien, die hier präsent sind. Und alle brauchen die Produkte und die Lösungen, die wir anbieten.
2: Also Permag findet genau hier auch seine Kunden. Zum Beispiel in der Medizintechnik, in der Luft- und Raumfahrt oder aber auch in der Verteidigungsindustrie.
1: Und dazu kommt dann ja, aufgrund der wirtschaftlich schwierigen Lage sind hier jetzt top ausgebildete Fachkräfte, gerade auf der Suche nach Arbeitsplätzen, also das passt. Was sind das für Magnete eigentlich, die da demnächst gebaut werden sollen?
2: Permag will dort Hightech-Magnete herstellen. Das sind zum Beispiel winzig kleine Magnete, die in medizinischen Implantaten im Kopf zum Einsatz kommen. Oder aber auch Magnete für die Raumfahrt, die können dann Temperaturen über 500 Grad aushalten.
0: Magnete für Hightech, demnächst aus Korntal Münchingen. Und am Erfolg beteiligt ist auch die Baden-Württemberg International. Das ist die landeseigene Agentur für Wirtschaftsförderung. Geschäftsführer Gunnar May freut sich über die Neuansiedlung, denn die Konkurrenz schläft nicht.
4: Wir sind bei eigentlich allen Ansiedlungsprojekten in einem sehr, sehr starken europäischen und innerdeutschen Wettbewerb unterwegs. Die Transformation, die gerade passiert, die passiert nicht nur in Baden-Württemberg, die passiert auch in anderen Bundesländern und in anderen Nationen.
1: Der US-Magnethersteller Permag, der will in Korntal Münchingen seine Europazentrale einrichten. Rund 120 neue Jobs könnten dann da entstehen.
0: In diesen Zeiten eine tolle Geschichte, die Mut macht.
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0: 3 Anläufe haben sie damals gebraucht mit diesem Song. Aber dann, zack, war es auch ein Welthit. So kann man es machen. Aha, Take On Me in SWR 1. Guten Morgen, Baden-Württemberg. Es ist 8:08.
1: Ja, mit Tunneln und Unfällen, da haben wir zuletzt hier in Baden-Württemberg ja wirklich schlechte Erfahrungen gemacht. Ich möchte nicht weiter auf den Engelberg-Tunnel eingehen, aber tatsächlich haben wir jetzt gerade eine aktuelle Meldung von einem Tunnel reinbekommen und einem Unfall, der zu einer Sperrung führt. Wir hoffen, das wird nichts Größeres. Hier mal die Info für euch, wenn ihr gerade unterwegs seid. Auf der A7 Ulm Richtung Würzburg zwischen Aalen-Oberkochen und Aalen-Westhausen. Da ist der Agnesburg-Tunnel nach einem Unfall derzeit gesperrt. Die Info für euch da, bitte über die U9 ausweichen. Und toi, toi, toi, dass es nichts Schlimmeres ist, dass wieder monatelang repariert werden muss.
0: Allen unterwegs eine gute und sichere Fahrt. Ihr seid in den besten Händen. Nach 10 Uhr Sebastian Frisch, der ist gerade reingekommen, macht sich gerade startklar. Also, ihr seid nicht allein, wenn ihr da im Stau steht.

0: gut in den Montagvormittag. Das war SWR1 Guten Morgen Baden-Württemberg mit Stürmerin Stehr und Linienrichterlege. Anstoß für uns ist morgen früh wieder um 5.
1: 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Leute, dazu Gast dann der Sportjournalist Thomas Kistner. Der beleuchtet die WM für uns mal auch aus der kritischen Perspektive. Ne? Wir wissen, teure Tickets, Einreiseverbote, steht so alles diesem FIFA-Versprechen von Teilhabe und Fairness gegenüber. Und wie Kistner das einordnet, ja klar auch. Und wie er die Chancen unserer Nationalkicker bei dieser WM auch nach dem tollen Sieg gestern einschätzt. Darüber spricht er gleich ab 10.
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19: Um 10 Uhr mit Ines Kunze, guten Morgen. Das Abkommen zwischen den USA und Iran löst unterschiedliche Reaktionen aus. Der Sohn der Kronprinzessin von Norwegen muss ins Gefängnis. Das Wetter oft recht sonnig, maximal 19 bis 26 Grad. Der Lkw-Hersteller Daimler Truck will verstärkt in die Rüstung investieren und noch mehr Fahrzeuge als bisher für militärische Zwecke anbieten. Das erklärte das Unternehmen zum Start der größten französischen Verteidigungsmesse Eurosatory in Paris. SWR-Wirtschaftsredakteurin Geli Hensoldt.
20: Das Geschäft mit Verteidigung und Rüstung sei ein zentraler Bestandteil der Wachstumsstrategie, erklärte Daimler-Truck-Chefin Karin Ratström. Diese werde maßgeblich am Standort in Wörth in Rheinland-Pfalz gestaltet. Bis 2028 will der Konzern im Defense-Bereich einen Umsatz von 1 Milliarde Euro erzielen. Mit einer neuen Dachmarke, Daimler-Truck Defense, will das Unternehmen zudem seine weltweiten Aktivitäten im Verteidigungsbereich bündeln. Ziel sei es, Streitkräften weltweit ein noch breiteres Angebot an militärischen Mobilitäts- und Logistiklösungen bereitzustellen.
19: Israel will sich auch nach Ende des Iran-Kriegs nicht aus dem Süden des Libanon zurückziehen. Das hat Verteidigungsminister Katz gesagt. Israelische Truppen würden zudem auf unbestimmte Zeit Stellungen in Syrien und im Gazastreif halten. Katz reagierte damit auf das Rahmenabkommen zwischen den USA und dem Iran, das am kommenden Freitag unterzeichnet werden soll. Der Sohn der norwegischen Kronprinzessin Mette-Marit, Marius Borg-Høiby, ist zu 4 Jahren Haft verurteilt worden. Der 29-Jährige war in insgesamt 40 Punkten angeklagt. ARD-Norwegen-Korrespondentin Jana Sinnrein berichtet.
4: Das Osloer Bezirksgericht sprach Marius Borg-Höiby unter anderem wegen Vergewaltigung in 2 Fällen und Gewalt gegen eine Ex-Freundin schuldig. Von 2 weiteren Vergewaltigungsvorwürfen wurde der 29-Jährige freigesprochen. Die Staatsanwaltschaft hatte mehr als 7 Jahre Haft gefordert, Höibys Verteidiger einen Freispruch von den schwersten Vorwürfen. Sie hatten auf 1,5 Jahre Haft plädiert für die weniger schwerwiegenden Delikte, die der Sohn der norwegischen Kronprinzessin zugegeben hat, darunter Drogenbesitz und Vandalismus. Das Urteil ist noch nicht rechtskräftig. Beide Seiten können Berufung einlegen.
19: In Konstanz wird heute Nachmittag eine Gedenkstele für Opfer des Nationalsozialismus enthüllt. Die Stele soll an behinderte oder unheilbar kranke Menschen erinnern, die während des Nationalsozialismus Opfer von Zwangssterilisierungen und Euthanasiemord wurden. Die Gedenkstätte wird auf Anregung der Initiative Stolpersteine errichtet. Die US-amerikanische Schauspielerin Ann Skedeen ist tot. Sie starb im Alter von 77 Jahren, bestätigte ihr Agent. Skedeen wurde vor allem durch ihre Rolle als Kate Tanner in der Fernsehserie Alf berühmt. Außerdem spielte sie in vielen anderen amerikanischen TV-Serien mit. 10.03 Uhr.
5: SWR 1 Baden-Württemberg, der Verkehrsservice, die A7 ist gesperrt, Sebastian Frisch weiß wo genau.
6: Und zwar von Ulm Richtung Würzburg zwischen Aalen-Oberkochen und Aalen-Westhausen, der Agnesburg-Tunnel hier, die Sperre, weil ein Unfall passiert ist, aktuell hier 3 Kilometer Stau, ausweichen geht über die U9. Wir bleiben auf der A7 Würzburg Richtung Ulm zwischen Heidenheim und Gingen-Herbrechtingen, da wird gebaut, 4 Kilometer Stau, 20 Minuten plus. B33 Offenburg Richtung Donaueschingen zwischen Gutach und dem Abzweig nach Oberbrechtal, 2 Kilometer Stau, kann allerdings bis zu 1/2 Stunde länger dauern. Und auf der B39 Heilbronn-Meinhardt, der Tunnel Schemelsberg, ebenfalls hier gesperrt und zwar in beiden Richtungen. Alle Verkehrsinfos auch immer zum Nachlesen, zum Beispiel in der SWR1 App. Gute Fahrt!
8: Schauen wir aufs Wetter auf den heutigen Montag. Es ist recht sonnig, aber nicht nur. Lockere Wolken gibt es auch. Von Hessen kommen dann ein bisschen mehr Wolken Richtung Odenwald und Tauberfranken. Kann es dann auch mal länger wolkig sein. Die Höchstwerte dort auch nur bei 19 Grad ungefähr. 23 Grad werden es an der Donau. Und die sommerlichen 26 Grad. Die gibt es dann ganz im Südwesten im Breisgau. In der Nacht kühlt es dann wieder ab. 14 bis 7 Grad die Tiefstemperaturen. Morgen dann zeitweise dichte Wolken, vor allem am Vormittag mit Regen. Wärmer und schwüler, maximal 23 bis 30 Grad und dann steht uns die nächste Hitzeperiode ins Haus ab Mittwoch. Dann erstmal wolkig, dann wird es immer sonniger und heißer.
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8: mit Nabila Tassi, guten Morgen. Der Ball rollt bei der Fußball-Weltmeisterschaft in den USA, Mexiko und Kanada. Gestern das Debüt der deutschen Mannschaft mit historischem Ergebnis, 7:1. Zum ersten Mal spielen 48 Teams in der Vorrunde. Wir wollen draufschauen auf diese Weltmeisterschaft, die in einer Zeit stattfindet, die politischer kaum angespannter sein könnte. Dazu kommen horrende Ticketpreise, Einreisebeschränkungen und mit dem Sportjournalisten Thomas Kistner. Er schreibt seit vielen Jahren für die Süddeutsche Zeitung und er beschäftigt sich seit Jahren mit den Praktiken der FIFA und sagt, es geht hier vor allem um eines, um das große Geld. Also über Sportswashing, eine echte Männerfreundschaft und den Anteil, den der Sport eigentlich noch daran hat, sprechen wir heute mit Thomas Kistner.

0: SWR1, Leute, hallo und herzlich willkommen. Thomas Kistner.
1: Hallo.
0: Guten Morgen, schön, dass Sie da sind. Sie sind Sportjournalist, Sie schreiben für die Süddeutsche Zeitung. Sie waren auch schon mal Sportjournalist des Jahres. Eine von vielen Auszeichnungen, die Sie gekriegt haben. Und Sie haben sich lange und intensiv mit den Praktiken der FIFA auseinandergesetzt. Einer der Gründe, warum Sie heute hier sitzen. Aber mal eine Frage an Sie als altgedienten Sportjournalisten. Ihre wievielte WM ist das jetzt in dem Beruf?
1: Was ich überlege, 96, so, 6, 10, oh Gott. Jetzt höre ich mal auf zu zählen. Also das sind auf jeden Fall eine zweistellige Anzahl von Weltmeisterschaften. Ja.
0: Das kam jetzt aber nicht aus dem FF. Also da haben Sie sich selber noch nie mit auseinandergesetzt, scheint mir.
1: Noch nie, nee. Das ist Berufsalltag.
0: WM ist für Sie immer dann auch eine Zeit, in der natürlich viel passiert, ne?
1: Da ist sehr viel los, natürlich, weil da ja auch in dem Bereich, in dem ich tätig bin, im politischen Bereich, die Leute wochenlang aufeinander sitzen. Da gibt es natürlich dann nochmal einen anderen Austausch und andere, auch Verwerfungen, als wenn man sich einmal im Jahr für 2 Tage zum Kongress trifft.
0: Ja, und natürlich ist das öffentliche Interesse jetzt auch an den sportpolitischen Themen nochmal ein Vielfaches höher als, sag ich mal, unterjährig oder wenn keine WM ist. Wie ist denn das mit der Vorfreude? Also Sie haben ja durchaus auch mal Weltmeisterschaften wahrscheinlich als, sag ich mal, in Anführungsstrichen ganz normaler Sportjournalist begleitet. Ist die Vorfreude immer noch genauso groß wie, sagen wir, 2006 oder 2002?
1: Also das hat sich natürlich gewandelt, weil die Veranstaltungen eigentlich seit 2006 zunehmend politisch aufgeladen worden sind. Da war es noch in einem freundlichen Bereich, aber wir wissen, was haften geblieben ist. Die ganze Welt hat das freundliche Gesicht Deutschlands gesehen. Das ist ja eine absolut gesellschaftspolitische Wertung und ein absoluter gesellschaftspolitischer Gewinn, mit dem man da rausgegangen ist. Und da hat das dann begonnen und zugenommen. 2010 Südafrika, dann erstmals die Dritte Welt und all diese Dinge. Ja. Und dann haben wir natürlich, gut, Brasilien war nochmal, da hätte man sich freuen können auf ein reines Sportevent. Aber das ist ja dann auch extrem überlagert worden. Unter anderem auch vom klassischen Thema Korruption im Sport, aber auch von den politischen Verwerfungen im Lande. Und dann 98 die Putin-WM, 22 dann beim Emir und jetzt bei einem anderen Emir, beim Kalifen der USA.
0: Ja, Sie benutzen diesen Begriff schon ganz bewusst, glaube ich. Da kommen wir auch noch drauf zu sprechen. Machen vielleicht vorher noch ein bisschen Fußball, wobei ich jetzt noch mal kurz auf Sommermärchen gerne zu sprechen kommen möchte. Denn das wird ja heute als so sehr positiv, als so eine Art Wertewandel. Da hat sich Deutschland gewandelt, da hat man Deutschlands freundliches Gesicht gesehen. Ich kann mich erinnern an eine Zeit, dass das auch damals sehr kritisch in Deutschland gesehen wurde. Dieses Deutschlandfahnen-Schwenken und das wieder so zu seiner... ist Ihnen das auch noch in Erinnerung geblieben, dass das gar nicht so einhellig freudig aufgenommen wurde?
1: Mir ist, da ich das Ganze ja von Anfang an begleitet habe, ohnehin haften geblieben, dass das zum einen eine sehr deutsche Wahrnehmung ist, dass man vielleicht 20 Jahre danach im Ausland immer noch davon schwärmt, wie toll die Deutschen sich damals präsentiert haben. Das ist so nicht der Fall. Also muss man den Ball ein bisschen flacher halten. Man hat sich vor allem in Deutschland, das ist ja auch ein wichtiger Punkt, an sich selbst ergötzen können in einem positiven Sinne. Ja, es geht auch und wir können auch locker sein, all diese Dinge. Aber natürlich war die Anspannung vorher extrem groß. Stellen Sie sich mal vor, 2006, die deutsche Mannschaft, die sehr, sehr schwach war. Jürgen Klinsmann wäre unter allen anderen Umständen entlassen worden zum WM-Beginn. Das geht natürlich nicht, wenn ich das Veranstalterteam bin und den Bundestrainer dann auswechsle. Also mannschaftlich musste man wirklich das Schlimmste befürchten. Und wenn die Befürchtungen, die dann auch in der Politik umgehen, sind natürlich die, was passiert eigentlich? Wir fliegen in der Vorrundengruppe raus und dann spielt Portugal gegen Angola in Leipzig. Das sind veritable Szenarien gewesen, die man vorher hatte. Das ist alles nicht eingetreten. Und je weiter die Veranstaltermannschaft kommt, umso positiver ist es für das Event. Deswegen ist es auch immer, auch für die FIFA, ganz wichtig, dass der Veranstalter extrem weit kommt.
0: Und das ist eben auch das Überraschungsmoment, das so eine Weltmeisterschaft in sich hat. Gab auch schon ein paar Überraschungen bei der aktuellen WM und wir verhaften sie jetzt gleich mal fürs Sportliche. Thomas Kistner ist bei uns, Sportjournalist in SWR1, Leute.

0: Journalist Thomas Kistner ist bei uns in SWR 1. Leute, und eigentlich wollten wir heute monothematisch nur über die FIFA sprechen und das System FIFA und Infantino und so weiter. Ja, und letzte Woche wollten wir eigentlich schon die sportliche Runde machen mit dem Chefredakteur des Fußballmagazins Elf Freunde, mit Philipp Köster, der uns da kurzfristig abgesagt hat. Also müssen Sie jetzt mal herhalten dafür, Herr Kistner, es tut mir leid. Wir schauen mal ein bisschen auf diese Weltmeisterschaft. Gestern erstes Turnierspiel der deutschen Mannschaft. Wo haben Sie sich das Spiel angeschaut?
1: Zu Hause.
0: Zu Hause. 7:1, ein historisches Ergebnis in jeder Hinsicht für Deutschland. Und Sie saßen ja letzte Woche in der Talkshow mit Markus Feldenkirchen vom Spiegel, und der hat genau dieses Ergebnis getippt, 7:1. Hätten Sie es gedacht?
1: Absolut. Ich bin zum Glück nicht nach meinem Tipp gefragt worden. Ich hatte aber schon ein 7:0 parat. Ich hätte einfach noch das Gegentor abgezogen und wäre dann auch nicht weit entfernt gewesen. Also man darf das nicht überschätzen. Ist im Übrigen nicht der historisch höchste Sieg, sondern das war 9:0 oder 9:1 im ersten Gruppenspiel 2002 gegen Saudi-Arabien.
0: Nee, so war es auch nicht gemeint. Es war ein historisches Ergebnis, das man wiederholt hat, wie eben 2014 gegen Brasilien. Da hängt man sich ja immer so dran auf.
1: Ja,
0: ne?
1: Stimmt. Ja,
0: dass
1: genau.
0: Man sagt, historisch. Ein deutscher Fan übrigens, ein junger Mann, der dann vorm Stadion gefragt wurde, auch während der Übertragung, der hat auch 7:1 getippt. Also sofern lag es denn nicht. Hatten Sie trotzdem auch einen Schockmoment, als dieses 1:1 fiel, und haben gedacht, oh Gott, jetzt geht die Zitterei los?
1: Nein. Es ist völlig klar, dass eine Mannschaft wie Curaçao, da hat einer mitgespielt, der spielt seit einem halben Jahr erst in der holländischen Eredivisie. Der hat noch nie international gespielt. Wenn ich Leute drin habe, die auf der Ebene nie wirklich gespielt haben, beziehungsweise 2, 3, die vielleicht ein bisschen an England mal Luft geschnuppert haben, die stehen das nicht durch 90 Minuten. Es war völlig klar, dass sie in der zweiten Halbzeit dann spätestens abbauen werden. Und es kommt auf diese paar Schritte an, auf diesen halben Schritt, schneller oder langsamer, in diesem Hochleistungssport mittlerweile. Und also das war nie, nach dem 1:1 hätte ich gedacht, okay, jetzt könnte es vielleicht ein 4:1 geben, aber zur Pause war es ja dann schon klar.
0: Wurde ja dann ein 7:1. Allgemein hin kann man jetzt heute Morgen lesen in den Kommentarspalten, man ist recht zufrieden mit der Leistung der deutschen Mannschaft.
1: Ja, das ist der Erwartungshorizont, der erreicht worden ist, wenn man ehrlich ist, ja. Ist es genau das, und wir werden das dann besser einordnen können in der Rückschau, wenn die anderen beiden, also Ecuador und Elfenbeinküste, auch gegen Curaçao gespielt haben, dann weiß man genau, wo man das ungefähr einzuordnen hat.
0: Wen halten Sie denn für den anspruchsvollsten Gegner in der Vorrunde? Sind es jetzt die Äquatorianer oder sind es dann doch die von der Elfenbeinküste?
1: Also Elfenbeinküste ist völlig unberechenbar. Das ist wirklich ein Gegner, da kann man 2:0 verlieren und 4:0 gewinnen. Da kommt sehr stark auf die Tagesform an und auf die Psyche, die sich innerhalb des Spiels entwickelt, wenn man schnell vorne liegt oder auch wenn die in Führung gehen. Das ist schwer zu sagen. Insofern ist das ein bisschen eine Wunderpackung. Ecuador würde ich sonst als schweren Gegner, auch wenn sie gestern verloren haben, einschätzen. Weil das eine Mannschaft ist, die in den letzten 10 Spielen, haben die genau gestern zum ersten Mal verloren. Und die hatten Chancen ohne Ende. Die hatten 3 Lattentreffer. Also ein bisschen tiefer gezielt. Und es geht anders aus.
0: Mhm. Ihr Tipp für das Spiel gegen die Elfenbeinküste?
1: 2:2.
0: 2:2. Also Sie schätzen das schon als wirklich ein ganz anderes Spiel da noch ein. Ja. Ja gut, dann kommen wir mal zu der Frage aller Fragen. Wie weit kommt Deutschland? Wird Deutschland Weltmeister?
1: Würde ich, wenn ich viel Geld setzen müsste, dagegen setzen, glaube ich nicht. Also das glaube ich nicht. Rein von der Wahrscheinlichkeitsrechnung her ist es so, dass sie sehr wahrscheinlich im Achtelfinale auf Frankreich treffen. Und da würde ich sagen, ist dann sicherlich Endstation, weil ich kann mir nicht vorstellen, Nationaltrainer Deschamps, das ist ein ganz abgebrühter Mann, dass Frankreich Deutschland unterschätzen würde. Also das kann nur schief gehen aus französischer Sicht, wenn sie die Deutschen wirklich unterschätzen, zu locker reingehen. Denn spielerisch, spieltaktisch und auch von den Einzelnen, von den Stärken der Individuen her, ist Frankreich definitiv überlegen.
0: Ja, ich glaube, da muss man nicht romantisch sein, um das zu sehen. Wenn Deutschland Frankreich schlagen sollte, vorausgesetzt man trifft auf Frankreich im Achtelfinale, dann ist aber alles möglich.
1: Ich glaube, dann sind immer noch genügend. Wir haben noch Spanien drin. Wir haben mal schauen, wie sich die Mannschaft meines Herzens Brasilien entwickelt. Das war jetzt noch nicht so dolle, aber Vielleicht, sie haben immerhin diesen Schockmoment überwunden beim 1-1 gegen Marokko, wo sie wirklich wahnsinnig im Druck waren. Und wir haben noch ein paar, wir haben England, wir haben auch Portugal ist eine starke Mannschaft. Also Argentinien ist eigentlich immer dabei. Also es wird sicherlich auch danach schwierig bleiben.
0: Die Einschätzung von Thomas Kistner in SWR1, Leute.

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1: Um 10.30 Uhr mit Ines Kunze.
2: Guten Morgen. Der Nutzfahrzeughersteller Daimler Truck baut seine Aktivitäten im Verteidigungsbereich aus. Das Geschäft mit Verteidigung und Rüstung sei ein zentraler Bestandteil der Wachstumsstrategie, erklärte Daimler Truck-Chefin Radström. Bis 2028 will der Konzern im Defense-Bereich einen Umsatz von 1 Milliarde Euro erzielen. Der Ausbau soll demnach maßgeblich am Standort in Wörth in Rheinland-Pfalz gestaltet werden. Nach dem Einbruch in ein Waffengeschäft heute früh in Gingen an der Brenz sucht die Polizei nach wie vor nach den Tätern. Der Eigentümer selbst hatte den Einbruch bemerkt. Anja Müller.
3: Sie hatten gegen 5 Uhr mit einem großen Hammer die Schaufensterscheibe eingeschlagen. Durch den Lärm wurde der Besitzer des Waffengeschäfts wach. Er lief auf die Straße. Dort waren zwei Männer gerade dabei, seine Auslage zu rauben. Sie erbeuteten mehrere Schreckschusswaffen. Scharfe Waffen waren in dem Schaufenster nicht ausgestellt. Als der Ladenbesitzer die Täter ansprach, bedrohten sie ihn mit dem Einbruchswerkzeug. Dann ergriffen sie die Flucht. Die Polizei leitete eine Fahndung nach den maskierten Männern ein, bislang ohne Erfolg.
2: Nach dem Zusammenstoß mit einer Katze ist ein Rennradfahrer im Krankenhaus gestorben. Das Tier war dem 59-Jährigen laut Polizei vor gut einer Woche in Obstadt-Weiher im Kreis Karlsruhe vor das Rad gelaufen. Der Mann, der gerade einen Berg hinunterfuhr, konnte demnach nicht mehr rechtzeitig bremsen und stürzte. Dabei zog er sich schwere Kopfverletzungen zu und starb später im Krankenhaus. 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
1: Alles Wichtige jetzt von den Straßen in SWR1 Baden-Württemberg. Sebastian, die Sperre auf der A7, die ist aufgehoben.
4: Und zwar von Ulm Richtung Würzburg. Eine Spur ist frei zwischen Aalen-Oberkochen und Aalen-Westhausen. Unfallaufnahme läuft allerdings weiter. 4 Kilometer Stau, dauert bis zu 30 Minuten länger. A7 Würzburg Richtung Ulm zwischen Heidenheim und Gingen-Herbrechtingen. Die Baustelle, 4 Kilometer Stau, auch hier 20 Minuten plus. Auf die A8 Stuttgart Richtung München zwischen Ulm-West und Ulm-Ost im Moment 3 Kilometer Stau. Dann ist sehr viel Geduld gefragt am Bodensee auf der B31 Stockach-Friedrichshafen in Höhe Hagnau. Hier eine Baustelle. Es staut sich in Richtung Friedrichshafen ab Meersburg Richtung Stockach, Stau ab Immenstadt. Das dauert jeweils mindestens eine Dreiviertelstunde länger hier. B33 Offenburg Richtung Donaueschingen zwischen Gutach und dem Abzweig nach Oberbrechtal. 2 Kilometer Stau, 25 Minuten plus. Und auf der B39 Heilbronn-Meinhardt in beiden Richtungen hier die Sperre im Schemelsberg-Tunnel. Alle Verkehrsinfos auch nochmal in Ruhe zum Nachlesen, zum Beispiel auf swr1.de. Kommt gut an.
1: Schauen wir aufs Wetter. Um die 17 Grad im Land, zum Beispiel in Kirchheim, leicht bewölkt. Sonnig ist es in Lahr und das spiegelt eigentlich ganz gut die Verteilung heute wieder. Am meisten sonnig wird es im Süden von Baden-Württemberg, im Südwesten dort auch die höchsten Temperaturen bis 26 Grad im Breisgau. Ansonsten so 19 Grad in der Region Odenwald-Tauberfranken. Da ziehen auch die meisten Wolken durch. Ansonsten auch immer wieder mal sonnige Phasen. 23 Grad dann so im Mittel heute als Höchsttemperatur. Morgen wird es dann wolkig. Vor allem am Vormittag kann es dann auch mal regnen. Es wird deutlich wärmer.

0: und auch schwülwarm bei maximal 23 bis 30 Grad.
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0: Und wir schauen auf die Fußball-Weltmeisterschaft und auf die Mechanismen dahinter der FIFA mit dem Sportjournalisten Thomas Kistner von der Süddeutschen Zeitung.

0: SWR1, Leute, mit dem Sportjournalisten Thomas Kistner, schreibt für die Süddeutsche Zeitung schon viele, viele Jahre. Vor allem über Fußball und die Sportpolitik dahinter. Jetzt schauen wir gerade sportlich auf die WM, die ja gerade läuft. Und da haben wir jetzt gerade von Erhard aus Aalen eine Anmerkung bekommen. Er sagt, unser Tempo ist im Vergleich zu anderen vergleichbaren Gegnern doch deutlich zu langsam und uninspiriert, sagt er, seine Meinung. Da werden wir an den Top-Nationen scheitern. Und wir haben bessere Jungs wie Sané, der von allen nicht nachvollziehbar geschützt und als Unterschiedsspieler gesehen wird. Das ist er aber nicht. Wie ist Ihre Meinung dazu?
1: Würde ich zustimmen. Also Sané lebt, glaube ich, heute vom Mythos Sané, der noch bei der letzten WM und in den Jahren davor eine gewisse Berechtigung hatte. Der ist jetzt 30. Man sieht halt einfach, dass der halbe Schritt, es geht ja um Nuancen. Es geht ja nicht darum, eine ganze Sekunde hinterm Gegner zurückzeigen, das wären dann 10 Meter, sondern es geht um den letzten Schritt, um das bisschen Speed, um am Gegner vorbeizukommen, all diese Dinge. Das hat man im Übrigen auch schon im letzten Vorbereitungsspiel gegen die USA nicht gesehen, auch wenn er da getroffen hatte. Das ist sicherlich, Sané könnte vielleicht nach dieser WM ein Ausweis für diese Mannschaft sein, dass man eben dann doch nochmal auf einen Spieler, der jetzt eigentlich schon ein bisschen den Auslauf genießt in der türkischen Liga, so zentral hat zurückgreifen müssen. Wir sind sicherlich nicht die allererste Garde.
0: Wie haben Sie das eingeschätzt, das Zurückholen von Manuel Neuer in die Nationalmannschaft? Viele haben das als unfreundlichen Akt gegenüber Oliver Baumann empfunden, aber so ist es nun mal bei der Nominierung. Da ist jetzt oft das Wort Aura im Zusammenhang mit Neuer gefallen und gestern ist mir das Zitat von Oliver Baumann nochmal ins Ohr gesprungen. Da hat er nämlich gesagt, also da wird niemand nicht schießen, nur weil da Manuel Neuer steht.
1: Das ist richtig und das wird sich jetzt auch nach dem Curaçao-Spiel nicht geändert haben. Auch Curaçao kann treffen, wenn alles zusammenkommt. Manuel Neuer ist ja kein Fußballgott. Er war der Torwart in vergangenen Jahrzehnten, in vergangenen anderthalb Jahrzehnten, gar keine Frage, der Beste der Welt. Aber er ist mittlerweile auch 40. Und da gibt es Höhen und Tiefen. Er ist verletzungsanfällig. Das ist das eine, mal rein sportlich betrachtet. Aber es ist natürlich im Bereich des Teambuildings ganz, ganz schlecht, was da passiert ist, wenn ich als Trainer ein Mannschaftsgefüge so belaste, dass ich also wirklich völlig unberechenbar bin. Das sagt sich ja jeder einzelne Spieler auch. Okay, der hat mir gestern in die Augen geschaut und hat gesagt, du spielst, du bist mein Mann, auch für die Position, auch wenn du mal ein bisschen schwächer bist. Kann ich nicht glauben. Ja. Ich sehe ja, was da läuft. Und dann ist in der Nationalmannschaft ist es natürlich auch immer so, dass es Grüppchen gibt von Spielern vom einen Verein, vom anderen Verein. Das kann auch gut harmonieren. Ich glaube nicht, dass es da eine Spaltung gibt in der jetzigen Truppe. Aber das gibt's eben. Und natürlich müssen die einen mehr für ihren eigenen Clubtorhüter, also in dem Fall die Bayern-Spieler, plädieren als andere, die sagen, naja, das ist suboptimal, was da gelaufen ist. Ne?
0: Da kommt jetzt noch was rein, nämlich von Bernd. Ich würde mal tippen, dass er VfB Stuttgart-Fan ist. Mittelstädt und Führich hätten wir auch gut gebrauchen können, denn bei Sané, da sieht er es auch so ähnlich wie Sie und wie Erhard, der uns auch geschrieben hat. Mittelstädt und Führich, hätten wir die gut gebrauchen können?
1: Ja, also Führich schon, denke ich. Führich wäre sicherlich nochmal einer gewesen.
0: Warum hätten wir den gut gebrauchen können?
1: Weil es ein sehr schneller und dribbelstarker Mann ist, der eine Abwehr wirklich beschäftigen und aufreißen kann über links. Mittelstädt ist, das sind sehr gute Spieler, international hohes Level, so zwischen Europa League und Champions League. Aber das ist natürlich nicht das Niveau, was uns wirklich ganz weit nach vorne bringt. Das wäre, wenn ein Wirtz und ein Musiala, die wirklich diese Outstanding Players sein können, wenn die in ihre Spitzenform fänden, das wäre das Entscheidende. Und so jemanden haben wir in diesen anderen Mannschaftsteilen nicht.
0: Jetzt haben Sie es ja so eingeschätzt, wir haben jetzt auch die Diskussion, warum tun wir uns eigentlich so schwer, uns jetzt einfach mal hinter dem nominierten Kader zu versammeln und zu sagen, komm, jetzt schaffen wir das und kommen ganz weit. Da gab es eine repräsentative Umfrage der Uni Hohenheim unter 1000 Befragten, hat jetzt ganz aktuell ergeben, nur 30% glauben, dass Deutschland Weltmeister wird, 20% glauben, Spanien wird es und zwar ungefähr die gleiche Zahl, 19%. Haben wir irgendwie Schwierigkeiten, hinter der DFB-Elf zu stehen in Deutschland?
1: Nein, das glaube ich nicht. Also ich glaube, wenn die Frage wäre, wer wünscht sich, dass Deutschland Weltmeister wird, dann wären es keine 30%, sondern wahrscheinlich 80-90% oder noch mehr. Ja. Jedenfalls im hohen Bereich. Und die Einschätzung halte ich aber für realistisch und sogar noch für ein bisschen positiv, wenn 30% immerhin glauben, dass wir mit der Mannschaft Weltmeister werden.
0: Ja, 2018 waren es noch 53%, die das geglaubt haben, nach dem gewonnenen Weltmeister.
1: Ja, aber da konnte man einfach noch dran glauben, dass diese Mannschaft nochmal mit der ganzen Erfahrung, dass sie nochmal die Kurve hochreißt, das ist immer so. Das war ja auch 1994 in den USA so, nachdem wir 1990 Weltmeister geworden sind. Alle Welt hat erwartet, dass wir 94 den Titel verteidigen. Und da war dann nichts von zu sehen, weil eben die Weltmeister immer irgendwo ein bisschen satt sind. Ja.

0: SWR1-Leute mit Thomas Kistner von der Süddeutschen Zeitung, Sportjournalist. Dass Deutschland satt ist, das kann man jetzt nach den letzten beiden Weltmeisterschaften und dem Ausscheiden in der Vorrunde wirklich nicht sagen. Den Eindruck machen die Jungs jetzt auch nicht. Also jetzt müssen wir mal gucken, was die Ergebnisse zeigen. Apropos Ergebnisse, so ein paar kleine Überraschungen gab es ja schon bei der Weltmeisterschaft so ergebnismäßig. Was war jetzt für Sie so die größte Überraschung? Waren es die Marokkaner gegen Brasilien, wenn wir gerade bei Ihrer Herzensmannschaft sind?
1: Ja, aber da hat mich die Seleção eher überrascht, und zwar negativ in der ersten halben Stunde, weil die sind da überhaupt nicht ins Spiel gekommen, waren dann auch völlig geschockt nach dem Führungstor der Marokkaner. Marokko hat auch sehr, sehr stark gespielt, aber die haben auch das Momentum natürlich genutzt, das gehört dazu. Und nach dem 1-1 haben sich dann gefangen und haben dann eigentlich langsam peu à peu auch, sag mal, das Kräfteverhältnis wiederhergestellt, das man erwarten darf, auch wenn es nicht zum 2-1 genügt hat. Ich persönlich hoffe, dass sie daran wachsen, dass sie dieses Schockmoment, das ist ja bei Brasilien immer so, jetzt eben gleich schon im ersten Spiel hatten. Und sie haben sie überwunden, das ist schon mal gut.
0: Mhm. Schauen wir mal auf die Teams, die teilnehmen. Es sind ja 48 zum ersten Mal, glaube ich, seit 1998, also waren es immer 32 jetzt die letzten Jahre, 12 Gruppen, A4 Teams, eine ganze Menge. Da sind auch einige dabei, die man sonst eher nicht sieht, also muss ich fast ablesen hier. Usbekistan, Haiti, Curaçao haben wir gestern gesehen oder Kap Verde. Ist das jetzt gut und sympathisch oder würden Sie sagen, nee, das sind viel zu viele. Viel zu viele Spiele, 104 Spiele insgesamt.
1: Also ich weiß ja, was dahinter steckt. Einfach das Geschäftsmodell. Und es wird auch FIFA intern schon über 64 diskutiert, die WM noch weiter aufzublasen. Dafür wäre dann Saudi-Arabien 2034 eine wunderbare Abspielfläche. Mit dem Kronprinzen dort kann man alles machen. Und die haben auch kein Problem, dann wirklich 64, dann stellen sie halt ein Stadion neben das andere. Ist ja deutlich größer als Katar. Platz wäre da und das Geld auch. Also es geht nur darum, rein sportlich ist es natürlich mehr als fragwürdig, gar keine Frage. Und die Fußballromantiker, die sagen, ist doch toll, wenn die alle dabei sind, die sollten sich dann vielleicht mal, das ist völlig legitim, ganz klar, wenn man das sehen will. Aber wenn Curaçao vielleicht am Ende dann den Bilanzstrich zieht, muss man mal schauen, was dann drunter steht, ob das dann vielleicht 1-15 Tore und dreimal vorgeführt. Die Kap Verden genauso, Haiti und so weiter. Also ob es das dann wirklich wert war, unterm Strich kann das sogar ein Draufzahlgeschäft sein.
0: Das werden die nicht so sehen. Also ich glaube, Curaçao hat gestern ein Tor gegen Deutschland geschossen. Das ist für die schon legendär. Also ich glaube, damit können die schon nach Hause gehen. Die haben ja schon gewonnen.
1: Das ist in diesen Ländern natürlich großer Erfolg ist ja keine Frage. Die Frage ist, welchem Aspekt geben wir Priorität? Der Romantik, der Tatsache, dass man auch mal auf einer Karibikinsel richtig, richtig happy sein kann, im Fußballkontext oder dem sportlichen Wettbewerb. Mhm. Die Entscheidung muss man treffen.
0: Nochmal kurz eine sportliche Frage, bevor wir dann gleich auf ein paar andere Überraschungen, nämlich zum Beispiel die Ticketpreise, zu sprechen kommen. Was gibt es denn so für Geheimfavoriten für Sie? Also gibt es so ein paar Leute, wo Sie sagen, da sollte man drauf gucken, als gestern die Japaner 2-2 gegen die Niederlande, das war irgendwie auch stark.
1: Ja, aber Japan ist immer irgendwie, startet immer stark. Wir wissen noch in Katar, das erste Spiel gegen Deutschland, dass sie dann noch gedreht und gewonnen haben. Und dann, ich glaube, im Achtelfinale sind sie dann, sagen wir mal, klanglos raus. Das ist bei Japan übrigens auch bei Südkorea nicht so ungewöhnlich. Ich glaube, es gibt so viele favorisierte Teams mittlerweile, dass ich mir wirklich schwer tue, einen Geheimfavoriten zu nennen. Ich befürchte, dass die Amerikaner sehr weit kommen müssen. Mhm. Aber das mehr aus politischen Gründen. Mhm. Denn stellen wir uns mal vor, die würden im Achtelfinale sowas rausfliegen, was das dann heißt. Dann sind noch 3 Wochen WM in den USA mit diesem Präsidenten und die eigene Mannschaft ist draußen. Also ich glaube nicht, dass das passiert. Da gibt es ja viele Überlegungen, wie das zu gewährleisten ist. Aber ansonsten sehe ich eigentlich keine Mannschaft, die jetzt auch noch plötzlich aus dem Gebüsch kommen kann.
0: Kein Marokko, kein Kroatien?
1: Nein, nein.
0: Man sieht, Sie haben einen sehr nüchternen Blick und Sie haben auch gerade schon gesagt, man muss schauen, dass die USA weiterkommen und Sie glauben auch, dass da durchaus auch gedreht wird hinter den Kulissen. Und ich glaube, das nehmen wir mal mit in die nächste Stunde und schauen mal auf die Praktiken der FIFA bei dieser Weltmeisterschaft mit Thomas Kistner. Das ist nämlich Ihr Spezialgebiet.

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19: Um 11 Uhr mit Ines Kunze, guten Morgen. Daimler Truck baut sein Rüstungsgeschäft aus. Bundesbildungsministerin Prien will frühkindliche Bildung mehr in den Blick nehmen. Das Wetter oft recht sonnig, maximal 19 bis 26 Grad. Daimler Truck investiert verstärkt in sein Rüstungsgeschäft. Der Lkw-Hersteller will nach eigenen Angaben noch mehr Fahrzeuge als bisher für militärische Zwecke anbieten. Der Ausbau soll am Standort in Wörth in Rheinland-Pfalz und im Elsass gestaltet werden. SWR-Wirtschaftsredakteurin Geli Hensoldt berichtet.
20: Es sei ein zentraler Bestandteil der Wachstumsstrategie des Herstellers, erklärte Daimler-Truck-Chefin Karin Rathström. Der Hersteller investiert in den nächsten Jahren nach eigenen Angaben einen mittelhohen dreistelligen Millionenbetrag in die Erweiterung seiner Entwicklungs-, Produktions-, Vertriebs- und Servicekapazitäten. Mit einer neuen Dachmarke, Daimler Truck Defense, will das Unternehmen seine weltweiten Aktivitäten im Verteidigungsbereich bündeln. Künftig soll das Angebot nicht nur Fahrzeuge der Marke Mercedes-Benz Trucks umfassen, sondern schrittweise weitere globale Marken von Daimler Truck auf verschiedenen Kontinenten.
19: Israel will sich auch nach Ende des Irankriegs nicht aus dem Süden des Libanon zurückziehen. Das hat Verteidigungsminister Katz gesagt. Israelische Truppen würden zudem auf unbestimmte Zeit Stellungen in Syrien und im Gazastreifen halten. Katz reagierte damit auf das Rahmenabkommen zwischen den USA und dem Iran, das am kommenden Freitag unterzeichnet werden soll. Der Bildungserfolg eines Kindes ist in Deutschland nach wie vor abhängig von seiner sozialen Herkunft. Zu diesem Ergebnis kommt der nationale Bildungsbericht, der Mittag in Berlin vorgestellt wird. Im ARD-Morgenmagazin kündigte Bundesbildungsministerin Prien an, stärker als bisher die frühkindliche Bildung in den Blick zu nehmen.
3: Was wir jetzt sehen, ist, dass die Bildungsschere sich im Grunde auftut ab der Geburt, sich dann öffnet bis zum 6. Lebensjahr und dann auch nicht mehr kleiner wird. Und die Erkenntnis daraus ist eben, dass entscheidend ist die frühe Bildung. Das, was Kinder im Alter zwischen 0 und 3 im Elternhaus an Bildung und Erziehung erfahren und dann eben in der Kita.
19: Der Bildungsbericht erscheint alle 2 Jahre als Bestandsaufnahme des deutschen Bildungssystems von der Kita bis zur Hochschule. Das Donaustadion in Ulm ist ab heute gesperrt. Auf dem Stadiongelände sollen mögliche Weltkriegsbomben und andere Kampfmittel gesucht werden. Dafür beginnen jetzt die Vorarbeiten. Historische Bilder und Sondierungen hatten ergeben, dass sich möglicherweise Blindgänger unter dem Rasen befinden. Der Sohn von Norwegens Kronprinzessin Mette-Marit, Marius Borg-Høby, ist zu 4 Jahren Haft verurteilt worden. Das hat das Gericht in Oslo mitgeteilt. Dem 29-Jährigen wurden verschiedene Straftaten zur Last gelegt, unter anderem Vergewaltigung. Und die Zeit, es wird gleich 11.03 Uhr.
21: Der SWR1 Baden-Württemberg Verkehrsservice mit Sebastian Frisch. Sebastian, es gibt einen neuen Unfall auf der A5.
22: Von Basel Richtung Karlsruhe zwischen Riegel und Herbolzheim. Das Ganze hier auf der rechten Spur. 4 Kilometer Stau, 20 Minuten plus. Gegenrichtung A5 nach Basel zwischen Karlsruhe Süd und Rastatt Nord. 5 Kilometer stockend. Dann auf die A7 Ulm Richtung Würzburg zwischen Aalen-Oberkochen und Aalen-Westhausen. Immer noch die Unfallaufnahme. 8 Kilometer Stau, dauert über eine halbe Stunde länger. Nochmal A7 von Würzburg nach Ulm zwischen Heidenheim und Gingen-Herbrechtingen an der Baustelle 3 Kilometer Stau. Dann auf die A8 Stuttgart Richtung München zwischen Ulm-West und Ulm-Ost noch 2 Kilometer Stau. Und B31 Stockach-Friedrichshafen in Höhe Hagnau, hier eine Baustelle. Es staut sich in Richtung Friedrichshafen ab Meersburg, Richtung Stockach Stau ab Fischbach. Dauert jeweils bis zu einer Dreiviertelstunde hier länger. B33 Offenburg Richtung Donaueschingen zwischen Gutach und dem Abzweig nach Oberbrechtal 2 Kilometer Stau. Und der Tunnel Schemelsberg auf der B39 Heilbronn und Meinhard ist nach wie vor in beiden Richtungen weiterhin gesperrt. Das war's. Allen unterwegs gute Fahrt.
23: Schauen wir aufs Wetter. Oft recht sonnig heute in Baden-Württemberg. Da gibt es dann oft auch nur lockere Wolken. Am ehesten wolkig wird es im Norden von Baden-Württemberg, so in der Region Odenwald, Tauberfranken. Da ziehen von Hessen her zeitweise etwas mehr Wolken durch. 19 bis 26 Grad heute die Maximaltemperaturen. Morgen wird es dann deutlich wärmer, 23 bis 30 Grad. Dazu Schwüle und viele dichte Wolken, vor allem am Vormittag mit Regen. Am Mittwoch ziehen die Wolken dann langsam ab und dann wird es immer sonniger und auch heißer.
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23: mit Nabila Tassi. Schönen Vormittag. Die Fußballweltmeisterschaft in den USA, Mexiko und Kanada, sie ist wieder überschattet von der geopolitischen und wirtschaftlichen Situation. Dazu kommt die Kritik an der FIFA, horrende Ticketpreise, Einreisebeschränkungen und. Darüber sprechen wir mit dem Sportjournalisten Thomas Kistner von der Süddeutschen Zeitung. Der hat vor 10 Jahren schon von einer FIFA-Mafia gesprochen. Wie er es heute sieht, das hören wir gleich.

0: Thomas Kistner ist bei uns in SWR 1. Leute, an diesem Montagvormittag. Und da gab es jetzt eine Aussage von Ihnen, Herr Kistner. Sie haben nämlich gerade erwähnt, dass die USA doch politisch gewollt sehr weit kommen sollten in dieser Weltmeisterschaft. Und das hat jetzt natürlich für Reaktionen gesorgt, zum Beispiel von Roland Zienicke, der schreibt, ich höre gerade, dass die USA im Achtelfinale nicht ausscheiden darf, in Anführungsstrichen, und dass es da Mittel und Wege gibt, das zu verhindern. Welche möchte er wissen? Und diese Frage, die hätte ich natürlich jetzt auch sofort gestellt.
1: Ja, also ich will es an einem Beispiel mal zeigen, wo es belegt ist. Das war 2002 bei der Weltmeisterschaft in Japan, Südkorea. Der südkoreanische Verbandspräsident damals, ein Spross der Hyundai-Dynastie im Übrigen, ist im gleichen Jahr Präsidentschaftskandidat gewesen, wollte Ende des Jahres 2002 Präsident des Südkorea werden, hat absolut alles aufgestellt, also auch sein Verband, damit Südkorea möglichst Weltmeister wird. Wir erinnern uns, die sind ins Halbfinale gekommen, erst gegen Deutschland, dann ausgeschieden, 1-0 knapp. Was sich da im Achtel- und im Viertelfinale abgespielt hat, ist bis heute legendär, auch wenn man das natürlich aus deutscher Sicht wahrscheinlich gar nicht mehr in Erinnerung hat. Man kann sich zum Beispiel auf YouTube schöne Zusammenschnitte dieser beiden Spiele gegen Italien, gegen Spanien anschauen, die also sowas von offenkundig verschaukelt worden sind von den beiden damals beteiligten Schiedsrichtern. Dass man es also einfach schon als Zuschauer sieht, vor allem in der Ballung der Fehlurteile. Südkorea kam durch und dann im Halbfinale war wieder einer dieser beiden Schiedsrichter angesetzt worden. Und da hat dann Sepp Blatter, der damalige FIFA-Präsident, reagiert. Unter anderem er hat mir das auch erzählt. Und hat verhindert, dass einer dieser beiden Schiedsrichter jetzt nochmal, was ja an sich schon mal verräterisch ist, jetzt nochmal das Halbfinale pfeift, hat dafür gesorgt, dass Urs Meier, der Schweizer Schiedsrichter, wir kennen ihn alle aus dem Fernsehen, pfeift. Auch Urs Meier trauert bis heute diesem Umstand nach. Er sagt auch, klar, wir alle wissen, warum ich dann für dieses Spiel ausgesucht worden bin. Er selber hat mir auch gesagt, musst du mal vorstellen, ich lebe 10 Kilometer von der deutschen Grenze entfernt und muss Deutschland gegen Südkorea im Halbfinale pfeifen. Ja? Also das sagt ja auch schon ganz viel, damit da nichts schief geht. Und so wurde das Ganze gestoppt. Einer dieser beiden Schiedsrichter ist übrigens 5 Jahre später mit 5 Kilo Kokain am Körper in New York festgenommen worden. Also diese Art von Integrität ist bei den Schiedsrichtern damals vorhanden gewesen. Und es gibt diese Mittel und Wege. Es ist aus wirtschaftlichen, letzten Endes nicht so sehr aus sportlichen, aus wirtschaftlichen Gründen extrem wichtig, dass der Veranstalter unter die letzten 4 kommt. Das können Ihnen zum Beispiel auch Sportversicherungsfirmen sehr detailliert, allerdings hinter verschlossenen Türen, darstellen, warum das so wichtig ist. Weil die ziehen natürlich die Aufmerksamkeit auf sich. Und wenn wir uns auf die USA schauen, schließlich, dann haben wir hier natürlich einen Präsidenten auch noch, der natürlich davon ausgeht, dass seine Mannschaft, ich meine, im Weißen Haus hinter ihm ist eine Replika des World Cups, ja, dass also seine Mannschaft so weit wie möglich kommt. Wir können uns ja problemlos vorstellen, wie die Stimmung in den USA sein wird, wenn die in den letzten 2,5, 3 Wochen ohne amerikanische Beteiligung diese WM bestreiten. Also da gibt es ein ganz, ganz großes Interesse.
0: Ja, aber Herr Kistner, also das ist ja jetzt ein Schlag ins Gesicht von allen Fußballfans. Ich zitiere nochmal Roland Zienicke, der hat nämlich noch einen Satz dazu geschrieben und der lautete, wird das nicht auf dem Rasen entschieden? Und die USA jetzt zum Beispiel, nehmen wir es mal als Beispiel. Gut, er möchte vielleicht, es gibt ja die Bromance, da reden wir vielleicht gleich noch drüber, diese Verbindung Gianni Infantino, Donald Trump. Aber hängt die wirklich am Weiterkommen der USA? Weil die USA ist ja mit Verlaub keine Fußballnation.
1: Ist sie nicht, aber das hier ist natürlich ein Spektakel, das ja über den Fußball, über den reinen Fußball hinausgeht. Das ist eine gigantische Sportparty, sehr viele Amerikaner begreifen spätestens jetzt, wo das Ding läuft, dass das auch eine gigantische gesellschaftspolitische Veranstaltung ist. Und da ist es natürlich, ist auch völlig legitim, hofft man, so weit wie möglich zu kommen, hofft man, Teil dieser Party zu sein. Hier findet eine gigantische Party statt, internationale, ohne die amerikanische Beteiligung, wenn es denn so käme, also wenn es frühzeitig so wäre. Also da gibt es eine ganz, ganz massive Interessenslage. Das ist ja völlig klar. Man schaut ja auch auf diese gastgebenden Mannschaft, man schaut auf die eigene jeweils und dann Nummer zwei ist immer der Gastgeber. Selbst 2018 in Russland ist ganz viel auf die Spornaja geschaut worden, die übrigens nur im Elfmeterschießen gescheitert ist. Sonst wäre es auch ins Halbfinale gekommen. In Katar hat man auf die katarische Mannschaft geschaut.
0: Aber ist das nicht der Heimvorteil, das beflügelt sein, wenn man zu Hause spielt? Reden wir vielleicht gleich drüber, Herr Kistner. Machen wir gleich im Anschluss, im nächsten Durchgang.

0: Sportjournalist Thomas Kistner ist bei uns in SWR1. Leute, wir sprechen über die FIFA-Fußball-Weltmeisterschaft. Und jetzt habe ich es einmal bewusst dazu gesagt. Denn was Sie da sagen, das ist ja unerhört, muss man sagen. Ne? Also das ärgert ja jeden Fußballfan jetzt bis ins Mark. Und man möchte das eigentlich nicht glauben, dass da Einfluss genommen wird. Ich stelle mir auch vor, und Sie arbeiten ja wirklich schon seit Jahren zu diesen Themen, zum Thema Korruption auch im Fußball, ist schwer nachzuweisen.
1: Also Korruption ist fast nie nachzuweisen. Sie brauchen ja letzten Endes Dokumente oder Audiobeweise, dass irgendwas abgesprochen wird. Aber es gibt schon Mittel und Wege, Verdachtsmomente zu verdichten. Manchmal, wie im Falle der WM 2002, gelingt es dann auch das praktisch nachzuweisen. Ne? Aber ansonsten ist das natürlich eine Geschichte, die ja auch per se so relativ leicht aufzustellen ist. Das Ganze beginnt ja schon mit Auslosung zum Beispiel. Ja, mit Auslosung gab es früher die kalten und die heißen Kugeln. Man fragt sich immer, die Lotto für die jeweilige greift da rein und zieht dann irgendwelche Lose und dann wird da aus der Kugel was rausgeholt. Wie kann es denn sein, sowas vor aller Augen zu fälschen? Ganz einfach. Da werden ein paar von diesen Kugeln werden auf Eis gelegt und derjenige, der da ziehen muss, weiß, dass er nach der kalten greift. Oftmals sind sie dann auch Funktionäre. Wir haben beispielsweise bei der Auslosung in Brasilien hatte der Generalsekretär hochkorrupt der FIFA auch entsprechend belangt worden. So eine Sichtblende an seinem Pult. Da hat er hinter der Sichtblende hat er die Kugeln geöffnet. Man konnte nie sehen, was er wirklich öffnet und welche Zettel er dann hochhält. Das kam dann immer so hinter der Sichtblende vor und vorher hat er da unten rumgemacht. Also es gibt ganz viele Möglichkeiten und sehr oft hat ja der Veranstalter auch eine relativ leichte Gruppe. Und das ist schon mal ganz wichtig, weil es natürlich ein Desaster ist, wenn die gastgebende Mannschaft schon in der Gruppe rausgeht. Es sei denn, es ist Südafrika oder Katar, wo man nichts erwartet. Ne?
0: Sie haben das ganz eindrücklich mal beschrieben in der Qualifikationsphase und zwar über die Art und Weise, wie auch Saudi-Arabien sich für diese Endrunde der Weltmeisterschaft qualifiziert hat, dass da auch gewisse Dinge, sage ich mal, so hingelegt wurden, Spielzeiten, Ruhezeiten zwischen den Spielen, dass man dann doch Saudi-Arabien da so ein bisschen hingeschoben hat. Hintergrund ist, die WM 2034, ist, glaube ich, soll in Saudi-Arabien ausgetragen werden, was ja auch für viel Kritik gesorgt hat. Gab keinen Gegenkandidaten und man sagt schon, dass der FIFA-Präsident, also Gianni Infantino, da eben mit dem Emir von oder mit dem saudi-arabischen Scheich dann das als Mitglied der FIFA-Familie sozusagen das einfach so unter der Hand praktisch vergeben hat.
1: Das ist der Fall. Also Gianni Infantino hat alle zuständigen Instanzen innerhalb der FIFA kaltgestellt, auf gut Deutsch. Er hat das im Alleingang entschieden. Er hat das genauso wie den Trump-Friedenspreis einfach mal so aus dem Ärmel geschüttelt und er hat deswegen diese WM 2030, die jetzt also die nächste ist nach der US-WM, die ja auf drei Kontinenten stattfindet. Er musste diese drei Kontinente ausschalten, Europa, Südamerika und Afrika, weil die vorne ran gewesen wären natürlich, ne? Im Rotationsprinzip. Mhm. Also wie mache ich das, dass die armen Saudis nicht bis 2042 warten müssen? Ich packe sie alle zusammen in eine Weltmeisterschaft und dann sind sie alle abgeräumt. Für Afrika ist nur Marokko Teilnehmer, Europa sind es Spanien und Portugal und dann haben wir noch drei Länder in Südamerika und dann ist der Weg schon 2034 frei für Saudi-Arabien. 22 hatten wir in Katar, 12 Jahre später in Saudi-Arabien. Das sagt ja per se schon mal alles. Das ist nicht die Region, wo das Herz des Fußballs schlägt, in dem Sinne, auch wenn da Fußball gespielt wird, aber das sind natürlich keine Fußballstammländer. Also das passiert im Alleingang und speziell bei Gianni Infantino reden. Der Mann neigt generell zu Alleingängen. Der macht das so wie Trump. Der Unterschied ist eben, dass sich seine Macht zum Glück nur auf den Fußball beschränkt.
0: Wobei er die ja versucht auszuweiten. Also er hat ja versucht, den palästinensischen und den israelischen Vertreter mal vor laufender oder auf offener Bühne zusammenzubringen. Da ist er krachend gescheitert, muss man sagen. Der Handschlag wurde verweigert. Aber dieser Friedenspreis, den er da für Donald Trump ausgelobt hat, weil der von Norwegen über den Tisch gezogen worden sei, in Anführungsstrichen. Das ist schon einmalig, sage ich mal, in der Geschichte des Fußballs.
1: Das ist so, ja, dass ein Präsident freihändig da irgendeinen Teil da erfindet und an seinen Buddy, an seinen Best Buddy vergibt, ist eine Sache, die auch noch untersucht wird. Gut, die FIFA-Ethikkommission ist eigentlich ein Witz in sich. FIFA-Ethikkommission war 2010 schon mal das Unwort des Jahres in der Schweiz. Hat gute Chancen, es dieses Jahr wieder zu werden. Aber das könnte vielleicht auch noch die normale Justiz interessieren unter dem Aspekt der Untreue. Weil wenn ich eine so wertvolle Geschichte allein aushecke und vergebe, und das im großen FIFA-Rahmen, dann muss ich schon mal nachfragen, wie geht es denn da um Checks and Balances, wie steht es drum in der FIFA?
0: Das System FIFA, das lassen wir uns gleich mal von Ihnen erklären. Thomas Kisten ist bei uns in SWR1, Leute.

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1: Um 11:30 mit Ines Kunze.
2: Guten Tag. Der Nutzfahrzeughersteller Daimler Truck baut seine Aktivitäten im Verteidigungsbereich aus. Das Geschäft mit Verteidigung und Rüstung sei ein zentraler Bestandteil der Wachstumsstrategie, erklärte Daimler Truck-Chefin Radström. Bis 2028 will der Konzern im Defense-Bereich einen Umsatz von 1 Milliarde Euro erzielen. Der Ausbau soll demnach maßgeblich am Standort in Wörth in Rheinland-Pfalz gestaltet werden. Bei einem Unfall im Enzkreis ist gestern Abend ein 18-jähriger Autofahrer gestorben. Ein Beifahrer, ebenfalls 18 Jahre alt, wurde schwer verletzt. SWR-Reporter Henning Mohr.
3: Laut Polizei war das mit 3 jungen Männern besetzte Auto ohne Fremdeinwirkung in einer Kurve zwischen Illingen und Schützingen nach links von der Straße abgekommen und frontal gegen einen Baum geprallt. Der Fahrer starb noch an der Unfallstelle. Ein Beifahrer wurde schwer verletzt mit dem Rettungshubschrauber in eine Klinik gebracht. Ein weiterer, ebenfalls 18 Jahre alter Mitfahrer, erlitt leichte Verletzungen. Aufgrund der Rettungsmaßnahmen war die Straße rund 6 Stunden lang gesperrt. Zur Unfallursache ermittelt die Polizei.
2: Das Donaustadion in Ulm ist ab heute gesperrt. Auf dem Stadiongelände sollen mögliche Weltkriegsbomben und andere Kampfmittel gesucht werden. Dafür beginnen jetzt die Vorarbeiten. Historische Bilder und Sondierungen hatten ergeben, dass sich möglicherweise Blindgänger unter dem Rasen befinden. 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
1: Und jetzt kommen die wichtigsten Meldungen von den Straßen mit Sebastian Frisch. Sebastian auf der A5, da dauert es gut 20 Minuten länger gerade.
4: Von Basel Richtung Karlsruhe zwischen Thelingen und Herbolzheim immer noch die Aufräumarbeiten nach dem Unfall. Hier 5 Kilometer Stau. A7 Ulm Richtung Würzburg zwischen Aalen-Oberkochen und Aalen-Westhausen. Auch hier Unfall auf der linken Spur im Tunnel. 8 Kilometer Stau. Dauert fast eine halbe Stunde hier länger. Gegenrichtung A7 Würzburg Richtung Ulm zwischen Heidenheim und Gingen-Herbrechtingen. Damit gebaut. 4 Kilometer Stau. 20 Minuten plus. Blick an den Bodensee. B31 Friedrichshafen Richtung Stockach zwischen Immenstadt und Hagnau. 8 Kilometer Stau. Das dauert gut 40 Minuten länger. Richtung Friedrichshafen hat sich der Stau weitgehend aufgelöst hier auf der B31. Dann auf die B33, Offenburg Richtung Donaueschingen zwischen Gutach und dem Abzweig nach Oberbrechtal. Hier 2 Kilometer Stau, 25 Minuten dauert das allerdings länger. Das waren die wichtigsten Meldungen. Die komplette Übersicht wie gewohnt auf swr1.de. Gute Fahrt!
1: In vielen Teilen Baden-Württembergs heute sonnig mit lockeren Wolken. Wolkiger wird's im Nordwesten von Baden-Württemberg. Höchstwerte hier 19 Grad, ansonsten 23 bis 26 Grad. Heute Nacht kühlt's ab auf Tiefstwerte bis 14 bis 7 Grad. Morgen dann dichte Wolken, vor allem Vormittag regnet's dann auch mal. Und dann wird's zunehmend wärmer und schwülwarm bei maximal 23 bis 30 Grad.
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1: Das System FIFA hinter der größten WM aller Zeiten in drei Gastgeberländern mit den wahrscheinlich teuersten Eintrittspreisen, die wir je gesehen haben. Wie viel Geld fließt da eigentlich? Wo fließt das Geld hin? Und wozu ist das alles gut? Und wozu führt das eigentlich auch in unserer Wahrnehmung des Sports? Das besprechen wir gleich mit dem Sportjournalisten Thomas Kistner von der Süddeutschen Zeitung.

0: SWR1 Leute mit Sportjournalist Thomas Kistner, der vor über 10 Jahren schon ein Buch veröffentlicht hat, die FIFA-Mafia. Und da sagt der Titel ja eigentlich schon alles, wo sie der FIFA im Grunde genommen Mafia-ähnliche Praktiken damals auch beschrieben haben, die dort stattfanden. Da hat sie wahrscheinlich zum Staatsfeind Nummer 1 bei der FIFA gemacht, oder?
1: So ist es. Die FIFA hat auch versucht, natürlich dagegen vorzugehen, aber hat nicht funktioniert.
0: Damals gab es noch den Präsidenten Sepp Blatter und heute gibt es Stimmen, die sogar diesen Präsidenten vermissen. Der stand ja damals schon massiv in der Kritik. Wie hat denn Gianni Infantino, der Präsident, das System noch weiter verändert? Also wie sieht dieses System FIFA heute aus, 10 Jahre nach Ihrem Buch?
1: Also Blatter wurde ja mit der FIFA groß. Der hat 40 Jahre lang an der Spitze gestanden als Präsident, viele Jahre. Und 18 Jahre als Präsident und davor war er Generalsekretär, da war er de facto der Chef. Denn der damalige Präsident, sein Vorgänger, Havelange aus Brasilien, der hat ab und zu mal vorbeigeschaut, sich sonst um nichts gekümmert. Und er ist also gewachsen mit dem System, ist hineingewachsen aus der Zeit, aus der Fußball angefangen hat, überhaupt Sponsoren zum Beispiel an Land zu ziehen und so weiter, bis er dann eben des Amtes mehr oder weniger enthoben wurde von den Amerikanern. Infantino ist im Schnelldurchgang da rein. Der kannte schon die dunkle Seite. Der war vorher Generalsekretär der UEFA, der Europa Union des Fußballs. Und der ist da blitzschnell rein, hat sofort ein Revirement durchgezogen, hat die ganzen, vor allem sauberen Kräfte, die damals ja auch noch in der FIFA waren, entfernt und seine eigenen Leute reingebracht. Er hat dann teilweise eine wunderbare Besetzung, war zum Beispiel Fatma Samoura als Generalsekretärin. Das ist eine Senegalesin, die bis dahin, Mitte 50 glaube ich, im Hungerhilfsprogramm der UN tätig war. Viele Menschen bezweifeln bis heute, dass die überhaupt wusste, was im Fußball ist, zu der Zeit, als sie dann berufen wurde. Aber sie war, das hat er intern auch ganz klar durchblicken lassen, natürlich genial als Wahl. Es war eine Frau und es war eine Farbige. Und damit wusste man von Hause aus, da wird es keinen Protest geben. Da wird niemand sagen, sag mal, wen hast du denn da geholt? Nur damit du alleine durchregieren kannst. Mhm. Denn sein Amt ist ja eigentlich mehr der Grüß-August. Ja? Also wenn er dann einen starken Generalsekretär oder Generalsekretärin hat, dann kann es ja da auch mal gefährlich werden. Also er hat alles weggebissen, was ihm gefährlich werden kann, intern. Und hat jetzt das Infantino-Regime, also das ist eine Autokratie, in der nur sein Wille geschieht, bis hin zu der Frage, ob die FIFA aus der Schweiz in ein anderes Land verlagert wird. Damit kann er auch so ein bisschen die Schweizer Justiz in Schach halten, die ja immer wieder mit verschiedenen Strafverfahren, jetzt läuft auch gerade wieder eins,
0: ja, nicht nur die Schweiz, auch die US-amerikanische Justiz ermittelt jetzt.
1: Die ermittelt jetzt wieder neu. Und das Interessante ist, während die republikanisch gesteuerte Justiz gerade die letzten Reste von FIFA-Gate vor 10 Jahren einstellt, beginnt die demokratisch geführte Staatsanwaltschaft sowohl in New Jersey als auch in New York, beides Generalstaatsanwältinnen der Demokratischen Partei zugehörig, neue Verfahren zu eröffnen gegen die FIFA. Also auch da hat er die Justiz wieder am Hacken.
0: FIFA-Gate, da ging es damals um die Bestechung, um Kauf von Stimmen zum Beispiel innerhalb der für die Vergabe. Worum geht's jetzt also bei dieser WM? Wir haben Ticketpreise, die teilweise über $10.000, das kann bei Finalkarten auch mal zu mehreren $100.000 Eintrittspreisen führen. Also das ist jenseits von allem, was Fußball eigentlich zu bedeuten hat. Wie viel Geld wird die FIFA voraussichtlich mit dieser Fußball-Weltmeisterschaft verdienen?
1: Bis zu 13, 14 Millionen, erzählt sie selbst.
0: Millionen?
1: Millionen, sorry. Milliarden.
0: Also 14 Milliarden US-Dollar.
1: Ja, nicht nur mit der WM, aber im Vierjahreszyklus, aber die 90% der Einnahmen der FIFA kommen aus dieser Fußball-WM. U17-Weltmeisterschaften, U19, Frauenweltmeister und so weiter, das sind Draufzahlgeschäfte unterm Strich. Damit wird kein Geld verdient, sondern wenn man da mal auf Break-Even ist, ist man froh. Auch die Fußball, die Club-Weltmeisterschaft letztes Jahr, die neueste spinnende Idee von Infantino, hat ja finanziell nur deswegen halbwegs funktioniert, weil im letzten Moment die saudischen Freunde eingesprungen sind, plötzlich 1 Milliarde an Fernsehgeld in der Kasse waren. Also die WM ist der einzige, allerdings gigantische Geldbringer und in der Größenordnung wird sie es einspielen. Das spielt natürlich jetzt auch eine Rolle, wie gut ist das Kartengeschäft wirklich.
0: Wohin geht das Geld?
1: Satzungsgemäß geht das Geld an die 211 Fußballverbände, die der FIFA angehören. Und ein ganz großer Teil geht da auch hin. Und das ist auch ein Teil des Erfolgsgeheimnisses eines Präsidenten. Denn wir haben ja da nicht nur riesige Verbände wie den DFB mit 8 Millionen organisierten Mitgliedern, sondern wir haben von Guam über Guinea, über Samoa, über Vanuatu, wir haben Turks und Caicos und so weiter. Wir haben vor allem Dutzende von winzigen Ländern, Inselarchipelen, Bergregionen, wo überall nicht wirklich Fußball gespielt wird, also kein ordentlicher Fußballbetrieb stattfindet, schon gar keine Stadien stehen. Wie soll ich auf einem Sandstreifen in der Südsee, kann ich kein Stadion bauen. Und aber da fließt das gleiche Geld hin von der FIFA wie für den DFB. In den letzten Jahren hat beispielsweise San Marino mehr Entwicklungsgeld bekommen als Brasilien. Also das sind diese Missverhältnisse. Wenn ich aber sehe, dass die eine Stimme, die San Marino im Parlament hat, genauso viel wiegt wie die eine Stimme von Brasilien oder von Deutschland, dann wird es vielleicht ein bisschen klarer, warum es so wichtig ist, in dieser Region sehr viel Geld zu vergeben.
0: Über den DFB sprechen wir auch gleich nochmal ganz kurz zum Schluss der Sendung dann mit Thomas Kisten, ein SWR1 Leute.
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0: SWR1 Leute mit Sportjournalist Thomas Kistner. Wir haben über die FIFA gesprochen und das System Infantino und wie viel Geld da fließt und auch verdient wird. Gibt es da, Sie haben gesagt, der hat die FIFA umgestaltet zu einer Art Autokratie. Die FIFA ist ja kein Staat, das ist ja nur eigentlich eine Organisation, die diese Turniere organisieren soll. Mehr in Anführungsstrichen ist es nicht. Gibt es da keine Opposition, keine Fraktion, keine Flügel innerhalb der FIFA, wo jetzt zum Beispiel der DFB als größter Verband mal sagen könnte, Herr Neuendorf, nein, Herr Infantino, so nicht?
1: Also es gibt Opposition, eine sehr starke sogar, das ist die UEFA, der Europaverband, eigentlich der einzige wirklich relevante Verband, wenn man es unter wirtschaftlichen Aspekten sieht, denn in Europa wird über 80% des gesamten Geldes im Fußball weltweit umgelegt, umgewälzt, akquiriert. Und die haben natürlich eine ganz starke Stimme im Parlament. Hätten sie, wenn es nach Bedeutung gewichtet würde und auch nach Größe der Verbände, der organisierten Verbände. So ist es aber nicht. One country, one vote ist das Prinzip und das stärkt den Präsidenten massiv. Aber selbst wenn auch in der Unterzahl von nur 54 Stimmen innerhalb dieses 211 Stimmen Parlaments, könnte die UEFA natürlich den Unterschied machen, wenn alle mitzögen. Das tun sie aber nicht. Und da ist unser DFB und unser DFB-Präsident insbesondere ein sehr gutes Beispiel. Bernd Neuendorf, der Präsident des DFB, hat nicht nur mit abgenickt, den Alleingang von Infantino, die WM 2034 nach Saudi-Arabien zu geben. Er sitzt im FIFA-Rat, im FIFA-Council, eins dieser Vorstandsmitglieder, wo man 250.000 im Jahr verdient, einfach nur zum Drinsitzen und Abnicken. Und er hat auch nicht die Stimme erhoben, als jetzt kürzlich zum Beispiel dieser Trump-Friedenspreis von Infantino freihändig ausgegeben worden ist. Auch Neuendorf, auch der DFB hat davon erst erfahren, als er soweit war, ist da nicht mit konsultiert worden. Das zeigt, wie geneigt auch die Großen sind oder die wesentlichen, die eigentlich einflussreichen Großen mit Infantino mitzuspielen. Aus deutscher Sicht kommt es noch dazu, dass wir uns ja wieder bewerben wollen für eine WM. Der DFB träumt von einer weiteren Fußball-WM, vielleicht ab 38. Sehr, sehr unwahrscheinlich, aber sie machen es trotzdem. Und das heißt wieder Wohlverhalten. Infantino gegenüber, man muss sich vor diesem Mann in den Staub werfen, sonst braucht man gar nicht erst anzutreten. Ne?
0: Ein anonymer Hörer schreibt uns, warum treten die aufrechten Fußballnationen nicht einfach aus der FIFA aus und gründen eine neue Organisation? Ich würde die Frage noch ein bisschen erweitern. Gibt es diese aufrechten Fußballnationen eigentlich wirklich?
1: Also es gibt einige, Norwegen zum Beispiel ist ein Beispiel, aber sie sind sich ja untereinander nicht einig. Das haben wir ja bei der WM 2022 Katar gesehen. Da hatten sich durchaus einige verbündet, die dann auch diese Geschichte mit der Regenbogenarmbinde, kann man nun auch geteilter Meinung drüber sein, aber es war nun mal so, man hat sich darauf verabredet und die sind dann nur alle kurz vor WM-Start umgefallen, weil sie sich so schlecht organisiert hatten im Vorfeld, dass sie nicht entsprechendes Reglement abgeräumt haben innerhalb der FIFA. Hätten sie sich ein halbes Jahr vorher mit der FIFA verständigt und gesagt, wir treten damit an, dann hätten sie es durchziehen können, weil die FIFA natürlich nichts mehr fürchtet, als Deutschland, England, Frankreich zu verlieren.
0: Ich frage mich halt schon, wo führt das alles hin? Also erstens mal wird doch damit dem Sport, dem ehrlichen Sport, da irgendwie einen gewissen, den Fußball, den reinen Sport irgendwie Schaden zugefügt. Das ist, glaube ich, außer Frage. Aber was, also auf wen wird denn da die Verantwortung jetzt verlagert? Also sollen jetzt die Zuschauer sagen, nein, das ist uns jetzt zu viel, wir machen da nicht mehr mit, das ist unrealistisch. Oder sollen es die Spieler machen? Die Versuche da, sich politisch zu positionieren, der deutschen Mannschaft in Katar, sind uns alle noch sehr unangenehm, wahrscheinlich eher in Erinnerung geblieben. Ist das jetzt richtig oder falsch? Oder wäre es da richtig, vielleicht einfach zu sagen, als Verband boykottiert man dann einfach so eine WM? Oder man fährt halt hin und ist ruhig?
1: Genau das. Also man muss sich entscheiden, man muss eine Linie haben. In Katar sind wir daran gescheitert, an dieser Geschichte, an dieser Zurschaustellung von irgendwelchen Positionen, die weder durchdacht waren, noch durchgängig ehrlich. Wir müssen ja sehen, da gab es ja auch einige Muslims in der Mannschaft. Das wurde so heiß diskutiert intern, dass die Mannschaft natürlich auch den Zusammenhalt in Teilen verloren hat. Und diese Gesten die da stattfanden, der zugehaltene Mund vor dem ersten Gruppenspiel. Das hat sich durchgezogen als Ärgernis für viele andere, vor allem für den Veranstalter natürlich, auf den das gemünzt war. Und wir hatten ja schon ein paar Probleme zu bewältigen, bis wir dann nach dem dritten Gruppenspiel draußen waren und entsprechende Gesten dann zum Beispiel auch im katarischen Fernsehen gemacht wurden zum Abschied der deutschen Mannschaft. Also so stümperhaft, wie es damals gemacht wurde, funktioniert es natürlich nicht. Man muss eine Linie haben, die eine oder die andere, sonst wird man in sich unglaubwürdig und verliert auch die Mannschaft.
0: Wir sind gespannt, wie das abseits vom Sportlichen noch weitergeht. Vielen Dank, Thomas Kistner, für Ihren Besuch in SWR1, Leute.
1: Danke.
0: Das war's für heute. Wir haben morgen die Geophysikerin Christiane Heinicke hier in SWR1, Leute. Und jetzt gleich geht's weiter mit Max Oehl. Der schaut auf die SWR1 Blaulichtwoche. Da werden die Blaulichtberufe, Polizei und Noteinsatz zum Beispiel gewürdigt. Tschüss.

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7: Um 12 Uhr mit Ines Kunze, guten Morgen. Heute Abend startet in Evian der G7-Gipfel. Die Geburtenrate in Baden-Württemberg sinkt weiter. Das Wetter oft recht sonnig, maximal 19 bis 26 Grad. Beim G7-Gipfel ab heute Abend im französischen Evian werden die Folgen des US-iranischen Rahmenabkommens für ein mögliches Kriegsende ein großes Thema sein. Fraglich bleibt etwa, ob die Vereinbarung geeignet ist, nachhaltig die Öffnung der Straße von Hormuz zu garantieren. Aus Evian, Katrin Schmidt.
8: In diesem Fall haben die europäischen Staats- und Regierungschefs der G7 bereits signalisiert, dass sie sich bei der Absicherung der wichtigen Handelsroute vor Ort engagieren wollen. Der Gastgeber, Frankreichs Staatspräsident Macron, hat auch die Staats- und Regierungschefs von Ägypten, Katar und den Vereinigten Arabischen Emiraten zu einer Sitzung geladen, da sie zuletzt als wichtige Unterhändler und Vermittler zwischen Iran und den USA fungiert haben. Zu den weiteren großen Themen des Gipfels gehört auch die Ukraine. Präsident Zelensky wird am Abend anreisen. Er hat die G7 aufgerufen, mehr Druck auf den Aggressor Russland auszuüben, wirtschaftlich wie militärisch. Auf der Agenda der G7 stehen in den nächsten Tagen darüber hinaus auch der Umgang mit künstlicher Intelligenz und der Schutz von Jugendlichen im Netz.
7: Der Lkw-Hersteller Daimler Truck will verstärkt in die Rüstung investieren und noch mehr Fahrzeuge als bisher für militärische Zwecke anbieten. Das erklärte das Unternehmen zum Start der größten französischen Verteidigungsmesse Eurosatory in Paris. SWR-Wirtschaftsredakteurin Geli Hensoldt.
9: Das Geschäft mit Verteidigung und Rüstung sei ein zentraler Bestandteil der Wachstumsstrategie, erklärte Daimler Truck-Chefin Karin Ratström. Diese werde maßgeblich am Standort in Wörth in Rheinland-Pfalz gestaltet. Bis 2028 will der Konzern im Defense-Bereich einen Umsatz von 1 Milliarde Euro erzielen. Mit einer neuen Dachmarke, Daimler Truck Defense, will das Unternehmen zudem seine weltweiten Aktivitäten im Verteidigungsbereich bündeln. Ziel sei es, Streitkräften weltweit ein noch breiteres Angebot an militärischen Mobilitäts- und Logistiklösungen bereitzustellen.
7: In Baden-Württemberg werden weiter weniger Kinder geboren. Nach Angaben des Statistischen Landesamts lag die Zahl der geborenen Kinder im vergangenen Jahr pro Frau durchschnittlich bei 1,35. Damit sank die Geburtenrate auf den tiefsten Stand seit 2009. Im Vorjahr betrug der Wert noch 1,39. Insgesamt kamen 2025 rund 94.000 Kinder zur Welt. Das sind knapp 3.500 weniger als im Jahr davor. Um die Bevölkerungszahl stabil zu halten, wäre eine Geburtenrate von 2,1 Kindern nötig. Die höchste Geburtenrate gibt es im Kreis Rottweil, die niedrigste in Heidelberg. Der Sohn der norwegischen Kronprinzessin Mette Marit, Marius Borg Høibø, ist zu 4 Jahren Haft verurteilt worden. Der 29-Jährige war in insgesamt 40 Punkten angeklagt. ARD-Norwegen-Korrespondentin Jana Sinnreim berichtet.
10: Das Osloer Bezirksgericht sprach Marius Borg Høibø unter anderem wegen Vergewaltigung in 2 Fällen und Gewalt gegen eine Ex-Freundin schuldig. Von 2 weiteren Vergewaltigungsvorwürfen wurde der 29-Jährige freigesprochen. Die Staatsanwaltschaft hatte mehr als 7 Jahre Haft gefordert, Høibøs Verteidiger einen Freispruch von den schwersten Vorwürfen. Sie hatten auf 1,5 Jahre Haft plädiert für die weniger schwerwiegenden Delikte, die der Sohn der norwegischen Kronprinzessin zugegeben hat, darunter Drogenbesitz und Vandalismus. Das Urteil ist noch nicht rechtskräftig. Beide Seiten können Berufung einlegen.
7: Auch in diesem Sommer wird es das deutsch-französische Jugendticket bei der Bahn geben. Im Juli und August können junge Menschen unter 28 Jahren aus Baden-Württemberg, Rheinland-Pfalz und dem Saarland mit dem Deutschland-Ticket kostenlos in der Region Grand Est bis Paris im Nahverkehr fahren. Umgekehrt gilt der französische Pass Jeune in den 3 Bundesländern. Politikerinnen und Politiker bezeichnen die Sommeraktion als dauerhaftes Freundschaftsprojekt. Die Zeit, das ist 12.04 Uhr.
2: Wir schauen auf die Straßen der SWR1 Baden-Württemberg. Verkehrsservice mit Sebastian Frisch. Wir haben erstmal eine Gefahrenstelle.
11: Und zwar auf der B462 bei Gernsbach, hier im Tunnel Gernsbach. Da steht ein kaputtes Auto, bitte da aufpassen. Dann auf die A7 Würzburg Richtung Ulm, zwischen Heidenheim und Gingen-Herbrechtingen. Baustelle 4 Kilometer Stau, knappe halbe Stunde kommt da nach wie vor obendrauf. A81 Singen Richtung Stuttgart, zwischen Sulz und Empfingen hier 2 Kilometer Stau. B31 Friedrichshafen Richtung Stockach, da wird es deutlich besser. In Höhe Hagnau noch 3 Kilometer Stau und stockender Verkehr. Gute Viertelstunde dauert es hier nur noch länger. B33 Offenburg Richtung Donaueschingen, zwischen Gutach und dem Abzweig nach Oberbrechtal 2 Kilometer Stau, dauert allerdings nach wie vor fast eine halbe Stunde länger. Und neu dazu gekommen die B463 Kalforb. Sperre in beiden Richtungen, da hat es einen Unfall gegeben, und zwar zwischen dem Abzweig nach Thalheim und der B28. Allen unterwegs, gute Fahrt.
2: Das Wetter, es wird schön diese Woche. Harthausen am Kocher, Landkreis Heilbronn, 19 Grad momentan, 18 Grad im Landkreis Schwäbisch Hall in Obersontheim und Neuhausen ob Eck, Landkreis Tuttlingen, ja, da ist immer das Southside Festival, 19 Grad. Heute Nachmittag viel Sonne, nur ein paar lockere Wolken, die Temperaturen zwischen 19 und 23 Grad, bis zu 26 Grad allerdings, kleine Ausreißer im Breisgau. Nordwestwind dazu, heute Nacht 14 bis 7 Grad, erst locker bewölkt. Gegen morgen dann ein paar mehr Wolken von Westen. Und der Ausblick liest sich gut. Morgen früh grau, teils Regen. Es tut ja auch mal wieder der Natur gut. Nachmittags dann meist trocken mit Sonne. Es wird jetzt langsam wärmer und schwüler. Morgen 23 bis 30 Grad. Mittwochs erst noch ein paar Wolken. Dann auch wieder sonnig und heiß um die 30 Grad.
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2: Mit Max Öhl, hallo. Machen wir ein bisschen Musik, oder? Für die Mittagspause können wir machen. Nächste halbe Stunde Matthew Wilder dabei, die Ärzte, Billy Idol und jetzt Mike and the Mechanics. Guten Appetit zum Mittagessen.

0: 13 Minuten nach 12, hier ist SWR1 Baden-Württemberg am Montag nach dem 7.1, kommen wir später zu. Wir schauen erst mal auf die Temperaturen. Ja, die klettern nämlich jetzt langsam bei uns in Baden-Württemberg. Es wird diese Woche richtig heiß und vor allem schwül. Und das ist für alle, und da können wir alle mal ein Stückchen Respekt drüber schicken, für alle echt eine Herausforderung, vor allem körperlicher Natur, die draußen arbeiten und vielleicht auch arbeiten müssen. Also wirklich Respekt an alle auf dem Bau, zum Beispiel auf irgendwelchen Dächern oder Baustellen, wie hier zum Beispiel in Mannheim.
1: Bei dem Wetter muss man reichlich trinken, so 5 bis 8 Liter am Tag, je nachdem, wie die Sonne halt auch scheint. Wir suchen jetzt halt Schattenplätze, wenn es sein muss. Lieber Winter, da kann man sich warm anziehen und eventuell auch rausziehen, wenn es warm wird. Aber in der Hitze ist es schon anstrengend.
0: Wenn es richtig heiß ist und man viel trinkt, immer kurios, dass man dann nicht so oft aufs Klo muss eigentlich, ne? Ich spreche aus Erfahrung vom SWR Sommerfestival. Jetzt also noch die niedrigeren Temperaturen genießen. Die Hitze, die kommt und sie kommt bald, weiß auch Andreas Machalitzer aus dem SWR1 Wetterteam.
2: Wir haben morgen nochmal dichte Wolken, die bringen ab und zu mal Regen. Dann allerdings haben wir einige Tage trockenes Wetter, insbesondere am Mittwoch und am Donnerstag. Und vor allem wird es dann auch heiß. Es geht mit den Temperaturen über die 30 Grad, teilweise bis zur 35 Grad Marke rauf. Wir müssen allerdings ab dem Freitag dann zumindest punktuell mit ein paar kräftigen Gewittern rechnen.
0: Und das tut ja dann auch, wie bereits erwähnt, ab und zu auch der Naturgut. 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

0: Montagmittag, 12.21 Uhr.
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0: Die ganze Woche widmen wir euch, Heldinnen und Helden, mit dem Blaulicht unterwegs sind. Egal ob beim Krankenfahrdienst, im Notarztwagen, bei der Polizei, der Feuerwehr oder dem THW. Warum machen wir das? Weil ihr es verdammt nochmal verdient habt. Ihr haltet den Laden am Laufen. So zum Beispiel auch die Herrschaften des THWs, ja? Sie sind da bei Hochwasser, Stromausfällen oder Waldbränden. Da sind sie im Einsatz. Und damit im Notfall alle Handgriffe perfekt sitzen, gab es erst diesen Monat die größte Zivilschutzübung seit 20 Jahren im Enzkreis. Für 4 Tage waren rund 300 THWler in Niefernöschelbronn vor Ort, mitsamt der bekannten blauen Uniform, dem gelben Schutzhelm und natürlich ihren, ich finde ja, mega Einsatzfahrzeugen. Und sie wussten vorher nicht, was sie erwartet. Ja, eine Übung, die soll ja realistisch sein. SWR1-Reporterin Elena Ferreira war vor Ort. Elena, was haben die da alles geübt?
3: Im Endeffekt üben sie wirklich alles, was im Katastrophenfall entscheidend ist. Also Menschen bei Autounfällen zu retten oder eben Verschüttete aus eingestürzten Gebäuden zu bergen. Die THWler waren aber auch im Wald und im Wasser unterwegs. Beispielsweise bei Überschwemmungen und Waldbränden muss in kürzester Zeit eine riesige Wassermenge abgepumpt werden. Und für die Übung haben sie dann Pumpen angeschlossen, Schläuche verlegt und im Endeffekt die Enz angezapft. Und gerade Moritz Gebhardt, der Leiter des THW-Ortsverbands Niefernöschelbronn, betont nochmal, wie wichtig diese Großübung ist.
4: Großübungen sind für uns essentiell wichtig, denn wir üben und bilden aus und haben ja sehr viele Einsatzkräfte, die ehrenamtlich sind. Also 98% aller Menschen, die sich im THW engagieren, machen das ehrenamtlich in der Freizeit. Und die Übung ist für uns die Prüfung und Simulation für Einsatzlagen. Und da versuchen wir möglichst nah ranzukommen, um uns für große Lagen vorzubereiten. Und gerade Lagen wie im Ahrtal, Saarlandhochwasser und ganz andere Schadensszenarien zeigen uns, wie wichtig Übungen sind, damit unsere Einsatzkräfte sich vernetzen und im Einsatzfall schnell helfen zu können.
3: Ein ganzes Jahr lang wurde diese Großübung geplant. Damit dabei zu sein, hat für mich gezeigt, wie komplex Katastrophenschutz ist und wie viel Engagement der Leute eben auch dahinter steckt.
0: Ja, und wir haben es ja gerade gehört, 98% machen das ehrenamtlich. Das ist Wahnsinn. Die nutzen ihre Freizeit, um für uns da zu sein.
3: Viele haben sich für diese Übung tatsächlich extra Urlaub genommen. Und das kann man wirklich sagen, das war kein Erholungsurlaub, sondern wirklich 4 intensive Tage. Den ehrenamtlichen Helferinnen und Helfern hat es trotzdem Spaß gemacht.
5: Ah, sehr gut, war gestern schon sehr anstrengend und anspruchsvoll, besonders abends. Und heute macht es auch schon wieder richtig Spaß. Das Wetter spielt mit, alles super.
6: Es ist einfach die Gemeinschaft. Man hat hier natürlich super viele Freunde auch im Endeffekt gefunden. Man hat das Gefühl, man macht was Sinnvolles. Man hat einfach eine Tätigkeit, die auch super abwechslungsreich ist.
0: Das klingt großartig. Große Motivation bei der Übung des THW im Enzkreis und von uns allen ein großes Dankeschön an alle Ehrenamtlichen, die in ihrer Freizeit anderen helfen. Wir haben viele tolle Helferinnen und Helfer begleitet. Viele Fotos und alle Infos von unserem Blaulicht-Heldinnen und Helden aus Baden-Württemberg könnt ihr jetzt anschauen im Netz swr1.de.

0: Nachrichten. Und jetzt um 12.30 Uhr, halb eins, Ines Kunze.
1: Guten Tag. Im französischen Evian laufen die Vorbereitungen für den G7-Gipfel. Unter den Teilnehmern des dreitägigen Treffens ist neben US-Präsident Trump auch Bundeskanzler Merz. Die Iran-Einigung kurz vor Beginn des Gipfels und die Aussicht auf die Wiedereröffnung der Straße von Hormuz dürfte den Ton für die Beratungen setzen. Daimler Truck investiert verstärkt in sein Rüstungsgeschäft. Der Lkw-Hersteller will nach eigenen Angaben noch mehr Fahrzeuge als bisher für militärische Zwecke anbieten. Der Ausbau soll am Standort in Wörth in Rheinland-Pfalz und im Elsass gestaltet werden. SWR-Wirtschaftsredakteurin Geli Hensoldt berichtet.
2: Es sei ein zentraler Bestandteil der Wachstumsstrategie des Herstellers, erklärte Daimler Truck-Chefin Karin Rathström. Der Hersteller investiert in den nächsten Jahren nach eigenen Angaben einen mittelhohen dreistelligen Millionenbetrag in die Erweiterung seiner Entwicklungs-, Produktions-, Vertriebs- und Servicekapazitäten. Mit einer neuen Dachmarke, Daimler Truck Defense, will das Unternehmen seine weltweiten Aktivitäten im Verteidigungsbereich bündeln. Künftig soll das Angebot nicht nur Fahrzeuge der Marke Mercedes-Benz Trucks umfassen, sondern schrittweise weitere globale Marken von Daimler Truck auf verschiedenen Kontinenten.
1: Das Landgericht Baden-Baden hat eine Klage des Fußballclubs FC Rastatt 04 gegen die Stadt Rastatt abgewiesen. Es ging dabei um die jetzige und künftige Nutzung des Münchfeldstadions. Der Verein soll wegen des geplanten Großklinikums sein Sportgelände am Münchfeldsee räumen. Grund für die Klage ist ein umstrittener Pachtvertrag zwischen beiden Parteien. Der Fußballclub fürchtet im Falle einer Kündigung um seine Existenz. Das Gericht stellte heute fest, dass der bestehende Vertrag aber nicht sittenwidrig ist. Ob der FC Rastatt 04 in Berufung gehen wird, ist laut dem Anwalt des Vereins noch nicht klar. 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
0: Der SWR1 Baden-Württemberg Verkehrsservice mit Sebastian Frisch. Du hast da was gefunden auf der A5, gehört da nicht hin, das sind Reifenteile.
3: Und zwar Basel Richtung Karlsruhe zwischen Efringenkirchen und dem Dreieck Neuenburg das Ganze. Ebenfalls aufpassen auf der A81 von Stuttgart nach Singen, hier zwischen Rottweil und der Neckarburgbrücke, hier ein kaputtes Fahrzeug. Auf die A7, Würzburg Richtung Ulm, zwischen Heidenheim und gegen Herbrechtingen, an der Baustelle 4 Kilometer Stau, knappe halbe Stunde kommt obendrauf. Nochmal A81, 4 Kilometer Stau, Singen Richtung Stuttgart, zwischen Sulz und Empfingen, der Grund hier die Baustelle. B33, Offenburg Richtung Donaueschingen, zwischen Gutach und dem Abzweig nach Oberbrechtal, dauert es 20 Minuten länger, 2 Kilometer Stau. Die B463, Karl Forb, die ist nach wie vor gesperrt in beiden Richtungen, hat es einen Unfall gegeben, zwischen dem Abzweig nach Thalheim und der B28. 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Gute Fahrt!
0: Das Wetter heute angenehm bis 25 Grad können es mal werden. 26 sogar im Breisgau. Heute Nacht kühlt es dann logisch, wer jetzt gedacht. Die Sonne ist dann weg ab auf 14 bis 7 Grad. Morgen Vormittag werden kurz unsere Bäume, Sträucher und Wiesen und Felder gegossen. Es kommt ein kurzer Regenschauer durch. Aber dann wird es schon wieder trocken. Bisschen freundlicher und wärmer morgen wieder mit 23 bis 30 Grad. Mitte, Ende der Woche wird es noch heißer.
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0: Nach der Einigung auf ein Rahmenabkommen zwischen den USA und dem Iran für ein Ende des Krieges hat der DAX heute zum Handelsbeginn deutlich zugelegt und ist über die Marke von 25.000 Punkten geklettert. Auch die Ölpreise sind prompt gesunken. Experten sprechen von einem Befreiungsschlag, falls der Schiffsverkehr durch die Straße von Hormuz schnell wieder aufgenommen wird. Dann käme es zu einer weiteren Entspannung bei den Ölpreisen. Niedrigere Energiekosten wären, Zitat, eine Wohltat für die deutsche Wirtschaft, sagt der Chefvolkswirt etwa der VP-Bank Gitzel. Aktuell liegt der deutsche Leitindex wieder leicht unterhalb der 25.000 Punkte bei knapp 24.944 Punkten. Das ist ein Plus von 1,1%. Die Gewinner heute MTU Aero plus 5,6% und die Airbus Group plus 3,3%. Die Verlierer Rheinmetall minus 2,3% und RWE minus 1,8%. 1 Euro ist derzeit genau $1,16 wert.
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0: Montagmittag, hier ist SWR1 Baden-Württemberg mit Max Öl. Habt ihr einen Lieblingskollegen, Lieblingskollegin? Dann dürft ihr jetzt mit denen kuscheln. Also nur, wenn sie zustimmen. Zu Westlife.
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0: Montagmittag, 12.42 Uhr, 18 Minuten vor 1. Und das war gestern schon ganz schön, oder?
1: Und er verlängert den Ball mit Arke, ist das Tor!
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0: Ja, Dennis Undav, der Edeljoker, 2 Scorerpunkte und ein Tor beim 6:1 gegen Curaçao der deutschen Fußballnationalmannschaft. Also es läuft beim Kicker vom VfB Stuttgart. Aber uns allen ging doch ein wenig, ganz kurz zumindest, seid ehrlich, die Pumpe gestern, oder? Als die Karibik-Nation das 1:1 machte, die da hinten rumliefen wie die aufgescheuchten Hühner. Ein Tar oder ein Schlotterbeck, da dachte ich schon so, das könnte ja wieder interessant werden. Ist das Katar und Russland reloaded? Aber am Ende alles gut. 6:1, erstes WM-Gruppenspiel. Puh, wir streichen uns mit der Rückseite der Hand über die Stirn und sagen, auf zur nächsten Aufgabe. In Houston das ganze gestern in einer heruntergekühlten Arena. Es ging, wie bereits erwähnt, am Ende ganz gut aus. SWR-WM-Kollege Martin Roschitz. Was nimmt denn jetzt die DFB-Elf mit aus diesem draußen heißen, drinnen runtergekühlten Houston?
4: Ja, sehr viel Selbstbewusstsein und gute Laune. Die Mannschaft ist ja noch gestern direkt nach dem Spiel zurückgeflogen ins Quartier nach North Carolina. Da gibt's dann heute ein Regenerationstraining und dann frei bis Dienstagabend. Familien und Freunde dürfen zum ersten Mal ins Hotel. Die Spieler können ihre Freizeit aber auch anderswo verbringen, wenn sie denn möchten, nachdem sie mit 7 Treffern gegen Curaçao einen historischen Rekord geknackt haben.
0: 7:1. Ich habe 2x 6:1 gesagt. Das tut mir sehr leid. Ich bin ungläubig, dass es auch wieder so ausgegangen ist wie im Halbfinale in Brasilien. Also natürlich 7:1, 7 Tore, das macht auch was, Martin, mit der Statistik der deutschen Nationalmannschaft für immer und international, ne?
4: Deutschland hat jetzt 239 WM-Tore erzielt, Platz 1 vor Brasilien. Es gab 6 verschiedene Torschützen, es gab einen tollen Joker mit Dennis Undav und durch den hohen Sieg ist die deutsche Mannschaft jetzt schon so gut wie sicher weiter in der Gruppe E. Sie nimmt also eine ganze Menge positiver Dinge mit vom ersten WM-Spiel, auch die deutschen Fans natürlich. Sie nehmen die Euphorie mit aus Houston, haben aber ehrlich gesagt auch viel dagelassen. Ein Hotdog im Stadion hat 11 Euro gekostet, ein Bier 16 Euro. Das kann also noch eine lange und leider auch teure WM werden.
0: Grüße an alle Dispo-Kredite von den USA sich befindlichen DFB-Fans. Also Geld sparen wird schwierig, ja nicht möglich. Wo ihr übrigens in Baden-Württemberg die WM immer schauen könnt mit anderen beim Public Viewing, das könnt ihr nachlesen auf swr1.de.
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0: 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Zusammen mit Sebastian Frisch, das Verkehrsupdate von dir.
1: Und zwar zwei neue Meldungen haben wir. Einmal A8 München Richtung Stuttgart. Hier zwischen dem Kreuz Ulm-Elchingen und Ober-Elchingen. Da steht ein kaputtes Auto inzwischen auf dem Standstreifen. Und wir haben noch die A81 gerade reinbekommen. Singen in Richtung Stuttgart zwischen Sindelfingen Ost und dem Kreuz Stuttgart. Hier ein kaputter LKW auf der rechten Spur. Da kommt man aber noch ohne größeren Stau langsam gut dran vorbei.
0: Vielen Dank dir, Sebastian. Komplettes Update dann gleich wieder nach 13 Uhr. Und jetzt tatsächlich einer meiner Lieblings-Michael-Jackson-Songs. Will You Be There? Hat er damals geschrieben für den Film, wo der Wal gerettet wird. Free Timmy. Willy, Entschuldigung.

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15: Um 13 Uhr mit Ines Kunze. In Berlin wird der Bildungsbericht vorgestellt. Auch diesen Sommer gibt es wieder das deutsch-französische Jugendticket bei der Bahn. Das Wetter oft recht sonnig, maximal 19 bis 26 Grad. Viele Reformen, wenig Fortschritt. Das deutsche Bildungssystem steht unter Druck, so lautet die Botschaft im diesjährigen Bildungsbericht, den Bundesbildungsministerin Prien gerade vorstellt. Vor allem fällt auf, im Vergleich mit anderen Staaten hängt der Kompetenzerwerb in Deutschland besonders stark von sozialer Herkunft ab. Einzelheiten von Nicole Markwald.
16: Die Autoren des Bildungsberichts sprechen von einer Blockade im Bildungssystem. Trotz zahlreicher Reformen gäbe es zu wenige Fortschritte. In einigen Bereichen verschlechterten sich sogar die Ergebnisse. So steige die Zahl von Schülerinnen und Schülern in der 9. Klasse, die den Mindeststandard in Mathematik nicht erreichen, auf 24%. 2018 waren es noch 15%. Wie erfolgreich Schulbildung und anschließende Berufsausbildung sind, hänge weiterhin stark von der sozialen Herkunft ab. Häufig bestehen schon vor Schulbeginn ungleiche Startbedingungen.
15: Israel reagiert zurückhaltend auf das Rahmenabkommen zwischen den USA und dem Iran. Es sei noch nichts in trockenen Tüchern, hieß es vom israelischen Verteidigungsminister Katz. Einzelheiten von Bettina Meyer.
17: Katz machte deutlich, die israelische Armee bleibe auch nach einer Unterzeichnung einer Waffenruhe zwischen dem Iran und den USA in den besetzten Gebieten im Libanon, Syrien und im Gazastreifen. Um die Grenzen des Landes zu schützen, sind wir gegen einen Rückzug der israelischen Armee aus dem Libanon, schrieb Katz auf X. Der Verteidigungsminister drohte auch dem Iran. Sollte das Regime Israel attackieren, werden wir mit voller Wucht antworten, so Katz. Netanyahu selbst hat sich noch nicht zu einem möglichen Abkommen der USA mit dem Iran geäußert. Israels rechter Minister für nationale Sicherheit Ben-Gvir schrieb auf X, Israel sei nicht an Trumps Vereinbarung gebunden.
15: Die Einigung und die geplante Unterzeichnung eines Rahmenabkommens werden auch heute im französischen Evian ein großes Thema sein. Dort beginnt am Abend der G7-Gipfel. Unter den Teilnehmern des dreitägigen Treffens ist neben US-Präsident Trump auch Bundeskanzler Merz. In Baden-Württemberg werden weiter weniger Kinder geboren. Nach Angaben des Statistischen Landesamts lag die Zahl der geborenen Kinder im vergangenen Jahr pro Frau durchschnittlich bei 1,35. Damit sank die Geburtenrate auf den tiefsten Stand seit 2009. Um die Bevölkerungszahl stabil zu halten, wäre eine Geburtenrate von 2,1 Kinder nötig. Die höchste Geburtenrate gibt es im Kreis Rottweil, die niedrigste in Heidelberg. Auch in diesem Sommer wird es das deutsch-französische Jugendticket bei der Bahn wieder geben. Baden-Württemberg, Rheinland-Pfalz und das Saarland verlängern ihre Jugendticket-Kooperation mit der französischen Region Grand Est. SWR-Reporterin Paula Gent mit den Details.
18: Im Juli und August können unter 28-Jährige mit Wohnsitz in Baden-Württemberg, Rheinland-Pfalz oder dem Saarland mit ihrem Deutschland-Ticket alle Regionalzüge und Busse in der französischen Region Grand Est nutzen. Und so kommen sie sogar bis nach Paris zum Bahnhof Gare de l'Est. Im Gegenzug gilt der französische Pass Jeune auch im Nahverkehr in den drei südwestlichen Bundesländern. Die Aktion soll Grenzräume in Räume der Begegnung und der Möglichkeiten verwandeln, so der Präsident der Region Grand Est, Franck Leroy.
15: In Konstanz wird heute Nachmittag eine Gedenkstele für Opfer des Nationalsozialismus enthüllt. Die Stele soll an behinderte oder unheilbar kranke Menschen erinnern, die während des Nationalsozialismus Opfer von Zwangssterilisierung und Euthanasiemord wurden. Die Gedenkstätte wird auf Anregung der Initiative Stolpersteine errichtet. Und die Zeit, es ist 13.04 Uhr.
19: Der SR1 Baden-Württemberg Verkehrsservice. Weiterhin Stau auf der A7. Sebastian Frisch mit dem Update.
20: Von Würzburg nach Ulm zwischen Heidenheim und Wegen-Herbrechtingen. Hier 4 Kilometer Stau. Knappe halbe Stunde dauert es an der Baustelle hier länger. A81 ist Singen Richtung Stuttgart. Auch hier Baustelle zwischen Sulz und Empfingen. Im Moment 5 Kilometer Stau und stockender Verkehr. Und die B463 Kalforb. Sperre in beiden Richtungen nach dem Unfall. Zwischen dem Abzweig nach Thalheim und der B28. Das waren die wichtigsten Meldungen. Die kürzeren Staus gibt es wie gewohnt auch nochmal in aller Ruhe zum Nachlesen auf swr1.de. Gute Fahrt.
19: Gucken wir aufs Wetter. Haigen, Landkreis Reutlingen, 19 Grad. Im Landkreis Emmendingen 16 Grad. In Rheinhausen und in Waldbrunn, da ist auch schön, Neckar-Odenwald-Kreis 17 Grad. Viel Sonne heute Nachmittag, nur ein paar lockere Wolken von Norden her ziehen, aber teilweise auch dichtere Wolken ins Gebiet Odenwald-Tauberfranken. Die Höchstwerte heute 19 Grad im Odenwald, 23 an der Donau, bis 26 im Breisgau, dazu ein schwacher Wind. Heute Nacht 14 bis 7 Grad, bisschen locker bewölkt, morgen früh dann ein paar mehr Wolken von Westen und die bringen dann morgen früh auch Graues und auch Regen nach Baden-Württemberg, aber dann schon nachmittags wieder trocken. Mit viel Sonne. Morgen warm, schwül, 23 bis 30 Grad. Mittwoch auch erst ein paar Wolken. Dann sonnig und heiß um die 30 Grad.
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19: Mit Max Öl am Montag. Hallo. Was ein Wochenstart, oder? Schwingt sich doch gleich vielleicht irgendwie durch diesen Montag, wenn man weiß, man hat einen guten Start bei der WM hingelegt. Die Sonne scheint, der Sommer kommt. Das ist doch großartig. Jetzt geben wir euch noch den Soundtrack dazu, damit ihr richtig beseelt bei der Arbeit hockt oder zu Hause auf der Terrasse. ABBA und The Cure.

0: Überschütte mich mit meiner Liebe, würde dieses Lied auf Deutsch heißen. Lay all your love on me. Von den großartigen ABBA, 13 Minuten nach 1 ist es am Montag. Die Temperaturen klettern langsam. Es ist Mitte Juni, genau heute. Geht es eigentlich nur mir so, dass ihr auch das Gefühl vielleicht habt, dass der Sommer immer ab diesem Zeitpunkt total rast? Gerade war noch Mai, es ist schon Mitte Juni. Zack ist Juli und dann ist auch schon so, oh Gott, jetzt alle in Urlaub. Ja, irgendwie rast der Sommer, ne? Wir achten ein wenig auf uns diese Woche bei diesen heißen Temperaturen ab Mittwoch jenseits der 30 Grad und gucken, dass wir gesund bleiben. Die Hitze, die macht nämlich was mit dem Körper, weil wenn uns so richtig heiß ist, müssen wir weiter viel trinken, vor allem wenn es richtig heiß ist. Und da greift man ja doch mal ab und zu, vielleicht auch beim Public Viewing, zu was sehr Eiskaltem. Aber es sollte eben nicht eiskalt sein, sagt auch Dr. Johannes Mehne aus Stuttgart.
1: Das signalisiert dem Magen Kälte und der Körper heizt jetzt im Inneren massiv dagegen an. Man schwitzt noch mehr, nicht gut. Besser wäre es, wenn man einfach Getränke so lauwarm trinkt.
0: Ja, Zimmertemperatur ist natürlich auch nicht so schlecht. Wenn es dann so richtig heiß wird, dann trinken wir natürlich auch viel. Aber wie viel ist eigentlich richtig und wichtig? Nochmal Dr. Johannes Mehne.
1: Also als Faustregel gilt, dass man so 1,5 bis 2 Liter Flüssigkeit pro Tag zu sich nehmen sollte. Ja, Menschen mit Herz- und Nierenerkrankungen eher ein bisschen weniger. Aber so für uns alle als allgemeine Regel, bei Hitze jetzt auch nochmal deutlich mehr. Das können so 3 bis 4 Liter sein. Ne? Und wenn ich mitrechnen möchte, der kann ganz einfach auf die Farbe von seinem Urin gucken. Ja, normal wäre ja, wenn der hellgelb ist, leicht durchsichtig. Und wenn der Urin jetzt dunkler ist, konzentrierter, dann sollte man eher mehr trinken. Und wenn der ganz hell ist, dann kann man ruhig auch ein bisschen weniger trinken.
0: Gurkenbasilikumlimonade mit Limette oder auch Alpdudlersirup schmeckt auch sehr lecker im Sommer. Das sind nur 2 Drinks, die wir für euch vorbereitet haben als Rezept. Im Netz swr1.de, klickt euch mal rein. Viele Rezepte für leckere Sommerdrinks.

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1: Ganz genau, 13.22 Uhr, 8 Minuten vor halb zwei. 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
1: Alles Wichtige um ganz genau 13.30 Uhr, halb zwei mit Ines Kunze.
2: Guten Tag. Der Bildungserfolg in Deutschland hängt nach wie vor in erheblichem Maß von der sozialen Herkunft ab. Das geht aus dem nationalen Bildungsbericht hervor. Die Autoren sprechen von einer Blockade im Bildungssystem. Trotz zahlreicher Reformen gäbe es

0: Das Geschäft mit Verteidigung und Rüstung sei ein zentraler Bestandteil der Wachstumsstrategie, erklärte Daimler-Truck-Chefin Karin Ratström. Diese werde maßgeblich am Standort in Wörth in Rheinland-Pfalz gestaltet. Bis 2028 will der Konzern im Defense-Bereich einen Umsatz von 1 Milliarde Euro erzielen. Mit einer neuen Dachmarke, Daimler-Truck Defense, will das Unternehmen zudem seine weltweiten Aktivitäten im Verteidigungsbereich bündeln. Ziel sei es, Streitkräften weltweit ein noch breiteres Angebot an militärischen Mobilitäts- und Logistiklösungen bereitzustellen. Aktuell produziert Daimler Truck unter anderem den Unimog und Militär-LKW.
1: In Bad Krozingen im Kreis Breisgau-Hochschwarzwald haben Unbekannte gestern einen mobilen Blitzer angezündet. Nach Angaben der Polizei entstand dabei ein Sachschaden von rund 80.000 Euro. Die Radarfalle sei mit Brandbeschleuniger übergossen worden. Eine Polizeistreife entdeckte den Brand zufällig beim Vorüberfahren. 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
2: Der SWR1 Baden-Württemberg Verkehrsservice. Wir schauen zunächst auf die A7 Würzburg Richtung Ulm. Hier dauert es immer noch länger zwischen Heidenheim und Giengen-Herbrechtingen. Hier in der Baustelle 4 Kilometer Stau, 20 Minuten Verzögerung. A8 Stuttgart Richtung Karlsruhe zwischen Pforzheim Süd und Pforzheim Nord. Dauerbaustelle 4 Kilometer stockender Verkehr. 81 Singen Richtung Stuttgart zwischen Sulz und Empfingen. 4 Kilometer Stau, seit er in einer Viertelstunde durch. B33 Offenburg Richtung Donaueschingen zwischen Gutach, Schwarzwaldbahn und dem Abzweig nach Oberprechtal. 2 Kilometer Stau, auch hier 20 Minuten obendrauf. Und das war's, beziehungsweise ist hier noch was, die B463 Kalf-Horb zwischen dem Abzweig nach Thalheim und der B28 wegen eines Unfalls immer noch in beiden Richtungen gesperrt. So, jetzt sind wir durch. Allen unterwegs eine gute und vor allem sichere Fahrt. Viel Sonne heute Nachmittag, zwar auch ein paar Wolken, aber es bleibt trocken. Höchstwerte zwischen 19 Grad im Odenwald und bis zu 26 Grad im Breisgau. Heute Nacht kühlt es ab, könnt ihr schön durchlüften, 14 bis 7 Grad. Morgen Vormittag noch ein bisschen Regen für unsere Felder und Gärten. Dann verzieht sich das Graue und die Sonne kommt wieder raus. Es bleibt dann auch trocken morgen Nachmittag. Sogar noch ein bisschen freundlicher und schöner, wärmer mit 23 bis 30 Grad.
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2: Montagmittag mit Max Öl. Und bedeutet diese angepeilte Rahmenbedingung oder Rahmenvertrag zwischen dem Iran und den USA, dass auch in Baden-Württemberg das Öl wieder günstiger wird und wir alle an der Zapfsäule so ein bisschen durchatmen können? Lassen wir uns gleich mal analysieren, damit ihr beim nächsten Mal zapfen vielleicht kurz durchatmen könnt. Nach Patty Austin und dem Creedence Clearwater Revival. Schönen Mittag.

0: Montagmittag, die Sonne scheint über Baden-Württemberg. 13.39 Uhr, 9 nach halb 2. 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Let the oil flow. Ich kann das schlecht nachmachen, aber genauso hat es gepostet US-Präsident Donald Trump, eben 80 geworden. In einem seiner letzten Social-Media-Postings lasset das Öl sprudeln. Nicht den Öl, das bin ich, sondern das Öl. Und er meint natürlich damit, der Krieg der USA gegen den Iran. Würde es jetzt zu einem Ende kommen, wie eine Rahmenvereinbarung das verlauten lässt, und die Straße von Hormuz wieder geöffnet werden, dann würde das Öl wieder fließen. Zitat des US-Präsidenten, das muss man sich auch mal wieder vor Augen führen. Aber was macht denn dieser Deal, wenn er denn kommt, wenn Frieden eintritt zwischen den USA und dem Iran? Also in allererster Linie mal Menschenleben retten und weniger Zerstörung. Aber es macht auch was mit unseren Sprit- und Ölpreisen, auch bei uns in Baden-Württemberg. Fragezeichen, wird es dann an den knapp 2000 Tankstellen im Land günstiger? Tamara Land aus der SWR-Wirtschaftsredaktion. Was wird sich denn in Sachen Preise an der Tankstelle voraussichtlich noch tun, wenn es zu diesem Frieden kommt?
1: Also man kann damit rechnen, dass sinkende Ölpreise auch irgendwann an der Tankstelle ankommen. Erfahrungsgemäß zwar nicht so schnell, aber wenn die Straße von Hormuz wirklich wieder geöffnet wird, dann dürften mittelfristig Sprit, Diesel und auch Flugbenzin wieder günstiger werden. Heißt, tanken und fliegen tun dann nicht mehr ganz so weh. Auch die Industrie würde entlastet, sodass die Preise insgesamt etwas runtergehen könnten, auch für uns Verbraucher. Das würde den Konsum stärken und wäre damit auch gut für die Konjunktur insgesamt. Wirtschaftsforscher hatten ja vor allem wegen des Iran-Kriegs mit weniger Wachstum gerechnet, nur noch 0,5% in diesem Jahr. Und wenn der Krieg jetzt doch schnell endet, dann könnte die Wirtschaft eventuell doch stärker wachsen, was übrigens auch für Entspannung am Arbeitsmarkt sorgen könnte.
0: Also möglicherweise ein bisschen Aufwärtstrend, was die Spritpreise, also sparenden Geld und die Wirtschaft angeht, wenn es denn zu diesem hoffentlichen Frieden kommt.
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Nick Kershaw, The Riddle, es ist 12 Minuten vor 2, hier ist SWR1 Baden-Württemberg und ja, die WM läuft, Deutschland ist gut gestartet, das ging auch schon mal sehr viel schlechter. Wir erinnern uns an das letzte Turnier, die letzte WM in den USA 1994 und dazu gibt es eine wirklich großartige Doku-Serie, heißt WM94, 11 Helden, ein Albtraum. Wie die Fußball-WM 94 in den Sand gesetzt wurde, auf gut Deutsch. Und zwar das schon weit vor dem Anpfiff des ersten Gruppenspiels damals. Es endete ja bekanntlich im Viertelfinale gegen Bulgarien. Alle waren entsetzt nach dem WM-Sieg 90, wie man im Viertelfinale schon ausschalten kann. Die Doku gibt wahnsinnige Einblicke, wirklich, mit ganz vielen Protagonisten von damals. Strunz, Effenberg, Klinsmann, aber auch Berti Vogts, der damals unglaublich gedisst wurde von allen, vor allem den Medien. Super spannende neue Doku, krasse Einblicke in der ARD Mediathek WM94. Und das Design von 94, da wäre auch noch ein Punkt, das Design der Trikots von 94, das hat der Ausstatter des DFBs jetzt auch in die neue Kollektion für diese WM 2026 eingearbeitet. Das hat man gestern zum Beispiel wieder beim Aufwärmen gesehen, der DFB 11. Also ich sag mal so, der Torwart von Kolumbien 1990 oder 94, der war ein graues Hühnchen dagegen. Also dieses schwarz-rot-goldene Farbenparadies, das ist, sagen wir mal, das ist schon krass. Uns von SWR1 Baden-Württemberg hat das aber an was ganz anderes, und zwar Typisches aus Baden-Württemberg erinnert. Was viele von uns lieben. An was uns das Design der DFB-Aufwärmshirts gestern erinnert hat, das seht ihr jetzt auf der SWR1 Facebook-Seite. 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
9: Um 14 Uhr mit Ines Kunze. Wirtschaftsexperten zeigen gemischte Reaktionen auf das geplante Rahmenabkommen zwischen Iran und den USA. Bildungserfolg hängt in Deutschland stark von der sozialen Herkunft ab. Das Wetter oft recht sonnig, maximal 19 bis 26 Grad. Das angekündigte Rahmenabkommen für ein Ende der Kampfhandlungen zwischen den USA und dem Iran sorgt für Optimismus bei Ökonomen. Die Bundesbank allerdings dämpft Hoffnungen auf eine schnelle Entspannung bei der Inflation und auf den Ölmärkten. Gilly Hensoldt.
10: Selbst wenn die Meerenge von Hormuz demnächst wieder befahrbar sein sollte, werde es Monate dauern, bis sich das Ölangebot wieder normalisiere, erklärte Bundesbankpräsident Joachim Nagel. Zudem könne der Preisdruck in der Wirtschaft nochmals steigen, wenn Maßnahmen wie der sogenannte Tankrabatt ausliefen. Deutlich optimistischer zeigten sich mehrere Ökonomen. Thomas Gitzel von der VP-Bank sprach von einem Befreiungsschlag, wenn der Schiffsverkehr durch die Straße von Hormuz rasch wieder aufgenommen werde. Jörg Krämer von der Commerzbank erklärte, das Abkommen begrenze zwar die Abwärtsrisiken für die Konjunktur, allerdings habe der Iran-Krieg bereits Folgen für das Wachstum. Es falle im Schnitt in Deutschland und im Euroraum um 0,4 Prozentpunkte geringer aus.
9: Auch beim G7-Gipfel ab heute Abend im französischen Evian werden die Folgen des US-iranischen Rahmenabkommens für ein mögliches Kriegsende ein großes Thema sein. Fraglich bleibt etwa, ob die Vereinbarung geeignet ist, nachhaltig die Öffnung der Straße von Hormuz zu garantieren. Aus Evian, Katrin Schmidt.
11: In diesem Fall haben die europäischen Staats- und Regierungschefs der G7 bereits signalisiert, dass sie sich bei der Absicherung der wichtigen Handelsroute vor Ort engagieren wollen. Der Gastgeber, Frankreichs Staatspräsident Macron, hat auch die Staats- und Regierungschefs von Ägypten, Katar und den Vereinigten Arabischen Emiraten zu einer Sitzung geladen, da sie zuletzt als wichtige Unterhändler und Vermittler zwischen Iran und den USA fungiert haben. Zu den weiteren großen Themen des Gipfels gehört auch die Ukraine. Präsident Selenskyj wird am Abend anreisen. Er hat die G7 aufgerufen, mehr Druck auf den Aggressor Russland auszuüben, wirtschaftlich wie militärisch. Auf der Agenda der G7 stehen in den nächsten Tagen darüber hinaus auch der Umgang mit künstlicher Intelligenz und der Schutz von Jugendlichen im Netz.
9: Viele Reformen, wenig Fortschritt. Das deutsche Bildungssystem steht unter Druck, so lautet die Botschaft im diesjährigen Bildungsbericht. Vor allem fällt auf, im Vergleich mit anderen Staaten hängt der Kompetenzerwerb in Deutschland besonders stark von sozialer Herkunft ab. Einzelheiten von Nicole Markwald.
12: Die Autoren des Bildungsberichts sprechen von einer Blockade im Bildungssystem. Trotz zahlreicher Reformen gäbe es zu wenige Fortschritte. In einigen Bereichen verschlechterten sich sogar die Ergebnisse. So steige die Zahl von Schülerinnen und Schülern in der 9. Klasse, die den Mindeststandard in Mathematik nicht erreichen, auf 24%. 2018 waren es noch 15%. Wie erfolgreich Schulbildung und anschließende Berufsausbildung sind, hänge weiterhin stark von der sozialen Herkunft ab. Häufig bestehen schon vor Schulbeginn ungleiche Startbedingungen.
9: In Bremen startet nach den Sommerferien ein bundesweit einmaliges Projekt, bei dem Lehrer ihre Arbeitszeit erfassen. Lehrkräfte von 9 Projektschulen tragen ihre Arbeitszeit in ein Tool ein, auf das sie am Handy oder am Rechner zugreifen können. Vermerkt sind Datum, Uhrzeit und Aufgaben wie Unterricht, Coaching oder Austausch. Das Bundesland will damit den Umgang mit Teilzeit, Datenschutz oder Freiraum bei der Gestaltung von Arbeitszeit klären. Ein Sprecher des Kultusministeriums sagte, man tue das nicht nur für Bremen, sondern für alle Bundesländer. Der Prozess gegen den Sohn von Norwegens Kronprinzessin Mette-Marit Høiby geht wohl in eine weitere Runde. Høibys Anwälte haben angekündigt, gegen das Vergewaltigungs- und Missbrauchsurteil in Berufung zu gehen. Ein Gericht in Oslo hatte ihn heute für insgesamt 34 Straftaten zu 4 Jahren Haft verurteilt. 14.04 Uhr.
13: Der SR1 Baden-Württemberg Verkehrsservice mit Sebastian Frisch. Es gibt einen neuen Unfall auf der A5.
14: Und zwar von Frankfurt in Richtung Karlsruhe zwischen Kronau und Bruchsal. Das Ganze noch nicht abgesichert. Dann bleiben wir auf der A5 Karlsruhe Richtung Frankfurt. Hier zwischen Ettlingen und Karlsruhe-Durlach. Brückenarbeiten, 4 Kilometer Stau, dauert eine gute Viertelstunde länger. A7 Würzburg Richtung Ulm zwischen Heidenheim und Gingen-Herbrechtingen an der Baustelle 4 Kilometer Stau. Ebenfalls 4 Kilometer Stau auf der A81 Singen Richtung Stuttgart zwischen Sulz und Empfingen. Hier dauert es eine gute Viertelstunde länger. Nochmal A81 Stuttgart Richtung Heilbronn. Hier bei Mundelsheim in der Ausfahrt brennt ein Fahrzeug. Aktuell schon 2 Kilometer Stau und stockender Verkehr. Allen unterwegs gute Fahrt.
13: In Unterensingen im Landkreis Esslingen 22 Grad momentan, in Dörzbach, Hohelohekreis 19 Grad und auch 19 Grad im Ostalbkreis in Stöttlen. Heute Nachmittag meist sonnig in Baden-Württemberg, nur locker bewölkt. Im Norden zeitweise auch dichtere Wolken, so Odenwald, Tauber, Franken. Höchstwerte 19 bis 26 Grad bei einem schwachen Nordwestwind. Heute Nacht 7 bis 14 Grad, perfekt zum Durchlüften. Anfangs in der Nacht noch locker bewölkt. Später ziehen ein paar mehr Wolken rein von Westen nach Baden-Württemberg. Deswegen auch morgen früh grau, teilweise Regen. Aber der lässt dann nach. Die Pflanzen sind gegossen damit und es bleibt dann nachmittags trocken und sonnig. Tagsüber 23 bis 30 Grad. Es ist sogar wirklich schwül dann morgen schon. Und auch am Mittwoch erst wolkig, dann sonnig, heiß 30 Grad.
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13: Montagmittag mit Max Öhl. Hallo. Wir widmen uns in dieser Woche den Heldinnen und Helden in Uniform, und zwar in den Blaulichtberufen, egal ob bei Feuerwehr, beim THW, im Rettungsdienst oder bei den Polizeibehörden. Wir haben ganz viel für euch online gepackt, swr1.de, Heldinnen und Helden direkt aus unserem Alltag, die den Laden am Laufen halten. Klickt euch mal rein, da könnt ihr verschiedene Storys nachhören, nachlesen, und in knapp 20 Minuten hören wir die nächste.

0: Die Stimme ist einfach unglaublich, oder? Axl Rose und seine Jungs von Guns N' Roses. Hier ist SWR1 Baden-Württemberg mit Sweet Child O' Mine. Liebe Stefanie mit PH, wir haben es nicht getan. Wir waren es nicht. Wir haben es nicht getan. Ich habe nachgeschaut. Sie hat nämlich gerade hier ins SWR1-Studio geschrieben, 0711 26 27 28. Sie schreibt, hey, heute habe ich das Gefühl, als hättet ihr euch in meine persönliche Playlist eingehackt. Nein, wir waren es wirklich nicht. Aber dann machen wir ja, also die Kollegen in der Musikredaktion, da machen die ein bisschen was richtig. Das hört man doch auch mal gerne. Danke dir, Stefanie. Grüße. Ihr dürft auch alles loswerden. 0711 26 27 28. Und er darf auch noch was loswerden. Sebastian Frisch, was hast du?
1: Reifenteile auf der A5 Karlsruhe Richtung Basel. Aufpassen zwischen Offenburg und La.
0: War auch okay, fand ich. Also, danke dir.
1: Kaum mitarbeiten, ja.
0: So. Hier ist Jennifer Lopez. If you had my love.

0: Montagmittag, 14.21 Uhr, 9 Minuten vor 2:30.
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0: Es ist der erste Tag unserer Blaulichtwoche. Es geht diese Woche immer wieder um die Einsatzkräfte in Baden-Württemberg von THW, Bergwacht, Polizei, Rettungsdienst oder natürlich der Feuerwehr. Jeden Tag, jede Nacht sind sie für uns im Einsatz, so auch die Bundespolizei. Deren Haupteinsatzorte sind die Bahnhöfe. SWR1-Reporterin Michaela Dimski, du durftest die Bundespolizei am Mannheimer Bahnhof begleiten. Michaela, erzähl mal, wie war's? Was sind da so die häufigsten Einsätze?
3: Ja, also da muss ich tatsächlich etwas schmunzeln, denn ich habe erst gedacht, die Hauptaufgabe der Bahnpolizei, die ist Toiletten- und Reiseverbindungsauskünfte. Danach haben die Reisenden nämlich immer wieder gefragt. Aber der eigentliche Schwerpunkt der Bundespolizei an den Bahnhöfen, der ist natürlich die Sicherheit und Präsenz zeigen, sagt Julia Busse von der Bundespolizei. Und dazu gehören natürlich hauptsächlich stichpunktartige Kontrollen. Meist bei Menschen, die offensichtlich keine Reiseabsichten haben. Wie sie sagt, also kein Gepäck dabei, Alkohol ist vielleicht mit im Spiel, sie sind laut oder grölen oder pöbeln, so Busse. Der junge Mann hier ist zwar nicht laut und hat auch kein Alkohol dabei, aber eben kein Gepäck. Und so läuft's dann ab.
4: Aktuell kontrolliert mein Kollege hier einen Reisenden. Er lässt sich den Ausweis aushändigen. Und das Handy, das er dabei hat, das ist ein polizeiliches Fahndungshandy. Da haben wir Zugriff auf die polizeilichen Informationssysteme, können da eine Abfrage machen. Das heißt einfach, besteht gegen die Person eine Ausschreibung zur Festnahme, zur Aufenthaltsermittlung oder ähnliches. In dem Fall war jetzt alles negativ und wir konnten den Reisenden einfach weitergehen lassen.
0: Okay, das ging gut aus. Wie sieht's denn aber aus mit den eher nicht so harmlosen Kontrollen? Da gibt's doch bestimmt auch einige, oder?
3: Ja, und die werden auch immer häufiger, wie mir Michael Hiegel von der Bundespolizei bestätigt. Immer mehr Menschen, vor allem junge Männer, haben ein Messer bei sich. Dann müssen die Beamten in Sekundenschnelle entscheiden bei der Kontrolle, was sie denn jetzt genau machen. Wichtig ist dabei immer, dass die Beamten die Hände eines potenziell Verdächtigen sehen. Die müssen wirklich immer zu sehen sein. Wenn nicht, dann wird halt strenger und härter kontrolliert. Im schlimmsten Fall wird die Schusswaffe gezogen. Das kommt aber zum Glück eher selten vor. Was sich allerdings immer mehr häuft, sind Bahnunfälle an der Oberleitung, sagt Michael Hiegel.
5: Jugendliche, die zum Beispiel auf Züge draufklettern und dann in Kontakt mit der Oberleitung kommen. So eine Oberleitung hat 15.000 Volt, das ist nicht ohne. Da entstehen lebensgefährliche Verletzungen, wenn nicht sogar tödliche Verletzungen. Man muss einen Mindestabstand von 1,5 Meter wahren, weil, wie gesagt, die 15.000 Volt, wenn man da einen Schlag abbekommt, dann kann es schnell tödlich enden.
0: Also Bahnunfälle gehören auch zur Aufgabe der Bundespolizei, sowohl an den Gleisen als auch in den Zügen. Ist bestimmt auch insgesamt keine leichte Aufgabe, oder? Gibt es denn eigentlich auch richtig schöne Tätigkeiten bei der Bundespolizei? Was hast du erlebt?
3: Die gibt es natürlich zum Glück auch, wie mir Julia Busse sagt. Es kommt immer wieder vor, dass was geklaut wird. Gerne Handys und Portemonnaies, die sind sehr beliebt. Und wenn die Sachen dann wieder auftauchen, dann ist die Freude groß und das liebt Julia Busse an ihrem Job bei der Bundespolizei.
4: In den Kontakt mit den Reisenden zu kommen, wenn auch mal ein Danke kommt oder wenn man verlorene Gegenstände zurückbringen kann, wenn man dem Reisenden oder dem Geschädigten einfach was Gutes tun kann, das ist schön.
0: Ja, das ist es wirklich. Noch mehr Geschichten, verschiedene Einsatzkräfte findet ihr auf swr1.de, zum Beispiel von der Bergwacht im Schwarzwald oder der Feuerwehr in Karlsruhe.
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1: Eine Minute vor 3:30, 14:29 Uhr, gleich alles Wichtige jetzt mit Ines Kunze.
2: Guten Tag. Nach der Einigung auf ein Rahmenabkommen zwischen den USA und dem Iran sind die Ölpreise deutlich gefallen. Bis zum Mittag haben die wichtigen Sorten im Schnitt 5% weniger gekostet als zuvor. Der Lobbyverband der Mineralölindustrie in Deutschland geht nach eigenen Angaben davon aus, dass auch die Preise an den Tankstellen sinken. Bundesbankpräsident Nagel dämpfte dagegen die Hoffnung auf eine schnelle Entspannung. Selbst wenn die Meerenge von Hormuz wieder befahrbar sein sollte, werde es Monate dauern, bis sich das Ölangebot normalisiere, sagte er. Daimler Truck investiert stärker in Rüstung und bündelt die Produktion dafür in einen neuen Verteidigungsbereich mit dem Namen Daimler Truck Defense. Dabei sollen am Standort Wörth über 100 neue Arbeitsplätze entstehen. Aber auch andere Standorte profitieren, sagt der CEO Dennis Kinzelmann.
3: Wir bekommen Motoren aus Mannheim, aus Kassel bekommen wir Achsen, wir bekommen Getriebe aus Gaggenau. Wir arbeiten natürlich über alle Stationen und Standorte zusammen. Leinfelden hat auch für uns Zuarbeit, wenn es um die Kolleginnen in Kommen geht oder wenn es ums Controlling geht, wenn es um die Finanzfunktion geht. Wir agieren als ein globaler Konzern und es wird uns in Summe weiterbringen.
2: Daimler Truck plant nach eigenen Angaben in diesem Bereich bis 2028 einen Umsatz von 1 Milliarde Euro zu erreichen. Das Landgericht Baden-Baden hat eine Klage des Fußballclubs FC Rastatt 04 gegen die Stadt Rastatt abgewiesen. Es ging dabei um die jetzige und künftige Nutzung des Münchfeldstadions. Der Verein soll wegen des geplanten Großklinikums sein Sportgelände am Münchfeldsee räumen. Grund für die Klage ist ein umstrittener Pachtvertrag zwischen beiden Parteien. Der Fußballclub fürchtet im Falle einer Kündigung um seine Existenz. Das Gericht stellte heute fest, dass der bestehende Vertrag aber nicht sittenwidrig ist. Ob der FC Rastatt 04 in Berufung gehen wird, ist laut dem Anwalt des Vereins noch nicht klar. 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

0: 3 Kilometer Stau und A81 Singen Richtung Stuttgart zwischen Sulz und Empfingen, auch da wird gebaut, 4 Kilometer Stau hier. Das waren jetzt die wichtigsten Meldungen, die kleineren Staus gibt es auch, zum Beispiel bei uns in der SWR1 App. Gute Fahrt!
1: Meist sonnig heute Nachmittag, ab und zu ein paar kleinere Wolken, es bleibt aber trocken. Höchstwerte am Montag heute zwischen 19 Grad im Odenwald und 26 Grad im Breisgau. Heute Nacht, Abkühlung, klar, 14 bis 7 Grad. In der Nacht ziehen dann dichtere Wolken rein. Morgen Vormittag kann es noch Graues und Nasses von oben geben. Also Nasses von oben, das Graue ist dann oben. Es wird aber dann trocken, am Nachmittag vor allem dann schön freundlich, wärmer, 23 bis 30 Grad.
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1: Am Montagmittag mit Max Öhl und eigentlich wissen wir es doch alle seit Jahrzehnten. Bildung, Bildung, Bildung ist wichtig. Aber wie gut oder eben leider auch schlecht funktioniert eigentlich unser Bildungssystem? Es gibt den sogenannten Bildungsbericht. Das ist eine Studie über die Bildung in Deutschland und vor allem auch in Baden-Württemberg. Der ist heute wieder rausgekommen, dieser Bildungsbericht. Wir schalten gleich mal rüber ins SWR-Hauptstadtstudio nach Berlin und holen uns ein paar Fakten und was es über die Bildung zu sagen gibt.

0: SWR1 Baden-Württemberg am Montagmittag. Wie gut oder schlecht funktioniert eigentlich unser Bildungssystem? Unabhängige Wissenschaftler schauen sich das alle 2 Jahre sehr genau an. Von der frühkindlichen Bildung in der Kita, dann die Schule, die Hochschulen, Aus- und Weiterbildung. Das Ergebnis dieser Untersuchung ist der sogenannte nationale Bildungsbericht. In den meisten Fällen auch der Finger in ganz vielen verschiedenen Wunden. Egal ob in Deutschland oder Baden-Württemberg. Denn eigentlich geben wir ziemlich viel Geld für die Bildung aus. Es läuft aber bei weitem nicht alles rund. Chris Bertrow aus unserem SWR Hauptstadtstudio in Berlin. Chris, der neue Bildungsbericht, der nationale, der ist heute vorgestellt worden. Wie fällt denn so das Fazit der Wissenschaftler aus?
1: Also wenn ich es mit einem Wort ausdrücken soll, dann würde ich sagen ernüchternd. Die Experten sehen steigende Investitionen in die Bildung, viele Reformen, aber wenig Fortschritt. Und die Herausforderungen werden größer. Digitalisierung, Fachkräftemangel, Zuwanderung, das sind die wichtigsten Stichworte, die die Wissenschaftler nennen. Ein großes Problem bleibt die Ungleichheit in unserem Bildungssystem. Oder anders formuliert, Erfolge hängen stärker als in anderen westlichen Ländern von der sozialen Herkunft ab, also dem Geldbeutel, der Bildung und den Berufen im Elternhaus. Die Unterschiede ziehen sich bis in die Ausbildung und ins mögliche Studium und sie fangen auch schon sehr früh an. Laut dem Bericht besuchen unter 3-Jährige aus armen oder weniger gebildeten Familien auch seltener eine Kita, obwohl ihnen das besonders viel bringen würde.
0: Der Bericht untersucht ja auch unter anderem, ob Schüler bestimmte Mindeststandards erreichen, zum Beispiel in Mathe oder beim Umgang mit Computern wird der benötigt heutzutage. Was ist dabei rausgekommen und wie schneiden denn die Schüler aus Baden-Württemberg ab?
1: Also die Leistungen der Schüler insgesamt haben sich in manchen Fächern nochmal verschlechtert. Ein Beispiel, knapp ein Viertel der Neuntklässler haben laut der Untersuchung den Mindeststandard für Mathematik nicht geschafft. Das ist nochmal ein Plus von 9 Prozentpunkten im Vergleich zu 2018. In anderen naturwissenschaftlichen Fächern sieht's ähnlich und zum Teil noch schlimmer aus. Baden-Württemberg, muss man sagen, liegt hier über dem Bundesdurchschnitt und gehört zur Gruppe der leistungsstarken Länder zusammen mit Bayern und Sachsen. Insgesamt geben die Ergebnisse aber Anlass zur Sorge, denn auch die starken Bundesländer wie BAVÜ lassen nach und der Anteil der Schüler ohne Abschluss ist weiter gestiegen auf rund 8%.
0: Vielen Dank, Chris Bertrow in unser SWR Hauptstadtstudio. Wie gut oder schlecht funktioniert eigentlich unser Bildungssystem? Der neue Bildungsbericht ist heute vorgestellt worden.

0: 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So, wir gucken auf die Straßen, Sebastian Frisch.
1: Und zwar auf die A8 Karlsruhe Richtung Stuttgart zwischen Karlsbad und Pforzheim West. Hier ein kaputtes Fahrzeug. Das Ganze steht hier auf der rechten Spur.

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18: Um 15 Uhr mit Christiane Sütterle. Guten Tag. Das deutsche Bildungssystem steht weiter unter Druck. Die Stadt Löwenstein im Kreis Heilbronn fürchtet wegen der angekündigten Klinikschließung Millioneneinbußen. Das Wetter meist recht sonnig bei maximal 19 bis 26 Grad. Die Leistungen von Schülerinnen und Schülern in Deutschland in Lesen, Mathematik und Naturwissenschaften werden insgesamt schwächer. Das zeigt der nationale Bildungsbericht, der heute vorgestellt wurde. Aus Berlin berichtet Nicole Markwald.
19: So steige die Zahl von Schülerinnen und Schülern in der 9. Klasse, die den Mindeststandard in Mathematik nicht erreichen, auf 24%. 2018 waren es noch 15%. Wie erfolgreich Schulbildung und anschließende Berufsausbildung sind, hänge weiterhin stark von der sozialen Herkunft ab. Häufig bestehen schon vor Schulbeginn ungleiche Startbedingungen. Der Bildungsbericht zeigt, die Unterschiede, die schon vor der Einschulung bestehen, bleiben im Schulverlauf nahezu stabil.
18: Die Durchfahrt der Straße von Hormus könnte künftig Geld kosten. Mehrere iranische Nachrichtenagenturen zitieren aus dem Rahmenabkommen zwischen dem Iran und den USA, wonach die kostenlose Passage der Meerenge nur für 60 Tage gilt. Danach ist demnach möglich, dass der Iran eine Maut erhebt, wie er schon mehrfach angekündigt hat. Eine offizielle Bestätigung dafür gibt es bisher nicht. Gebühren für die Durchfahrt würden gegen das internationale Seerecht verstoßen. Das angekündigte Rahmenabkommen für ein Ende der Kampfhandlungen zwischen den USA und dem Iran sorgt für Optimismus bei Ökonomen. Die Bundesbank allerdings dämpft Hoffnungen auf eine schnelle Entspannung bei der Inflation und auf den Ölmärkten. Geli Hensoldt.
20: Selbst wenn die Meerenge von Hormuz demnächst wieder befahrbar sein sollte, werde es Monate dauern, bis sich das Ölangebot wieder normalisiere, erklärte Bundesbankpräsident Joachim Nagel. Zudem könne der Preisdruck in der Wirtschaft nochmals steigen, wenn Maßnahmen wie der sogenannte Tankrabatt ausliefen. Deutlich optimistischer zeigten sich mehrere Ökonomen. Thomas Gitzel von der VP-Bank sprach von einem Befreiungsschlag, wenn der Schiffsverkehr durch die Straße von Hormuz rasch wieder aufgenommen werde. Jörg Krämer von der Commerzbank erklärte, das Abkommen begrenze zwar die Abwärtsrisiken für die Konjunktur, allerdings habe der Iran-Krieg bereits Folgen für das Wachstum. Es falle im Schnitt in Deutschland und im Euroraum um 0,4 Prozentpunkte geringer aus.
18: Die Stadt Löwenstein im Kreis Heilbronn rechnet mit Millionenverlusten, wenn die SLK-Kliniken ihren Standort dort wie angekündigt schließen. Sie hat ein Gutachten vorgestellt. Danach würden Kaufkraft und Steuern im Wert von knapp 3,5 Millionen Euro pro Jahr abfließen. Jens Niesing.
5: Möglicherweise hätte die Klinikgesellschaft selbst einen Vorteil, wenn der Standort Löwenstein schließt. Doch für die Beschäftigten, die Stadtverwaltung und für den Landkreis Heilbronn entstünden Nachteile, heißt es in der Studie, die mithilfe von künstlicher Intelligenz erstellt wurde. Bis spätestens 2029 wollen die SLK-Kliniken das Haus zumachen und die Behandlungen auf die anderen beiden Standorte verlegen. Voraussichtlich am 27. Juli wollen Stadt und Kreis Heilbronn als Gesellschafter über die Pläne entscheiden.
18: Die Zahl der Demenzerkrankungen in Deutschland könnte deutlich steigen. Das belegt eine Studie der AOK. Demnach leiden bis 2060 etwa 2,1 Millionen Menschen an Demenz. Derzeit sind es 1,3 Millionen. Gleichzeitig sinke die Zahl derer, die sich um die Versorgung der Demenzpatienten kümmern, so die AOK. Die Kasse betont, es sei deshalb wichtig, möglichst viele Neuerkrankungen zu vermeiden. Das könne durch eine gute Behandlung von Herz-Kreislauf-Erkrankungen, dem Verzicht auf das Rauchen, mehr Bildung und mehr gesellschaftlicher Teilnahme gelingen. Die Zeit, es ist 15.04 Uhr.
11: Der SWR1 Baden-Württemberg Verkehrsservice mit Sebastian Frisch. Es staut und stockt sich an einigen Stellen, zum Beispiel auf der A5.
12: Von Frankfurt nach Karlsruhe zwischen Bruchsal und Karlsruhe Nord. Hier 5 Kilometer stockend der Verkehr. A7 Würzburg Richtung Ulm zwischen Heidenheim und gegen Herbrechtingen an der Baustelle 3 Kilometer Stau. Dann auf die A8 von München nach Stuttgart. Hier zwischen Flughafen Messe und Degerloch 2 Kilometer Stau. A81 Stuttgart Richtung Heilbronn zwischen Ludwigsburg Nord und Mundelsheim. Hier hat ein Fahrzeug gebrannt. Eine Spur ist frei, hier 5 Kilometer Stau. Ganz aktuell kommt noch rein, ungesicherte Unfallstelle auf der A5 Karlsruhe Richtung Frankfurt zwischen Hirschberg und dem Kreuz Weinheim. Bitte gut aufpassen. Allen unterwegs, gute Fahrt.
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11: Schwenningen bei Haigerloch im Zollernalbkreis 22 Grad, Landkreis Sigmaringen-Beuron 21 Grad und 20 Grad im Landkreis Lörrach in Böllen. Heute Nachmittag meist sonnig in Baden-Württemberg, locker bewölkt im Norden, bisschen dichtere Wolken. Höchstwerte 19 bis 26 Grad, dazu ein schwacher bis mäßiger Nordwestwind. Heute Nacht ganz angenehm, 7 bis 14 Grad, noch ein paar lockere Wolken zu Beginn der Nacht. Später gegen morgen dann mehr dichtere Wolken, die sorgen dann auch im Ausblick für morgen zu Regen, ja, teils Regen, teils grau morgen früh. Später wird es dann aber aufklaren, ein Stück weit meist trocken bleiben und vor allem sonnig werden. 23 bis 30 Grad, morgen kann es auch echt schwül werden. Der Mittwoch beginnt dann auch erst wieder wolkig, dann weiter sonnig und heiß, weiter um die 30 Grad.
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11: Hey, hallo, mit Max Öhl, hi. Sie sind klein, sie sind haarig und können für uns Menschen echt gefährlich werden. Nein, wir reden nicht von Hobbits, die sind doch nicht gefährlich. Wir sprechen von Eichenprozessionsspinnern, ja, die sind wieder zahlreich unterwegs bei uns in Baden-Württemberg. Wie der Kampf gegen diese Tiere, die wirklich zu gesundheitlichen Problemen führen können, wie der aktuell im Ostalbkreis geführt wird, dieser Kampf, das hören wir gleich.

0: Montagmittag, erster Arbeitstag der Woche. 13 Minuten nach 3. Muss kurz nochmal checken, dass meine Uhr richtig geht. Ja, 15.13 Uhr ist es. 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Die sind klein, die sind haarig und die können für uns Menschen, vor allem auch für Kinder, total gefährlich werden. Die Eichenprozessionsspinner. Gerade jetzt am Wochenende haben wieder viele Menschen im Internet danach gesucht, ja, auch an Spielplätzen, wo die Eichen stehen. Oft findet man die Nester und dann die Tiere. Die Raupen der Tiere, die sorgen nämlich mit ihren Brennhärchen für richtig Probleme. Vor allem im Ostalbkreis gibt es aktuell eine massenhafte Vermehrung des Insekts. Forstsetzer nennt Jens Olaf Weyer.
1: Insbesondere bei Insekten sind Massenvermehrungen ein ganz natürliches Phänomen. Eine Fortpflanzungsstrategie, wenn für diese Art günstige Bedingungen sind, Witterung, Nahrungsangebot, dann können sie sich geradezu explosionsartig vermehren. Der Eichenprozessionsspinner ist eine wärmeliebende Art, war bisher in den wärmeren Regionen des Landes, jetzt seit der Jahrtausendwende in die bis dato kühleren Regionen Württembergs eingewandert. Waren früher zu kalt und jetzt kommt die Art auch dort vor. Also eine wahrscheinlich klassische Folge des Klimawandels.
0: Gegen die Tierchen wird vorgegangen, teilweise werden die abgeflammt, teilweise auch mit Pestiziden besprüht, die sie dann abtötet. Wer schon Kontakt mit den Härchen hatte, der kennt vor allem das Problem. Die Härchen haben nämlich einen sogenannten Widerhaken mit einem starken Nesselgift. Und das Gift kann tatsächlich einen heftig juckenden Ausschlag und eine üble Allergie auslösen. Es ist auch nicht zu empfehlen und wirklich gefährlich teilweise, wenn man die Härchen einatmet. Auf unserer Internetseite haben wir Tipps, wie man sich vor dem Eichenprozessionsspinner schützen kann und was zu tun ist, wenn man Kontakt mit den Tierhärchen hatte. So viel können wir schon mal sagen. Klamotten draußen ausziehen, nackig wieder nein, Wäsche auf jeden Fall 60 Grad heiß waschen. Mehr Tipps, wie gesagt, im Netz, swr1.de.
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0: Das ist so ein Lied, da wollte ich mal Gitarre lernen. Ne? Goo Goo Dolls, Give a Little Bit. Hier ist SWR1 Baden-Württemberg. Sebastian Frisch, du hast noch was von den Straßen.
1: Und zwar von der A8 Stuttgart Richtung Karlsruhe, am Dreieck Karlsruhe in der Überleitung zur A5 in Richtung Heidelberg. Hier ein Pannenfahrzeug im Kurvenbereich.
0: Danke dir.

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1: Es ist sowas von genau. 15.30 Uhr, halb vier, alles Wichtige mit Christiane Sütterle.
2: Guten Tag. Der Bildungserfolg in Deutschland hängt nach wie vor in erheblichem Maß von der sozialen Herkunft ab. Das geht aus dem Nationalen Bildungsbericht hervor. Die Autoren sprechen von einer Blockade im Bildungssystem. Trotz zahlreicher Reformen gebe es zu wenige Fortschritte. Zum Teil hätten sich die Ergebnisse sogar verschlechtert. Vor allem in Lesen, Mathe und Naturwissenschaften. Die Stadt Löwenstein im Kreis Heilbronn rechnet mit Millionenverlusten, wenn die SLK-Kliniken ihren Standort dort wie angekündigt schließen. Laut einem Gutachten würden Kaufkraft und Steuern im Wert von knapp 3,5 Millionen Euro pro Jahr abfließen. Jens Niesing.
3: Möglicherweise hätte die Klinikgesellschaft selbst einen Vorteil, wenn der Standort Löwenstein schließt. Doch für die Beschäftigten, die Stadtverwaltung und für den Landkreis Heilbronn entstünden Nachteile, heißt es in der Studie, die mithilfe von künstlicher Intelligenz erstellt wurde. Die Belegschaft müsste weiterfahren, das Klinikum am Plattenwald müsste ausgebaut werden mit Steuergeld. Bis spätestens 2029 wollen die SLK-Kliniken das Haus zumachen und die Behandlungen auf die anderen beiden Standorte verlegen. Voraussichtlich am 27. Juli wollen Stadt und Kreis Heilbronn als Gesellschafter über die Pläne entscheiden.
2: In einem Parkhaus in Mannheim hat eine Frau einen Koffer gestohlen. Darin haben sich laut Polizei Schmuckstücke im Wert von rund 300.000

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1: SWR1 Baden-Württemberg, Verkehrsservice, es gibt einige kleinere Staus. Sebastian Frisch mit dem Update. Du beginnst auf der A5.
2: Von Frankfurt nach Karlsruhe, bei Bruchsal hier im Moment 3 Kilometer Stau. Ebenfalls 3 Kilometer Stau auf der A7, Würzburg Richtung Ulm, zwischen Heidenheim und Gingen-Herbrechtingen. A81 noch, Stuttgart Richtung Heilbronn, zwischen Deidelsheim und Mundelsheim. Kaputtes Auto auf der rechten Spur, 5 Kilometer Stau, dauert hier gut 20 Minuten länger. Das war's schon, allen unterwegs gutes Ankommen.
1: Meist sonnig heute Nachmittag, zwischendurch ein paar kleinere Wolken, die tun aber nichts. Die Temperaturen liegen so zwischen 19 Grad im Odenwald und bis zu 26 Grad im Breisgau. Heute Nacht kühlt es dann doch ab, es geht runter auf 14 bis 7 Grad. Morgen Vormittag am Dienstag erstmal eher grau, dann stellenweise auch nass. Das tut ja aber den Feldern und den Büschen und Bäumen gut. Am Nachmittag wird es dann aber wieder trockener, bisschen schöner, freundlicher und auch nochmal wärmer mit Temperaturen morgen zwischen 23 und schwülen 30 Grad.
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1: Mit Max Öhl am Montag und vielleicht eben gehört in den SWR-Nachrichten. Der Bildungsbericht 2026 wurde vorgestellt. Wie steht's um die Bildung in Baden-Württemberg und was macht vielleicht, um mal ein positives etwas zu hören über die Bildung, was macht Baden-Württemberg vielleicht auch richtig in Sachen Bildung? Das verspreche ich mich beim Thema Bildung. Das ist auch schon mal ausschlaggebend. Was Baden-Württemberg richtig macht in Sachen Bildung, hören wir gleich nach 2 Songs. Michael Jackson, Black or White und Visage, Fade to Grey.

0: Wisst ihr noch das Musikvideo damals, da am Ende, wenn die Gesichter sich so verändern? Alle so, wow, crazy Computer. Ja, das ist eine lange Zeit her. Heute macht das KI in 3 Sekunden. Hier ist SWR1 Baden-Württemberg am Montagmittag. Und heute wurde er vorgestellt, der nationale Bildungsbericht. Obwohl Deutschland viel Geld in die Bildung investiert, läuft bei weitem nicht alles rund. Chris Bertrow aus unserem Hauptstadtstudio in Berlin. Wir haben vorher schon gequatscht, nochmal nachgehakt. Der Lehrkräftemangel, der ist ja seit Jahren ein großes Thema. Wird das inzwischen zum echten Qualitätsproblem im Unterricht und steht Baden-Württemberg, steht unser Bundesland da vielleicht besser oder schlechter da als andere Länder? Was sagst du?
1: Also insgesamt hat sich das Problem nochmal verschärft. Der Anteil der Lehrer ohne anerkannte Lehramtsprüfung liegt aktuell bei rund 12% aller Lehrkräfte in Deutschland. Damit hat sich die Zahl innerhalb eines Jahrzehnts in etwa verdoppelt. Der Hintergrund: wegen des Lehrermangels greifen die Länder verstärkt auf Quereinsteiger zurück. Baden-Württemberg ist hier besser als viele andere Bundesländer. Der Anteil der Lehrer ohne Lehramtsprüfung liegt im Land bei, in Anführungszeichen, nur 5%, aber der Trend zur letzten Erhebung ist auch hier steigend. Die Wissenschaftler sagen, kurzfristig können Quereinsteiger natürlich helfen, Engpässe zu überwinden, aber langfristig geht das zulasten der Qualität des Unterrichts.
0: Was sagen denn die Experten? Was wäre jetzt nötig? Was wäre so die wichtigste Stellschraube? Wo könnten wir jetzt ansetzen? Vor allem die Politik, damit sich wirklich was verbessert, auch in Baden-Württemberg?
1: Ja, der wichtigste Hebel liegt nach Einschätzung der Wissenschaftler ganz am Anfang, bei der frühkindlichen Bildung, bei der Frage, wie sieht's mit den sprachlichen Fähigkeiten der Kinder aus, was wird gegen Defizite getan und sind diese Fördermaßnahmen verpflichtend? Die Wissenschaftler sagen, das wird in den Bundesländern sehr unterschiedlich gehandhabt. Baden-Württemberg ist ja dabei, eine verpflichtende Sprachförderung für Kleinkinder flächendeckend anzubieten. Insgesamt muss man sagen, Deutschland tut was gegen die Probleme. Laut dem Bildungsbericht gibt es bundesweit fast 350 Projekte, die Ungleichheit im Bildungssystem bekämpfen sollen. Die Experten wünschen sich aber, dass alles noch besser aufeinander abgestimmt wird.
0: Der nationale Bildungsbericht wurde heute vorgestellt. 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

vielleicht ganz genau 10 vor 4, 15.50 Uhr. Hier ist SWR1 Baden-Württemberg und wir haben heute Mittag schon gehört von einer riesigen THW-Übung in Niefernöschelbronn oder auch von der Bundespolizei in Mannheim und ihrer Arbeit. Warum machen wir das? Weil wir die Heldinnen und Helden der Blaulichtberufe mal ein bisschen ins Spotlight heben wollen. Sie halten den Laden am Laufen. Deswegen die ganze Woche unsere SWR1 Baden-Württemberg Blaulichtwoche. Wir sind dabei bei der Feuerwehr, im Rettungsdienst, in der Leitstelle oder auch mit einer Hundestaffel unterwegs oder beim DLRG zum Beispiel, in Ludwigsburg-Remseck. Alle Infos zu unserer Blaulichtwoche, die bekommt ihr im Netz swr1.de. Und zur Blaulichtwoche gehören auch Streaming-Tipps. Es gibt großartige Dokus, zum Beispiel in der ARD Mediathek. Und ich mache eine kleine Überstunde heute. Gleich 20 nach 4 erzähle ich bei Steffi Anhalt von meiner Lieblings-Blaulicht-Serie. Und sie ist großartig und ihr werdet mich ausrasten hören. 20 nach 4 ungefähr bei Steffi Anhalt. Die übernimmt jetzt ab 16 Uhr. Mein Name ist Max Öhl. Wir hören uns morgen wieder. Bleibt gesund.

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6: Um 16 Uhr mit Christiane Sütterle. Guten Tag. Einige Leistungen von Schülern werden schwächer, trotz vieler Bildungsreformen. Beschäftigte der Unikliniken in Baden-Württemberg streiken für 7,5% mehr Lohn. Das Wetter meist recht sonnig bei maximal 19 bis 26 Grad. Die Leistungen von Schülerinnen und Schülern in Deutschland in Lesen, Mathematik und Naturwissenschaften werden insgesamt schwächer. Das zeigt der nationale Bildungsbericht, der heute vorgestellt wurde. Aus Berlin berichtet Nicole Markwald.
7: So steige die Zahl von Schülerinnen und Schülern in der 9. Klasse, die den Mindeststandard in Mathematik nicht erreichen, auf 24%. 2018 waren es noch 15%. Wie erfolgreich Schulbildung und anschließende Berufsausbildung sind, hänge weiterhin stark von der sozialen Herkunft ab. Häufig bestehen schon vor Schulbeginn ungleiche Startbedingungen. Der Bildungsbericht zeigt, die Unterschiede, die schon vor der Einschulung bestehen, bleiben im Schulverlauf nahezu stabil.
6: Die britische Regierung plant ein Social-Media-Verbot für Kinder und Jugendliche unter 16 Jahren. Entsprechende Pläne hat Premierminister Starmer vorgestellt. Noch im März hatte das Parlament ein solches Verbot abgelehnt. Aus London, Christoph Prössel.
8: Premierminister Keir Starmer sagte, Social Media mache Kinder unglücklich. Inhalte seien gefährlich und darauf ausgerichtet, abhängig zu machen. Die Regierung prüft außerdem nächtliche Verbote und obligatorische Pausen beim Endlos-Scrollen für Jugendliche unter 18. Der Gesetzentwurf soll in der zweiten Jahreshälfte verabschiedet werden und könnte dann im Frühjahr 2027 in Kraft treten. Allerdings ist der Fortbestand der Regierung Starmer ungewiss. Der Premier ist derzeit massiv unter Druck und könnte abgelöst werden.
6: Die Durchfahrt der Straße von Hormus könnte künftig Geld kosten. Mehrere iranische Nachrichtenagenturen zitieren aus dem geplanten Rahmenabkommen zwischen dem Iran und den USA, wonach die kostenlose Passage der Meerenge nur für 60 Tage gilt. Danach ist es demnach möglich, dass der Iran eine Maut erhebt, wie er schon mehrfach angekündigt hat. Eine offizielle Bestätigung dafür gibt es bisher nicht. Gebühren für die Durchfahrt würden gegen das internationale Seerecht verstoßen. Rund 1.500 Beschäftigte haben sich heute am Warnstreik an den Unikliniken im Land beteiligt. Das hat die Gewerkschaft Verdi mitgeteilt. Die Notversorgung der Patienten war demnach gesichert. Ulrike Mix.
9: Die Gewerkschaft will 7,5% mehr Lohn für die Beschäftigten. Außerdem ist man darüber erbost, dass die Arbeitgeber in der ersten Verhandlungsrunde kein Angebot vorgelegt haben. Die Arbeitgeber haben mehrfach erklärt, dass es bislang nicht möglich war, ein Angebot auszuarbeiten, weil die politischen Rahmenbedingungen unklar waren. Denn derzeit verhandelt die Bundesregierung über Reformen im Gesundheitswesen. Die Forderung von 7,5% sei aber nicht realistisch. Am Mittwoch kommen beide Seiten wieder zusammen, dann soll ein Angebot der Arbeitgeber auf dem Tisch liegen.
6: In Freiburg, Heidelberg, Tübingen und Ulm wird es laut Verdi auch morgen Warnstreiks geben. Damit drohen Verzögerungen im Klinikalltag. Die Zahl der Demenzerkrankungen in Deutschland könnte deutlich steigen. Das belegt eine Studie der AOK. Demnach leiden bis 2060 etwa 2,1 Millionen Menschen an Demenz. Derzeit sind es 1,3 Millionen. Gleichzeitig sinke die Zahl derer, die sich um die Versorgung der Demenzpatienten kümmern, so die AOK. Die Kasse betont, es sei deshalb wichtig, möglichst viele Neuerkrankungen zu vermeiden. Das könne durch eine gute Behandlung von Herz-Kreislauf-Erkrankungen, dem Verzicht aufs Rauchen, mehr Bildung und mehr gesellschaftlicher Teilnahme gelingen. Die Zeit, es ist 16.04 Uhr.
10: SWR1 Baden-Württemberg, aktueller Verkehrsservice, den hat Sebastian Frisch. Und auf der A81, da steht ein Pannen-LKW.
11: Und zwar von Heilbronn Richtung Stuttgart, das Ganze zwischen Feuerbach und dem Dreieck Leonberg. Der kaputte LKW inzwischen auf dem Standstreifen, die Reifenteile liegen aber komplett über die Autobahn verteilt. Aktuell hier auch schon 2 Kilometer stockender Verkehr. Dann ebenfalls Vorsicht auf der A81, Stuttgart Richtung Singen bei Herrenberg, auch da liegen Reifenteile. A5 Basel Richtung Karlsruhe, zwischen Efringenkirchen und dem Dreieck Neuenburg, Baustelle 3 Kilometer Stau. Nochmal A5 von Frankfurt nach Karlsruhe zwischen Kronau und Karlsruhe Nord. 4 Kilometer stockender Verkehr. A8 München Richtung Karlsruhe zwischen Flughafen Messe und Stuttgart-Möhringen. 3 Kilometer stockender Verkehr. Und weiter in Richtung Karlsruhe auf der A8 zwischen Pforzheim Süd und Nord. An der Großbaustelle 3 Kilometer stockender Verkehr. A81 noch Stuttgart Richtung Heilbronn zwischen Bleidelsheim und Mundelsheim. Hier 4 Kilometer Stau. Alle Infos gibt es auch immer noch mal zum Nachlesen, zum Beispiel in der SWR1-App. Gute Fahrt!
10: Wir schauen aufs Wetter und das präsentiert sich auch heute ziemlich sonnig und angenehm warm. Mannheim sonnige 21 Grad, Schorndorf gleiches Bild. In Freiburg ist es leicht bewölkt bei 24 Grad. Kommende Nacht liegen die Tiefstwerte zwischen 14 und 7 Grad. Kann man mal wieder durchlüften und das ist vielleicht auch ganz gut so, denn im Laufe der Woche wird es ja noch richtig warm, aber dazu kommen wir gleich. Morgen gibt es nämlich erstmal ein bisschen Regen. Am Nachmittag gibt es wieder Wolken und Sonne. Am Abend sind lokal kräftige Gewitter möglich und dann wird es auch so langsam aber sicher wärmer. Spülwarme 23 Grad in den Ellwanger Bergen. Bis 30 werden es schon im Markgräfler Land. Der Mittwoch wird wolkig, später sonniger mit mehr als 30 Grad. Der Donnerstag verspricht Sonne und Hitze und da sind wir bei 35 Grad.
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10: Im Studio ist Stefanie Anhalt. Ich krieg schon Schwitzen, wenn ich die Temperaturen nur höre. Ich wünsche euch einen entspannten Nachmittag und hoffe, ihr habt's gut.

0: An diesem sonnigen Montagnachmittag in SWR 1 Baden-Württemberg. Aus meiner Sicht das perfekte Wetter, muss ich sagen. Leichte Brise, Sonne, nicht zu heiß, gut, um im Garten oder auf dem Balkon zu arbeiten, wandern zu gehen. Solltet ihr das Arbeitsleben schon hinter euch gelassen haben? Ja, oder einfach draußen sitzen, was lesen vielleicht, wahlweise Hörbuch hören. Also und Tipps zu all diesen Themen, die findet ihr online bei uns auf swr1.de. Und übrigens auch gut bei diesem Wetter, stricken, ja? Weil, also es ist noch nicht so heiß, dass die Wolle irgendwie an den Fingern klebt. Kuchen oder Brotbacken geht auch noch. Sogar bügeln, finde ich, geht noch, weil es einfach noch nicht so warm ist. Vielleicht müsst ihr aber auch gerade noch letzte Mails im Homeoffice tippen. Oder ihr steht vielleicht im Stau. Auch alles möglich, ne? Aber egal, was bei euch an diesem Montagnachmittag los ist. Wir freuen uns auf jeden Fall, wenn wir dabei sein dürfen und versorgen euch mit den größten Hits aller Zeiten. Pink und die B-52s, die sorgen dafür in den nächsten 8 Minuten, dass es euch hoffentlich ein bisschen gute Laune reintreibt, wenn die jetzt gerade nicht so dolle ist. Und danach kann ich auch schon mal anpreisen, haben wir auch noch einen Streaming-Tipp für euch. Also ich finde, eigentlich ist das noch gar nicht schlecht, oder? Es ist jetzt ein Understatement. Man darf sich auch mal ein bisschen loben. Ich finde, wir sind da ganz gut aufgestellt und wir freuen uns, wie gesagt, wenn ihr dabei seid, wenn ihr euren Spaß dabei habt. Und vielleicht gefällt euch ja auch was ganz besonders gut. Könnt ihr uns auch gerne einfach mal schreiben, ne? Ich freue mich über Post. Ich werde bis 20 Uhr hier. Also nur mal so, nebenbei.
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0: SWR1 Baden-Württemberg, 5:09. Für uns ist diese Woche eine ganz besondere Woche.
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0: Das heißt, die ganze Woche zeigen wir euch die vielen, vielen Facetten der Blaulichtfamilie. Also vom Rettungsdienst über die Feuerwehr zur DLRG und dem THW zu den Bergrettern. Und das ist auch das Stichwort für einen Streaming-Tipp. Den hat SWR1-Kollege Max Öhl. Max, du feierst wieder mal, muss man sagen, die Doku-Serie In höchster Not. Da gibt's seit Mai die zweite Staffel. Und allein wie du grinst, du bist in love, ne?
3: Ey, sowas von. Denn ich bin ein bisschen verliebt in die Berge und vor allem in die krassen Rettungsaktionen der Bergretter. Von der Bergwacht Ramsau, Bad Friedrichshall und Greinau in den wirklich wunderschönen bayerischen Alpen. Die Bergwachten, die rücken immer aus, wenn Wanderer oder Bergkletterer verletzt oder eben in Not sind. Das Ganze ist produziert vom Bayerischen Rundfunk. Und auch die zweite Staffel, die gibt's jetzt seit Mai, die ist so hautnah, so realistisch. Ja, du siehst, ich bin richtig drin, weil es eben echt ist. 200 Drehtage haben die Macher mit den Bergwachten verbracht und dabei wirklich, also wirklich heftige Einsätze mit der Kamera begleitet. Da stockt einem der Atem bei diesen Aktionen. Man fühlt mit den Rettern mit, man leidet quasi mit. Und das finde ich das Krasseste, man bekommt so, so Bock auf Berge, Natur und diese tolle frische Luft.
0: Okay, und welche Rettungsaktionen gibt's denn in der neuen Staffel rund um die Zugspitze?
3: Na, es beginnt gleich in den ersten beiden Folgen mit einem der wohl spektakulärsten Einsätze, die es in diesen beiden Staffeln bisher jemals gab. Ein Wanderer rutscht im Höllental in eine Gletscherspalte, kann aber nicht direkt gerettet werden, obwohl bereits zwei Bergretter mit dem Hubschrauber bei ihm abgesetzt wurden, da ein riesiger, heftiger Sturm losgeht. Die Retter müssen bei weiteren hängengebliebenen Bergkletterern bleiben, während der Abgerutschte in der Gletscherspalte klemmt. Das ist unglaublich und erneut. Das ist echt.
4: Der Einsatz ist losgegangen beim schönsten Wetter. Es hat ja keiner geglaubt, dass das so eskaliert.
5: Er ist in den Gletscher reingefallen. Er ist in den Gletscher. Marsch, Rettung, Marsch.
6: Jetzt haben wir einen Spaltensturz. Sie ist jetzt absolut kein Ali mehr.
7: Liegt eine amtliche Unwetterwarnung vor.
8: Wir wissen, jetzt muss alles schnell gehen. Es wird spannend.
4: Wenn das Gewitter kommt und die mit uns da oben bleiben, dann hat das keinen guten Ausgang.
3: Es gibt natürlich auch Einsätze, bei denen zum Beispiel der Hund eines Wanderers gerettet werden muss oder eine größere Gruppe in der Dämmerung in einem Schneesturm kurz vor der Zugspitze festsetzt. Das wirklich Gute ist, es macht so Bock auf Natur. Es erzeugt aber auch bei einem einen unglaublichen Respekt. Nicht nur vor der Natur, wie klein wir eigentlich alle sind, vor den Naturgewalten, sondern auch vor diesen Rettern, die das alle übrigens ehrenamtlich machen. Also, ihr merkt, 100%ige Empfehlung In höchster Not, Staffel 2 in der ARD Mediathek.
0: Ja, wow. Also klingt wirklich super spannend. Und die gute Nachricht, Staffel 3 wird gerade auch schon gedreht. Da ist dann auch die Bergwacht Oberstdorf mit dabei. Link zu Staffel 2 und zu weiteren Streaming-Tipps gibt's natürlich online bei uns auf swr1.de.
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0: Es ist eine Minute nach 4:30.
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0: Den Überblick hat für uns Christiane Sütterle.
2: Guten Tag. Rund 1500 Beschäftigte haben sich heute am ersten von zwei Tagen Warnstreik an den Unikliniken im Land beteiligt. Das hat die Gewerkschaft Verdi mitgeteilt. Die Notversorgung der Patienten war demnach gesichert. Ulrike Mix.
3: Die Gewerkschaft will 7,5% mehr Lohn für die Beschäftigten. Außerdem ist man darüber erbost, dass die Arbeitgeber in der ersten Verhandlungsrunde kein Angebot vorgelegt haben. Die Arbeitgeber haben mehrfach erklärt, dass es bislang nicht möglich war, ein Angebot auszuarbeiten, weil die politischen Rahmenbedingungen unklar waren. Denn derzeit verhandelt die Bundesregierung über Reformen im Gesundheitswesen. Die Forderung von 7,5% sei aber nicht realistisch. Am Mittwoch kommen beide Seiten wieder zusammen, dann soll ein Angebot der Arbeitgeber auf dem Tisch liegen.
2: Der Bildungserfolg in Deutschland hängt nach wie vor in erheblichem Maß von der sozialen Herkunft ab. Das geht aus dem Nationalen Bildungsbericht hervor. Die Autoren sprechen

0: 80 Jahren spähten laut Gericht ein Umspannwerk in Südbaden aus, um einen wochenlangen Stromausfall herbeizuführen. Die Terrorgruppe wollte die deutsche Regierung stürzen und stattdessen ein Kaiserreich einführen. 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
1: Es gibt einen neuen Unfall auf der A6 und Sebastian Frisch weiß, wo genau.
2: Von Heilbronn nach Nürnberg zwischen dem Kreuz Feuchtwangen-Crailsheim und Feuchtwangen-Nord. Hier das Ganze auch noch nicht abgesichert. Dann auf die A5 Basel Richtung Karlsruhe zwischen Efringenkirchen und dem Dreieck Neuenburg wird gebaut. Hier 3 Kilometer Stau. Wir bleiben auf der A5 von Frankfurt nach Karlsruhe. Zwischen Kronau und Karlsruhe-Nord hier 5 Kilometer Stau und stockender Verkehr. Dann auf die A8 Stuttgart in Richtung Karlsruhe zwischen Heimsheim und Pforzheim Nord, 4 Kilometer stockender Verkehr, und weiter auf der A8 in Richtung Karlsruhe am Dreieck Karlsruhe. In der Überleitung zur A5 Richtung Heidelberg steht ein kaputtes Auto, deshalb hier ebenfalls 4 Kilometer Stau und stockender Verkehr. Das war's, allen unterwegs gute Fahrt.
1: Wir schauen aufs Wetter und auf die SWR1 Wetterstation. Aus Singen werden gemeldet sonnige 26 Grad, Laupheim leicht bewölkt 22 und in Niederstetten leicht bewölkt bei 20 Grad. In der kommenden Nacht sinken die Werte auf 14 bis 7 Grad. Morgen gibt es ein bisschen Regen, aber gegen später auch wieder Wolken, Sonne. Gegen Abend sind kräftige Gewitter möglich und die Temperaturen steigen im Laufe des Tages auf schwülwarme 23 Grad in den Ellwanger Bergen an und bis 30 Grad im Markgräfler Land.
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1: Im Studio ist Stefanie Anhalt, mit dabei die größten Hits aller Zeiten. Von Sunrise Avenue, den Eurythmics, und wir hören schon Phil Collins. Ich wünsche einen schönen Montagnachmittag.

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1: 7:1 im ersten Spiel gegen Curaçao. So gut ist die deutsche Nationalmannschaft gestern in Houston in die Fußball-Weltmeisterschaft gestartet. Die größte WM aller Zeiten. 3 Austragungsländer, 48 Teams und Ticketpreise. Jo, die hat die Welt noch nicht gesehen. Das muss man echt sagen. Darüber hat Nabil Atassi heute Morgen in SWR 1 Leute mit dem Sportjournalisten Thomas Kistner von der Süddeutschen Zeitung gesprochen. Und der macht das mit dem Fußball ja schon eine ganze Weile. Ne?
2: Ja, ich habe ihn nämlich mal gefragt, Steffi, seine wievielte WM ist das jetzt eigentlich als aktiver Sportjournalist, und da kam er echt ins Stocken. Auf jeden Fall hat er bei über 10 Weltmeisterschaften dann aufgehört zu zählen. Also ist wirklich ein alter Hase. Ja, deshalb haben wir mit ihm heute auch auf die WM-Favoriten, die Geheimtipps und Überraschungsteams geschaut und natürlich auch auf die deutsche Nationalmannschaft. Und da gab es schon mal von ihm den Blick auf den nächsten Vorrundengegner.
3: Also Elfenbeinküste ist völlig unberechenbar. Das ist wirklich ein Gegner, da kann man 2-0 verlieren und 4-0 gewinnen. Da kommt sehr stark auf die Tagesform an und auf die Psyche, die sich innerhalb des Spiels entwickelt, wenn man schnell vorne liegt oder auch wenn die in Führung gehen. Das ist schwer zu sagen. Insofern ist das ein bisschen eine Wunderpackung. Ecuador würde ich sonst als schweren Gegner, auch wenn sie gestern verloren haben, einschätzen. Weil das eine Mannschaft ist, die in den letzten 10 Spielen, haben die genau gestern zum ersten Mal verloren, und die hatten Chancen ohne Ende, die hatten 3 Lattentreffer, also ein bisschen tiefer gezielt, und es geht anders aus.
2: Ja, also die anspruchsvollen Gegner, die kommen noch. Ich habe ihn übrigens nach seinem Tipp gefragt, Deutschland, Elfenbeinküste, und er sagt 2-2.
1: Oha, okay. Wir warten es ab. Das wird am Samstag soweit sein. Also nicht so ganz optimistisch, der Mann, muss man feststellen. Aber generell schaut Thomas Kistner ja mit auch wenig Euphorie auf diese WM und generell auf das Fußballgeschäft. Das kam schon irgendwie deutlich durch. Aber woran liegt's, Nabil?
2: Ja, das liegt daran, dass er sich seit Jahren mit den Mechanismen hinter diesen großen Turnieren auseinandersetzt. Also vor allem mit der FIFA und neuerdings dann natürlich auch mit Gianni Infantino. Er hat vor über 10 Jahren schon in einem Buch die massive Korruption in der FIFA und im internationalen Fußball mit beschrieben. Damals hieß der FIFA-Präsident noch Sepp Blatter. Mhm. Heute unter Gianni Infantino hat das Ganze nochmal völlig neue Ausmaße erreicht. Er erklärt uns das auch in der Sendung, die Hintergründe der astronomischen Ticketpreise und der vielen Teams, die besondere Verbindung von Gianni Infantino und US-Präsident Donald Trump. Da wird ja von Bromance gesprochen, jetzt immer wieder. Ja, und er hat dann auch die wirklich provokante These aufgeworfen, warum er glaubt, dass die USA, also das Gastgeberland, möglichst weit kommen sollen in diesem Turnier und dass es dafür auch, in Anführungsstrichen, Mittel und Wege geben wird. Ja, und welche, das hört er am besten selbst.
1: 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Nabil, aber auch morgen gibt es SWR1, Leute, wer kommt?
2: Wir haben eine spannende Frau zu Gast, Geophysikerin Christiane Heinicke, die wird uns viel über das All erzählen können, aber auch über ihr Leben auf einem Vulkan. Da war sie nämlich vor ein Jahr.
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euer erster Hit und irgendwie kann man ihn ja auch immer noch mitsingen, oder? Die Eurythmics in SWR1 Baden-Württemberg. Ich hatte euch gefragt, was macht ihr bei diesem herrlichen Wetter? Jürgen schreibt, ich fahre gerade Motorrad, auch nicht zu heiß, und ich höre euch im Helm. Herrlich, viele Grüße. Zurück. What's

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10: Um 17 Uhr mit Christiane Sütterle. Guten Tag. US-Präsident Trump trifft zum G7-Gipfel in Europa ein. Das Stuttgarter Oberlandesgericht verurteilt Unterstützer der terroristischen Kaiserreichsgruppe. Das Wetter meist recht sonnig bei maximal 19 bis 26 Grad. US-Präsident Trump ist zum G7-Gipfel in Genf eingetroffen. Ein Thema auf dem Gipfel im französischen Evian wird das ausgehandelte Rahmenabkommen zwischen den USA und dem Iran sein, das dort unterschrieben werden soll. Georg Schwarte berichtet.
11: Kanzler Merz hatte zuvor bereits Trump zum diplomatischen Durchbruch gratuliert und gesagt, das Abkommen könne den Weg zu einer Erholung der Weltwirtschaft und einer Stabilisierung der Region bahnen. Merz kündigte vor seinem Abflug aus Berlin an, sich bei der Gewährleistung freier Schifffahrt zu engagieren, sobald die Voraussetzungen dazu gegeben seien. Am späten Abend trifft dann auch der ukrainische Präsident Zelensky in Evian ein. Er wird morgen Vormittag an einer ersten Arbeitssitzung dann zur Lage in der Ukraine zum Kreis der G7 dazustoßen. Außerdem ist laut Zelensky ein Vier-Augen-Gespräch mit dem US-Präsidenten Trump und vermutlich auch mit Bundeskanzler Merz geplant.
10: Das Oberlandesgericht Stuttgart hat 3 Männer zu Bewährungsstrafen verurteilt, wegen Unterstützung der terroristischen Kaiserreichsgruppe und wegen Beihilfe zu einem hochverrätischen Unternehmen. Werner Triffs.
12: Die Männer im Alter von 58 bis 63 Jahren seien keine Mitglieder der Gruppierung gewesen, hätten deren Pläne aber gebilligt. Laut Gericht wollte die Kaiserreichsgruppe die freiheitlich-demokratische Grundordnung Deutschlands gewaltsam ersetzen durch einen Staat nach dem Vorbild des Kaiserreichs von 1871. Dafür sollte unter anderem Ex-Bundesgesundheitsminister Lauterbach entführt werden. Außerdem sei ein mehrwöchiger Stromausfall geplant worden. Die Angeklagten hätten die Gruppierung unterstützt, so das Gericht. Weil sie umfassend gestanden und sich von den Umsturzplänen distanziert hätten, wurden die Strafen zur Bewährung ausgesetzt.
10: Immer mehr junge Leute erreichen in der Schule keinen Bildungsabschluss. Wie aus dem Nationalen Bildungsbericht hervorgeht, ist der Anteil der Schülerinnen und Schüler, die keinen Abschluss erworben haben, auf 8% der entsprechenden Altersgruppe gestiegen. Trotz zahlreicher Reformen sehen die Autoren zu wenige Fortschritte im Bildungssystem. Zum Teil hätten sich die Ergebnisse insgesamt verschlechtert, etwa in Lesen, Mathematik und Naturwissenschaften. Die britische Regierung plant ein Social-Media-Verbot für Kinder und Jugendliche unter 16 Jahren. Entsprechende Pläne hat Premierminister Starmer vorgestellt. Noch im März hatte das Parlament ein solches Verbot abgelehnt. Aus London berichtet Christoph Prössel.
13: Premierminister Keir Starmer sagte, Social Media mache Kinder unglücklich. Inhalte seien gefährlich und darauf ausgerichtet, abhängig zu machen. Die Regierung prüft außerdem nächtliche Verbote und obligatorische Pausen beim Endlos-Scrollen für Jugendliche unter 18. Der Gesetzentwurf soll in der zweiten Jahreshälfte verabschiedet werden und könnte dann im Frühjahr 2027 in Kraft treten. Allerdings ist der Fortbestand der Regierung Starmer ungewiss. Der Premier ist derzeit massiv unter Druck und könnte abgelöst werden.
10: Der Sohn von Norwegens Kronprinzessin Mette Marit, Marius Borg Høiby, will sein Urteil nicht akzeptieren. Sein Anwalt hat Berufung angekündigt. Aus Stockholm, Jana Sinnbrann.
14: Anwalt Peter Sekulic sagte, Marius Borg Høiby werde die Verurteilung wegen zwei Vergewaltigungen nach norwegischem Recht und Missbrauchs in der Beziehung zu einer Ex-Freundin nicht akzeptieren. Er sei weiter der festen Überzeugung, unschuldig zu sein. Deshalb werde man gegen diese Teile des Urteils in Berufung gehen. Das Osloer Bezirksgericht hatte Høiby heute früh in 34 von insgesamt 40 Anklagepunkten schuldig gesprochen. Vom Vorwurf zweier weiterer Vergewaltigungen sprach es ihn aus Mangel an Beweisen frei.
10: Das waren die Nachrichten für Baden-Württemberg. Die Zeit, es ist 17.04 Uhr.
15: SWR1 Baden-Württemberg, aktueller Verkehrsservice auf dem Weg in den Feierabend. Da staut sich's an einigen Stellen, zum Beispiel auf der A5. Die weiteren Infos jetzt von Sebastian Frisch.
16: Von Basel in Richtung Karlsruhe zwischen Efringenkirchen und dem Dreieck Neuenburg wird gebaut, 3 Kilometer Stau. Dann auf die A6 Heilbronn Richtung Nürnberg zwischen dem Kreuz Feuchtwangen-Greilsheim und Feuchtwangen-Nord. Kaputter LKW hier inzwischen, 5 Kilometer Stau, dauert fast eine halbe Stunde länger. Dann schauen wir auf die A81 Stuttgart in Richtung Heilbronn zwischen Ludwigsburg-Nord und Bleidelsheim. Kaputter LKW, der steht inzwischen auf dem Standstreifen. Die Reifenteile liegen aber noch auf der Autobahn verteilt. Hier 2 Kilometer Stau und dann noch die A81 von Singen nach Stuttgart. Hier an der Großbaustelle bei Sindelfingen zwischen Böblingen-Sindelfingen und Böblingen-Ost. 4 Kilometer Stau und stockender Verkehr. Alle Verkehrsinfos auch in aller Ruhe nochmal zum Nachlesen, zum Beispiel in der SWR1 App. Kommt gut an!
15: Das Wetter ist heute herrlich. Es ist leicht bewölkt in Ulm bei 22 Grad, Weinheim ebenfalls leicht bewölkt 22 und sonnige 25 hat es in Konstanz am Bodensee, also bestes Badewetter. Heute Abend bleibt's freundlich, angenehm warm mit Sonne und ein paar lockeren Wolken. In der Nacht liegen dann die Tiefstwerte zwischen 14 und 7 Grad. Morgen Vormittag gibt's ein bisschen Regen, am Nachmittag gibt's dann wieder Sonne. Gegen Abend hingegen sind lokal kräftige Gewitter möglich und im Laufe des Tages wird es auch wärmer und vor allen Dingen wird es dann so schwülwarm. 23 Grad kriegen wir in den Ellwanger Bergen bis 30 Grad im Markgräflerland. Der Mittwoch, der wird erst wolkig, später kommt mehr Sonne raus und die Temperaturen, die gehen schon mal richtig nach oben. Mehr als 30 Grad sind dann drin und der Donnerstag, ja, an dem müssen wir schon von Hitze sprechen. Sonne, Hitze und Temperaturen bis 35 Grad.
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15: Stefanie Anhalt im Studio und gleich kümmern wir uns ein bisschen um die Hermann-Hesse-Bahn und um den Streit, den es da gibt zwischen den Landkreisen. Was da dran ist und wo es hakt, wir erklären es euch nach Whitney Houston und nach The Weeknd. Schönen Nachmittag euch.

0: Weekend in Your Eyes in SWR 1 Baden-Württemberg. Und wir haben jetzt eigentlich gute Nachrichten. Denn seit heute fährt die Hermann-Hesse-Bahn von Calw endlich bis zu ihrer geplanten Endhaltestelle in Renningen. Hat ja auch lange genug gedauert. 8 Jahre Bauzeit und Fledermäuse, die in den Tunneln leben, haben das Projekt immer wieder verzögert. Die Inbetriebnahme heute, und da sind wir jetzt bei diesem eigentlich gute Nachrichten, ja, ein Grund zum Feiern. Doch ein Streit ums Geld, der überschattet die Feierlichkeiten. SWR1-Reporterin Annika Joost war bei der Eröffnung heute Morgen in Renningen dabei. Annika, erklär uns noch mal kurz, worum geht's eigentlich bei diesem Streit?
1: Ja, die ungeklärte Finanzierung hat die Stimmung auf der Eröffnungsfeier in Renningen ganz schön getrübt, muss ich sagen. Die Reaktivierung der Bahnstrecke der Hermann-Hesse-Bahn ist ein Projekt aus dem Landkreis Calw, kostet rund 240 Millionen Euro. Aber es gibt eben auch Haltestellen in Walderstadt und Renningen und die liegen im Kreis Böblingen. Böblingen sollte sich ursprünglich mit 4,2 Millionen Euro an den Kosten beteiligen. In Zeiten von klammen Kassen der Kommunen hat der Landrat von Böblingen jetzt aber gesagt, nein, wir können uns leider nicht daran beteiligen. Das Problem für den Landkreis Calw ist, es gibt keinen Vertrag dazu. Das heißt, es ist unklar, wo diese 4 Millionen Euro herkommen sollen.
0: Wie kann das sein? Warum gibt es denn keinen Vertrag über die Finanzierung?
1: Es wurde eine Vereinbarung unterzeichnet, aber die ist eben nicht rechtlich bindend. Und warum kein Vertrag zustande gekommen ist, ist aber nicht ganz klar. Calws Landrat Helmut Rieger sagt zu der ganzen Sache:
2: Ob man eine Vereinbarung oder einen Vertrag schließt, ist mir jetzt eigentlich zweitrangig. Sondern man sollte sich eigentlich auf ein Wort in der Politik verlassen können. Zumal wir als Nachbarlandkreise wirklich sehr gut zusammenarbeiten. Sollten wir uns auf die zukünftige gute Zusammenarbeit konzentrieren und jeder erledigt das, was er versprochen hat.
0: Und was sagt jetzt der Landrat in Böblingen dazu?
1: Der Landrat des Kreises Böblingen, Roland Bernhard, der beharrt darauf, dass er nicht verpflichtet ist, sich an den Kosten zu beteiligen. Roland Bernhard sagte im Interview dazu:
3: Es gibt keine gesetzliche Verpflichtung, es gibt auch keine vertragliche Verpflichtung, auch keine politische Verpflichtung. Es ist eine Freiwilligkeitsleistung, dafür ist der Kreistag zuständig. Und der Kreistag hat die erforderliche Mehrheit nicht gegeben. Insofern gibt es keine Rechtsgrundlage, Geld zu bezahlen.
1: Nach wie vor ist es unklar, wie es jetzt weitergeht. Calws Landrat Helmut Rieger will auf seinen Amtskollegen nochmal zugehen und hofft auf eine Einigung im Streit um die 4 Millionen Euro.
0: Ja, dann hoffen wir doch mal, dass es diese Einigung geben wird. Dann drücken wir eben die Daumen. Das waren die Infos von SWR1-Reporterin Annika Jahn zur Hermann-Hesse-Bahn, wo sich die Kreise Böblingen und Calw über die Finanzierung aktuell leider nicht einig sind.
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0: SWR 1 Baden-Württemberg am Montag. Das heißt, die Fans der 80er, die zählen wahrscheinlich schon die Stunden rückwärts, bis es wieder heißt ARD Musikclub 80er. Dave Jörg ist heute Abend am Mikrofon. Und Dave, du hast den Sänger einer der ikonischsten Wave-Bands der 80er in der Show.
1: Ja, John Watts von den legendären Fischer Z. Und darüber freue ich mich sehr. Das sind die Briten gewesen mit dem grandiosen 81er-Album Red Skies Over Paradise. Sänger John Watts erzählt uns, wie sein Leben parallel zur Musik am Anfang der Karriere komplett verrückt gewesen ist. Aber jetzt wirklich, denn tagsüber hat er in Kliniken mit Psychopathen gearbeitet.
2: I was working with psychopaths in mental hospitals. I'd rather play music.
1: Aber Musik machen war ihm da doch lieber. Und was ich zum Beispiel in der Sendung auch mache, ich spiele ein paar Filmhits aus den berühmten Komödien von Kultregisseur John Hughes. Auch den Titelsong von Lisa, der helle Wahnsinn. Es wird ein bisschen schräg und es wird ein bisschen verrückt, aber hey, macht nichts. Das waren die 80er sowieso, also kommt alle mit.
0: Ja, okay, noch 2,5 Stunden, dann ist es soweit. Dann feiern wir die 80er hier in SWR 1 Baden-Württemberg. Zum Einstimmen könntet ihr natürlich auch in der ARD Sounds App noch den von letzter Woche nachhören oder auch den Musikclub Soul von gestern Abend.

0: Es ist eine Minute nach 5:30.
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0: Die hat für uns heute Nachmittag Christiane Sütterle.
2: Guten Tag. US-Präsident Trump ist zum G7-Gipfel in Europa eingetroffen. Sein Flugzeug landete in Genf, von dort reiste Trump weiter ins französische Evian. Ein Thema dürfte das ausgehandelte Rahmenabkommen zwischen den USA und dem Iran sein, das am Freitag in Genf unterschrieben werden soll. Auch Bundeskanzler Merz nimmt teil. Am Landgericht Konstanz hat heute der Prozess gegen drei Männer begonnen, die junge Frauen ausgebeutet haben sollen. Ihnen werden unter anderem Zwangsprostitution, Körperverletzung, Drogenhandel und Erpressung vorgeworfen. Tina Löschner.
3: Über eine Stunde dauerte die Verlesung der Anklage durch den Staatsanwalt. Demnach sollen die drei Angeklagten 12 junge Frauen, darunter eine Minderjährige, zwischen 2020 und 2022 gezielt ausgesucht und ihnen teils eine Liebesbeziehung vorgegaukelt haben. Unter dem Vorwand, Geld für eine gemeinsame Zukunft zu verdienen oder um deren Schulden zu bezahlen, schickten sie die Frauen anschaffen. Die Angeklagten erstellten Internetprofile, organisierten Termine mit Freiern, buchten Hotels und Ferienwohnungen für die Treffen, unter anderem in Konstanz, im Hegau, in Villingen-Schwenningen, Stuttgart und in der Schweiz. Und sie überwachten die Frauen, nahmen ihnen das Geld ab und bedrohten sie, wenn diese aussteigen wollten.
2: Fachleute untersuchen in dieser Woche das Donaustadion in Ulm auf Blindgänger aus dem Zweiten

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1: SWR1 Baden-Württemberg, aktuelles von den Straßen A5 Basel Richtung Karlsruhe zwischen Ifringen-Kirchen und Dreieck-Neuenburg. Baustelle 3 Kilometer Stau, Verzögerung hier bis zu einer Viertelstunde. Und noch A6 Heilbronn Richtung Nürnberg zwischen Kreuz Feuchtwangen-Kralsheim und Feuchtwangen-Nord, ein defekter LKW. Die rechte Spur und der Standstreifen sind blockiert. Es gibt 4 Kilometer Stau, Verzögerung hier bis zu 30 Minuten. Das war's für den Moment. Alle Verkehrsinfos gibt's für euch jederzeit in der SWR1 App. Wo es hingeht, gute und sichere Fahrt. Wir schauen aufs Wetter. Da scheint die Sonne in Heidenheim bei 20 Grad. Karlsruhe meldet Sonne und 23 Grad. In Wertheim scheint sie auch bei leichter Bewölkung und auch da 20 Grad. Kommende Nacht geht's runter auf 14 bis 7 Grad. Morgen gibt's erst ein bisschen Regen, später dann aber auch Sonne und noch später gegen Abend nämlich sind zum Teil kräftige Gewitter möglich, denn wir kriegen so richtig schön schwülwarme Temperaturen. 23 Grad in den Ellwanger Bergen bis 30 Grad werden es im Markgräflerland. Der Mittwoch wird erst wolkig, später sonniger und vor allen Dingen viel wärmer. Mehr als 30 Grad sind drin und der Donnerstag verspricht 35 Grad.
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1: Stefanie Anhalt hier, einen schönen Montag euch.

Wir müssen unterbrechen. Achtung, Falschfahrer auf der A5 Karlsruhe-Basel zwischen Lahr und Rust kommt euch ein Falschfahrer entgegen. Äußerst rechts fahren, nicht überholen. Auf der A5 Karlsruhe-Basel zwischen Lahr und Rust ist ein Falschfahrer unterwegs. Vorsicht hier in beiden Richtungen.

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2: Ja, kein Geld in der Kasse. Das gilt für viele Kommunen im Land. Heißt in der Konsequenz, die uralte Sporthalle renovieren? Nee, geht nicht. Muss leider warten. Neue Bänke für den Park? Nee, ist leider auch nicht drin. So, und dann passiert das. Dann entsteht da im winzig kleinen Sendfeld bei Adelsheim ein niegelnagelneuer Kinderspielplatz. Eine richtig tolle Spiellandschaft für Kinder. Ja, wie geht das denn? Mit Ehrenamt. Das kleine Sendfeld macht mit seinen Ehrenamtlichen gerade bundesweit Furore. Und das nicht nur, was den Spielplatz angeht. SWR1-Reporterin Friederike Kreutsch, die erzählt uns mal die ganze Geschichte.
3: Kinder, die auf einen Spielplatz starren, Augen weit aufgerissen, Münder offen. Was es da alles gibt, unglaublich.
4: Rutschstange, Hängebrücke, Leiter, Rutsche, was zum Hochklettern, Netz zum Krabbeln.
5: Was fehlt da noch?
4: Die Schaukel.
3: Ein echtes Paradies direkt vor ihrer Nase. Wenn da bloß der Bauzaun drumherum nicht wäre, da ist kein Durchkommen. Der bleibt doch hoffentlich nicht für immer.
4: Nee, da darf man auch spielen, wenn die Absperrung weg ist.
6: Okay, und bist du da schon gerutscht?
4: Nee.
6: Warum nicht?
4: Weil es gesperrt ist.
6: Wann wird's aufgemacht?
3: In 2 Wochen oder so wird's aufgemacht, wenn der Spielplatz nämlich fertig und vom TÜV geprüft ist. Gebaut hat das Ganze die Schaffergruppe aus Sennfeld. Männer und Frauen, die anpacken, wenn irgendwo was zu machen ist. Und ja, Arbeiten erledigen, für die eigentlich die Gemeinde zuständig wäre.
7: Aber der Stadt Adelsheim geht's wie fast allen Kommunen finanziell nicht ganz so gut. Und da ist nur ein begrenztes Budget da. Und das hätte halt für eine Schaukel gereicht und vielleicht noch eine kleine Rutsche. Aber bestimmt nicht für eine Kletterlandschaft.
3: Dagmar Hufnagel ist die Organisatorin in Sennfeld, nicht nur für den Spielplatz und die Schaffergruppe, sondern für das gesamte ehrenamtliche Engagement im Dorf. Seit Sennfeld an einem bundesweiten Projekt zum Ehrenamt teilnimmt, brummt es hier an allen Ecken und Enden, sagt Christiane Schaffer.
8: Diese monatlichen Kaffeetreffs, dann haben wir die Kartenspielabende, wo gut besucht sind und frequentiert.
7: Früher war Engagement eben nur in den Vereinen verortet, aber dass ein ganzes Dorf unabhängig von irgendeiner Mitgliedschaft das einfach jetzt so für die Allgemeinheit macht. Das ist tatsächlich neu und das ist für mich auch überraschend, aber überraschend schön.
3: Da bringen sich plötzlich Leute ein, die man vorher nie gesehen hat, die sich aber eben doch engagieren möchten, ohne gleich in einen Verein eintreten zu müssen. So war das jetzt auch beim Spielplatzbau. Da kommen welche, die tagelang mit anpacken, so wie André Dirr. Einer kocht für die ganze Truppe, andere bringen ihren Fuhrpark mit.
9: Wir haben 2 größere Bagger mit 6 und 12 Tonnen Gesamtgewicht, 3 große Traktoren mit Kippanhänger, hier gebraucht, um ca. 150, 180 Tonnen Kies zwischenzulagern, sodass wir das jetzt wieder einbauen dürfen.
7: Uns allen ist klar, Adelsheim hat dem nächsten Großprojekt vor mit dem Neubau des Feuerwehrgerätehauses. Das bindet sehr viele Ressourcen. Und wenn wir hier in dem kleinen Ortsteil was früher haben wollen oder eben was umfassender haben wollen, dann müssen wir in enger Zusammenarbeit mit der Stadtverwaltung selber anpacken.
2: Ja, was für eine tolle Kooperation. Ehrenamtliche in Sennfeld bauen zusammen unter anderem einen Spielplatz. Und wenn man den Kindern glauben darf, die wir da gehört haben, gilt der wirklich super.
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Foreigner in SWR 1, Baden-Württemberg. Nochmal der Hinweis, Achtung, Falschfahrer auf der A5 Karlsruhe-Basel. Zwischen Lahr und Rust ist leider immer noch ein Falschfahrer unterwegs. Sobald die Gefahr vorbei ist, melden wir das natürlich hier in SWR 1, Baden-Württemberg. Jetzt ist Zeit für Taylor Swift.

Gerade sage ich es noch, wir melden es, wenn der Falschfahrer weg ist. Und jetzt gibt es die Entwarnung auf der A5 Karlsruhe-Basel. Kein Falschfahrer mehr zwischen Lahr und Rust.

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5: Um 18 Uhr mit Christiane Sütterle. Guten Abend. Iran will in der Straße von Hormus künftig Geld für Navigationsdienste verlangen. Im Sommer können unter 28-Jährige mit dem Deutschland-Ticket auch in Frankreich Bahn fahren. Das Wetter meist recht sonnig bei maximal 19 bis 26 Grad. Der Iran hat sich zufrieden über das ausgehandelte Rahmenabkommen mit den USA geäußert. Ein Sprecher des Außenministeriums sagte, sein Land werde für die Sicherheit der Straße von Hormus sorgen. Allerdings wolle man künftig Gebühren für bestimmte Dienstleistungen erheben. Phyllis Kückrekol berichtet.
6: Der iranische Außenamtssprecher Baghaei stellte klar, dass für die Passage der Meerenge von Hormus keine Transportgebühren erhoben werden sollen, sondern Gebühren für Navigationsdienste, Umweltschutzmaßnahmen und Versicherungsleistungen. Gemeinsam mit dem Nachbarn Oman wolle man eine sichere Durchfahrt von Schiffen gewährleisten und dabei im Einklang mit dem Völkerrecht handeln. Teheran bleibt bei seinem Atomprogramm selbstbewusst und fordert, dass Gespräche hierzu innerhalb von 60 Tagen beginnen. Die USA fordern hingegen die vollständige Beendigung des iranischen Atomprogramms, wie US-Vizepräsident Vance im Sender CBS erklärte.
5: Die EU hat weitere Sanktionen gegen Russland beschlossen. Betroffen sind Unternehmen, die russisches Öl transportieren, Hersteller und Lieferanten von Drohnen und militärischer Ausrüstung und Betreiber von Desinformationskampagnen. Die Außenbeauftragte Kallas sagte, so zerstöre man die Grundlagen der russischen Kriegswirtschaft. Die ukrainische UNESCO-Kommission fordert zusätzlich, Russland aus der UNESCO auszuschließen. Hintergrund ist ein Angriff auf das jahrhundertealte Höhlenkloster in Kiew. Es zählt zum Weltkulturerbe und ist in der Nacht in Brand geraten. Das Oberlandesgericht Stuttgart hat 3 Männer zu Bewährungsstrafen verurteilt, wegen Unterstützung der terroristischen Kaiserreichsgruppe und wegen Beihilfe zu einem hochverräterischen Unternehmen. Werner Trifts.
7: Die Männer im Alter von 58 bis 63 Jahren seien keine Mitglieder der Gruppierung gewesen, hätten deren Pläne aber gebilligt. Laut Gericht wollte die Kaiserreichsgruppe die freiheitlich-demokratische Grundordnung Deutschlands gewaltsam ersetzen durch einen Staat nach dem Vorbild des Kaiserreichs von 1871. Dafür sollte unter anderem Ex-Bundesgesundheitsminister Lauterbach entführt werden. Außerdem sei ein mehrwöchiger Stromausfall geplant worden. Die Angeklagten hätten die Gruppierung unterstützt, so das Gericht. Weil sie umfassend gestanden und sich von den Umsturzplänen distanziert hätten, wurden die Strafen zur Bewährung ausgesetzt.
5: Am Bahnhof von Rheinfelden im Kreis Lörrach soll ein unbekannter Mann einen Lokführer geschlagen, gewürgt und über den Bahnsteig geworfen haben. Nach Angaben der Polizei hatte der Mann vorher mehrfach die Tür der Regionalbahn blockiert. Als der Lokführer das in einer Durchsage erklärte, stellte ihn der Mann zur Rede. Nach einem Wortgefecht kam es laut Polizei zu dem Angriff. Der mutmaßliche Täter, ein blonder Mann um die 40, sei geflüchtet. Auch in diesem Sommer wird es das deutsch-französische Jugendticket bei der Bahn wiedergeben. Baden-Württemberg, Rheinland-Pfalz und das Saarland verlängern ihre Jugendticket-Kooperation mit der französischen Region Grand Est. SWR-Reporterin Paula Gent.
8: Im Juli und August können unter 28-Jährige mit Wohnsitz in Baden-Württemberg, Rheinland-Pfalz oder dem Saarland mit ihrem Deutschland-Ticket alle Regionalzüge und Busse in der französischen Region Grand Est nutzen. Und so kommen sie sogar bis nach Paris zum Bahnhof Gare de l'Est. Im Gegenzug gilt der französische Pass Jeune auch im Nahverkehr in den drei südwestlichen Bundesländern. Die Aktion soll Grenzräume in Räume der Begegnung und der Möglichkeiten verwandeln, so der Präsident der Region Grand Est, Franck Leroy.
5: Die Zeit, es wird 18.04 Uhr.
9: SB1 Baden-Württemberg, aktueller Verkehrsservice. Vorsicht auf der A8 Stuttgart-München zwischen Wendlingen und Kirchheim-Tech-Ost. Hier sind Enten auf der Fahrbahn, da bitte ganz besonders vorsichtig sein. Vorsicht heißt es auch auf der B33 Offenburg Richtung Donaueschingen zwischen Gengenbach und Biberach. Hier liegen Holzteile auf der Fahrbahn. Dann nochmal die Entwarnung auf der A5 Karlsruhe-Basel. Es ist kein Falschfahrer mehr unterwegs zwischen Lahr und Rust. Allerdings heißt es Vorsicht auf der A81 Stuttgart Richtung Singen zwischen Horb und Sulz. Hier liegt ein Metallteil auf der linken Spur. Auch da bitte schön vorsichtig sein. Und dann noch A6 Heilbronn Richtung Nürnberg zwischen Schnelldorf und Feuchtwangen Nord. Defekter LKW, die rechte Spur ist blockiert. 7 Kilometer Stau, Verzögerung hier bis zu 45 Minuten. Das war's jetzt aber. Alle Verkehrsinfos könnt ihr jederzeit auch nachlesen in der SWR1 App. Wo es für euch hingeht, kommt gut und sicher an. Was macht's Wetter? Es ist immer noch ganz schön schön. Die Sonne scheint in Bietigheim-Bissingen bei 22 Grad. Tuttlingen meldet leicht bewölkt 24 Grad und Lörrach leicht bewölkt und 27 Grad. In der Nacht sinken die Werte auf 14 bis 7 Grad. Morgen kriegen wir Wolken, Sonne, gegen Abend zum Teil kräftige Gewitter und es wird schwül warm mit 23 bis 30 Grad. Aber da haben wir noch nicht das Ende der Fahnenstange erreicht. Mittwoch auch nochmal 30 Grad und viel sonniger. Und der Donnerstag, ja, der verspricht Werte bis 35 Grad. Das heißt, es wird heiß.
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9: Im Studio ist Stefanie Anhalt, hallo. Ja, die Sache mit der Hitze, die beschäftigt uns auch gleich noch. Was sollte man tun? Wie viel sollte man trinken? Wie sollte man mit dieser Hitze, die da auf uns zukommt, umgehen? Infos gibt's nach Duffy und nach Billy Ocean. Schönen Abend euch.

0: Ja, es bleibt an diesem zwar sonnigen, aber durch den Wind sehr angenehmen Tag eher so, dass man sich gern draußen aufhält und dass man denkt, oh ja, diese leichte Brise nehme ich. Aber wir haben auch schon gehört, so bleibt es nicht. Der Sommer kommt, das ist ja grundsätzlich nicht verkehrt. Aber der kommt dann gleich so mit Macht. Im Laufe der Woche, wir haben es gehört, wird es richtig heiß und dann auch noch schwül bei uns in Baden-Württemberg. Das heißt, das ist ganz schön unangenehm. Problematisch kann das vor allen Dingen für alle werden, die einen Job draußen haben. Also Landwirte, Landschaftsgärtner, Maler, Zimmerleute, Menschen im Straßenbau, der Müllabfuhr oder bei der Briefzustellung. Also einfach, wo es nicht anders geht, man muss draußen arbeiten. Das ist eine echte Herausforderung. Und wir haben bei Johannes Mehne nachgefragt. Er ist Arzt in einem Stuttgarter Krankenhaus und wollten von ihm wissen, würde denn hitzefrei Sinn machen?
1: Das macht Sinn. Es gibt Studien, die zeigen, dass schon bei Temperaturen so um die 30 Grad unsere Leistungsfähigkeit abnimmt, die Konzentrationsfähigkeit. Und dann passieren auch mehr Fehler. Das gilt für die Baustelle, gilt auch für uns im Krankenhaus. Wobei wir in der Klinik eben zum Glück dann immer wieder in den Schatten können. Auf Baustellen geht das nicht so leicht und dann wird es gefährlich. Also besser wäre das, ich sag mal, Siesta-Prinzip, dass man eben morgens arbeitet, wenn dann die pralle Sonne draußen ist, eine Pause macht und später dann im späten Nachmittag auch wieder mit Arbeiten beginnt. Aber in der prallen Hitze ergibt es keinen Sinn.
0: Ja, aber die Hitze, wir haben es gehört, ich kann es nur noch mal wiederholen, kommt im Laufe der Woche auf uns zu, bis zu 36 Grad. Auf was sollte man denn achten, wenn man eben nicht hitzefrei bekommt und draußen arbeiten muss?
1: Also wer nicht hitzefrei bekommt und jetzt trotzdem in der prallen Sonne zum Beispiel arbeiten muss, der sollte eben versuchen, sich so gut wie möglich damit zu arrangieren. Ja, also unbedingt vor der Sonne schützen, also mit einem Kopfschutz, langer Kleidung und vor allem eben ganz viel trinken. Ja, und zwar nicht plötzlich 2 Liter auf einmal wegkippen, sondern regelmäßig immer wieder ein bisschen was. Insgesamt können das locker 3-4 Liter an solchen warmen Tagen werden, weil man ja auch viel mehr schwitzt als sonst. Ja? Und ganz wichtig ist eben, dass man dem Körper, so gut es geht, immer wieder eine Chance gibt, sich abzukühlen. Also Pausen macht, zum Beispiel in einem kühlen Treppenhaus oder im Schatten, wo auch immer.
0: Infos von Johannes Mehne, Arzt in einem Stuttgarter Krankenhaus. Der kennt sich aus mit dem, was da passieren kann. Also es wird kein Spaß für Menschen, die draußen arbeiten müssen.
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0: Es ist 6:30.
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0: Und hier hat Christiane Sütterle für uns.
2: Guten Abend. Die USA und der Iran haben die Absichtserklärung zur Beendigung des Krieges elektronisch unterzeichnet. Das Dokument sei von US-Präsident Trump, seinem Vize Vance und dem iranischen Parlamentspräsidenten Ghalibaf unterschrieben worden, sagte ein US-Regierungsvertreter. Die Vereinbarung sehe unter anderem die sofortige Öffnung der Straße von Hormus und die Aufhebung der US-Blockade gegen den Iran vor. Der Schiffsverkehr in der Meerenge nehme bereits deutlich zu. Am Bahnhof von Rheinfelden im Landkreis Lörrach soll ein Unbekannter einen Lokführer geschlagen, gewürgt und über den Bahnsteig geworfen haben. Die Polizei sucht Zeugen. Daniel Friedrich berichtet.
3: Laut Polizei war der Unbekannte in Wielen in eine Regionalbahn eingestiegen und hatte dann mehrmals die Türen blockiert, sodass der Zug nicht weiterfahren konnte. Als ihn der Lokführer in Rheinfelden daraufhin des Zuges verweisen wollte, kam es zu der tätlichen Auseinandersetzung. Der mutmaßliche Täter soll etwa 40 Jahre alt sein, 1,70 Meter groß und blond. Er führte ein kleines schwarzes Fahrrad mit sich und flüchtete nach dem Vorfall.
2: Im Schwarzwald gibt es immer weniger typische Bergvögel. Bei einer Fachtagung auf dem Feldberg wurden als Gründe der Klimawandel und die Landwirtschaft genannt. Marion Eiche.
4: Bedroht sind Bergvögel wie die Ringdrossel oder der Bergpieper. Und auch der Bestand des grün-gelben Zitronenzeisigs ist in den letzten 35 Jahren im Schwarzwald um 98% geschrumpft. Laut der Akademie für Natur- und Umweltschutz Baden-Württemberg fehlen den Bergvögeln im Schwarzwald wichtige Übergangszonen an den Waldrändern. Am Feldberg hat sich die Population des Zitronenzeisigs aber immerhin zuletzt stabilisiert. Schutzprojekte haben nämlich Waldweiden für Rinder und Pferde eingerichtet und der Vogelmark, lichte Nadelwälder mit Almwiesen.
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0: 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Wir haben genau eine Meldung im Verkehrsservice A6 Heilbronn Richtung Nürnberg zwischen Schnelldorf und Feuchtwangen Nord. Ein defekter LKW, die rechte Spur ist blockiert. 6 Kilometer Stau. Verzögerung hier bis zu 30 Minuten. Das war's aber. Alle Verkehrsinfos gibt's für euch jederzeit auch in der SWR1-App. Gute Fahrt. Es gibt noch Sonne in Neckargemünd bei 22 Grad, 24 und leichte Bewölkung meldet La und 25 und leicht bewölkt ist es auch in Lörrach. Kommende Nacht sinken die Werte auf 14 bis 7 Grad. Morgen früh könnte es ein bisschen regnen, dann kommt Sonne und dann kommen zum Teil lokal sehr kräftige Gewitter auf uns zu, denn es wird schwülwarm. 23 bis 30 Grad bekommen wir morgen.
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0: Im Studio ist Stefanie Anhalt und seit 18 Uhr wird gespielt bei der WM und zwar spielt Spanien und das ist ja nun wirklich kein schlechtes Team, um das mal ganz vorsichtig zu formulieren, gegen Kap Verde und es steht nach gleich 32 Minuten immer noch 0:0. Tut sich da der Favorit womöglich auch schwer? Wir werden es beobachten, aber gleich gibt es noch mehr Sport und zwar nach Eric Clapton und Supertramp in unserem Sportüberblick.

0: Baden-Württemberg. Vorsicht heißt es auf der B33 Singen Richtung Konstanz zwischen Radolfzell und Allensbach-West-Markelfingen. Hier liegt ein Plastikteil auf der linken Spur. Da müsst ihr bitte ganz besonders gut aufpassen.
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0: Thomas Bareis ist, muss sagen, schon wieder bei uns im Studio. Auch gestern ja dabei gewesen. Es tut mir überhaupt nicht leid. Ich freue mich, dass wir uns heute wiedersehen und dass wir natürlich das Thema Fußball-Weltmeisterschaft auch heute beleuchten werden. Seit 18 Uhr spielt der amtierende Europameister Spanien gegen Kap Verde. Aber ich hatte es schon angedeutet.
2: Du hast angedeutet, dass der haushohe Favorit sich ein bisschen schwer tut. Ne? Es ist kurz vor der Pause, es steht noch 0-0 gegen die Kapverdischen Inseln. Ne? Die sind übrigens nicht nur WM-Neuling, sondern auch das zweitkleinste Land bei dieser WM. Kleiner ist nur wer, ne?
0: Curaçao.
2: Also, gleiches Halbzeit, vielleicht tut sich ja noch etwas. Um 21 Uhr dann noch die Partie zwischen Belgien und Ägypten. Um 3 Uhr deutscher Zeit, da wird es nicht nur sportlich, sondern auch politisch brisant. Denn der Iran, Kriegsgegner der US ja zuletzt, spielt in Los Angeles dann gegen Neuseeland.
0: Jetzt schauen wir noch kurz mal auf gestern Abend und dieses deutliche 7:1 der deutschen Mannschaft gegen Curaçao. WM-Auftakt gelungen, kann man da nur sagen, oder?
2: Absolut. Ja, wer hätte es ja auch gedacht, dass es so deutlich wird, aber besser natürlich so als anders. Jo, mit diesem deutlichen Sieg hat das deutsche Team aller Voraussicht nach schon die Vorrunde überstanden. Das macht eben der Modus so. Am heutigen Montag steht Spielersatztraining für die Reservisten auf dem Programm. Regenerationseinheit natürlich für die Jungs, die gespielt haben. Morgen, Dienstag, komplett frei. Ja, wohl verdient. Und danach voller Fokus von Nico Schlotterbeck und Co. auf den nächsten Gegner.
3: Wir haben schon mal den Auftakt ja, sehr gut erledigt. Trotzdem kommt der Maßstab jetzt noch mit Elfenbeinküste und Ecuador. Und das heißt einfach weiter seriös arbeiten, weiter gut arbeiten, weiter gute Trainingseinheiten machen und dann am Samstag hoffentlich nachlegen. Und ich bin auch gute Dinge, dass wir nachlegen werden.
2: Ja, Samstag 22 Uhr deutscher Zeit heißt der Gegner dann Elfenbeinküste. Die Ivoren, die haben zum Auftakt ebenfalls gewonnen, knapp, ne? Aber 1-0 gegen Ecuador.
0: Ach, am Ende, wer die meisten Tore hat. Und in dem Fall reicht das 1-0. Kommen wir noch zum Tennis. Tatjana Maria ist erfolgreich ins WTA-Turnier in Nottingham gestartet.
2: Ist sie. Die 38-jährige Bad Saulgauerin hat sich in ihrem Auftaktmatch souverän 6-3, 6-2 in zwei Sätzen gegen Chanice Tien aus Indonesien durchsetzen können. Sie trifft nun im Achtelfinale entweder auf Louise Boisson aus Frankreich oder auf die Ukrainerin Dajana Jastremska. Die beiden spielen dann morgen am frühen Nachmittag.
0: Ja, müssen wir auch Daumen drücken, aber es ist wenigstens eine ordentliche Zeit, kriegt man keine Ringe unter den Augen.

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Es ist Halbzeit im Spiel Spanien gegen Kap Verde. Und wer gedacht hat, das wird eine ganz klare Sache, Spanien wird haushoch gewinnen, da müssen sie das jetzt in der zweiten Halbzeit irgendwie einläuten, weil es steht 0-0. Also damit hat keiner gerechnet, aber dafür ist so eine WM ja auch da, um solche Geschichten dann eben auch zu schreiben. 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
7: Um 19 Uhr mit Christiane Sütterle. Guten Abend. Iran will in der Straße von Hormuz künftig Geld für Navigationsdienste verlangen. Der Klimawandel und die Landwirtschaft bedrohen die Bergvögel im Schwarzwald. Das Wetter? Morgen öfter sonnig bei maximal 23 bis 30 Grad. Die USA und der Iran haben die Absichtserklärung zur Beendigung des Krieges elektronisch unterzeichnet. Das Dokument sei von US-Präsident Trump, seinem Vize Vance und dem iranischen Parlamentspräsidenten Ghalibaf unterschrieben worden, sagte ein US-Regierungsvertreter. Die Vereinbarung sehe unter anderem die sofortige Öffnung der Straße von Hormuz und die Aufhebung der US-Blockade gegen den Iran vor. Der Iran hat sich zufrieden über das ausgehandelte Abkommen mit den USA geäußert. Ein Sprecher des Außenministeriums sagte, sein Land werde für die Sicherheit der Straße von Hormuz sorgen. Felice Kökrekol berichtet.
8: Der iranische Außenamtssprecher Baghaei stellte klar, dass für die Passage der Meerenge von Hormuz keine Transportgebühren erhoben werden sollen, sondern Gebühren für Navigationsdienste, Umweltschutzmaßnahmen und Versicherungsleistungen. Gemeinsam mit dem Nachbarn Oman wolle man eine sichere Durchfahrt von Schiffen gewährleisten und dabei im Einklang mit dem Völkerrecht handeln. Teheran bleibt bei seinem Atomprogramm selbstbewusst und fordert, dass Gespräche hierzu innerhalb von 60 Tagen beginnen. Die USA fordern hingegen die vollständige Beendigung des iranischen Atomprogramms, wie US-Vizepräsident Vance im Sender CBS erklärte.
7: Die Außenminister der EU-Staaten haben neue Sanktionen gegen Russland beschlossen. Betroffen sind 81 russische Personen und Organisationen. Aus Brüssel berichtet Thomas Spickhofen.
9: Wieder geht es gegen die russische Schattenflotte, mit der Kreml weiterhin Geld für seine Kriegskasse gewinnt, außerdem gegen die Militärindustrie des Landes. Die Sanktionen haben Russland nach Angaben der Kommission bereits bis zu 1,3 Billionen Euro gekostet, Geld, das nicht für den Krieg ausgegeben werden konnte, sagt die Außenbeauftragte der EU, Kaja Kallas. Weiterhin gearbeitet wird an einem 21. Sanktionspaket, das aber nach Angaben aus diplomatischen Kreisen frühestens kommende Woche verabschiedet werden wird.
7: Am Bahnhof von Rheinfelden im Landkreis Lörrach soll ein Unbekannter einen Lokführer geschlagen, gewürgt und über den Bahnsteig geworfen haben. Die Polizei sucht Zeugen. SWR-Reporter Daniel Friedrich.
10: Laut Polizei war der Unbekannte in Wielen in eine Regionalbahn eingestiegen und hatte dann mehrmals die Türen blockiert, sodass der Zug nicht weiterfahren konnte. Als ihn der Lokführer in Rheinfelden daraufhin des Zuges verweisen wollte, kam es zu der tätlichen Auseinandersetzung. Der mutmaßliche Täter soll etwa 40 Jahre alt sein, 1,70 Meter groß und blond. Er führte ein kleines schwarzes Fahrrad mit sich und flüchtete nach dem Vorfall.
7: Im Schwarzwald gibt es immer weniger typische Bergvögel. Als Gründe gelten der Klimawandel und die Landwirtschaft. Marion Eiche.
4: Bedroht sind Bergvögel wie die Ringdrossel oder der Bergpieper. Und auch der Bestand des grün-gelben Zitronenzeisigs ist in den letzten 35 Jahren im Schwarzwald um 98% geschrumpft. Laut der Akademie für Natur- und Umweltschutz Baden-Württemberg fehlen den Bergvögeln im Schwarzwald wichtige Übergangszonen an den Waldrändern. Am Feldberg hat sich die Population des Zitronenzeisigs aber immerhin zuletzt stabilisiert. Schutzprojekte haben nämlich Waldweiden für Rinder und Pferde eingerichtet und der Vogelmark, lichte Nadelwälder mit Almwiesen.
7: Das bayerische Raumfahrtunternehmen ISA Aerospace will seine Spektrum-Rakete am Abend im norwegischen Andøya zum zweiten Testflug abheben lassen. Die Rakete soll, wenn sie serienreif ist, Satelliten in erdnahe Umlaufbahnen bringen. Beim ersten Testflug war die Rakete nach 30 Sekunden ins Meer gestürzt. Die Zeit, es ist 19.04 Uhr.
11: Es war ins Baden-Württemberg. Aktueller Verkehrsservice auf der B10 in Stuttgart Richtung Esslingen. Zwischen Berger Tunnel und Stuttgart Ost gab es einen Unfall auf der mittleren Spur. Deshalb hier 2 Kilometer Stau. Das war's aber schon. Alle Verkehrsinfos gibt's für euch zu jeder Zeit in der SWR1 App. Und ansonsten gute und sichere Fahrt, wo immer es auch hingeht. Auf jeden Fall scheint die Sonne dabei. Es gibt noch viel Sonne im Land und nur leichte Bewölkung. In Mühlacker bei 22 Grad, Tuttlingen meldet 23 und in Lahr sind es noch 24 Grad. Kommende Nacht sinken die Werte auf 14 bis 7 Grad. Da heißt es durchlüften. Morgen kommt erst ein bisschen Regen, später wieder Sonne, zum Teil kräftige Gewitter, denn es wird ziemlich schwülwarm. 23 bis 30 Grad kriegen wir morgen. Der Mittwoch, der täuscht erstmal an, der wird wolkig, später sonnig. Dann steigen die Werte auf mehr als 30 Grad. Und der Donnerstag, der heizt nochmal richtig ein. Sonne und Hitze bis 35 Grad.
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11: Stefanie Anhalt im Studio und gleich kümmern wir uns mal um diesen fiesen Eichenprozessionsspinner bzw. um die Fäden, die der so loslässt. Die verursachen ja einen ziemlichen Juckreiz. Was man dagegen tun kann, die Antworten gibt's nach Johnny Hates Jazz und den Banana Fishbones. 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Schönen Montagabend euch.

lange nicht gehört. Come to Sin, die Banana Fishbones in SWR 1 Baden-Württemberg. Montagabend und vielleicht habt ihr es auch schon bemerkt. Spazieren gehen im Wald ist gerade echt nicht ohne. Auf der Ostalb spricht die Forstbehörde in diesem Jahr sogar von einem echten Massenbefall mit dem Eichenprozessionsspinner. Das Gefährliche sind jetzt nicht die Raupen selbst, sondern ihre winzigen Brennhaare. Die können echt fiesen Juckreiz, Ausschlag und allergische Reaktionen auslösen. Der Falter ist eigentlich heimisch, aber durch mildere Winter und längere wärmere Phasen, also durch den Klimawandel, muss man einfach so sagen, breitet er sich immer weiter aus. Inzwischen auch in Regionen, wo es früher einfach zu kalt war für ihn. Und die Experten sagen, Massenvermehrungen bei Insekten sind an sich natürlich. Mal explodieren die Bestände, dann brechen sie durch Witterung oder Fressfeinde wieder ein. Und deshalb raten die Forstleute, nur dort gezielt zu bekämpfen, wo Menschen wirklich geschützt werden müssen. Also an Kindergärten, an Schulen, Spielplätzen, Wegen und in Parks. Und das heißt jetzt für uns, Eichen im Blick behalten, Abstand halten, Raupennester auf keinen Fall selbst entfernen und Verdachtsfälle lieber bei der Gemeinde oder beim Forst melden. Und falls man doch mal mit diesen fiesen Brennhärchen in Kontakt gekommen ist, sichtbare Raupenhaare am besten mit einem Klebestreifen entfernen, ja, so wie man das auch auf den Klamotten so macht, wenn man da Fussel hat. Und die Klamotten, die man anhatte, über 60 Grad waschen. Dann war's das. Und was man sonst noch tun kann, es gibt nämlich noch ein bisschen mehr, haben wir für euch mal aufgelistet auf swr1.de. Also Waldspaziergang im Moment nur eingeschränkt spaßig.

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0: Es ist 7:30.
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0: Und die hat für uns Christiane Sütterle.
2: Guten Abend. Die USA und der Iran haben die Absichtserklärung zur Beendigung des Krieges elektronisch unterzeichnet. Das Dokument sei von US-Präsident Trump, seinem Vize Vance und dem iranischen Parlamentspräsidenten Ghalibaf unterschrieben worden, sagte ein US-Regierungsvertreter. Die Vereinbarung sehe unter anderem die sofortige Öffnung der Straße von Hormus und die Aufhebung der US-Blockade gegen den Iran vor. In Baden-Württemberg ist die Zahl der Straftaten von ausländischen Verdächtigen gesunken. Das hat das Innenministerium auf eine Anfrage der AfD-Landtagsfraktion mitgeteilt. Die Zahl der Verdächtigen nahm demnach innerhalb eines Jahres um 8,5% ab, auf gut 170.300 Fälle. Julia Kretschmer.
3: Der Anteil ausländischer Tatverdächtiger an allen polizeilich erfassten Verdächtigen lag demnach bei 48%. Darunter fallen aber auch Verstöße gegen das Ausländerrecht, wie illegale Einreise oder illegaler Aufenthalt. Ein Großteil der ausländischen Tatverdächtigen hatte laut Ministerium einen legalen Aufenthaltstitel in Deutschland. Unter den nichtdeutschen Tatverdächtigen waren Personen mit türkischer Staatsangehörigkeit mit rund 19.200 Fällen am häufigsten vertreten.
2: Im Schwarzwald gibt es immer weniger typische Bergvögel. Bei einer Fachtagung auf dem Feldberg wurden als Gründe der Klimawandel und die Landwirtschaft genannt. Marion Eiche.
4: Bedroht sind Bergvögel wie die Ringdrossel oder der Bergpieper. Und auch der Bestand des grün-gelben Zitronenzeisigs ist in den letzten 35 Jahren im Schwarzwald um 98% geschrumpft. Laut der Akademie für Natur- und Umweltschutz Baden-Württemberg fehlen den Bergvögeln im Schwarzwald wichtige Übergangszonen an den Waldrändern. Am Feldberg hat sich die Population des Zitronenzeisigs aber immerhin zuletzt stabilisiert. Schutzprojekte haben nämlich Waldweiden für Rinder und Pferde eingerichtet und der Vogelmark, lichte Nadelwälder mit Almwiesen.
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0: SWR 1 Baden-Württemberg, aktueller Verkehrsservice. Vorsicht auf der B10 Ulm Richtung Stuttgart zwischen Ebersbach und Reichenbach-Hochdorf. Hier liegt eine Matratze auf der Fahrbahn. Da bitte gut aufpassen. A8 München Richtung Karlsruhe zwischen Stuttgart Flughafen Messe und Kreuz Stuttgart. Hier steht ein brennendes Fahrzeug, deshalb hier 2 Kilometer Stau. Und auf der B10 in Stuttgart Richtung Esslingen zwischen Berger Tunnel und Stuttgart Ost. Unfall auf der mittleren Spur, 2 Kilometer Stau auch hier. Das war's. 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Es gibt immer noch Sonne im Land, ganz klar. Das ist ein schöner, lauer Sommerabend. In Heidelberg scheint sie bei 22 Grad. Laupheim leicht bewölkt, ebenfalls 22. Und Böblingen leicht bewölkt, 21 Grad. Kommende Nacht sinken die Werte auf 14 bis 7 Grad. Morgen früh erstmal ein bisschen Regen, später dann wieder Sonne. Und gegen viel später kann es zum Teil ziemlich heftige Gewitter geben. Denn es wird morgen schwülwarm mit 23 bis 30 Grad.
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0: Im Studio ist Stefanie Anhalt. Ich habe dabei die Eurythmics, Billy Joel und Foreigner. Ich wünsche euch einen schönen Montagabend.

0: Wir müssen unterbrechen. Vorsicht auf der B36 Karlsruhe-Mannheim. Zwischen Mannheim, Rheinau Süd und Rheinau. Hier werfen Personen Gegenstände auf die Fahrbahn. Ich wiederhole nochmal. Vorsicht auf der B36 Karlsruhe-Mannheim. Zwischen Mannheim, Rheinau Süd und Rheinau. Hier werfen Personen Gegenstände auf die Fahrbahn. Da müsst ihr bitte ganz besonders gut aufpassen.
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0: Oh ja, und gespielt haben wir heute Morgen mit einer entspannten Angela aus Gottmalding im Landkreis Konstanz. Sie hat erzählt, sie hat ein entspanntes Wochenende, war spazieren mit den Enkeln unterwegs und so. Und abends hat sie Fußball geguckt. Mit einem 7:1 kann man ja auch entspannt dann schlafen gehen. So, und das Team Lena und Ingo, die hatten wie immer natürlich zahlreiche Fragen am Start. Mindestens 6 müssen richtig beantwortet sein. Und wie der Name des Spiels schon sagt, innerhalb einer Minute. Die Regeln waren also klar. Und wie entspannt Angela durch unsere Quizminute kam, hören wir jetzt.
3: Ist der kalendarische Sommeranfang in dieser oder erst in der nächsten Woche?
4: In der nächsten.
3: In dieser. Wenn im Ruhrgebiet von Maloche die Rede ist, meint man schwere
4: Arbeit.
3: Wie lautet das Endergebnis des ersten Spiels der deutschen Fußballnationalmannschaft gestern bei der WM-Endrunde gegen Curaçao?
4: 7:1 für Deutschland.
3: Wie heißt der Frosch aus der Muppet Show?
4: Kermit.
3: Wie nennt man beim Segeln die windabgewandte Seite?
4: Luft.
3: Lee. Wer besang in der Neuen Deutschen Welle den Sternenhimmel?
4: Hubert K.
3: Zu Nudeln, die bissfest gekocht sind, sagt der Italiener?
4: Al dente.
3: Wie viel Grad hat ein rechter Winkel?
4: 90.
3: Im Film Speed haben Keanu Reeves und Sandra Bullock Probleme mit welchem Verkehrsmittel?
4: Bus.
3: Für welche Rechtsform steht bei einem Unternehmen das Kürzel AG?
4: Aktiengesellschaft.
3: Welcher Fluss fließt durch Freiburg?
4: Ich komme nicht drauf weiter.
3: Wäre aber auch schön, die Dreisam wär's.
5: Ja, aber du wohnst ja am Bodensee. So, egal. Wir starten mit einem exzellenten Kaffeebecher für dich. Du hast 8 richtige Antworten gehabt.
0: Ja, Wahnsinn. Herzlichen Glückwunsch an den Bodensee nochmal zu Angela. Und wir haben natürlich weitere Spielrunden.
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Tiefenentspannung mit Toto. I'll be over you in SWR 1 Baden-Württemberg. Kurzer Blick noch zum Spiel Spanien gegen Kap Verde. Es sind gespielt 89 Minuten und der amtierende Europameister, der uns ja damals aus dem Turnier gekickt hat, ich sag's nur, in Stuttgart, hat noch kein Tor hingekriegt, aber Kap Verde auch nicht. Aber immerhin, ich meine 0-0, damit hat kein Mensch gerechnet. Ich glaube, ganz viele Menschen in Tipprunden verzweifeln jetzt so ein bisschen, weil es so klar sein sollte, dass Spanien dieses Spiel gewinnt. Aber so ist es nicht. Es ist eben Weltmeisterschaft und da passieren eben alle möglichen Dinge. Ein bisschen wird ja noch gespielt und wir spielen Musik von einer Frau, die dabei war bei der Eröffnungszeremonie und Feier in Mexico City. Hier ist Musik von Shakira und es war SWR 1 Baden-Württemberg mit Stefanie Anhalt. Nach 20 Uhr geht's hier weiter mit Dave Jörg und dem Musikclub 80er. 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
2: Um 20 Uhr mit Cedric Bies. Die Außenminister der EU-Staaten haben neue Sanktionen gegen Russland beschlossen. Betroffen sind 81 russische Personen und Organisationen. Aus Brüssel berichtet Thomas Spickhofen.
3: Wieder geht es gegen die russische Schattenflotte, mit der Kreml weiterhin Geld für seine Kriegskasse gewinnt. Außerdem gegen die Militärindustrie des Landes. Die Sanktionen haben Russland nach Angaben der Kommission bereits bis zu 1,3 Billionen Euro gekostet. Geld, das nicht für den Krieg ausgegeben werden konnte, sagt die Außenbeauftragte der EU, Kaja Kallas. Weiterhin gearbeitet wird an einem 21. Sanktionspaket, das aber nach Angaben aus diplomatischen Kreisen frühestens kommende Woche verabschiedet werden wird.
2: Der NSU-Untersuchungsausschuss im Schweriner Landtag hat viele Fehler der Behörden festgestellt. Der Ausschuss hatte die Aktivitäten der rechtsextremen Terrorzelle und der Szene in Mecklenburg-Vorpommern fast 5 Jahre lang untersucht. Zum Ende seiner Arbeit hat er mehr als 30 Empfehlungen an Polizei, Justiz und Verfassungsschutz formuliert. Staatliche Stellen sollen Hinweise in Zukunft zum Beispiel effektiver auswerten und Betroffene von rechter Gewalt besser unterstützen. Als erstes Bundesland will Bremen die Arbeitszeit von Lehrkräften digital erfassen. Das bundesweite Pilotprojekt startet nach den Sommerferien an allen Schulformen. Damit sollen Lehrerinnen und Lehrer nicht nur ihre Unterrichtsstunden erfassen, sondern auch den Aufwand für zusätzliche Aufgaben wie Vorbereitungen, Elterngespräche oder Klassenfahrten. Hintergrund sind mehrere Urteile, wonach Arbeitgeber die Arbeitszeit ihrer Mitarbeitenden erfassen müssen. Am Bahnhof von Rheinfelden im Landkreis Lörrach soll ein Unbekannter einen Lokführer geschlagen, gewürgt und über den Bahnsteig geworfen haben. Die Polizei sucht Zeugen. Daniel Friedrich berichtet.
4: Laut Polizei war der Unbekannte in Wielen in eine Regionalbahn eingestiegen und hatte dann mehrmals die Türen blockiert, sodass der Zug nicht weiterfahren konnte. Als ihn der Lokführer in Rheinfelden daraufhin des Zuges verweisen wollte, kam es zu der tätlichen Auseinandersetzung. Der mutmaßliche Täter soll etwa 40 Jahre alt sein, 1,70 Meter groß und blond. Er führte ein kleines schwarzes Fahrrad mit sich und flüchtete nach dem Vorfall.
2: Bei der Fußball-Weltmeisterschaft hat Titelfavorit Spanien sein erstes Spiel überraschend nur mit einem Unentschieden beendet. Gegen den krassen Außenseiter Kap Verde stand es am Ende 0:0. In einer Stunde startet Belgien in die WM gegen Ägypten. Heute Nacht hat dann der Iran sein erstes Spiel gegen Neuseeland. Das Spiel findet in den USA statt. Das gilt als brisant, weil die politische Lage zwischen USA und Iran so angespannt ist. Ihr WM-Quartier hat Iran deshalb auch in Mexiko statt in den USA. Das Wetter: In der Nacht kühlt es etwas ab auf 14 bis 7 Grad. Am Morgen kommen dann von Westen immer mehr Wolken dazu. Die halten sich teilweise noch bis zum Mittag. Am Nachmittag und Abend kommt dann wieder mehr die Sonne raus bei Temperaturen von maximal 22 bis 30 Grad. Die Zeit: Es ist 20.03 Uhr.
5: Der AD-Verkehrsservice und Vorsicht bitte auf der A5 Kassel Richtung Frankfurt zwischen Ohmtal-Dreieck und Homberg liegen mehrere Fahrzeugteile auf allen Fahrstreifen. Vorsicht auf der A6 Heilbronn Richtung Mannheim zwischen Heilbronn und der Eisesheim und Bad Rappenau, da liegt ein Plastikteil auf der linken Spur. Vorsicht bitte auf der A661 Egelsbach Richtung Oberursel zwischen Offenbach-Kaiserlei und Frankfurt-Ost. Da liegt ein Karton auf der Fahrbahn. Und Vorsicht auf der B36 Karlsruhe Richtung Mannheim in Höhe Karlsruhe und Neureuth Südklärwerk. Da liegen Holzteile auf der Fahrbahn. Und das noch die A8 München Richtung Karlsruhe zwischen Stuttgart-Flughafen Messe und Kreuz Stuttgart. Steht ein brennendes Fahrzeug. 3 Kilometer Stau im Moment und dauert bis zu 20 Minuten länger. Allen eine gute Fahrt.
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5: Mit Dave Jörg. Hallo überall hin. Die 80er sind zurück und ihr seid dabei. Das ist super. Ich habe tolle Sachen für euch. Nachher in der Show habe ich John Watts von der Band Fischer Z im Interview. So kurz nach 10 wird das dann sein. Er hat aktuell seine ersten 3 Alben klanglich aufpoliert, neu rausgebracht. Und wir sprechen noch über die kanadische Band Rush, die gerade in Nordamerika mit ihrer Tour komplett begeistert. Freue mich auf einen Song aus dem 85er-Album Power Windows nachher. Und auch ein Highlight ist später, das verrate ich schon mal, die Maxi-Version von Howard Jones, What is Love. Viele anderen Überraschungen, die habe ich auch noch im Gepäck. Alle herzlich willkommen hier bei mir.
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0: Die Pet Shop Boys, what have I done to deserve this? Willkommen in den grandiosen 80ern und im Jahr 1986 sprechen wir über ein extrem wichtiges Album von den Smiths.
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0: The Queen is Dead heißt die Platte und von der hören wir gleich den größten Hit Big Mouth Strikes Again. Geht so.

0: Man hört die unfassbar gute Akustikgitarre von Johnny Marr. Und bei der Produktion der Platte hat er auch vorher sehr viel 60er Sachen von den Rolling Stones gehört. Gerade bei dem Song haut Smiths Frontmann Morrissey wieder einen raus und singt bei dem Big Mouth, also dem Großmaul, im Grunde über sich selbst, hat sich eben in der Textzeile mit der Jungfrau von Orleans verglichen und lässt sie im Text mit einem Walkman in der Hand auf dem Scheiterhaufen. Ja, so verrückte Ideen hat er. Provozieren ist absolut sein Ding, Morrissey. Gleichzeitig trifft das ganze Album The Queen Is Dead irgendwie einen Nerv beim Publikum. Die Smiths machen Musik auch für Leute, die sich so ein bisschen schräg und anders fühlen. Das sind auch wiederkehrende Themen in der Musik. Morrissey und Johnny Marr schließen da so eine Lücke irgendwo musikalisch zwischen The Cure und dem elektronischen Wave. Da gibt es viele Fernüberschneidungen damals auch. Das Album klingt komplett anders, als was 1986 mit viel Studio-Sound da sonst noch so in den Charts gelaufen ist. Völlig zu Recht darf man The Queen Is Dead ein Meilenstein-Album nennen. Den Podcast dazu auf ARD Sounds, gerade im Moment ganz aktuell rausgekommen. Da könnt ihr viele andere Geschichten hören. Zum Beispiel auch, warum Morrissey sich langsam, aber sicher damals ins Burnout manövriert hat und die Band nur ein Jahr später passé gewesen ist. Jetzt in voller Länge die Single Big Mouth Strikes Again. Die Smiths.
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0: Band STS, die in den 80ern Heimweh nach der Steiermark in Österreich hatten.
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0: In den 80s haben viele von euch und mich eingeschlossen gerne mal lange vor dem Fernseher geklebt. Es gab so viele coole Serien zu gucken. Und hier kommt gleich kurz die Titelmusik einer absoluten Kultserie, die ziemlich kurz nur gelaufen ist, aber popkulturell Spuren hinterlassen hat. So viel sage ich mal. Erkennt ihr die Serie Musik, meldet euch hier schnell im Studio und glänzt dann damit, wie gut ihr euch auskennt in den 80ern. Und daneben gibt es noch einen 80er Musikwunsch oben drauf, den ihr gewinnt, wenn ihr es bis ins Radio schafft und dann nochmal die richtige Lösung sagt. Es ist heute ein bisschen kniffliger. Zu welcher Serie gehört diese Musik?

0: Habt ihr es erkannt? Dann die Lösung durchgeben an die 06131 92 93 94 95 per WhatsApp oder Signal oder selbe Nummer anrufen. 06131 92 93 94 95. Mit der richtigen Lösung bewerbt ihr euch jetzt fürs Spiel.
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0: Abby Grant in 80ern, Romancing the Stone. AD Verkehrsservice mit einer Meldung im Moment von der A8 München Richtung Karlsruhe zwischen Stuttgart Flughafen, Messe und Kreuz Stuttgart. Da hat ein Fahrzeug gebrannt. Im Moment immer noch 4 Kilometer Stau und die Verzögerung hat sich verdoppelt bis zu 40 Minuten, wenn man hinten drin steht. Allen eine gute Fahrt, kommt gut und sicher an.
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0: Mit Dave Jörg. Ja, und ich bin ein bisschen überrascht. Wir suchen immer noch die richtige Antwort für die TV-Serie der Melodie, die wir vorhin kurz angespielt haben. Bisher hat keine wirklich richtig gelegen. Sollte es zu schwer gewesen sein? Okay, dann muss ich mal so mit so ein paar wichtigen Infos helfen. Das erste Wort dieser Serie, also die Seriename hat 2 Worte und das erste Wort ist ein kurzer Männervorname mit M. Und der Hauptcharakter in der Serie ist sozusagen ein digitales Wesen, das aus dem Fernseher rausguckt und allerlei Frechheiten von sich gibt. So, okay, wenn das nicht hilft, dann ist es halt so. Und jetzt lassen wir die wilden Jungs mal raus, Duran Duran. 3 Deutschland-Termine dieses Jahr mit ihrer Europatour. Ende Juni in Stuttgart, Anfang Oktober in Hamburg und Köln. The Wild Boys, jetzt bei uns.
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0: Priester Kars, Mademoiselle Chante le Blues und schönen Gruß damit auch nach Frankreich, wo uns ja auch viele Leute hören. Merci.
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0: Welche TV-Serienmusik aus den 80ern haben wir da vorhin gehört? Das klären wir jetzt mal eben auf. Ich spiel's nochmal für alle vor. Und das war heute nicht so super easy, aber einer traut sich mutig voran, Winfried Fischer aus Immenstadt am Bodensee. Hey, guten Abend, Winfried.
2: Hallo, da bin ich.
0: Ja, sag uns, wie ist die Lösung?
2: Max Headroom.
0: Max Headroom, jawohl, so ist es. Sehr gut, korrekt. Du hast tief in deinem Gedächtnis kramen müssen, oder Winfried?
2: Ja, schon.
0: Ist eine Weile her. Und vorhin mit der Musik ging ein bisschen zu schnell. Und dann kamst du aber drauf, weil ich ein kleines bisschen geholfen habe.
2: Genau. Mit dem Hinweis, männlicher Name beginnt mit M. Dann fuhr es durch mein Gehirn. Max Headroom.
0: Damals eine komplett verrückte, futuristische Serie, die die Medienwelt und das Fernsehen satirisch auf die Schippe genommen hat, lief Ende der 80er bei uns.

0: Ist zentrale Figur der Max Headroom, eine KI, würde man heute sagen, ne?
1: Genau, sowas, ja.
0: Also das war im Prinzip eigentlich ein investigativer Journalist, der dann durch einen Unfall aber als digitale Version im Computer gelandet ist. Und der hat sich ab und zu mal ins Live-Fernsehen eingeklinkt und hat irgendwelche Frechheiten von sich gegeben. Und das war eine coole Serie. Du hast auch geguckt, hast du mir
1: erzählt. Ich habe geguckt, aber so richtig erinnern kann ich mich nicht mehr. Nur, es gab ja aber auch nur ein Video oder und beim Vorspann immer. Und da ist immer groß eingeblendet worden, Max Headroom, dass er einfach die Kopfhöhe begrenzt ist.
0: Ja, und das wirklich ultimative 80er-Serie und hat so ein bisschen Spuren in der Popkultur hinterlassen. Zum Beispiel, wenn man den zweiten Teil von Zurück in die Zukunft guckt, da gibt es auch Anspielungen an Max Headroom in dem Film. Das mal so.
1: Das ist eine von meinen Lieblings Science-Fiction-Geschichten. Also alle drei Folgen,
0: ja.
1: Die habe ich in meinem TV auf der Festplatte, damit ich sie immer mal wieder gucken kann.
0: Ja. Ich glaube, das haben ganz viele gemeinsam, die in den 80ern groß geworden sind. Du hast dir deinen Musikwunsch aus den 80ern verdient. Was magst du hören, lieber Winfried?
1: Von Queen.
0: I Want to Break Free.
1: Ja, genau, das war's.
0: So ist es, das machen wir. Danke dir, Winfried. Liebe Grüße nach Immenstadt an Bodensee.
1: Danke.
0: Bis dann.
1: Und, liebe Grüße an alle Hörer.
0: Danke. 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

0: A5 Karlsruhe Richtung Frankfurt in der Einfahrt Bruchsal, da steht ein kaputter LKW. ARD Musikclub 80er und wir schauen gerne mal auf eure Musikwünsche, was ihr so für den Musikclub 80er vorschlagt. Und die Carola aus Steinheim am Aal, Buch am Rand der Schwäbischen Alb, hat sich im Studio gemeldet über die 06131 92 93 94 95 und sie hat jetzt Glück. Ich habe einfach mal zurückgerufen. Hey Carola!
1: Hallo Dave, freue mich.
0: Du hast dir was von Prince gewünscht aus den 80ern. Erzähl mal.
1: Ja, das war Kiss. Und da war ich mit meiner Freundin Stocki immer in der Disco und habe sofort die Tanzfläche gestürmt mit ihr.
0: Ich finde ja, der Song hat einen tollen Rhythmus zum Tanzen und der ist auch witzig vom Text. Meine Lieblingszeile bei dem Song ist, auf Deutsch übersetzt, du musst nicht den Denver-Clan gucken, um eine Haltung zu haben. Da muss ich jedes Mal
1: das
0: lachen.
1: Das finde ich auch toll.
0: Ja, für die Leute, die sich noch an den Denver-Clan erinnern.
1: Ja, das kennen wir sehr gut.
0: Ja. Liebe Carola, wir katapultieren uns zurück in die 80er. Und gibt es denn auch jemanden, dem du ein Küsschen schicken könntest?
1: Ja, meinem Mann, der ist nämlich heute vom Urlaub zurückgekommen. Heil angekommen vom Motorradtrip.
0: Der kann sich jetzt den Kuss bei dir abholen. Danke dir, Carola.
1: Okay, danke. Tschüss.
0: Tschüss.
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0: Kiss.
1: AD Verkehrsservice, Vorsicht auf der A66 Frankfurt Richtung Fulda. Zwischen Hanauer Kreuz und Langselbolder Dreieck, da liegen mehrere Fahrzeugteile auf allen Fahrstreifen.

0: Der AD Musikclub 80er, der geht gleich nach den Nachrichten weiter. Und da habe ich zum Beispiel ein bisschen Soul Pop von den Pointer Sisters. Hey So Shy in der kommenden halben Stunde.
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2: Um 21 Uhr mit Cedric Bies. Der Iran ist zufrieden mit dem Rahmenabkommen, das er mit den USA ausgehandelt hat. Ein Sprecher des iranischen Außenministeriums hat gesagt, dass sein Land für die Sicherheit der Straße von Hormus sorgen werde. Allerdings sollen dafür in Zukunft Gebühren erhoben werden, berichtet Korrespondentin Phyllis Kukrykul.
3: Der iranische Außenamtssprecher Baghaei stellte klar, dass für die Passage der Meerenge von Hormus keine Transportgebühren erhoben werden sollen, sondern Gebühren für Navigationsdienste, Umweltschutzmaßnahmen und Versicherungsleistungen. Gemeinsam mit dem Nachbarn Oman wolle man eine sichere Durchfahrt von Schiffen gewährleisten und dabei im Einklang mit dem Völkerrecht handeln. Teheran bleibt bei seinem Atomprogramm selbstbewusst und fordert, dass Gespräche hierzu innerhalb von 60 Tagen beginnen. Die USA fordern hingegen die vollständige Beendigung des iranischen Atomprogramms, wie US-Vizepräsident Vance im Sender CBS erklärte.
2: Die EU hat weitere Sanktionen gegen Russland beschlossen. Betroffen sind Unternehmen, die russisches Öl transportieren, Hersteller und Lieferanten von Drohnen und militärischer Ausrüstung und Betreiber von Fake-News-Kampagnen. Die Außenbeauftragte Kallas hat gesagt, dass so nach und nach die Grundlagen der russischen Kriegswirtschaft zerstört werden sollen. Die ukrainische UNESCO-Kommission fordert außerdem, Russland aus der UNESCO auszuschließen. Hintergrund ist ein Angriff auf das jahrhundertealte Höhlenkloster in Kiew. Der Nutzfahrzeugehersteller Daimler Truck will mehr Geld in die Rüstungsindustrie investieren. Das Geschäft sei ein zentraler Bestandteil der Wachstumsstrategie, hat Daimler Truck-Chefin Rathström gesagt. Bis 2028 will der Konzern in dem Bereich einen Umsatz von 1 Milliarde Euro machen. Der Ausbau soll vor allem am Standort in Wörth in Rheinland-Pfalz gestaltet werden. Bei der Fußball-Weltmeisterschaft hat es die erste Überraschung gegeben. Titelfavorit Spanien hat gegen Außenseiter Kap Verde nur 0:0 gespielt. Sportreporter Thomas Kunze berichtet.
4: Spanien gegen Kap Verde. Das war ein verrücktes WM-Spiel, das letztlich mit der ersten Sensation dieses Turniers endet. Der Neuling holt beim 0:0 gegen dominante Spanier gleich beim ersten WM-Spiel den ersten Punkt und profitiert dabei von spanischer Lässigkeit. Das Team um Kapitän Rodri nämlich kontrollierte den Ball permanent, war aber in den Abschlusssituationen nicht präzise genug. Vor allen Dingen aber fehlten Tempo und Tiefe. Daran konnte auch die Einwechslung von Superstar Lamine Yamal nichts mehr ändern, der nach gut 70 Minuten zwar Akzente setzte. Spanien aber scheiterte immer wieder an sich selbst oder am guten Keeper Vujinha.
2: In diesen Minuten wird das Spiel Belgien gegen Ägypten angepfiffen. In der Nacht spielt dann der Iran gegen Neuseeland. Das Wetter: in der Nacht kühlt es etwas ab auf 14 bis 7 Grad. Am Morgen kommen dann von Westen immer mehr Wolken rein. Die halten sich bis etwa Mittag und dann kann es auch teilweise regnen. Am Nachmittag und am Abend kommt dann wieder die Sonne raus bei Temperaturen von maximal 22 Grad in Bad Marienberg und bis 30 Grad in Weil am Rhein. Die Zeit: es ist 21.03 Uhr.
0: AD Musikclub 80er mit der Verkehrslage. Auf der A5 Karlsruhe Richtung Frankfurt ist die Einfahrt Bruchsal wegen eines kaputten LKW gesperrt. Die A8 München Richtung Karlsruhe zwischen Stuttgart Flughafen Messe und Kreuz Stuttgart, da steht ein kaputtes Auto. 4 Kilometer Stau im Moment und die Verzögerung noch bis zu 40 Minuten. Und eine Gefahreninfo für Unterensingen, Wendlingen, Nürtingen, Oberboingen und Köngen in Baden-Württemberg. Aufgrund eines Gebäudebrandes in Unterensingen kommt es zu massiver Rauchentwicklung. Bitte unbedingt Fenster und Türen schließen, Lüftung, Klimaanlagen abschalten. Außerdem wird grundsätzlich gebeten, das Gebiet zu meiden. Allen eine gute Fahrt, kommt gut und sicher an.
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0: mit Dave Jörg. Schönen Abend zusammen. Ein bisschen soft rockig wird's mit der Band REO Speedwagon. Keep the Fire Burning aus ihrem 82er Album Good Trouble hat vor allem den Geschmack der US-Amerikaner und Kanadier mit einer Top 10 Platzierung besonders getroffen. Bei uns aber auch ein sehr gern gehörter Song jetzt.
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Pointer Sisters. ARD Verkehrsservice, Vorsicht bitte auf der A3 Würzburg Richtung Frankfurt zwischen Marktheidenfeld und Rohrbrunn. Da liegt ein Plastikteil auf der Fahrbahn. ARD Musikclub 80er. Und diese Jungs hier, die haben noch kein bisschen ihre Energie verloren. Und das mit über 70.

0: Rush sind das. 2020 ist ja ihr legendärer Drummer und Texter Neil Peart verstorben. Inzwischen haben Rush aber jemand Neuen am Schlagzeug. Die Mannheimerin Annika Nilles. Und mit ihr haben Rush vergangene Woche ihre aktuelle Tour gestartet. Patrick Schütz aus dem ARD Musikclub-Team. Die ersten Reaktionen der Fans nach dem Tourstart, die sind absolut gigantisch.
1: Ja, ich habe mal durch die Kommentarspalten bei Social Media durchgeklickt und ehrlich gesagt keinen einzigen negativen Kommentar gefunden. Es ist einfach alles voll nur mit Herzen und Kommentaren wie absolut fantastic, best day of my life und ganz, ganz, ganz, ganz, ganz viel Liebe für Rush und auch die neue Schlagzeugerin Annika Nilles. Die ist so gut von den Fans aufgenommen worden, dass Rush sich dafür sogar bei ihren Fans selber bedankt haben, finde ich auch gut, denn ganz ehrlich, das Erbe von Ausnahmedrummer Neil Peart anzutreten, das ist wirklich keine leichte Aufgabe.
0: Nee, absolut nicht. Aber das ist gelungen. 50-something heißt die aktuelle Tour von Rush, eben weil die Band seit bisschen was über 50 Jahren auf der Bühne steht. Mit Unterbrechungen, muss man sagen. Vor allem auch in den 80ern sind sie super erfolgreich gewesen, zum Beispiel mit ihren Alben Moving Pictures und Power Windows. Was hatte Rush und die Musik so besonders gemacht, vor allem damals?
1: Ja, das Tolle finde ich einfach bei Rush, dass sie einfach immer Lust hatten, sich weiterzuentwickeln und was Neues eben auszuprobieren. Das ist ja irgendwie auch so ein bisschen Teil der DNA von Prog-Rock und von Prog. Also ja. In den 80ern sind das definitiv Synthesizer gewesen. Den hat Rush dafür sich entdeckt. Ist natürlich in den 80ern auch sowieso omnipräsent gewesen, das Teil. Bei Rush hat sich vor allem Bassist und Sänger Geddy Lee draufgestürzt und ich finde, das klingt vor allem auf dem Album Power Windows von 85 richtig, richtig fett. Mit den halligen Gitarren und den breiten Synthi-Flächen, ist das schon so ein bisschen Klischee-80er vielleicht.
0: Und toll sound. Ist es.
1: Ja, toll. Ich finde es auch mega. Aber wie sie ihre Komplexität, die sie ja ausgemacht haben als Prog-Rocker, einfach beibehalten haben, aber einfach alles irgendwie noch größer klingt. Alles ist super komplex, aber eben nicht überfordernd.
0: Auf keinen Fall. Das hat die Band richtig gut hinbekommen. Aber subtil ist nicht so die Hausmarke von Rush. Da ist immer alles wahnsinnig groß. Herrlich. Vielen Dank, Pat. Wer Rush auf Tour noch live sehen will, da muss man nicht über den Teich fliegen. Im Frühjahr 2027 kommt die Band für 5 Konzerte auch nach Deutschland. Und hier ein Song aus dem Power Windows Album. Dank dir, Pat. Hier ist Manhattan Project.
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0: Rod Stewart mit Sweet Surrender, das aus seinem Body Wishes Album, das 83, 84 auch extrem erfolgreich gewesen ist. Der ARD Musikclub 80er. Am vergangenen Wochenende, da haben Benny, Björn, Agnetha und Frieda von ABBA auf ihren Social-Media-Kanälen eine traurige Nachricht verkündet. Ihre langjährige Managerin Göril Hanser ist gestorben. Die war sowas wie das Herz und die Seele ihrer Plattenfirma Polar Records und auch eine wirklich enge Freundin. Also ABBA sehr traurig deshalb. Bei uns kommen die vier jetzt mit The Piper 1980.
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0: Hollywood Beyond und What's the Color of Money? ARD Verkehrsservice. Wir gucken, was los ist auf der A5 Karlsruhe Richtung Frankfurt. Ist die Einfahrt Bruchsal wegen eines kaputten LKW gesperrt. Die A8 München Richtung Karlsruhe zwischen Stuttgart Flughafen Messe und Kreuz Stuttgart steht ein kaputtes Auto. 2 Kilometer Stau. Und weiterhin eine Gefahreninfo für Unterensingen, Wendlingen, Nürtingen, Oberboyingen und Köngen in Baden-Württemberg. Aufgrund eines Gebäudebrands in Unterensingen kommt es zu massiver Rauchentwicklung. Unbedingt Fenster und Türen schließen, Lüftung, Klimaanlagen abschalten. Außerdem am besten um das Gebiet drumherum fahren. Allen eine gute Fahrt.
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0: Mit Dave Jörg und aus Großbritannien jetzt Jazz-Pop, der immer sofort gute Laune macht. Die Swing Out Sisters, You On My Mind, heißt so viel wie Ich Denk an Dich. Immer.
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0: Boy Meets Girl, Waiting for a Star to Fall, klingt immer so frisch verliebt. Hier im ARD Musikclub 80er. Und dieses Jahrzehnt und die Popwelt wären völlig undenkbar ohne diese Stimme hier und diesen Sound. Die Band Soft Cell, die Anfang der 80er eine ganze Generation zum Tanzen gebracht hat und insbesondere Tainted Love hat die Zeiten überdauert.
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0: Also die Band Soft Cell, die war immer mal wieder da, auch wenn Sänger Mark Almond alleine solo auch extrem erfolgreich war und auch wenn er und Keyboarder Dave Ball sich auch hin und wieder mal verkracht haben. Aber im Oktober letzten Jahres ist der plötzlich verstorben. Das hat alles verändert. Und jetzt hat Sänger Mark Almond vor kurzem das Ende von Soft Cell offiziell verkündet. Und dass er das genau da gesagt hat, das hatte auch noch einen Grund. Gleichzeitig gab es nämlich das Datum für die allerletzte Soft Cell-Platte. 25. September kommt die raus. Und das war's dann. Almond macht mit der Band ohne seinen musikalischen Partner nicht mehr weiter. Ohne ihn kann ich keine Softcell-Songs schreiben, das hat er gesagt. Was echt tragisch schön ist, 2 Tage bevor Dave Ball gestorben ist, sind die Arbeiten an dem Album tatsächlich fertig geworden im Oktober. Dance to Rhea heißt die ganze Platte und Mark Almond hat gesagt, die ist eine Hommage an die Clubmusik der frühen 80er in New York, wo die beiden viel Zeit verbracht haben damals. Es geht also zum Schluss irgendwie wieder an den Anfang für Mark Almond und das letzte Werk seiner Band. Wie das klingt, hören wir jetzt mit dem Titelsong Dance to Rhea, aktuell Soft Cell.
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1: Das sind 80s aktuell sozusagen Soft Cell mit der aktuellen Single Danceteria. Wir haben eine Warnmeldung im ARD Musikclub 80er. Vorsicht bitte auf der B31 Freiburg Richtung Donaueschingen zwischen Hirschsprung und Posthalde. Da steht ein defekter LKW.

0: UKW und die Sommersprossen hier im ARD Musikclub 80er. Das Ding hat man wirklich sehr, sehr gerne am Badesee oder im Schwimmbad gehört in der wunderbaren NDW-Zeit. Und worauf habt ihr vielleicht mal Lust? Welchen Song wollt ihr mal wieder ins Radio bringen? Und der Stefan Engelhardt, der in Kassel lebt, der hat sich bei uns gemeldet und sein Wunsch hat jetzt Glück. Wir haben ihn gezogen und zurückgerufen. Stefan, du hast dir Gary Moore zusammen mit Phil Nynert gewünscht. Out in the Fields. Hammer Song aus dem Album Run for Cover. Was verbindest du damit?
1: Ja, das Phänomen war, ich habe in der Jugend eine Sturm- und Drangzeit durch meine ältere Geschwister, Emma, Led Zeppelin, Deep Purple und so. Und dann bin ich halt bei der Rockmusik hängen geblieben und in der eigenen Jugend dann Gary Moore entdeckt und dann Phil Lynott von Thin Lizzy halt.
0: Ja, genau, Thin Lizzy.
1: Dann habe ich die Musik von Phil Lynott auch sehr, sehr gern gehört, wo die beide das Lied gemacht haben. Da bin ich voll drauf abgefahren. Ja, ein ganz toller Song.
0: Dann hören wir jetzt zusammen Out in the Fields. Phil Lynott, genau. Und Gary Moore. Und wir lassen es richtig rocken. Danke dir, Stefan. Grüße nach Kassel.
1: Genau, und ich drehe dann voll auf.
0: Grüße nach Kassel. Tschüss.
1: Danke dir. Ciao.
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0: eine schöne Atmosphäre, der Song Labba von Jean-Jacques Goldman. Und der Mann ist wirklich einer der erfolgreichsten Songschreiber Frankreichs. Für sich und andere, zum Beispiel auch für Céline Dion und Patricia Kaas hat er Hits geschrieben. Der AD Musikclub 80er und ich freue mich auf einen Song der großartigen Melissa Etheridge, kommt direkt nach den Nachrichten. Bring Me Some Water.
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2: Um 22 Uhr mit Cedric Wies. Nach dem Urteil gegen den Sohn von Norwegens Kronprinzessin Mette Marit will die Verteidigung in Berufung gehen. Ein Gericht in Oslo hatte Marius Borg-Høiby unter anderem wegen Vergewaltigung zu 4 Jahren Haft verurteilt. Jana Sinram berichtet.
3: Marius Borg-Høiby werde die Verurteilung wegen 2 Vergewaltigungen nach norwegischem Recht und Missbrauchs in der Beziehung zu einer Ex-Freundin nicht akzeptieren. Er sei weiter der festen Überzeugung, unschuldig zu sein. Deshalb werde man gegen diese Teile des Urteils in Berufung gehen. Das Osloer Bezirksgericht hatte Høiby heute früh in 34 von insgesamt 40 Anklagepunkten schuldig gesprochen. Vom Vorwurf 2 weiterer Vergewaltigungen sprach es ihn aus Mangel an Beweisen frei. Das Urteil ist nach Einschätzung von Beobachtern eine Belastung für das norwegische Königshaus.
2: Der Iran ist zufrieden mit dem ausgehandelten Rahmenabkommen mit den USA. Ein Sprecher des Außenministeriums hat gesagt, dass sein Land für die Sicherheit der Straße von Hormus sorgen werde. Allerdings will der Iran in Zukunft Geld für bestimmte Dienstleistungen verlangen. Dabei soll es aber nicht um eine Maut gehen, sondern um Gebühren für Navigationsdienste, Umweltschutzmaßnahmen und Versicherungsdienstleistungen. Das alles solle im Einklang mit dem Völkerrecht passieren. Gleichzeitig hat die Regierung angekündigt, dass sie weiter Gespräche über das Atomprogramm führen will. Die USA fordern dagegen, dass der Iran das Programm vollständig beendet. Die EU hat Beitrittsverhandlungen mit der Ukraine begonnen. Vertreter von beiden Seiten haben am Abend in Luxemburg offiziell die Gespräche aufgenommen, meldet der Rat der Mitgliedstaaten. Im ersten Verhandlungsabschnitt geht es um Themen wie das Justizsystem, den Grundwerteschutz und Sicherheit. Kandidatenländer müssen dabei unter anderem nachweisen, dass ihre Rechtssysteme, der Grenzschutz und die Polizei den EU-Standards entsprechen. Die Verhandlungen waren in den letzten Jahren an einer Blockade durch Ungarn gescheitert. Als erstes Bundesland will Bremen die Arbeitszeit von Lehrkräften digital erfassen. Das bundesweite Pilotprojekt beginnt nach den Sommerferien an allen Schulformen. Pascal Faltermann berichtet.
4: Dort sollen Lehrkräfte künftig testweise nicht nur ihre Unterrichtsstunden erfassen, sondern auch den zeitlichen Aufwand für zusätzliche Aufgaben. Zum Beispiel Unterrichtsvorbereitung, Korrekturen, Elterngespräche und Klassenfahrten. Dafür hat die Bildungsbehörde ein Online-Tool entwickeln lassen. Für Bremens Bildungssenator Marc Rackles ist klar, Lehrkräfte in Deutschland übernehmen viele Aufgaben außerhalb des Unterrichts. Das Pilotprojekt soll deren Arbeitszeit daher erstmals komplett erfassen, inklusive möglicher Überstunden, Nacht- und Wochenendarbeit.
2: Das Wetter. In der Nacht gibt es in Deutschland viele Wolken. Gegen Morgen kann es westlich von der Weser auch regnen, bei Temperaturen zwischen 14 und 6 Grad. Morgen ist es dann im Norden bewölkt und trocken. In der Mitte und im Süden kann es mittags Regen und Gewitter geben. In der Mitte sind gegen Abend Gewitter mit Unwettergefahr möglich. Die Temperaturen steigen maximal auf 16 bis 30 Grad. Die Zeit. Es ist 22.03 Uhr.
0: AD Verkehrsservice, auf der A5 Karlsruhe Richtung Frankfurt ist die Einfahrt Bruchsal wegen eines kaputten LKW gesperrt. Das war's auch schon. Kommt gut und sicher an.
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0: mit Dave Jörg. Herzlich willkommen allen. John Watts, der legendäre Sänger und Denker von Fischer Z von der Band, hat mit Marlies und Hit-Alben wie Red Skies of a Paradise die 80er geprägt. Dass er aus dem Punk kommt, das merkt man, denn er hat seinen eigenen Kopf und hat schon immer gerne provoziert und mit schwarzem Humor nur um sich geworfen. Heute ist er bei mir im Interview in der Show. In ein paar Minuten geht's los. Und das noch eben kurz die WM-Begegnung. Belgien gegen Ägypten steht zur Halbzeitpause 1:0 für die Ägypter. Damit ihr da auch Bescheid wisst. Zuerst bringen wir jetzt mal die Melissa Etheridge. Mal einen Schluck Wasser, damit die Stimme geschmeidig wird. Bring me some water.
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0: So Long von der britischen Post-Punk- und New Wave-Band Fisher Z. Und ich freue mich sehr, dass der Sänger und Frontmann sich Zeit für den ARD Musikclub 80er genommen hat. Hey John Watts, willkommen in der Show.
1: Thanks a lot. I'm very, very proud to be here.
2: Du feierst 5 Jahrzehnte Fisher Z. Das ist echt ein Knaller. Und von deiner Plattenfirma hast du als Geschenk die ersten 3 Alben nochmal als Remaster bekommen. Ich habe sie hier. Die gibt's seit kurzem. Dabei sind auch die großartigen 80er-Alben Death for Living und Red Skies of a Paradise. Wie fühlt sich das an, da deine eigenen 80er nochmal zu besuchen?
1: Well, it's quite interesting. I mean, the 80s.
3: Na, das sind ganz schöne Brocken in meiner Karriere von 50 Jahren.
1: It's a 50-year career.
2: Das ist wirklich eine lange Zeit. Ich habe einigen Kollegen erzählt, dass du persönlich kommst und die so echt Fisher Z kommt. Die sind richtig aufgeregt deswegen gewesen. Also man merkt, besonders in Deutschland bist du eine Marke, John. Was du musikalisch und textlich in deine Musik gepackt hast damals, das wird immer noch sehr geliebt. Mehr geht ja eigentlich nicht.
1: Well, I'm very pleased that the.
3: Es ist echt toll, dass gerade viel vom Red Skies Album Teil des Zeitgeists war.
1: Very much a part of the zeitgeist.
3: Das kannst du nicht planen.
1: I mean, those things you can't calculate. And I'm very proud of that.
2: Wir haben gerade von dem Album davor, So Long, gehört. Das war so der erste Hit, kann man sagen. Auf jeden Fall wurde der gespielt im Radio von dem Vorgängeralbum. Wie hat das euer Leben als Band verändert?
1: Oh, well, the whole everything was very fast.
3: Vor allem ging es schnell alles. Damals habe ich in psychiatrischen Kliniken gearbeitet und innerhalb von 2 Jahren haben wir 2 Platten gemacht, ziemlich erfolgreich. Dann ist die Originalbesetzung der Band auseinandergefallen.
1: The band also changed at that point. The original band was only together for the first 2 albums.
2: Du hast also in einer Klinik gearbeitet, wo Menschen mit mentalen Problemen waren.
1: Psychopaths.
2: Really?
1: Yes.
3: Echte Psychopathen, die sich und andere verletzen.
2: Du hast eine psychologische Ausbildung und gleichzeitig hast du Musik gemacht.
1: Oh yeah, I was leaving the hospital.
3: Ich habe von 6 Uhr morgens bis nachmittags um 4 in der Klinik gearbeitet und dann bin ich der Band hinterhergejagt.
1: War
3: bis 3 Uhr auf und um 6 Uhr morgens habe ich wieder in der Klinik gearbeitet.
1: Get up at 6 o'clock and work in the hospital again.
2: Aber irgendwann musstest du die Entscheidung ja treffen, das mit den Psychopathen sein zu lassen und nur noch Musik zu machen.
3: Musik war mir dann doch lieber.
1: I'd rather play music.
0: Wir sind happy, dass er sich dafür entschieden hat. Und wir reden mit ihm gleich weiter, John Watts von Fisher Z. Und dann über das Hit-Album Red Skies of a Paradise, eine Kultplatte. Und zwischendurch gibt es ein bisschen was von Diana Ross und jetzt von Status Quo.
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AD Musikclub 80er mit einer Warnmeldung. Vorsicht bitte auf der A352 Richtung A2 zwischen Langenhagen, Kaltenweide und Hannover Flughafen. Ungesicherte Unfallstelle.

Diana Ross im AD Musikclub 80er und heute Abend mit John Watts von Fischer Z. Den habe ich in der Show und der größte Erfolg der Band ist das Album Red Skies Over Paradise von 1981. Da war zum Beispiel der Song Berlin drauf und John Watts spielt es uns ganz kurz mal an.

0: Berlin, kurz oder akustisch von John Watts von Fischerzett. Auch die große Hitsingle Marlise ist auf der LP natürlich mit drauf. Die war aber eher so ein Ausreißer vom Thema. Das wichtigste Thema auf dem Album Red Skies Over Paradise war Kalter Krieg, die atomare Bedrohung und dieses Gefühl, dass jeden Tag der Weltuntergang um die Ecke kommen könnte. Aber John, ihr habt aus dem Thema wirklich ein paar Hammer-Songs gemacht.
1: Yeah, I mean, it was that era, but
2: es war diese Ära, ja. Und ich komme aus einer Soldatenfamilie. Und obwohl die Bedrohung da war, war die Welt noch stabil. Das war meine Sicht. Aber ich habe die Ängste der Leute schon ausgedrückt.
3: Ich meine, Red Skies Over Paradise, im Titelsong geht es ja praktisch um das Ende der Welt aus der Sicht des wunderschönen Seebades in Brighton. Und das ist so ein sonniger Reggae-Song. Das ist schon ein krasser Widerspruch.
1: Exactly.
2: Genau, ja. Ein extrem ironischer Gegensatz.
3: Was war die Idee dahinter?
1: The idea behind Red Skies.
2: Naja, die Idee war, wie lange würde es wohl dauern, bis meine Eistüte schmilzt in Brighton, wenn in London eine Atombombe fällt.
1: If there was a nuclear bomb landed on London. I thought it was really funny.
2: Ich fand es eigentlich ziemlich lustig.
3: Du hast einen echt schwarzen Humor.
1: The politics are serious.
2: Politik ist schon eine ernste Sache, aber man kann auch düster ironisch drauf gucken.
1: I look at most things from a dark humor perspective.
3: Jemand hat mir die Tage erzählt, die Platte Red Skies, die war für Partys gut. Also manche haben nur die Musik gehört, manche aber auch auf den Text gehört.
1: Yeah. Sure.
2: Klar, das ist oft so. Du kannst eine politische Botschaft gut verkaufen, wenn die Melodie einfach ist.
1: Political idea if the tune is very simple.
3: Das hat auf jeden Fall bei dem Song und der Platte geklappt.
1: Yeah.
0: John Watts von Fischerzett, diese Stunde im Interview. Und ob ihr den Song jetzt einfach nur der Musik wegen genießt oder den rabenschwarzen britischen Humor raushört, hier ist der Titelsong Red Skies Over Paradise.
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0: Und wir gucken auf die Straßen. Radio Musikclub 80er mit der Verkehrslage. Vorsicht bitte auf der A60 Wittlich Richtung Lüttich zwischen Kreuz Wittlich und Ausfahrt Landscheid. Da stehen zwei kaputte Autos. Vorsicht bitte auf der A352 Richtung A2 zwischen Langenhagen, Kaltenweide und Hannover Flughafen. Ungesicherte Unfallstelle. Und auf der A5 Karlsruhe Richtung Frankfurt ist die Einfahrt Bruchsal wegen eines kaputten LKW gesperrt. Das war's. Kommt alle gut und sicher an.
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0: Mit Dave Jörg und wir haben eben mal wieder einen eurer Songideen für die 80er rausgezogen. Einen Wunsch von Peter Kirchberg, der wollte mal wieder von Thomas Dolby aus Großbritannien She Blinded Me With Science hören. Das habe ich auch schon lange nicht mehr im Radio gehört. Machen wir, lieber Peter, für dich.
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0: großartige Chaka Khan, Feel For You. Hier ist der ARD Musikclub 80er und John Watts von Fisher Z ist mein Gast. Wir haben schon über vieles gesprochen, zum Beispiel über das berühmte Red Skies Over Paradise Album, das 81 super erfolgreich gewesen ist. Hey John, danke nochmal für deinen Besuch.
1: No, thanks a lot, it's great.
2: Ab Mitte Oktober diesen Jahres bist du auf großer Deutschlandtour, praktisch überall im Norden, in Bremen, in Hamburg, im Südwesten, in Mannheim, Freiburg, Stuttgart, noch ein paar mehr Städte, mittendrin auch in Hannover und Essen, viele Konzerte. Und du kommst auch mit einem neuen Album, es gibt schon die Single Strings. Hast du schon fleißig auch die neuen Songs geübt für die Tour?
1: But yeah, we've already played in
3: Hollywood. Ja, wir haben schon ein bisschen geprobt.
1: As a band, yes, we rehearsed the song.
2: Okay. Könntest du uns mal ein kleines Stück aus Strings aus der aktuellen Single spielen?
1: Yeah, I'll do a version of that.
2: Also John Watts gerade eben mal kurz mit dem Refrain der aktuellen Single Strings. Hier kommt er.

0: Was erwartet das Publikum auf Tour, John? Nimm uns mal mit.
1: Well, because it's a 50-year career, there's 28 albums.
2: Ich habe da 28 Alben gemacht in 50 Jahren Karriere. Bei den 80er Sachen muss ich mich ein bisschen einschränken und ich spiele nur Songs, bei denen ich wirklich mit Herz und Kopf dabei bin.
1: There has to be songs that I really believe with my heart. If I have my heart and souls in them, I won't play them. And then the average age of our audience now is about 47.
2: Unser Publikum ist im Schnitt so gut Mitte 40 jetzt. Unsere Fans sind von den 80ern bis zu den Nullerjahren irgendwann musikalisch eingestiegen. Die Hälfte der Leute war noch nicht auf der Welt, als 81 das Red Skies Album rausgekommen ist.
1: When Red Skies came out.
0: Das ist schon außergewöhnlich. That's incredible.
1: It is, isn't it?
0: Wäre vielleicht auch mal interessant zu fragen, was ist für dich ein tolles Konzert? Also was gibst du den Leuten und was erwartest du? Außer natürlich Eintrittsgeld.
1: Well, what I expect is
2: mein Anspruch ist, dass das Konzert in beide Richtungen wirkt. Wir geben was und das Publikum auch.
1: Myself and my band, the obligation is to be good and give out something.
2: Was wir zum Beispiel machen, ist, dass die Leute

0: sich Songs wünschen können. Wir geben dann eine große Auswahl an Songs, die sie dann ins Konzert wählen.
1: To do requests in the room. So the first part of the show, we'll give something like, I don't know, 30 or 40 songs that people can choose from.
0: Dann gehe ich ins Publikum und mache mir den Spaß und frage, mögt ihr den oder den Song, mögt ihr mich oder mögt ihr mich nicht und lauter solche Sachen.
1: What I do and what I'm keen to do always is the idea a show should also be entertainment.
0: Mir geht's drum, die Leute auch zu unterhalten. In meinen Shows geht auch viel schief. Das liebe ich an Live-Musik. Andere streben immer die gleiche Perfektion an. Ich finde es viel besser, wenn jedes Konzert einmalig ist.
1: Basically, each show should be a unique thing, different size, different people. That's what I like about live music.
2: Ja, Live-Musik darf auch live klingen. So ist es, sagt John Watts von Fisher Z. Wir machen mit ihm gleich noch einen kleinen lustigen 80er-Fragebogen. Und ein paar seiner 80er Lieblingssongs verrät er uns auch noch. Aber hier ist erstmal die aktuelle Single von ihm in der Studiofassung Strings von Fisher Z. Aktuelle Musik.
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0: Human League hier im ARD Musikclub 80er. Und dieses Lied hat mir John Watts von Fischer Z gesteckt. Ist eines seiner 80er Favoriten. Das hat mich echt überrascht. John, das habe ich nicht erwartet.
1: Really? No. Oh, it's great pop. I like pop music and I like dancing. And I don't like rock music very much.
0: Okay, er mag nicht so gerne Rock, aber dafür guten tanzbaren Pop. Deshalb mag er The Human League. Und wir haben noch eine kleine Runde mit dir, John. Und da machen wir unseren Musikclub 80er Fragebogen. Die Idee ist, dass du kurz und spontan darauf antwortest. Das macht am meisten Spaß. Deine Antworten übersetze ich dann selbst kurz. Brauchen wir das simultan dann nicht. Okay, here we go. Wie waren die 80er für dich persönlich?
1: Well, lots of different bits. The first bit was extremely busy. And the second bit was having children.
0: Okay, der erste Teil der 80er, da war er wahnsinnig beschäftigt, viel Arbeit und die zweite Hälfte hat er sich um die Familie gekümmert. Wonderful. Was vermisst du aus den 80ern?
1: Absolutely nothing.
0: Ich glaube, das muss ich nicht übersetzen. Er vermisst nichts aus den 80ern. Warum ist das so?
1: Well, because I live in the present. I'm really interested in what's going on now. History you can't change. It's great stuff. You've lived it. You've done it.
0: Okay, man kann die Vergangenheit sowieso nicht ändern und er lebt in der Gegenwart. Das ist der Grund dafür. Gibt es irgendwas, was du dir aus den 80ern bewahrt hast?
1: Probably the only thing is the guitar that I play.
0: Die Gitarre spielt er aus den 80ern noch.
1: It's called the Parrot. It's luminous blue and yellow. And it was painted for a festival in 1981 by my road crew while they were on acid.
0: Okay, eine leuchtende Gitarre namens Parrot und die hat seine Crew angemalt, als sie high waren mit what was the drug?
1: I was on the mushrooms or
0: irgendwelche lustigen Pilze. Irgendwelche
1: hallucinogenics.
0: Ja, yeah, okay. Halluzigene, wahrscheinlich Pilze.
1: I never took drugs, but the crew did.
0: Okay. Er hat keine Drogen genommen, aber die Crew schon. So. Über einen deiner Lieblingssongs haben wir jetzt schon was gehört. Letzte Frage im Fragebogen. Was wäre denn dein absoluter Lieblingssong überhaupt aus den 80ern?
1: Well, it's got to be R.E.M. It's the end of the world as we know it. I didn't remember it was just in the 80s. That's great. Fantastic song, because they're art punks like we are. It's got a great message to it. It's got terrific energy. It's a free thing and it doesn't sound like anybody else.
0: Also R.E.M., The End of the World as We Know It, aus Ende der 80er, ist John Watts absoluter Lieblingssong aus dieser Dekade. Natürlich spielen wir den für dich, R.E.M., The End of the World as We Know It. Tausend Dank, es war mega, dass du da warst, John Watts von Fischer Z. Wir freuen uns im Herbst auf deine neue Platte und die Tour. Vielen, vielen Dank, hat super Spaß gemacht, dich hier zu haben.
1: Thanks very much for such an interesting interview. Cheers.
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R.E.M., großartig. Die Musikclub 80er mit einer Warnmeldung. Vorsicht bitte auf der A3 Köln Richtung Frankfurt zwischen Wiesbadener Kreuz und Raunheim steht ein kaputtes Auto. Und es sieht so aus, als ob sich in der WM gegen Belgien, gegen Ägypten die beiden kurz vor Schluss unentschieden 1:1 trennen. Gucken wir mal, ob es dabei bleibt. Ich sag Bescheid, wenn sich daran noch was ändert.

0: der AD Musikclub 80er. Und wenn ihr auf extrem gute Stimmen steht, John Farnham in der kommenden halben Stunde mit Two Strong Hearts. Toller Song und toller Sänger sowieso.
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2: Um 23 Uhr mit Cedric Wies. Die EU hat Beitrittsverhandlungen mit der Ukraine begonnen. Vertreter von beiden Seiten haben am Abend in Luxemburg offiziell die Gespräche aufgenommen, meldet der Rat der Mitgliedstaaten. Thomas Spickhofen berichtet aus Brüssel.
3: Von einem Mega-Montag für die Erweiterung der Europäischen Union spricht die zuständige EU-Kommissarin Marta Kos. Im Mittelpunkt steht dabei der Start der förmlichen Beitrittsgespräche für die Ukraine und Moldau. Mega-Montag aber auch, weil Montenegro zwei große Verhandlungsblöcke abgeschlossen hat. Das Land will nach Möglichkeit schon 2028 der Union beitreten. Für die Ukraine wird es dagegen noch einige Zeit dauern. Sie hatte den Beitritt im Februar 2022 beantragt, kurz nach dem russischen Überfall. Den Beginn der Verhandlungen hatte Ungarn über lange Zeit blockiert. Das hat sich erst mit dem Machtwechsel in Budapest im vergangenen Monat geändert.
2: Der für heute Abend geplante Raketenstart der bayerischen Raumfahrtfirma Aerospace ist abgesagt worden. Die Trägerrakete sollte eigentlich im zweiten Versuch einen Testflug machen. Es habe aber Probleme mit den Flüssigkeitssystemen gegeben, meldet das Unternehmen. Im Moment werden die Daten analysiert, um die Ursache herauszufinden. Die 28 Meter lange Spectrum-Rakete hatte 5 Satelliten an Bord und sollte um 22 Uhr vom Weltraumbahnhof in Norwegen abheben. Der Prozess gegen den Sohn von Norwegens Kronprinzessin Mette-Marit, Høiby, geht wohl in die weitere Runde. Høibys Anwälte haben angekündigt, dass sie gegen das Vergewaltigungsurteil in Berufung gehen werden. Neben den Vergewaltigungsvorwürfen will Høiby auch das Urteil wegen Missbrauchs einer Ex-Freundin anfechten. Ein Gericht in Oslo hatte ihn für insgesamt 34 Straftaten zu 4 Jahren Haft verurteilt. Bei der Fußball-Weltmeisterschaft hat Belgien in seinem ersten Spiel 1:1 gegen Ägypten gespielt. Ägypten war in der ersten Halbzeit in Führung gegangen, Belgien konnte aber in der zweiten Hälfte ausgleichen. Im Spiel vorher hatte es die erste Überraschung der WM gegeben. Titelfavorit Spanien hat gegen Außenseiter Kap Verde 0:0 gespielt. Sportreporter Thomas Kunze berichtet.
4: Spanien gegen Kap Verde. Das war ein verrücktes WM-Spiel, das letztlich mit der ersten Sensation dieses Turniers endet. Der Neuling holt beim 0:0 gegen dominante Spanier gleich beim ersten WM-Spiel den ersten Punkt und profitiert dabei von spanischer Lässigkeit. Das Team um Kapitän Rodri nämlich kontrollierte den Ball permanent, war aber in den Abschlusssituationen nicht präzise genug. Vor allen Dingen aber fehlten Tempo und Tiefe. Daran konnte auch die Einwechslung von Superstar Lamine Yamal nichts mehr ändern, der nach gut 70 Minuten zwar Akzente setzte. Spanien aber scheiterte immer wieder an sich selbst oder am guten Keeper Vujinha.
2: Das Wetter. In der Nacht gibt es in Deutschland viele Wolken. Gegen morgen kann es westlich von der Weser auch regnen bei Temperaturen zwischen 14 und 6 Grad. Morgen ist es dann im Norden bewölkt und trocken. In der Mitte und im Süden kann es mittags regnen und auch gewittern, teilweise mit Unwettergefahr. Die Temperaturen steigen auf 16 bis 30 Grad maximal. Es ist 23.03 Uhr.
0: Adi Verkehrsservice, wir gucken auf die Straßen. Vorsicht bitte auf der A29 Oldenburg Richtung Wilhelmshaven zwischen Wilhelmshavener Kreuz und Fedderwaden, da liegt ein Reh. Vorsicht bitte auf der A3 Köln Richtung Frankfurt zwischen Wiesbadener Kreuz und Raunheim, da steht ein kaputtes Auto. Und auf der A5 Karlsruhe Richtung Frankfurt ist die Einfahrt Bruchsal wegen eines kaputten LKW gesperrt. Das war's, kommt gut und sicher an.
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0: mit Dave Jörg und schönen Abend zusammen. Die unter euch, die Anfang der 80er schon in die Clubs gegangen sind, beziehungsweise Disco hat man damals ja gesagt, die haben das letzte Ausrollen der großen Disco-Welle noch mitgekriegt. Ganz spannend, Funky Town von Lip Sync zum Beispiel, da hört man das noch. An der Schwelle, klingt noch ein bisschen nach Disco, aber es geht schon klar Richtung Synth und Wave jetzt bei uns.
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0: Der Mann ist einfach klasse. John Farnham, Two Strong Hearts. Schönen Montagabend und wir machen's jetzt extra lang.
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0: Eine wunderschöne Maxi-Single habe ich hier von Howard Jones liegen und der war immer schon sowas wie eine Ein-Mann-Band. Am Anfang seiner Karriere ist er in Clubs aufgetreten, damit er keine Mitmusiker braucht, hat er das alles alleine auf Synthesizern gespielt. Damit hat er auch schnell Furore gemacht und das war ja dann auch der angesagte Sound. 1984 hat er sein erstes Album gemacht, Humans Live, und die erste Hitsingle daraus ist ein absoluter 80er-Knaller, What is Love? Damit hat er nicht nur in der Heimat Großbritannien Erfolg gehabt, sondern auch in ganz Europa und auch in Nordamerika. Da gehört Howard Jones zur Second British Invasion, also zur Erfolgswelle neuer britischer Acts, die dann in den 80ern nochmal gekommen sind. Und davon zehrt er heute noch. Gerade diesen Sommer ist Howard Jones wieder auf der anderen Seite des Atlantiks ganz viel auf Tour. Hier ist er mit What is Love in der Extended Maxi-Version.
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AD Musikclub 80er und Vorsicht bitte auf der A8 Stuttgart Richtung Karlsruhe zwischen Rastplatz Birken, Weltle und 3 Karlsruhe, da liegt ein Tier.

0: der Laszlo, Sweet, Soft and Lazy. Hier im ARD Musikclub 80er. Und wir haben für heute noch den letzten Vorschlag, Musikwunsch von euch gezogen, den wir heute Abend noch raushauen. Und der Lukas aus Heidelberg hat sich gemeldet. Wir haben ihn zurückgerufen. Und Lukas, was können wir dir spielen?
1: Also ich würde mich freuen, weil ich einfach schon ewig nicht mehr gehört habe, wenn ihr noch Luft habt irgendwie, weil von Simple Minds Alive and Kicking.
0: Das ist ein Song, der wirklich unheimlich beliebt ist. Was verbindest du mit dem?
1: Das sind einfach so schöne Erinnerungen noch aus der Schulzeit, so als es aufs Abi zuging. Die Fetenzeit, also wirklich schlimme, und die ist ja schon verdammt lang her. Und da war immer, so zu späterer Stunde kam dann immer Alive and Kicking. Haben uns gut gefühlt.
0: Das tun wir immer noch, wenn wir den Song hören. Ich danke dir, mein Lieber, für den Vorschlag. Wünsche dir einen schönen Abend und Grüße nach Heidelberg.
1: Bis dann. Mach's gut nach Mainz.
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0: Elton John, Ende der 80er mit I Don't Wanna Go On With You Like That. AD Verkehrsservice, Vorsicht bitte auf der A8 Stuttgart Richtung Karlsruhe zwischen Rastplatz Birkenwäldle und Dreieck Karlsruhe. Da liegt ein Tier. Und Vorsicht bitte auch auf der A5 Basel Richtung Karlsruhe zwischen Effringenkirchen und Dreieck Neuenburg. Da liegt auch ein Tier. Allen eine gute Fahrt, kommt gut nach Hause vor allem.
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0: Mit Dave Jörg und ein paar echt coolen Jungs aus Birmingham heißen Fine Young Cannibals. Die tun aber nichts Schlimmes. Die knabbern niemanden an. Die wollen einfach nur ein bisschen spielen.
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schön, ne? Left of Center von Susan Vega hier im ARD Musikclub 80er. Und dieser Song von ihr, der ist vorgekommen im Film Pretty in Pink von 1986. Das ist einer von ganz vielen 80er Teenie-Komödien vom Regisseur John Hughes. Der hat damals in den 80ern wirklich bei der jungen Kinozielgruppe so einen Nerv getroffen. Er hat Ferris macht blau gemacht, den Breakfast Club oder auch 16 Candles. Und der Song eben von Susan Vega, Pretty in Pink, der war sozusagen der innere Soundtrack von Hauptdarstellerin Molly Ringwald, also deren Charakter. Die ist an ihrer Schule eine Außenseiterin im Film und muss erst ihren Platz finden. Und das ist ganz typisch für John Hughes Filme. Die Musik ist immer ganz eng mit den Emotionen der jugendlichen Figuren verknüpft. Und das wiederum hat absolut gewirkt auf die, die diese Filme vor allem geguckt haben. Teenies in den 80ern. Der Regisseur John Hughes hat die Songs für seine Filme immer handverlesen. Wer da reinkam bei ihm, konnte als Band oder Interpret sicher sein. Da hat man hinterher einen Hit. Ich schicke euch noch so ein Ding aus einer typischen schrägen John Hughes-Komödie. Hatte bei uns den absolut bescheuerten Namen Lisa, der helle Wahnsinn. Einige von euch erinnern sich. Originaltitel Weird Science, also schräge Wissenschaft, weil zwei Teenie-Jungs sich da im Film am Computer ihre Traumfrau bauen wollen. Die Handlung ist absolut komplett Banane, aber wenn man 15 ist in den 80ern, findet man das super cool. Hier der Titelsong dazu von Oingo Boingo. Weird Science im ARD Musikclub 80er.

Bei dem Musikclub 80er, Vorsicht bitte, im Kreis Breisgau, Hochschwarzwald auf der Kreisstraße zwischen Hofsgrund und Muggenbrunn. Da ist eine ungesicherte Unfallstelle.

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0: Aus dem ARD Musikclub 80er geht's gleich in eure Radionacht und vorher alles Wichtige aus der Welt.
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2: Um 0 Uhr mit Christine Beitsch. Die USA und der Iran haben sich nach wochenlangen Verhandlungen auf ein Rahmenabkommen zur Beendigung des Kriegs geeinigt. Am Freitag soll es unterzeichnet werden. Hauptstadtkorrespondentin Bianca Schwarz mit Reaktionen aus Berlin.
3: Grünen-Parteichefin Franziska Brandner sei einerseits erleichtert, andererseits habe sich die Herrschaft der Führung in Teheran vermutlich weiter gefestigt, sagt sie, und die Repression gegen die iranische Bevölkerung sei auf einem Höhepunkt. Brandner äußerte sich außerdem irritiert darüber, dass Bundeskanzler Merz das als diplomatischen Durchbruch feiere. Diese Äußerung nennt auch die Parteichefin der Linken Ines Schwertner, Zitat, ziemlich befremdlich. Sie mahnte zur Vorsicht und forderte die Bundesregierung auf, eine aktive Vermittlerrolle in dem Konflikt zu spielen.
2: Das Rahmenabkommen zwischen den USA und dem Iran steht auch im Fokus des G7-Gipfels im französischen Evian. Der hat am Abend mit einem Abendessen begonnen. Dabei ist auch US-Präsident Trump. Bei seiner Ankunft in Evian bekräftigte er, die Straße von Hormuz werde am Freitag vollständig geöffnet. Es werde keine Gebühren für die Durchfahrt geben. Aus dem Iran kamen dazu gegenteilige Aussagen. Die EU hat in Luxemburg Beitrittsverhandlungen mit der Ukraine und Moldau gestartet. Das hat die zyprische Ratspräsidentschaft bestätigt. Der Prozess dürfte allerdings Jahre dauern. Im ersten Teil müssen die Beitrittskandidaten unter anderem nachweisen, dass Justizsystem, Grenzschutz und Polizei den EU-Standards entsprechen. Das bayerische Raumfahrtunternehmen ESA Aerospace hat einen für den Abend geplanten Start seiner Trägerrakete Spectrum erneut verschoben. Grund seien Probleme mit den Flüssigkeitssystemen. Aktuell analysiere man Daten, um die Ursache zu finden. Die 28 Meter lange Rakete sollte mit 5 Satelliten an Bord in Norwegen abheben. Bei der Fußball-WM in Nordamerika läuft der 5. Spieltag. Belgien hat am späten Abend 1:1 gegen Ägypten gespielt. Ebenfalls unentschieden ging die erste Partie von Mitfavorit Spanien aus. Der Europameister spielte 0:0 gegen Kap Verde. Über weitere Entwicklungen berichtet Silke Heine.
4: Medial besonders im Blickpunkt steht ab 3 Uhr unserer Zeit die Partie Iran gegen Neuseeland. Ein Gericht in Los Angeles hat noch vor Anpfiff des Spiels entschieden, dass die FIFA die historische Flagge des Irans, die ein Symbol der Opposition ist, verbieten darf. Der Iran, der darauf besteht, dass die offizielle Flagge gehisst wird, hatte bei politischen Botschaften im Stadion mit Spielabbruch gedroht und die FIFA für die Sicherstellung in die Pflicht genommen.
2: Das Wetter für Deutschland. In der Nacht wechselnd bewölkt, die Tiefstwerte 14 bis 6 Grad. Tagsüber im Norden bewölkt und trocken, in der Mitte und im Süden etwas Regen oder Gewitter, am Nachmittag freundlicher. In der Mitte gegen Abend lokal Gewitter mit Unwettergefahr. Dazu maximal 16 bis 30 Grad. Die Zeit, es ist 0:03 Uhr.
5: Hier ist der Verkehrsservice in der ARD-Hitnacht. A1 Lübeck-Hamburg. Vor der Norderelbbrücke staut es sich in beiden Richtungen, und zwar wegen eines Schwertransports. A2 Berlin Richtung Hannover zwischen Marienborn-Helmstedt und Helmstedt-West. 3 Kilometer Stau nach einer Sperrung. Die A4 Aachen Richtung Köln ist zwischen Kreuzköln-West und Klettenberg nach einem Unfall gesperrt. Die A40 Duisburg-Essen ist zwischen Mülheim an der Ruhr, Winkhausen und Heißen in beiden Richtungen bis nächsten Montag gesperrt. Die A71 Richtung Schweinfurt ist zwischen Oberhof und Sulz-Zellamelis wegen Wartungsarbeiten im Tunnel Hochwald bis ca. 6 Uhr in der Früh gesperrt. Die A94 Passau Richtung München ist zwischen Forstinning und Anzing wegen Bergungsarbeiten bis ca. 1 Uhr noch gesperrt. Berlin, die A111 ist zwischen Schulzendorfer Straße und am Festplatz bis 5 Uhr früh in beiden Richtungen gesperrt. Dort laufen derzeit Wartungsarbeiten. Das waren die Meldungen. Kommen Sie gut an Ihr Ziel.
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5: Da ist er, der neue Tag heute. Da haben wir den Dienstag, den 16. Juni. Willkommen in der ARD-Hitnacht von MDR Sachsen aus Dresden. Ich bin Frank-Michael Bauer. Die Dire Straits sind für den Anfang zuständig mit Calling Elvis.

Die ARD-Hitnacht mit Nazareth und ihrer herzzerreißenden Rockballade Love Hurts aus dem Jahre 74. Der Song zeigt schonungslos, ja, wie schmerzhaft die Liebe sein kann, wenn sie zerbricht. Die Reibeisenstimme von Dan McCaverty verleiht dem Track so richtig emotionale Tiefe, die bis heute unter die Haut geht. Ursprünglich stammte die Komposition von den Everly Brothers, aber erst diese schwere Rockversion wurde zum unsterblichen Welthit. Und es geht weiterhin so ein bisschen um Schmerzen, um verletzte Gefühle. Verpackt in sanften, tanzbaren Reggae-Pop, jetzt aus dem Jahre 82. Ein schillernder britischer Frontmann sang sich damals an die Spitze der weltweiten Charts und brach optisch wie musikalisch alle Tabus. Boy George, hier ist er mit seinem Culture Club und Do You Really Want to Hurt Me? Und wenn Sie für Fußball Interesse zeigen, das ZDF strahlt gerade die Partie der Weltmeisterschaft Saudi-Arabien gegen Uruguay aus. 9 Minuten sind gespielt und es ist noch kein Tor gefallen.

Das war der unverkennbare Sound von Nick Kershaw hier an der ARD-Hitnacht und der große Hit Wouldn't It Be Good von 1984. Ein Lied über den klassischen Wunsch, mit jemand unbedingt tauschen zu wollen, dem es vermeintlich besser geht, verpackt in ein geniales Synthesizer-Arrangement. Nick Kershaw bewies hier wieder mal sein außergewöhnliches Talent für sehr komplexe Akkordfolgen, die trotzdem sofort ins Ohr gehen. Und jetzt geht es, vielleicht ist es da oder hier, noch ein bisschen kühler in dieser Nacht, hier bei uns auch. Ich habe das Fenster gerade wieder zugemacht. Wir reisen von der nächtlichen Kälte zurück ins Jahr 1965 an die sonnige Westküste der USA. Und da gibt es einen Song, der stand für unstillbare Sehnsucht nach Wärme, Freiheit und einem Neuanfang. Hier sind sie, die Mamas and Papas mit California Dreamin'.

0: Da oben über uns ist irgendwo ein Auge. Eye in the Sky, das war ein Alan Parsons Project. 0.31 Uhr, hier ist der Verkehrsservice in der ARD-Hitnacht. Die A1 Lübeck-Hamburg vor der Norderelbbrücke staute sich in beiden Richtungen und zwar wegen eines Schwertransports. Die A4 Aachen Richtung Köln ist zwischen Kreuz Köln-West und Klettenberg nach einem Unfall gesperrt. Die A40 Duisburg-Essen ist zwischen Mülheim an der Ruhr, Winkhausen und Heißen in beiden Richtungen bis nächsten Montag gesperrt. Die A71 Richtung Schweinfurt ist zwischen Oberhof und Suhl-Zellamelis wegen Wartungsarbeiten im Tunnel Hochwald bis ca. 6 Uhr früh gesperrt. Die A94 Passau Richtung München ist zwischen Forstinning und Anzing wegen Bergungsarbeiten gesperrt. Weiterhin bis ca. 1 Uhr dauert das. Berlin, die A111 ist zwischen Schulzendorfer Straße und am Festplatz bis 5 Uhr früh in beiden Richtungen gesperrt. Dort laufen Wartungsarbeiten. Soweit unsere Meldungen, kommen Sie gut an Ihr Ziel.
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0: Aus Dresden von MDR Sachsen und hier ist Robin Gibb unvergessen mit seiner Juliet. Ich bin Frank Michael Bauer, grüß Sie und nach ihm gibt's Eishaus.

Weißhaus entführte uns mit Hey Little Girl hier in der ARD-Hit-Nacht mitten in das Jahr 1982. Ja, ein kühler, eleganter und dennoch tanzbarer Klassiker des australischen Synthie-Pop. Der Song wird oft mit den Werken von Roxy Music verglichen, was vor allem am edlen Gesangsstil von Frontmann Ira Davis liegt. In Europa war es der große Durchbruch für die Band vom anderen Ende der Welt. Und wir bleiben noch ein bisschen beim Thema Flirt und Zärtlichkeit, springen aber ein gutes Stück nach vorn ins Jahr 98. Dieser wunderschöne Akustik-Pop-Titel Kiss Me, der wurde durch die Romantikkomödie Eine wie keine über Nacht weltberühmt. Er beschreibt die magische Unbeschwertheit der ersten großen Liebe, des ersten großen Verliebtseins, bei der alles andere um einen wirklich herumverblasst und auch egal ist. Die sanfte Stimme der Sängerin Lee Nash ist dann auch noch der perfekte Begleiter für diese ruhige Stunde. Hier sind Sixpence None the Richer mit ihrem sanften Welthit Kiss Me in der ARD-Hitnacht. 0:41 haben wir's.

Gerade ist ein Tor gefallen in der Partie Saudi-Arabien gegen Uruguay. Ja, Saudi-Arabien führt jetzt in der 40. Minute mit 1:0. Und das hier sind Blondie in der ARD-Hitnacht mit Sunday Girl.

Sunny Girl mit Blondie und ein kurzes, aber feines Wiederhören mit der legendären Band und ihrem Supererfolg Sunny Girl von 79. Ja, da war ich gerade in der 11. Klasse. Geschrieben wurde der Song von Gitarrist Chris Stein, um die Katze von Frontfrau Debbie Harry zu trösten, die während einer Tournee weggelaufen war. Ja. So ist das manchmal. Daher ist dieses Lied. Und jetzt kommen wir zu unserem ganz besonderen Albumtipp für diese Nacht, auf den wir uns in der Redaktion besonders gefreut haben. Wir spielen für Sie die mitreißende Ouvertüre aus dem brandneuen Werk Stabile Poesie von Bosse. Das Album ist erst vor kurzem erschienen und zeigt den Musiker von seiner gewohnt nahbaren lyrischen Seite. Wenn Sie den sympathischen Singer-Songwriter mal live erleben wollen, gibt es Chancen dazu in Deutschland. Er spielt unter anderem am 21. Juni in München oder am 8. August in Dresden. Und hier ist er, Bosse, mit der Ouvertüre.

Hier ist die ARD-Hitnacht mit dem Verkehrsservice. Achtung, Falschfahrer auf der A7 Hannover-Flensburg. Zwischen Hamburg-Waltershof und Quickborn kommt Ihnen ein Falschfahrer entgegen. Fahren Sie äußerst rechts und überholen Sie nicht. Auf der A7 Hannover-Flensburg zwischen Hamburg-Waltershof und Quickborn ist ein Falschfahrer unterwegs. Vorsicht in beiden Richtungen. Und noch ein Falschfahrer auf der A23 Hamburg-Heide zwischen Dreieck Hamburg-Nordwest und Pinneberg-Süd. Ein Falschfahrer. Fahren Sie äußerst rechts und überholen Sie nicht. Ich wiederhole, auf der A23 Hamburg-Heide zwischen Dreieck Hamburg-Nordwest und Pinneberg-Süd ist ein Falschfahrer unterwegs. Auch hier Vorsicht in beiden Richtungen. So, ich würde sagen, wir fangen hier nochmal mit der Ouvertüre an.

Das war Bosse. Axel Bosse betont ja immer in Interviews, wie wichtig ihm Auszeiten in der Natur sind, um den Kopf für neue Songtexte frei zu bekommen. Er hat einen ganz bestimmten Zufluchtsort, den er schon seit seiner Kindheit als seine persönliche Kraftinsel bezeichnet. 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Auf welcher bekannten deutschen Nordseeinsel tankt Bosse regelmäßig neue Energie, wenn ihm im Musikgeschäft alles zu viel wird? A. Sylt, B. Amrum oder C. Borkum? Schreiben Sie an ard-hitnacht@mdr.de. Nennen Sie uns den richtigen Buchstaben und sichern Sie sich Ihr Exemplar für das heimische Platten-CD-Regal. Ja, auf welcher bekannten deutschen Nordseeinsel tankt Bosse regelmäßig neue Energie? A. Sylt, B. Amrum, C. Borkum. Und jetzt die unglaubliche Tina Turner. When the heartache is over.

Gute Nachrichten von den Autobahnen. Entwarnung auf der A7 Hannover-Flensburg. Kein Falschfahrer mehr zwischen Hamburg-Waltershof und Quickborn. Und Entwarnung auch für die A23. Kein Falschfahrer mehr zwischen Dreieck Hamburg-Nordwest und Pinneberg-Süd. Und hier ist Maggie Reilly.

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1: Um 1 Uhr mit Christine Beith. Die EU hat in Luxemburg Beitrittsverhandlungen mit der Ukraine und Moldau gestartet. Das hat die zyprische Ratspräsidentschaft mitgeteilt. Der Prozess dürfte Jahre dauern. Die Ukraine hatte den Beitritt vor gut 4 Jahren beantragt, kurz nach dem russischen Überfall. Thomas Spickhofen berichtet.
2: Den Beginn der Verhandlungen hatte Ungarn über lange Zeit blockiert. Das hat sich erst mit dem Machtwechsel in Budapest im vergangenen Monat geändert. Im ersten Verhandlungsabschnitt mit der Ukraine wird es unter anderem um das Justizsystem und den Schutz von Grundwerten gehen. Um dem kriegsgebeutelten Land eine konkrete Perspektive zu geben, hat Bundeskanzler Merz als Zwischenschritt einen Sonderstatus vorgeschlagen, mit Sitz in der Kommission, im Parlament und am Tisch der Regierungschefs, aber ohne Stimmrecht. Mehrere Länder warnten aber beim Außenministertreffen in Luxemburg davor, den vollen Beitritt der Ukraine dabei aus den Augen zu verlieren.
1: Die USA und der Iran wollen am Freitag eine Rahmenvereinbarung zur Beendigung des Kriegs unterschreiben. US-Vizepräsident Vance sagte dem Sender CNN, das Papier sei etwa 1,5 Seiten lang und sehr allgemein. Bei einer Reihe von Themen müssten Details erst in der nächsten Phase geklärt werden. Welche, sagte er nicht. Im US-Bundesstaat Kalifornien ist ein Kampfflugzeug abgestürzt. Die US-Armee vermutet, dass alle 8 Menschen an Bord des B-52-Bombers ums Leben gekommen sind. Aus San Francisco, Nils Dams.
3: Bilder zeigen eine schwarze Rauchwolke über dem Stützpunkt nördlich von Los Angeles. Der B-52-Bomber sei kurz nach dem Start am Montagvormittag Ortszeit abgestürzt, schreibt die Luftwaffe in einem Social-Media-Post. Rettungskräfte seien sofort vor Ort gewesen. Flugzeuge vom Typ B-52 sind Langstreckenbomber. Sie können konventionelle oder auch Atombomben abwerfen.
1: Fußball-Europameister Spanien und Belgien sind jeweils mit einem Unentschieden in die WM in Nordamerika gestartet. Spanien spielte 0:0 gegen Kap Verde und Belgien 1:1 gegen Ägypten. Über Neuigkeiten zum deutschen Team berichtet Anne van Eickels.
4: Es gibt gute Nachrichten von Jamal Musiala, den Julian Nagelsmann beim 7:1 Sieg gegen Curaçao vorzeitig ausgewechselt hat. Spekuliert wurde über muskuläre Probleme, die sich aber nicht bestätigt haben. Nach dem freien Tag am heutigen Dienstag könne Musiala auf jeden Fall ins Training einsteigen, erklärte DFB-Geschäftsführer Andreas Rettich. Am heutigen trainingsfreien Tag bekommen die Spieler Besuch von ihren Familien. Ab Mittwoch bereitet sich die Mannschaft dann auf das Spiel am Samstag gegen die Elfenbeinküste vor.
1: Das Wetter für Deutschland. In der Nacht wechselnd bewölkt, die Tiefstwerte 14 bis 6 Grad. Tagsüber im Norden bewölkt und trocken, in der Mitte und im Süden etwas Regen oder Gewitter, am Nachmittag freundlicher. In der Mitte gegen Abend lokal Gewitter mit Unwettergefahr. Dazu maximal 16 bis 30 Grad. Und die Zeit, es ist 1.03 Uhr.
5: Hier ist der Verkehrsservice in der ARD-Hitnacht. Die A1 Lübeck-Hamburg vor der Norderelbbrücke staut es sich in beiden Richtungen wegen eines Schwertransports. Die A4 Aachen Richtung Köln ist zwischen Kreuz Köln-West und Klettenberg nach einem Unfall gesperrt. Die A40 Duisburg-Essen ist zwischen Mülheim an der Ruhr, Winkhausen und Heißen in beiden Richtungen bis nächsten Montag gesperrt. Die A71 Richtung Schweinfurt ist zwischen Oberhof und Sulzeller-Mehlis wegen Wartungsarbeiten im Tunnel Hochwald bis ca. 6 Uhr früh gesperrt. Die A94 Passau Richtung München ist zwischen Forstinning und Anzing wegen Bergungsarbeiten bis ca. 1 Uhr gesperrt. Das könnte sich da noch eine Weile hinziehen. Und dann haben wir noch eine Meldung aus Berlin. Die A111 ist zwischen Schulzendorfer Straße und am Festplatz bis 5 Uhr früh in beiden Richtungen gesperrt. Dort laufen Wartungsarbeiten. Das waren sie, die Meldungen. Wir wünschen Ihnen eine gute Fahrt und kommen Sie gut an Ihr Ziel.
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5: Das Ganze von MDR Sachsen aus Dresden und der Tobi hat uns gerade geschrieben, er tuckert mit seinem leisen Brummen und seinem LKW dem Sonnenaufgang entgegen. Dauert noch eine Weile von Hannover nach Koblenz und er grüßt alle Kolleginnen und Kollegen, die auch auf der Straße unterwegs sind. Der Kaffee ist heiß und das Brot schmeckt. Hauptsache, das ist schon mal gesichert. Allen gute Fahrt und die heute Nacht arbeiten müssen. Und hier sind Aha mit Take on Me.

Hier ist der Verkehrsservice in der ARD-Hitnacht. Achtung, Falschfahrer auf der A72 Zwickau-Chemnitz. Zwischen Chemnitz-Süd und Kreuz-Chemnitz kommt Ihnen ein Falschfahrer entgegen. Bitte äußerst rechts fahren und nicht überholen. A72 Zwickau-Chemnitz zwischen Chemnitz-Süd und Kreuz-Chemnitz ist ein Falschfahrer unterwegs. Vorsicht in beiden Richtungen.

Leben wie ein Feuerwerk, das war Musik mit Vincent Weiss und seiner energiegeladenen Hymne aus dem Jahre 2017. Der Sänger feiert damit das Leben, die Freundschaft und den bewussten Moment im Hier und Jetzt. Ja, und wer diese ansteckende Energie aufsaugen möchte, live miterleben möchte, hat bei seinen Open-Air-Shows im Sommer die perfekte Gelegenheit. Er ist dann unter anderem am 26. Juni bei Ihnen in Ulm und am 21. August in Dresden anzutreffen. So, und jetzt streifen wir uns die Jeans über. Ja, vom modernen Deutschpop geht's zum entspannten Oldiepop ins Jahr 76. Ein Song, der ursprünglich als Werbejingle für eine bekannte Jeansmarke geschrieben wurde. Und da wurde dann mehr daraus. Diese Melodie aus der Werbung hat ein Eigenleben entwickelt und dann wurden aus den wenigen Sekunden oder 30 Sekunden mehr Sekunden. 3 Minuten 12. Jeans on, hier ist David Dundas bei uns hier in der ARD-Hitnacht.

Der Verkehrsservice in der ARD Hitnacht. Achtung, weiterhin Falschfahrer auf der A72 Zwickau-Chemnitz. Zwischen Chemnitz Süd und Kreuz Chemnitz kommt Ihnen ein Falschfahrer entgegen. Fahren Sie äußerst rechts und überholen Sie nicht. Soweit die Meldung. Und jetzt haben wir die Rolling Stones hier um 1:20 Uhr. Fußball wird gespielt bei der WM, 53. Minute. Und dafür Saudi-Arabien 1:0 weiterhin gegen Uruguay.

Roses. Ashley Monroe mit Train zusammen hier gehört bei uns in der ARD-Hitnacht und wir rätseln ja ein bisschen mit ihrer Hilfe. Um Bosse geht's. Sein aktuelles Album war unser Albumtipp und das Album von Axel Bosse, das neue, können Sie in einer Doppel-CD-Version haben mit einem Büchlein zusammen, das Ganze. Und die Frage lautet, er braucht ja manchmal auch einen freien Kopf für neue Songtexte. Und wohin zieht er sich schon seit seiner Kindheit zurück? Auf welche deutsche Nordseeinsel? A. Auf Sylt, B. auf Amrum oder C. es ist Borkum. Sie können weiter antworten unter ard-hitnacht@mdr.de. Ich würde mal so sagen, rund 60% haben schon mal die richtige Lösung, aber wir wollen noch ein bisschen rätseln. Nächste Stunde gibt's dann die Auflösung. Und jetzt kommt Billy Joel. The Longest Time.

0: Es ist 1.31 Uhr, hier ist der Verkehrsservice in der ARD-Hitnacht und da gibt's erstmal Entwarnung. Und zwar für die A72 Zwickau-Chemnitz, kein Falschfahrer mehr zwischen Chemnitz-Süd und Kreuz-Chemnitz. Die A1 Lübeck-Hamburg vor der Norderelbbrücke staut es sich in beiden Richtungen wegen eines Schwertransports. Die A4 Aachen Richtung Köln ist zwischen Kreuz-Köln-West und Klettenberg nach einem Unfall gesperrt. Die A40 Duisburg-Essen ist zwischen Mülheim an der Ruhr, Winkhausen und Heißen in beiden Richtungen bis nächsten Montag gesperrt. Die A71 Richtung Schweinfurt ist zwischen Oberhof und Sulzeller-Mehlis wegen Wartungsarbeiten im Tunnel Hochwald bis ca. 6 Uhr in der Früh gesperrt. Berlin, die A111 ist zwischen Schulzendorfer Straße und am Festplatz bis 5 Uhr früh in beiden Richtungen gesperrt. Der Grund, dort laufen Wartungsarbeiten. Wir wünschen Ihnen eine gute Fahrt. Kommen Sie gut an Ihr Ziel.
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0: Aus Dresden von MDR Sachsen aus dem Studio 1. Ich bin Frank-Michael Bauer und hier ist Rainer Matuschek, besser bekannt unter seinem Künstlernamen Matu. Wir erinnern mit You Never Walk Alone an ihn.

Blue Hotel, ja, einer der ganz bekannten Songs von Chris Isaak, sehr melancholisch. Das war eine atmosphärische Reise sozusagen in das Jahr 1987, aber klassischer Rock'n'Roll irgendwie der 50er Jahre ist uns da auf die Ohren gekommen. Und jetzt geht's ins Jahr 77. Ich sage nur, O Carola, O Carol, hier ist Smokey in der ARD-Hitnacht.

Die ARD-Hitnacht mit der Lighthouse Family. Wunderbar aufbauendes Lied, vom Gospel inspiriert. Lifted aus dem Jahre 95. Und die Botschaft des Liedes: Nach jedem Tief gibt's wieder einen Berg auf. Und jetzt haben wir ja Reggae Pop vom Jahre 1988. Den Song, den wir jetzt hören, der richtet sich damals direkt gegen das südafrikanische Apartheid-Regime und die Inhaftierung von Nelson Mandela. Verpackt in einem unverschämt fröhlichen Ohrwurm. Eddie Grant hat dafür gesorgt. Hier ist er mit Gimme Hope Joanna. Und gerade hat Jackie aus Belgien geschrieben und auf unsere Preisfrage rund um Bosse geantwortet, welches die Insel ist, die er am liebsten mag, wenn er auftanken will. A. Sylt, B. Amrum, C. Borkum. Jackie hat's richtig gemacht. Und Sie können auch noch mitmachen unter ard-hitnacht@mdr.de.

Uruguay hat mittlerweile aus, ja, geglichen gegen Saudi-Arabien bei der Fußball-WM. Und da steht es jetzt 1:1 und wir sind in der 88. Minute. Zu sehen übrigens im ZDF.

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1: Um 2 Uhr mit Christine Beit. Außenminister Wadefuhl hat sich vorsichtig optimistisch über die Rahmenvereinbarung der USA und des Iran über ein Ende des Kriegs geäußert. Beide Länder wollen diese am Freitag unterschreiben. Wadefuhl sprach im ZDF Heute-Journal von einem ersten guten Schritt.
2: Das ist eine gute Entwicklung, dass man sich ernsthaft entschließt, weiter miteinander zu reden. In Zukunft übrigens, das ist durchaus ein Vorteil, nicht mehr durch Dritte, also Pakistanis oder Kataris, die das vermittelt haben, sondern direkt.
1: Was in der Vereinbarung steht, weiß der CDU-Politiker nach eigenen Worten nicht. Oppositionspolitiker begrüßten die Einigung zwar auch, mahnten aber gleichzeitig zur Vorsicht. Linken-Chefin Schwertner zum Beispiel forderte die Bundesregierung auf, eine aktive Vermittlerrolle zu übernehmen. Die EU hat in Luxemburg Beitrittsverhandlungen mit der Ukraine und Moldau gestartet. Das hat die zyprische Ratspräsidentschaft bestätigt. Der Prozess dürfte allerdings Jahre dauern. Im ersten Teil müssen die Beitrittskandidaten unter anderem nachweisen, dass Justizsystem und Grenzschutz den EU-Standards entsprechen. In Europa gibt es bald neue Fluggastrechte. Nach jahrelangen Verhandlungen haben sich die EU-Staaten und das Europaparlament geeinigt. Unter anderem sollen Familien im Flugzeug kostenlos Sitzplätze nebeneinander reservieren können. Außerdem sollen Ticketpreise übersichtlicher dargestellt werden, zum Beispiel beim Handgepäck. Beibehalten werden soll das Recht auf Entschädigung bei Verspätung. Die Folgen des Klimawandels treffen Kinder laut UNICEF besonders hart. Die UN-Organisation schreibt in einem Bericht, fast jedes Kind der Welt sei mindestens einer Klimagefahr ausgesetzt. Jedes zweite Kind sei sogar von mindestens 3 Klimarisiken betroffen. Worum es genau geht, berichtet Katharina Wilhelm.
3: Allein im Jahr 2025 gab es 157 Extremwetterereignisse. Beispielsweise Überschwemmungen in Südostasien oder Waldbrände in Südeuropa. Sie gefährden nicht nur unmittelbar das Leben von Kindern. Der Klimawandel verstärkt in einigen Regionen auch heißes und feuchtes Klima. Dadurch breiten sich mehr Mücken aus, die die tödliche Krankheit Malaria übertragen können. Der Bericht des Kinderhilfswerks soll ein Warnsignal sein, verbunden mit der Dringlichkeit, klimaschädliche Emissionen zu reduzieren, auf fossile Brennstoffe zu verzichten und Regionen, die besonders extremen Wetterereignissen ausgesetzt sind, besser anzupassen.
1: Das Wetter für Deutschland. In der Nacht wechselnd bewölkt, gegen Morgen westlich der Weser Schauer möglich, die Tiefstwerte 14 bis 6 Grad. Tagsüber im Norden bewölkt und trocken, in der Mitte und im Süden etwas Regen oder Gewitter, am Nachmittag freundlicher. In der Mitte gegen Abend lokal Gewitter mit Unwettergefahr, schwacher bis mäßiger Wind, dazu Temperaturen von maximal 16 bis 30 Grad. Und die Zeit, es ist 2.03 Uhr.
4: Hier ist der Verkehrsservice in der ARD-Hitnacht. Achtung, Falschfahrer auf der B36 Mannheim-Karlsruhe. Zwischen Rheinau und Rheinau-Süd kommt Ihnen ein Falschfahrer entgegen. Fahren Sie äußerst rechts und überholen Sie nicht. Auf der B36 Mannheim-Karlsruhe zwischen Rheinau und Rheinau-Süd.